0: einem Zuckergehalt ab 5 oder 8 Gramm pro 100 Milliliter soll ein Steuersatz von 26 bzw. 32 Cent pro Liter gelten. Für kleinere Unternehmen soll es Ausnahmen geben. Die Zuckersteuer soll heute Thema im Kabinett sein. Einen Tag nach dem Rücktritt von Bundesarbeitsministerin Baas ist Alexander Schweitzer zu ihrem Nachfolger ernannt worden. Heute legt Schweitzer dann im Bundestag seinen Amtseid ab. Schon vor seiner Ernennung sicherte er zu, alles daran zu setzen, die geplante Rentenreform zügig auf den Weg zu bringen. Es gebe für ihn aber noch inhaltlich offene Fragen. In der Fußball-Champions League hat sich Bayern München am Abend nur 3:3 unentschieden vom norwegischen Meister Viking Stavanger getrennt. Aus der Sportredaktion Finn Hornberg.
1: Es war ein fehlerhafter Abend der Bayern. Schon nach 71 Sekunden gerieten die Münchner in Rückstand. Stavanger erhöhte sogar noch vor der Halbzeit auf 2:0. Nach dem Seitenwechsel kam der FCB mit Schwung aus der Kabine. Harry Kane stellte mit seinem Doppelpack auf 2:2, ehe Luis Diaz zur Führung traf. Dann allerdings der Wendepunkt im Spiel. In der 73. Spielminute hatte Michael Olise seine Emotionen nicht im Griff. Erst das Foulspiel, dann die Unsportlichkeit, machte in der Summe gelb-rot. Die Norweger setzten daraufhin zur Schlussoffensive an und trafen durch Hermann Haugen zum umjubelten Ausgleich. Neben den Bayern war mit RB Leipzig ein weiteres deutsches Team in der Königsklasse aktiv. Leipzig gewann gegen PSV Eindhoven mit 1:0.
0: Das waren die Nachrichten. Das Wetter in Deutschland. Überwiegend trocken, vereinzelt Schauer bei 14 bis 4 Grad. Tagsüber meist trocken, gebietsweise Schauer bei bis zu 13 Grad im Erzgebirge und 22 Grad am Hochrhein. Am Donnerstag oft freundlich, im Süden Nebel bis 23 Grad. Die Zeit, es ist 2:03 Uhr.
2: Dankeschön für die Nachrichten. Hier ist der Verkehrsservice in der ARD-Hitnacht. Die A7 Ulm-Würzburg ist zwischen Ellwangen und Dingelsbühl-Fichtenau gesperrt wegen Wartungsarbeiten bis 5:30 nachher. Die A23 Heide Richtung Hamburg ist auch gesperrt zwischen Heide West und Heide Süd wegen Überflutungsschäden. Die A24 Hamburg Richtung Berlin ist zwischen Hamburg-Horn und Jenfeld wegen Bauarbeiten bis Freitagabend gesperrt. Eine Umleitung ist eingerichtet. Und die A31 Oberhausen Richtung Gronau ist zwischen Schermbeck und Lehmbeck wegen eines Polizeieinsatzes gesperrt. Die A48 Koblenz Richtung Dreieck Vulkaneifel ist zwischen Laubach und Ulmen gesperrt bis ca. 3 Uhr, also noch eine Stunde. Und die A113 Neukölln-Schönefeld ist zwischen Spätstraße und Schönefeld Nord gesperrt in beiden Richtungen wegen Wartungsarbeiten bis um 5 heute früh. Das waren die Verkehrsmeldungen. Wir wünschen Ihnen eine gute Fahrt.
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2: In dieser Nacht hören Sie wieder anders. Mit mir. Ich bin Romy Anders. Hi.

0: Gewinner, das war Clouseau in der ARD-Hitnacht. Wir fragen Sie in dieser Nacht, welchen tiefen, welchen geheimen oder auch welchen offenen Wunsch haben Sie denn? Was ist es, was bis zum Jahresende vielleicht unbedingt noch in Erfüllung gegangen sein soll? Das können Sie uns gerne erzählen an der 0800 80 80 110. Die Romy hier, hallo?
1: Hallo Romy, Roberto mal wieder, ich lausche dir wieder.
0: Schön.
1: Was ich mir wünsche, also mit Geld weiß ich nicht, Geld ist nicht alles. Also ich wünsche mir eigentlich, dass meine Familie gesund bleibt, dass ich selber gesund bleibe und dass wirklich irgendwann mal auf der ganzen Welt Frieden ist, dass sich die Menschen untereinander alle verstehen und dass keiner mehr hungern muss. Ja, ich freue mich, wie gesagt, wieder dann die Nacht bei dir zuzuhören. Ich wünsche allen einen wunderschönen Mittwoch.
0: Dankeschön, Roberto. Wünschen wir Ihnen auch einen guten Start in den Tag, einen schönen Mittwoch. Das ist ja auch ein toller Wunsch, ne, wenn man anderen Menschen was Gutes wünscht. Ich bin übrigens auch für Weltfrieden. Das sehen wir hier schon die ganze Zeit, ne?

0: 2.30 Uhr. Es ist 2:30. Hier ist der Verkehrsservice in der ARD-Hitnacht. Die A7 Ulm-Würzburg ist zwischen Ellwangen und Dingelsbühl-Fichtenau gesperrt bis 5.30 Uhr wegen Wartungsarbeiten. Die A23 Heide Richtung Hamburg ist zwischen Heide West und Heide Süd gesperrt. Die A24 Hamburg Richtung Berlin ist zwischen Hamburg-Horn und Jenfeld wegen Bauarbeiten gesperrt bis Freitagabend. Und die A31 Oberhausen Richtung Gronau ist zwischen Schermbeck und Lemberg wegen eines Polizeieinsatzes gesperrt. A48 Koblenz Richtung Dreieck Vulkaneifel ist zwischen Laubach und Ulmen wegen eines defekten LKW gesperrt. Wahrscheinlich noch eine halbe Stunde bis 3:00. Das behalten wir für Sie im Blick. Und dann haben wir noch die A113 Neukölln-Schönefeld. Die Strecke ist zwischen Spätstraße und Schönefeld Nord in beiden Richtungen wegen Wartungsarbeiten gesperrt bis 5:00. Das waren die Verkehrsmeldungen. Wir wünschen Ihnen eine gute Fahrt.
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0: Mein Name ist Rumi Anders und Sie? Sie hören die ARD-Hitnacht. Gute Nacht Deutschland und eine schöne Zeit mit uns.

0: ARD-Hitnachtgemeinde. Dankeschön für all die lieben Nachrichten, die uns bisher erreicht haben. Dankeschön für die netten Anrufe, die uns bisher erreicht haben. ARD-Hitnacht@mdr.de oder, wo es eben noch schneller geht, 0800 80 80 110. Wir fragen Sie doch in dieser Nacht nach Ihren Wünschen, nach den kleinen Wünschen, nach den großen. Und das muss nicht zwangsläufig immer mit Geld zu tun haben, auf keinen Fall. Die Romy ist hier, wer ist denn dran? Hallo.
1: Alexander Moser aus dem Großraum München.
0: Ja?
1: Ich wünsche dem Papst eine gute Genesung.
0: Och.
1: Und eine gute Erholung im Krankenhaus. Und hoffe, dass er in Bälde wieder entlassen wird. Mhm. Gute Nacht.
0: Liebe Grüße nach Bayern, gute Nacht. Genau, dem Papst geht es auch gesundheitlich gerade gar nicht gut. Haben Sie vielleicht auch in den Nachrichten gehört. Dankeschön, Alexander, für diesen sehr, sehr netten Gruß an den Papst. Die ARD-Hitnacht mit Lieblingshits. Hier ist Bruce Springsteen. Voila.

0: Willkommen in der ARD Hitnacht 0800 80 80 110. Da erreichen Sie uns per Telefon 0800 80 80 110. Die Romy hier, hallo.
1: Hallo, hier ist Helga aus Freiburg im Breisgau.
0: Hallo Helga.
1: Den Wünschen, die der Herr vor mir ausgesprochen hat, schließe ich mich voll und ganz an. Für mich selbst habe ich im Augenblick allerdings nur den Wunsch nach Gesundheit. Ihnen alles Gute.
0: Dankeschön, Ihnen auch. Na klar, Gesundheit, das ist so wichtig. Ihr Lieben, danke für die Mails und Anrufe. Und willkommen nochmal in der ARD-Hitnacht.

Ein Hinweis für die Straßen aus dem Verkehrszentrum der ARD Hitnacht. Die A1 Lübeck Richtung Fehmarn ist zwischen Rathekau und Pansdorf gesperrt nach einem Unfall. Liebe Nachtschwärmer, liebe Frühaufsteher, unterwegs im Auto. Bleibt wach, seid achtsam, kommt gut und sicher an.

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1: Um 3 Uhr mit Ronald Lessig. Bei der Operation von Papst Leo XIV. Ist Lungenkrebs festgestellt worden. Das haben die Ärzte des Gemelli-Klinikums nach dem operativen Eingriff am Abend bestätigt. Aus Rom, Anna Giordano.
2: Zunächst hieß es aus dem Vatikan, die Operation sei erfolgreich und nach Plan verlaufen. Die histologische Untersuchung habe ergeben, dass es sich bei dem Lungenknoten um einen bösartigen Tumor handelt. Nach Vatikaninformationen war dies von den Ärzten schon vermutet worden. Um den Tumor vollständig zu entfernen, wurde der gesamte untere Lappen der rechten Lunge entfernt. Das ist ein Standardvorgehen bei dieser Art von Befund und bedeutet den dauerhaften Verlust von 20-25% des Lungenvolumens. Papst Leo XIV. Soll sich von der Operation nun eine knappe Woche lang erholen.
1: Union und SPD haben ihren Streit über die Einführung einer Zuckersteuer laut Medien beigelegt. Aus dem federführenden Finanzministerium verlautete demnach, dass das Kabinett heute eine sogenannte Formulierungshilfe beschließen will. Aus der Nachrichtenredaktion Kevin Bieler.
3: Der Kompromiss sieht den Angaben zufolge vor, für Getränke mit einem Zuckergehalt ab 5 Gramm je 100 Milliliter eine Steuer zu erheben. Das wäre zum Beispiel bei Saftschorlen oder bei vielen Eistees der Fall. Ab kommendem Juli soll darauf ein Steuersatz von 26 Cent pro Liter kommen. Bei einem höheren Zuckergehalt soll der Satz auf 32 Cent steigen. Ausnahmen soll es für kleinere Hersteller geben. Der Bund rechnet mit Millioneneinnahmen durch die Zuckersteuer. Ziel ist es außerdem, die Verbraucher zu gesünderer Ernährung zu bringen.
1: Grüne und SPD unterbrechen die Sondierungsgespräche mit der Linken in Berlin. Das haben beide Parteien in einer gemeinsamen Erklärung mitgeteilt. Aus der Nachrichtenredaktion Gisela Faumer.
4: Grund für die Unterbrechung ist eine neue Erklärung der Linksfraktion zum Thema Antisemitismus. Darin bekennen sich alle Abgeordneten zum Existenzrecht von Israel und nennen dafür eigene Parteitagsbeschlüsse als Grundlage. Das sorgt für Irritationen bei Grünen und der SPD. Sie hätten gerne, dass sich die Linken auf ein gemeinsames Papier der Sondierungspartner aus der vergangenen Woche beziehen. Darin haben alle drei Parteien festgelegt, wie sie mit Antisemitismusvorfällen umgehen. Von Grünen und SPD heißt es deshalb jetzt, man müsse bewerten, ob dieses Papier noch Geltung hat. Die Linke in Berlin reagierte überrascht auf den Schritt.
1: In der Fußball-Champions League hat Bayern München am Abend bei Viking Stavanger 3:3 gespielt. Der RB Leipzig besiegte PSV Eindhoven mit 1:0. Und die deutschen Fußballerinnen haben am Abend ihr Testspiel gegen Japan im Bremer Weserstadion mit 1:2 für sich entschieden. Das waren die Nachrichten. Das Wetter in Deutschland. Tagsüber meist trocken, gebietsweise Schauer bei bis zu 13 Grad im Erzgebirge und 22 Grad am Hochrhein. Am Donnerstag freundlich, im Süden Nebel, 15 bis 23 Grad. Es ist 3:03 Uhr.
5: Achtung Autofahrer, wir haben einen Falschfahrer auf der A44 Düsseldorf-Essen. Zwischen Düsseldorf-Stockholm und Düsseldorf-Nord kommt Ihnen ein Falschfahrer entgegen. Bitte äußerst rechts fahren und nicht überholen. Falschfahrer auf der A44 Düsseldorf-Essen zwischen Düsseldorf-Stockholm und Düsseldorf-Nord. Dann haben wir aktuell die A1 Lübeck Richtung Fehmarn. Die Strecke ist zwischen Rathekau und Pansdorf gesperrt, da gab es einen Unfall. Und die A7 Ulm-Würzburg ist zwischen Ellwangen und Dingelsbühl-Fichtenau wegen Wartungsarbeiten gesperrt, bis 5:30. Die A7 Hamburg Richtung Hannover ist im Kreuz Hannover-Ost gesperrt wegen eines defekten Fahrzeugs. Und die A23 Heide Richtung Hamburg ist zwischen Heide-West und Heide-Süd gesperrt. A24 Hamburg Richtung Berlin. Die Strecke ist zwischen Hamburg-Horn und Jenfeld wegen Bauarbeiten bis Freitagabend gesperrt. Eine Umleitung ist eingerichtet. Und die A48 Koblenz Richtung Dreieck Vulkaneifel ist zwischen Laubach und Ulmen gesperrt. Da ist ein defekter LKW und diese Sperrung geht wahrscheinlich noch eine Stunde, bis 4:00. A113 Neukölln-Schönefeld ist zwischen Spätstraße und Schönefeld-Nord in beiden Richtungen wegen Wartungsarbeiten bis 5:00 nachher gesperrt. Das waren die Verkehrsmeldungen. Wir wünschen Ihnen eine gute Fahrt.
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5: Liebe Nachtschwärmer, ihr lieben Frühaufsteher, Dankeschön für alle eure lieben Nachrichten, die uns bisher erreicht haben, auch an der 0800 80 80 110. Die Romy hier, moin moin.
6: Moin, wir arbeiten jetzt hier
5: okay. Und
6: wir grüßen das Radio. Dankeschön.
5: Bitteschön. Wir danken. Wer das Radio grüßt, ist definitiv auf der richtigen Seite. Danke, liebe ARD-Hitnacht-Gemeinde. Und weiterhin natürlich eine schöne Zeit mit uns.

Leider ist die Falschfahrermeldung immer noch aktuell. Falschfahrer auf der A44 Düsseldorf-Essen zwischen Düsseldorf-Storkum und Düsseldorf-Nord. Äußerste Vorsicht, Ihnen kommt ein Falschfahrer entgegen. Äußerst rechts fahren und nicht überholen. Wir geben natürlich durch, wenn die Gefahr vorüber ist. Die ARD-Hitnacht mit einer Falschfahrermeldung für die A44 Düsseldorf-Essen zwischen Düsseldorf-Storkum und Düsseldorf-Nord. Äußerste Vorsicht.

Gott sei Dank kam die Entwarnung von der Polizei, Entwarnung für die A44 Düsseldorf-Essen. Kein Falschfahrer mehr zwischen Düsseldorf-Stockholm und Düsseldorf-Nord.

0: Musik von Ronan Keating in der ARD-Hitnacht. Udo aus Hoyerswerda hat uns geschrieben, ard-hitnacht@mdr.de. Hallo Romy, Ausrufezeichen. Mein Wunsch wäre, dass man das Problem Geisterfahrer endlich mal in den Griff kriegt. In letzter Zeit hat das sehr stark zugenommen, warum auch immer. Und ich weiß nicht, schreibt er, was das für Menschen sind, die das Leben anderer gefährden und überhaupt nicht merken, dass sie da völlig falsch sind. Denen gehört die Fahrerlaubnis für immer entzogen. Bleibt gesund, euer Udo. Udo, klar, danke auch Ihnen für die Nachricht. Es ist noch jemand am Telefon, hallo?
1: Guten Morgen, Romy, hier ist Hermann aus Dorsten.
0: Ja.
1: Ich wollte nur sagen, mein Wunsch wäre, meine Frau und ich und unsere beiden Hunde, Fifi und Blacky, gesund bleiben und dass endlich Frieden gibt zwischen Russland und der Ukraine. Es wird langsam Zeit.
0: Tja. Dankeschön für all eure lieben Nachrichten, die bisher bei uns eingetroffen sind, per Mail und auch im Telefon. Dankeschön, dass ihr uns geschrieben haben. Und an Sie, die Sie gerade frisch hinzugekommen sind, hier an die ARD-Nacht, ein herzliches Willkommen. Heute nochmal zur Erklärung mit dem Thema Wünsche wünschen. Was sind denn Ihre geheimen Wünsche? Welche sind nicht geheim? Große und kleine Wünsche, was ist das? Ganz vorne, und was eben auch immer wieder kommt, klar, Gesundheit, Liebe und Frieden.

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Und einen wunderschönen guten Morgen. Hier ist die ARD Hitnacht.

0: Es ist kurz nach 3:30. Der Verkehrsservice in der ARD-Hitnacht. Die A7 Ulm-Würzburg ist zwischen Ellwangen und Dingelsbühl-Fichtenau gesperrt wegen Wartungsarbeiten. Und zwar in beiden Richtungen bis 5:30. Die A7 Hamburg Richtung Hannover ist im Kreuz Hannover-Ost wegen eines defekten Fahrzeugs gesperrt. Und die A23 Heide Richtung Hamburg ist zwischen Heide-West und Heide-Süd nach Überflutungen gesperrt. Außerdem die A24 Hamburg Richtung Berlin ist zwischen Hamburg-Horn und Jenfeld wegen Bauarbeiten bis übermorgen Abend gesperrt, also bis Freitagabend. Eine Umleitung ist eingerichtet. Und wir haben die A48 Koblenz Richtung Dreieck Vulkaneifel. Die Strecke ist zwischen Laubach und Ulmen wegen eines defekten LKW gesperrt. Wahrscheinlich noch eine halbe Stunde bis 4:00. Dann haben wir die A113 Neukölln-Schönefeld. Die ist zwischen Spätstraße und Schönefeld Nord in beiden Richtungen wegen Wartungsarbeiten gesperrt bis 5:00. Das waren die Verkehrsmeldungen. Wir wünschen Ihnen eine gute Fahrt.
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0: Ein Lächeln, ein guter Kaffee. Und schon geht's auch mit dem Start in den Mittwoch. Selbst wenn es kurz nach 4:00 ist. Hier Musik von den Dire Straits. Ich bin Romy Anders. Hi.

0: die ARD-Hitnacht hier, 0800 80 80 110. Wir fragen in dieser Nacht nach Ihren Wünschen und vielleicht haben Sie auch einen Wunsch, den wir hier direkt erfüllen können. Hallo, wer ist denn dran?
1: Hallo, hier ist Peter van Eyck aus Witten.
0: Hey.
1: Eine wunderbare Sendung.
0: Ach, danke
1: Aber ich
0: schön.
1: Möchte Sie doch bitten, dass Sie Ihren Moderatoren sagen, ab und zu einmal die Uhrzeit zu sagen, damit ich weiß, wie spät wir haben. Vielen Dank auch.
0: Oh ja, die Moderatoren haben verstanden. Lieber Peter, manche sagen, es ist gleich 3:15. Andere aber verstehen das nicht. Die sagen, es ist 3:45 oder 16:45 oder vielleicht geht ihr auch 16:30 oder 16:45 nach um. Was Sie alle verstehen ist, es ist 3:42 am Mittwochmorgen. Guten Morgen.

Die ARD-Hitnacht mit Hold Me. Eine wunderschöne Nummer, ein Familienprojekt, muss man dazu sagen, gesungen von Vater und Tochter. Morten Harket hier zusammen mit seiner Tochter Tomine. Ein Lied, das Ende September veröffentlicht wurde und das auf dem Soloalbum drauf ist, das demnächst rauskommt. Hold Me ist einfach toll. 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
1: Um 4 Uhr mit Ronald Lessig. Bei der Operation von Papst Leo XIV. Ist Lungenkrebs festgestellt worden. Das haben die Ärzte des Gemelli-Klinikums nach dem operativen Eingriff am Abend bestätigt. Aus Rom, Anna Giordano.
2: Zunächst hieß es aus dem Vatikan, die Operation sei erfolgreich und nach Plan verlaufen. Die histologische Untersuchung habe ergeben, dass es sich bei dem Lungenknoten um einen bösartigen Tumor handelt. Nach Vatikaninformationen war dies von den Ärzten schon vermutet worden. Um den Tumor vollständig zu entfernen, wurde der gesamte untere Lappen der rechten Lunge entfernt. Das ist ein Standardvorgehen bei dieser Art von Befund und bedeutet den dauerhaften Verlust von 20-25% des Lungenvolumens. Papst Leo XIV. Soll sich von der Operation nun eine knappe Woche lang erholen.
1: Die schwarz-rote Koalition hat offenbar ihren Streit über die Einführung einer Zuckersteuer auf Getränke beigelegt. Wie aus dem Bundesfinanzministerium verlautete, wird sich heute das Kabinett damit beschäftigen. Nach Medienberichten ist eine Steuer in 2 Stufen vorgesehen, für Getränke mit einem Zuckergehalt ab 5 oder 8 Gramm pro 100 Milliliter. Auf diese soll ein Steuersatz von 26 bzw. 32 Cent pro Liter gelten. Für kleinere Unternehmen soll es Ausnahmen geben. In der Straße von Hormus sind nach britischen Angaben erneut 2 Schiffe angegriffen worden. Dabei handelte es sich um einen Tanker und ein Containerschiff. Zu möglichen Opfern oder Schäden gab es zunächst keine Angaben. Die Nachrichtenagentur Reuters berichtet, nach Insiderinformationen wolle der Iran seine Taktik in der Straße von Hormus ändern und offensiver gegen Schiffe vorgehen. So solle der Ölpreis hochgehalten werden und Einfluss auf die US-Zwischenwahlen im November genommen werden. In der Fußball-Champions League hat sich Bayern München 3:3 vom norwegischen Meister Viking Stavanger getrennt. Aus der Sportredaktion Finn Hornberg.
3: Es war ein fehlerhafter Abend der Bayern. Schon nach 71 Sekunden gerieten die Münchner in Rückstand. Stavanger erhöhte sogar noch vor der Halbzeit auf 2:0. Nach dem Seitenwechsel kam der FCB mit Schwung aus der Kabine. Harry Kane stellte mit seinem Doppelpack auf 2:2, ehe Luis Diaz zur Führung traf. Dann allerdings der Wendepunkt im Spiel. In der 73. Spielminute hatte Michael Olise seine Emotionen nicht im Griff. Erst das Foulspiel, dann die Unsportlichkeit machte in der Summe gelb-rot. Die Norweger setzten daraufhin zur Schlussoffensive an und trafen durch Hermann Haugen zum umjubelten Ausgleich. Neben den Bayern war mit RB Leipzig ein weiteres deutsches Team in der Königsklasse aktiv. Leipzig gewann gegen PSV Eindhoven mit 1:0.
1: Das waren die Nachrichten. Das Wetter in Deutschland. Tagsüber meist trocken, gebietsweise noch ein paar Schauer bei bis zu 13 Grad im Erzgebirge und 22 Grad am Hochrhein. Am Donnerstag oft freundlich, im Süden länger Nebel bei 15 bis 23 Grad, am Freitag sonnig bis 22 Grad. Es ist 4:03 Uhr.
4: Und hier ist der Verkehrsservice in der ARD-Hitnacht. Die A7 Ulm-Würzburg ist zwischen Ellwangen und Dingelsbühl-Fichtenau gesperrt, wegen Wartungsarbeiten bis 5.30 Uhr, also noch 1,5 Stunden. Die A23 Heide Richtung Hamburg ist zwischen Heide West und Heide Süd gesperrt. Die A24 Hamburg Richtung Berlin ist zwischen Hamburg-Horn und Jenfeld wegen Bauarbeiten bis übermorgen Abend, also bis Freitagabend 20 Uhr gesperrt. Eine Umleitung ist eingerichtet. Und die A48 Koblenz Richtung Dreieck Vulkaneifel ist zwischen Laubach und Ulmen weiterhin gesperrt wegen eines defekten LKW. Außerdem, letzte Meldung, die A113 Neukölln-Schönefeld ist zwischen Spätstraße und Schönefeld Nord gesperrt in beiden Richtungen wegen Wartungsarbeiten und zwar noch eine Stunde, also bis um 5. Das war's von uns, das waren die Verkehrsmeldungen. Wir wünschen Ihnen eine gute Fahrt.
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4: Noch hören Sie die ARD-Hitnacht, gesendet aus Erfurt, aus den schönen Studios von MDR Thüringen. Ich bin Romy Anders und grüße Sie. Hi.

0: 0800 80 80 110. Können Sie uns jederzeit anrufen, liebe ARD-Hitnachtgemeinde. Es ist schon wieder 4.11 Uhr. Guten Morgen, willkommen im neuen Tag. Mittwoch heute, der 14. Oktober. Und wer ist jetzt am Telefon? Die Romy hier. Hallo, hallo, hallo.
1: Ja, guten Morgen. Mein Name ist Manfred und ich trage zurzeit noch Zeitungen aus. Bin noch circa 3 Stunden unterwegs.
0: Oh Gott.
1: Ich rufe aus dem äußersten Westen an. Und zwar aus Gangl. Das liegt zwischen Aachen und Mönchengladbach. 5 Minuten bis zur holländischen Grenze. Okay. Ansonsten möchte ich der Romy sagen, dein für mich angenehmes Programm. Ich war selbst 40 Jahre lang moderierender Discjockey. Und mein Wunsch wäre, noch einmal moderieren, ein tanzsüchtiges Publikum auf die Tanzfläche zu ziehen und einen schönen Abend zu haben.
0: Oh Manfred, das haben Sie so schön erzählt. Danke für den Anruf und seien Sie ganz herzlichst gegrüßt. Ihr ARD.

und allerbeste Grüße aus der ARD-Hitnacht. Mensch, das war eine Überraschung gestern Abend, die Meldung vom Euro-Jackpot. Der ist geknackt worden. 120 Millionen gehen an einen glücklichen Gewinner irgendwo in Nordrhein-Westfalen. Und es ist sicher ein Wunsch nicht weniger Menschen, einmal im Leben so ein Glück zu haben und dermaßen abzusahnen. Ich meine, über 100 Millionen, das hat nun wirklich auch nie jeder auf seinem Konto, ne? Und daher, wir fragen in dieser Nacht nach Ihrem ganz persönlichen Wunsch. Also was sollte bis Ende des Jahres noch in Erfüllung gegangen sein? Ist das vielleicht auch ein Geldgewinn? Oder hat Ihr Wunsch mit Geld jetzt gar nicht so viel zu tun? Was ist es? Was wünschen Sie sich? Können Sie uns erzählen an der 0800 80 80 110 oder Sie schreiben an ard-hitnacht@mdr.de. Udo aus Hoyerswerda hat vorhin geschrieben, er wünscht sich weniger Geisterfahrer und dass die Straßen sicherer werden. Dankeschön, Udo. Und der Sven aus Heilbronn schreibt, ich würde mir wünschen, dass alle, und alle großgeschrieben, alle Menschen einfach nur menschlich miteinander umgehen. Wenn jeder dem anderen sein Glück gönnt, könnte jeder in Frieden leben. Liebe Grüße aus der Nachtschicht, höre sehr gern eure Sendung. Und Sven, das unterschreibe ich sofort. Dankeschön für Ihre nette Nachricht. Hey.

0: 4.31 Uhr. Der Verkehrsservice in der ARD-Hitnacht. Die A7 Ulm-Würzburg ist zwischen Ellwangen und Dinkelsbühl-Fichtenau gesperrt. Da laufen nach wie vor Wartungsarbeiten in beiden Richtungen. Und zwar bis 5.30 Uhr, also noch eine Stunde. Dann haben wir die A23 Heide Richtung Hamburg, ist zwischen Heide-West und Heide-Süd gesperrt nach Überflutungen. Und die A24 Hamburg Richtung Berlin ist zwischen Hamburg-Horn und Jenfeld wegen Bauarbeiten bis übermorgen Abend gesperrt, also bis Freitagabend 20 Uhr. Es gibt eine Umleitung. Dann ist aktuell die A48 Koblenz Richtung Dreieck Vulkaneifel. Die Strecke ist zwischen Laubach und Ulmen gesperrt wegen eines defekten LKW. Und die A113 Neukölln-Schönefeld ist zwischen Spätstraße und Schönefeld Nord in beiden Richtungen wegen Wartungsarbeiten gesperrt bis um 5. Also noch eine halbe Stunde. Das waren die Verkehrsmeldungen. Wir wünschen Ihnen eine gute Fahrt.
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0: Wissen Sie, was im Aufstehen jetzt um kurz nach 4:30, was da so richtig toll ist? Nichts. Gar nichts. Aber das ist egal. Sie haben ja uns. Wir helfen beim Start in den Tag. Die ARD-Hitnacht hier. Ich bin Rumi Anders. Hi. Grüß Sie. Guten Morgen.

Tadam, einen guten Start in den Tag Ihnen. Mittwoch heute, der 14. Oktober. Es ist 4.46 Uhr. Es geht mir gut. Ihnen hoffentlich auch. Marius Müller, Westernhagen. Schönen Tag, hier ist die ARD-Hitnacht.

Blue Night Shadow, Lieblingshits in der ARD-Hitnacht. Sexy Eyes, Dr. Hook. Dazu vielleicht ein guter Kaffee, ein Lächeln und auf geht's. Wir wünschen Ihnen einen schönen Mittwoch.

0: die ARD-Hitnacht. Schönen guten Morgen, hier ist der Sachsenradio.
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0: Die Temperaturen heute bis 17 Grad. Dazu gibt es einen Regen-Sonne-Wolken-Mix, also von allem etwas dabei. Morgen am Freitag scheint nach Nebel bei lockerer Bewölkung dann die Sonne, bleibt trocken. Temperaturen, die steigen weiter an. Am Freitag dann sogar bis zu 20 Grad schon wieder. Der Samstag, naja, unbeständiges Wetterchen und die Temperaturen, die gehen schon wieder zurück. Die Nachrichten des Morgens gibt's jetzt.
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2: Um 5 Uhr mit Ronald Lessig. Papst Leo XIV. Hat Lungenkrebs. Das teilte das Gemelli-Krankenhaus in Rom nach einem Eingriff mit. Ein bösartiger Knoten sowie der Unterlappen des rechten Lungenflügels des 71-Jährigen sind demnach entfernt worden. Was der Befund bedeutet, sagt Tillmann Kleinjung in Rom.
3: Der Knoten, von dem Papst Leo am Sonntag gesprochen hat, das ist ein bösartiger Knoten. Das hat eine sogenannte Schnellschnittuntersuchung noch während der OP ergeben, wo man also Gewebeproben schnell untersucht hat. Und jetzt muss man die gründlicheren Gewebeprobenuntersuchungen abwarten, um zu wissen, wie es weitergeht. Also ob eine Anschlussbehandlung notwendig wird, beispielsweise eine Bestrahlung. All das wird man in den kommenden Tagen erfahren und wird der Patient vor allem erfahren, Papst Leo XIV.
2: Die schwarz-rote Koalition hat offenbar ihren Streit über die Einführung einer Zuckersteuer auf Getränke beigelegt. Wie aus dem Bundesfinanzministerium verlautete, wird sich heute das Kabinett damit beschäftigen. Nach Medienberichten ist eine Steuer in zwei Stufen vorgesehen. Für Getränke mit einem Zuckergehalt ab 5 oder 8 Gramm pro 100 Milliliter. Auf diese soll ein Steuersatz von 26 bzw. 32 Cent pro Liter gelten. Für kleinere Unternehmen soll es Ausnahmen geben. In Hamburg beginnt heute ein Prozess um die Sprengung der Nord Stream Pipelines vor rund 4 Jahren. Dem angeklagten Ukrainer wird vorgeworfen, die Tat gemeinsam mit weiteren ukrainischen Militärangehörigen geplant und ausgeführt zu haben. Ihm werden unter anderem Kriegsverbrechen vorgeworfen. Laut Anklage soll der Anschlag im Auftrag staatlicher ukrainischer Stellen erfolgt sein. Die Regierung in Kiew weist eine offizielle Beteiligung zurück. Im Fall des Mordes an Rapper Tupac Shakur ist der Angeklagte zu 40 Jahren Haft verurteilt worden. Ein Gericht in Las Vegas hat das Strafmaß für den früheren Gang-Anführer Duane Davis bekannt gegeben. Vor rund 6 Wochen hatten die Geschworenen in dem Prozess den heute 63-Jährigen bereits schuldig gesprochen, den Mord an Tupac organisiert zu haben. Der Rapper war 1996 in Las Vegas mit gerade einmal 25 Jahren in einem Auto erschossen worden. Wegen mangelnder Beweise kamen die Ermittlungen jahrzehntelang kaum voran. In der Fußball-Champions League hat Bayern München am Abend bei Viking Stavanger 3:3 gespielt. RB Leipzig besiegte PSV Eindhoven mit 1:0. Das waren die Nachrichten.
0: Wir schauen auf Sachsenstraßen. Hier kommt der MDR Sachsen Verkehrsservice. In Leipzig ist der Rossplatz in Höhe Goldschmidtstraße nach einem Unfall gesperrt. Mehr haben wir nicht. Wenn Sie noch was entdeckt haben an Staus und Blitzern, 0800 637 5637, schnell und aktuell. Das ist unser MDR Sachsen Verkehrsservice.
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0: Guten Morgen.

0: 5.08 Uhr, Mittwochmorgen, hier ist das Sachsenradio. Und wie stark ist diese Frau, bitteschön?
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0: Almut Bianca Schneider-Matzon vom Multikulti-Hundemeute-Verein Polens-Brandis. Seit 30 Jahren schon widmet sie ihrer Freizeit Hunden. Hunde, die irgendwo stehen gelassen wurden, denen es bei den Besitzern nicht gut ging. Die älter sind, die vielleicht auch Demenz haben, die krank sind oder auch gehandicapt sind. Sie peppelt die auf. Sie bietet ihnen einfach ein richtig, richtig wunderschönes Zuhause auf ihrem Gestüt in Brandis, Polens. Da sind die Tiere zu Hause und ich habe mir es gestern angeguckt. Es geht denen dort richtig gut. Da möchte man wirklich Hund sein, ja. Aber die Ausläufe, die Unterkünfte der Vierbeiner benötigen auch ab und an eine Renovierung, ne? Hunde sind ja wie kleine Kinder, machen auch manchmal was kaputt. Und deswegen wollte sie bei uns eben 2.500 Euro dafür gewinnen. Ihre Tagesaufgabe, nachdem sie Katharina Witt als Promi des Tages erraten hat, 6 Männer zusammenbekommen, die Axel oder Lutz heißen und die mit Schlittschuhen kommen. Am Ende waren es 0 Männer. 0. Aber, und das ist wirklich stark, Almut war null traurig, ja, denn 1.250 Euro hatte sie ja bereits bei unserem Morgen gewonnen.
2: Ja, weil ich sage, 100 Euro sind viel Geld, 10 Euro sind viel Geld und ich finde das mega, das verdient man schon im Monat. Und da ist für mich ein riesengroßer Betrag für unsere Hunde.
0: Ja, und sie sagt, mit 1.250 kann ich auch sehr, sehr viel anstellen.
2: Ja, wir werden davon das Baumaterial holen, was jetzt noch fehlt. Und dann werden wir das schön verarbeiten alles.
0: Klar, freut sie sich auch über Spenden für ihren Verein, ja. Auch wenn es eben Baumaterialien sind.
2: Ja, also was toll wäre, wenn uns jemand zum Beispiel, wenn wir eine Holzfirma haben, die uns jetzt zum Beispiel Holz sponsern würde, na, oder Bodenbelege, die wir für die Hunde haben. Wir haben jetzt Gummibodenbelege zum Beispiel gekauft, für die Quarantänezimmer, sowas.
0: Na, ja. Und Almut sagt auch noch, wir haben ja ihren Verein sichtbar gemacht. Das ist auch mega viel wert. Deswegen, wer helfen möchte, Multikulti Hundemeute e.V. Polens bei Brandis. Also super, super, so viel positive Energie, das tut wirklich gut. Und wenn Sie mit Ihrem Verein oder Ihrer Gruppe auch ein Projekt vor der Brust haben, bei dem Sie Geld benötigen, Geld, das von der Fernsehlotterie kommt, dann melden Sie sich an mdrsachsenradio.de.
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0: Guten Morgen mit dem Sachsenradio. 5.17 Uhr haben wir es und es ist die längste Felsenbrücke Europas. Und zwar das Prebisch-Tor im Nationalpark Böhmische Schweiz. Die Felsformation, die liegt in Tschechien, gleich hinter der deutschen Grenze. Bis zu 250.000 Touristen besuchen sie jedes Jahr. Ja, und jetzt wird untersucht, wie sehr die Besucher den Sandsteinbogen beschädigt haben. Denn das hat Auswirkungen darauf, wie lange das Prebisch-Tor noch steht. Unsere Korrespondentin Marianne Allweis, die hat sich's mal angeschaut.
1: Überall sind Trittspuren genauso groß wie eine Schuhsohle. Selbst oben auf dem Prebisch-Tor. Denn bis in die 80er Jahre

0: 4 Meter tief dringen die Wellen ins Gestein. Am Tor selbst ist auch ein festes Überwachungssystem installiert, denn der Bogen bewegt sich jedes Jahr um ca. 3 mm.
1: An dieser Stelle messen wir mit einem Sensor die Neigung des Felsens in alle Richtungen. Wir erfassen damit in einem 3D-Modell permanent, wie sich das Präbestor bewegt.
0: Besonders im Blick ein Riss an der Unterseite. Die Untersuchungen sollen zeigen, wie weit er ins Innere des Tores reicht und ob er sich in den letzten Jahren ausgebreitet hat. Denn Risse wie dieser könnten erste Alarmzeichen sein, dass das Tor instabil wird. Dann müsste die Nationalparkverwaltung sofort reagieren.
2: Wir sprechen hier über die Möglichkeit, das Tor zu sperren für die Öffentlichkeit. Aber in diesem Punkt, da kann ich die Öffentlichkeit auf der anderen Seite beruhigen, befinden wir uns im Moment nicht.
0: 6 Monate lang werden die gesammelten Daten jetzt analysiert. Ranger Salov hofft, dass sie zeigen, dass sein Präbischtor noch Jahrzehnte standhält und so Besucherinnen und Besucher weiter in seinen Bann zieht.
3: Marianne Alweis über die Untersuchungen am Präbischtor in Tschechien, Touristenmagnet in der böhmischen Schweiz.

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1: Um 5.31 Uhr, schönen guten Morgen. Der Mittwoch hat Sonne, Wolken und Wind, auch ein paar Schauer könnten es geben. 17 Grad maximal, aktuell haben wir 10 Grad in Arzberg und 13 in Neukieritzsch. Die Bahn baut bundesweit an vielen Strecken. Das wirkt sich auch auf den Fahrplan 2027 aus, der Mitte Dezember in Kraft tritt. So verlängern sich ab Februar die ICE-Fahrzeiten auch von Leipzig und Dresden nach Frankfurt am Main um rund 45 Minuten. Positiv für Leipzig, vom 19. Dezember an gibt es die Direktverbindung nach Wien wieder. Sie war wegen Bauarbeiten seit Februar entfallen. Tickets für Reisen nach dem Fahrplanwechsel können ab heute gebucht werden. Die Preise im Fernverkehr bleiben stabil. Ab kommenden Mittwoch verbilligen sich Monatskarten und Schülermonatskarten um 25%. In Borna hat ein Unbekannter einer 87 Jahre alten Frau die Handtasche geraubt. Nach Polizeiangaben rempelte der Mann die Frau am Montagnachmittag in der Rautenhainer Straße an und entriss ihr die Tasche. Daraus stahl er einen dreistelligen Bargeldbetrag und warf die Tasche dann in eine Mülltonne. Die Frau blieb unverletzt. Die Kriminalpolizei ermittelt wegen Raubes und sucht Zeugen. Der Täter ist etwa 1,65 Meter groß, hat schwarze, lockige Haare und war dunkel gekleidet. Die Fußballer von RB Leipzig haben den ersten Sieg in der Champions League gefeiert. Das Team von Trainer Martin de Michelis bezwang die PSV Eindhoven mit 1:0. Einzelheiten zum Spiel von Jeremias Diehl.
2: Die Partie gegen den niederländischen Meister der PSV Eindhoven hatte dicke Torchancen auf beiden Seiten parat. Perisic hatte im ersten Durchgang wohl die größte für die Gäste vom Elfmeterpunkt. Doch seinen schlecht platzierten Schuss konnte Leipzigs Keeper Van der Voort parieren. Leipzig spielt sich immer wieder Chancen heraus über die Ausnahmekönner Nusa Nkunku und Brian Gruda, der die Leipziger Fans in der 75. Minute erlöst. Es ist der erste Champions-League-Sieg seit Januar 2025. Ein wichtiger. Schaut man auf die weiteren Gegner in der Königsklasse mit Real Madrid, Manchester City und Manchester United.
1: Und ich habe noch einen Tipp für heute. Im Rahmen des Thomas-Forums gibt es einen Vortrag zum Thema »Wie populär ist die Bibel heute noch?« ab 10 Uhr im Gemeindesaal der Leipziger Thomaskirche. Soweit die Meldungen aus unserer Region.
3: Hier kommt der MDR Sachsen Verkehrsservice. A4 Görlitz Richtung Dresden, die Auffahrt Kodersdorf, die wird wegen einer Baustelle zwischen 7 und 17 Uhr gesperrt. Und in Leipzig, da ist der Rossplatz in Höhe Goldschmidtstraße nach einem Unfall gesperrt. Am besten über den Martin-Luther-Ring ausweichen. Für mehr Tipps unsere kostenlose Verkehrshotline 0800 6375 637. Schnell und aktuell, das ist unser MDR Sachsen Verkehrsservice. Guten Morgen.

0: Hier ist das Sachsenradio. 45 haben wir's.
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0: Und das mit Josefine Bechler. Und wer heute rausgeht, wird sagen, Mensch, ja ganz schön mild im Vergleich zu gestern. Hat sich was getan hier.
2: Genau. Erstens natürlich, klar, ist ein bisschen mildere Luft herangeführt worden, aber es gab auch Wolken in der Nacht und das merkt man dann schon gleich, dass es da nicht so stark auskühlt. Wir liegen aktuell meistens im zweistelligen Bereich und im Laufe des Tages werden wir dann auch 14 bis 18 Grad gelangen. Dazu gibt es jetzt anfangs noch auch diese Wolkenreste von dem Tiefdruckgebiet. Da gibt es auch noch vereinzelt so ein bisschen Regen, aber das zieht jetzt mehr und mehr Richtung Südosten ab.
0: Okay.
2: Dann wird es eigentlich im Laufe des Tages auch recht freundlich sein. Die Sonne kommt neben ein paar Wolkenfeldern gut durch und wie gesagt 18 Grad und das ist für Oktober schon sehr mild.
0: Okay, wie geht's denn weiter?
2: Es wird auch noch zwei weitere Tage geben, an denen es sehr mild ist, zumindest tagsüber. Und es gibt da auch sehr viele goldene Aspekte dieses Oktobers. Denn dieses Hochdruckgebiet setzt sich ein bisschen bei uns fest. Florian heißt es. Und nachts müssen wir aber trotzdem damit rechnen, dass wir da in die etwas tieferen Werte wiederkommen. Denn da ist es ja oft klar, wir liegen so zwischen 6 und 0 Grad im Minimum. Und die Höchstwerte werden dann sich so steigern, dass wir am Freitag sogar 20 Grad erreichen können.
0: Besten Dank, Josefine Bechler bei uns im MDR Sachsen-Wetterstudio.

0: Guten Morgen mit dem Sachsenradio 549 haben wir's.
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0: Und da hören Sie Stefan Ringeis aus Leipzig.
2: 1979 begann ich meine Ausbildung zum BMSR-Techniker. In der DDR ein durchaus beliebter Beruf. Zur Ausbildung bei VEB Elektrokohle Lichtenberg Berlin gehörte immer im Herbst ein sogenanntes GST-Lager. GST, das war die Gesellschaft für Sport und Technik, eine paramilitärische Massenorganisation, die schon 1952 in der DDR gegründet wurde. Für jeden jungen Mann eine Art Vorbereitung auf den Armeedienst, der nach der Ausbildung anstand. Ich hatte vor, den Dienst an der Waffe zu verweigern und hoffte so, zu den sogenannten Bausoldaten eingeteilt zu werden. Deshalb konnte es im GST-Lager nicht anders sein. Ich wurde Sanitäter. Ich bekam wie alle eine Uniform und war mit meinem Sanikasten bei allen Übungen dabei. Abends durfte ich mich dann um die zahlreichen Blasen an den Füßen meiner Kollegen kümmern. An einem Tag war eine mehrstündige Wanderung in voller Montur durch den sandigen Wald angesagt. Es war heiß. Ich trottete mit meinem wenigen Gepäck der Truppe hinterher. Plötzlich schrie jemand: Tiefflieger von rechts! Die gesamte Truppe sprang zur Seite ins Gebüsch. Und plötzlich stand ich mit meinem Sanikasten ganz allein auf dem sandigen Weg. Ich musste lachen. Das war ja alles fake, auch wenn es dieses Wort damals in unserem Sprachgebrauch noch nicht gab. Kurz danach kamen alle aus den Büschen und lachten auch. Aber der Moment des Alleinseins wurde Sinnbild für das, was bei der Musterung zur Armee wenig später geschah. Sie als Sohn unserer Republik wollen unser Land nicht verteidigen, wurde ich angeschrien. Ich antwortete ruhig, das Zittern hatte ich in die Füße verlegt. Das hat mit unserer DDR gar nichts zu tun. Das würde ich überall machen, die Waffe verweigern. Es geht um mein Gewissen und dass ich mein Handeln vor Gott verantworten will. Der sagte einmal, du sollst nicht töten. In diesem Moment fühlte ich mich ziemlich allein. Nun, ich habe durchgehalten und ich hatte das seltene Glück, sie wollten mich denn gar nicht haben. Heute lese ich mit Aufmerksamkeit, dass die Zahl der Kriegsdienstverweigerer in die Höhe schnellt, obwohl wir doch auch was zu verteidigen haben, aus meiner Sicht nicht wenig. Trotzdem, manchmal geht es einfach ums Gewissen. Gut, dass dieses in unserem Land geschützt ist.

0: Schönen guten Morgen, hier ist der Sachsenradio, 5.54 Uhr haben wir es und es ist das Instrument des Jahres, nämlich das Akkordeon und damit Grund genug, ihm auch eine ganze Sendung zu widmen, hier bei uns beim Sachsenradio. Das Akkordeon, das wird ja im Vogtland schon seit Mitte des 19. Jahrhunderts gebaut, in sehr hoher Stückzahl, sagt Thorald Meisel vom Harmonika-Museum in Zwotha bei Klingenthal.
1: Der Hauptschwerpunkt war natürlich die Klingenthaler Harmonika-Werke, ne? Die quasi als letztes dann ab 1985 dann die Akkordeonfertigung unter sich hatten. Die höchste Zahl an Akkordeons, die in Klingenthaler Harmonika-Werke gefertigt wurden, waren 1961 mit über 130.000 Stück.
0: Ja, so ein Akkordeon war ja auch einiges wert und ist auch mal als Tauschobjekt genutzt worden.
1: Also das wurde mit Gold aufgewogen, speziell nach dem Ersten Weltkrieg. Also es gibt eine Geschichte, wir hatten damals hier ein Kraftwerk gehabt, das lief mit Dieselaggregaten, weil die Kohle nicht da war. Und es ist Weihnachten 1945 ausgefallen und da lag nicht nur Klingenthal, sondern auch die böhmischen Nachbarn, die mit dranhingen, lagen im Finstern. Und da hat man dann 60 Akkordeons gegen einen Kohlezug aus der Leipziger Gegend eingetauscht, damit Januar 1946 wieder Kohle hierher kommt, damit die Elektrizität wieder angelaufen ist.
0: Das Instrument des Jahres hat eine lange Tradition in Sachsen, das Akkordeon heute in Exquisit, unserem Ostmagazin, das Ganze ab 18 Uhr mit Imme Tröger.

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2: Ja, das sind ja Sprünge, Mensch. Gestern 3,5 Grad um die Zeit, jetzt habe ich im Auto gesehen 13,5. Josefine Bächle bei uns im MDR Sachsen Wetterstudio.
3: Das stimmt. Also es ist ein bisschen milder jetzt heute Morgen gewesen und das lag daran, dass wir natürlich auch in der Nacht meistens die dichten Wolken über uns hatten und wir haben sie ja auch aktuell teilweise noch. Das betrifft vor allem Regionen vom Vogtland bis zur Oberlausitz. Aber im Raum Leipzig lockert der Himmel schon wieder auf und von da wird sich ja heute auch in den anderen Regionen die Sonne durchsetzen. Das bedeutet, es gibt heute dann so einen Mix aus Sonne und Wolken bei Temperaturen in der Spitze sogar so zwischen 14 und 18 Grad. Aber nicht wundern, die kommende Nacht kann schon wieder Tiefstwerte so zwischen 6 und 0 Grad bringen.
2: Und wie geht's weiter?
3: Ja, es wird weiterhin mit einem ruhigen Hochdruckwetter recht entspannt sein. Es gibt nach Nebel oft Sonnenschein. Ein paar Wolkenfelder sind zwar auch in den nächsten 2 Tagen mit dabei, aber es bleibt weitgehend trocken und erst am Samstag zieht dann wieder etwas Regen auf.
2: Danke an Josefine Bächler. Jetzt rüber zu den Nachrichten mit Gabriela Wegner.
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4: Guten Morgen. Die schwarz-rote Koalition hat ihren Streit über die Einführung einer Steuer auf zusätzlichen Zucker in Getränken beigelegt. Laut Medienberichten sollen ab Mitte kommenden Jahres gesüßte Getränke mit einem Zuckergehalt über 5 Gramm pro 100 Milliliter mit 26 Cent besteuert werden. Ab 8 Gramm Zuckergehalt werden 32 Cent fällig. Ausgenommen sind reine Obst- und Gemüsesäfte sowie Getränke mit anderen Süßungsmitteln. Eine Ausnahme gilt auch für kleinere Hersteller. Ziel der Steuer ist, dass die Hersteller den Zuckeranteil senken. Zudem rechnet Bundesfinanzminister Klingbeil mit Einnahmen in dreistelliger Millionenhöhe. In Chemnitz beginnt am Morgen die Tarifrunde für die rund 155.000 Beschäftigten in der sächsischen Metall- und Elektroindustrie. Die Verhandlungen mit dem Arbeitgeberverband VSME beginnen um 10 Uhr. Die Gewerkschaft IG Metall hat bereits ab 8 Uhr zu einer Kundgebung vor dem Verhandlungslokal aufgerufen. Damit will sie ihren Forderungen Nachdruck verleihen. Die IG Metall fordert deutliche Einkommensverbesserungen von 5%. Zudem will sie über die Absicherung der Arbeitsplätze und Standorte sprechen. Thüringen unterstützt den Vorstoß von Sachsen im Bundesrat, die Tempo-Sonderregelung für DDR-Mopeds auf weitere Fahrzeuge auszudehnen. Bisher gilt eine Höchstgeschwindigkeit von 60 km/h nur für Simson-Modelle wie die Schwalbe und das S51. Für andere Kleinkrafträder liegt sie bei 50 km/h. Sachsen plädiert für die Regelung gleiche Technik, gleiches Tempo. Die Staatskanzlei in Erfurt erklärte dazu, ein höheres Tempolimit könne gerade im ländlichen Raum die individuelle Mobilität verbessern und längere Wege zu Ausbildungs- und Arbeitsstätten erleichtern. Thüringen werde deshalb am kommenden Freitag im Bundesrat dem Vorstoß Sachsens beitreten. Fußball-Bundesligist RB Leipzig hat im zweiten Champions-League-Spiel den ersten Sieg geholt. Die Mannschaft gewann vor heimischer Kulisse gegen den PSV Eindhoven 1:0. Bayern München spielte bei Viking Stavanger 3:3. Die deutschen Fußballfrauen haben auch ihr zweites Saison-Länderspiel gewonnen. Nach dem Sieg gegen Australien bezwang das Team Asienmeister Japan mit 2:1. Christopher Klein zieht eine Bilanz des Saisonauftakts.
5: Körperliche Präsenz in den Zweikämpfen war gegen Australien ein Hauptthema. Dazu eine treffsichere Offensive, die Lücken in der Abwehr wettmachen konnte. Und dann ein spielerischer und taktischer Schritt nach vorne gegen Japan mit einer überragenden Torschützin und Vorlagengeberin Clara Bühl. Dazu eine stabilere Leistung in der Abwehr. Gut fürs Selbstvertrauen sind die beiden Erfolge noch dazu. Vor allem, wenn man bedenkt, dass nicht nur Kapitänin Julia Gwin verletzt absagen musste. Dieser Auftakt der DFB-Frauen in die WM-Saison macht Lust auf mehr.
4: Das waren Nachrichten von MDR Sachsen. 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
2: Und hier kommt der MDR Sachsen Verkehrsservice mit den aktuellen Informationen von Sachsens Straßen. Los geht's mit der A4 Görlitz Richtung Dresden, die Auffahrt Kodersdorf. Die wird wegen einer Tagesbaustelle zwischen 7 und 17 Uhr gesperrt. Für mehr Tipps unsere kostenlose Verkehrshotline 0800 637 5637. Schnell und aktuell, das ist unser MDR Sachsen Verkehrsservice.
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2: Guten Morgen.

0: Guten Morgen, hier ist das Sachsenradio. Es ist ein neuer Tag, somit haben wir unsere Vereinskasse wieder gefüllt und zwar wieder mit 2500 Euro. Und da spielen wir heute und zwar mit der Feuerwehrhistorik Glauchau e.V. mit Heiko Knebel aus Glauchau.
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0: Herr Knebel, erzählen Sie mal, Sie wollen für die Feuerwehrhistorik Glauchau e.V. Geld bekommen. Ja. Was machen Sie genau?
2: Also wir kümmern uns um die ganze alte Feuerwehrtechnik, die bei uns in der Stadt ansässig ist. Also wir haben alte Handdruckspritzen, unter anderem die älteste Handdruckspritze Mitteldeutschlands, die zweitälteste Handdruckspritze Deutschlands. Wir haben einen Magirus Deutz Drehleiter von 1938 im Originalzustand, fahrbereit mit allen Papieren und Schiebeleitern, Drehleitern, alles da.
0: Und woher haben Sie diese ganzen Fahrzeuge?
2: Einiges hat uns schon gehört. Dann haben wir, so, wenn mal jemand was abgegeben hat, das haben wir aufgekauft und restauriert.
0: Okay.
2: Und dann haben wir noch ein paar Fremdeinstellungen.
0: Und jetzt sagen Sie, also 2500 Euro könnten wir gebrauchen. Wofür eigentlich? Was wollen Sie damit machen?
2: Unser bisheriges Museum ist in einem baulichen Zustand, der für uns nicht mehr ertragbar ist.
0: Okay.
2: Und da haben wir uns was Neues gesucht und sind jetzt aktuell über dem Umziehen von dem Alten in das Neue.
0: Und Umzug kostet Geld.
2: Und Umzug kostet Geld. Da müssen wir ein bisschen, bisschen Werkstatt einbauen und ein bisschen Beleuchtung und Vitrinen und
0: Das heißt, die 2500 Euro würden komplett für den Umzug mitgenutzt werden, damit sie wirklich in die neuen Räume rein können.
2: Richtig, die wurden komplett dafür genutzt.
0: Herr Knebel, dann machen wir uns ja gleich mal die 1250 Euro. Gibt es denn, ich sag's mal, so eine WhatsApp-Gruppe, Leute, die Ihnen da helfen, die vielleicht parallel dann mit überlegen und schreiben? Ja, Sie sind also nicht alleine.
2: Ich bin nicht alleine.
0: Sehr gut. Dann machen wir uns ja gleich ran an die 1250 Euro.
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0: Schönen guten Morgen mit dem Sachsenradio. 10 Minuten noch bis 6:30. Der Verein Feuerwehrhistorik aus Glauchau, der will heute 2.500 Euro bei uns gewinnen. Ein Verein, der sich um die Pflege und Restauration von historischen Löschfahrzeugen, Handdruckspritzen und Löschgerätschaften kümmert.
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0: Ein Umzug muss bezahlt werden für die Feuerwehrhistorik Glauchau e.V. Und da spielen wir mit Heiko Knebel. Guten Morgen nochmal, Knebel.
2: Guten Morgen, Herr Tage.
0: Also 1.250 Euro, die können Sie gewinnen. Wir suchen eine Person, die im Osten Deutschlands geboren wurde. Und es gibt schon als ersten Hinweis, der Panther hat die falsche Farbe. Das ist der erste Hinweis. Und jetzt dürfen Sie anhand von Fragen, die ich nur mit Ja oder Nein beantworten kann, sich rantasten.
2: In Sachsen geboren?
0: Nein.
2: Der Panther, die falsche Farbe. Aber in Deutschland geboren und es geht um das Panther und das Tier.
0: Das kann ich dazu nicht sagen. Also ist das eine Frage, ob es um das Tier Panther geht?
2: Ja.
0: Um ein richtiges, lebendiges Tier?
2: Ja.
0: Nein.
2: Geht es um ein Logo?
0: Nein. So, das war's schon. 3 Fragen haben wir schon. Genau. Das heißt, nächste Runde geht's weiter. Vielleicht hilft's ja schon ein bisschen. Sollten Sie zu Hause schon so eine Ahnung haben, ja? Sie können gerne mitspielen. 100 Euro gibt's zu gewinnen. 01375 800 800 14 Cent. Oder Sie klicken sich rein. mdrsachsenradio.de. Und wir hören uns dann später wieder, Knebel. Tschüss.
2: Bis dann. Tschüss.
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2: Mit Gabriela Wegner. Die schwarz-rote Koalition hat ihren Streit über die Einführung einer Steuer auf zusätzlichen Zucker in Getränken beigelegt. Laut Medienberichten sollen ab Mitte kommenden Jahres gesüßte Getränke mit einem Zuckergehalt über 5 Gramm pro 100 Milliliter mit 26 Cent besteuert werden. In Chemnitz beginnt am Vormittag die Tarifrunde für die rund 155.000 Beschäftigten in der sächsischen Metall- und Elektroindustrie. Zuvor soll es eine Kundgebung am Tagungsort geben, zu der die Gewerkschaft IG Metall aufgerufen hat. Fußball-Bundesligist RB Leipzig hat im zweiten Champions-League-Spiel den ersten Sieg geholt. Die Mannschaft gewann vor heimischer Kulisse gegen den PSV Eindhoven 1:0.
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3: Schönen guten Morgen. Der Mittwoch hat Sonne, Wolken, Wind und auch ein paar Schauer dabei. 17 Grad werden es maximal. Aktuell sind es 11 in Trebsen und Rackwitz. Ein 1300 Tonnen schwerer Eimerkettenbagger der Mibrag überquert heute früh die Bundesstraße 176 zwischen Greutsch und Neukieritsch. Das Großgerät wechselt vom Tagebau Schlehenhain ins Kohleabbaufeld Peres. Der Transport gilt als letztes großes Umsetzungsprojekt dieser Art im Leipziger Südraum, sagte Mibrag-Sprecher Sebastian Exner.
4: Der Bagger hat sich am 23. September in Bewegung gesetzt und soll am 23. Oktober an seiner Endposition ankommen. Also die gesamte Transportdauer erstreckt sich über einen Monat. Die Höchstgeschwindigkeit beträgt 6 Meter pro Minute. Das Gerät hat eine Länge von 83 Metern, ist entsprechend schwer zu übersehen. Das ist sehr, sehr beeindruckend. Das ist nicht alltäglich, dass eine Bundesstraße abgesperrt wird und so ein Großgerät sich in Bewegung setzt.
3: Die Überquerung der B176 beginnt gegen 7 Uhr und dauert dann voraussichtlich eine Stunde. Schaulustige können das Spektakel zwischen Greutsch und Neukieritsch beobachten. Nach einem Kabeldiebstahl an einer Windkraftanlage bei Mackranstädt hat die Polizei zwei Tatverdächtige ermittelt. Mitarbeiter des Anlagenbetreibers überraschten die Männer in der vorigen Nacht an der Anlage im Ortsteil Priesteblich. Einer der beiden Tatverdächtigen konnte bei seiner Flucht auf dem Fahrrad festgehalten werden. Der zweite wurde später in seiner Wohnung gestellt. Dort fanden die Beamten auch einige der gestohlenen Kabel. Der Schaden liegt bei rund 5.000 Euro. Die Polizei ermittelt wegen besonders schweren Diebstahls. Die DOC Leipzig will in diesem Jahr stärker auf Diskussionen mit dem Publikum setzen. Wie die Festivalleitung mitteilte, soll es mehr Talkformate geben, bei denen nach Filmvorführungen gesellschaftliche und geopolitische Themen vertieft werden, etwa unter dem Titel Ostdeutsche Perspektiven im Dokumentarfilm. Das Leipziger Festival für DOC-Film und Animationsfilm läuft vom 26. Oktober bis 1. November. Gezeigt werden mehr als 200 Filme. Eröffnet wird die DOC mit dem Film Guten Abend, du Schöne, in Anknüpfung an Maxi Wanders Buch über Frauen in der DDR. Und ich habe noch einen Tipp. In Leipzig-Grünau im Kommhaus, da wird die Geschichte vom Wettlauf zwischen dem Hasen und dem Igel als Figurentheater erzählt. Das beginnt heute um 10 Uhr.
5: Hier kommt der MDR Sachsen Verkehrsservice. A4 Görlitz Richtung Dresden, die Auffahrt Kodersdorf. Die wird wegen einer Tagesbaustelle zwischen 7 und 17 Uhr gesperrt. Und Vorsicht in Chemnitz auf dem Südring. Zwischen Schopauer Straße und Bernsdorfer Straße steht ein unbeleuchtetes Fahrzeug auf der linken Fahrspur. Und wir haben einen Blitzer auf der A38 Richtung Göttingen zwischen Merseburg Süd und Merseburg Nord. Für mehr Tipps gibt es unsere kostenlose Verkehrshotline. Ist die 0800 637 5637. Schnell und aktuell unser MDR Sachsen Verkehrsservice. Guten Morgen.

0: Guten Morgen mit dem Sachsenradio. Wenn Sie zu Hause heute ein Kabel suchen, ja, in der Kabelkiste ist es nicht, da sind nur die anderen 38, darunter das Ladekabel vom Nokia, mit dem Sie 2003 zuletzt, bin gleich da geschrieben haben, das Handy ist weg, das Kabel bleibt. Es hat inzwischen praktisch Mieterschutz. Heute ist nämlich Weltelektroschrotttag und wir haben uns mal umgehört, was liegt denn bei Ihnen noch so rum, für den Fall, dass der DVD-Player von damals doch noch zurückkommt?
1: Ich bin noch nie ein Kabel weggeschmissen, muss ich sagen. Da habe ich einen ganzen Beutel voll, aber ob man die noch mal braucht, ist halt die Frage. Ne? Eben, das ist es. Kabel habe ich noch nie weggeworfen, ne? Komisch. Aber da haben Sie mich jetzt erst drauf gebracht.
2: Bisschen noch, liegt im Keller. Weggeschmissen, nie abgegeben. An der Stelle, ja, ja.
3: Also wenn, dann bringt mein Mann sowas weg. Man kriegt ja meistens ein neues Kabel dazu.
4: Die werden dann regelmäßig mal entsorgt, wenn welche anfallen. Also das ist jetzt nicht so häufig, aber dann kommen die einfach mal weg.
0: Ja, wenn man sich denn überhaupt erinnern kann, dass es da noch irgendwo Kabel gibt, ne?
2: Die schmeiße ich fort im Müll.
5: Wann warst du das letzte Mal im Keller?
2: Ich gehe nicht in den Keller.
5: Eben, ich. Da liegen ganze Pakete und Taschen mit Kabel und. Ja. Also ich habe sie nicht weggeschmissen.
2: Lass sie liegen.
0: Weltelektroschrotttag ist heute.

0: Die haben sich gegen 4.500 junge Frauen durchgesetzt. Nadja, Lucy, Sandy, Vanessa und Jessica. Sie wurden Sieger der Castingshow Popstars und wurden damit die No Angels. Sind danach voll durchgestartet im Popgeschäft mit Daylight in Your Eyes, wurden eine der erfolgreichsten Girlgroups Europas und absoluter Höhenflug. 25 Jahre ist der Beginn der Karriere nun her und jetzt gibt's eine Doku zum Bandjubiläum mit den Höhen, aber auch mit den Tiefen der deutschen Spice Girls, wie die No Angels auch oft genannt werden. Darüber wollen wir jetzt mal mit Jessica Wahl sprechen. Guten Morgen.
1: Guten Morgen.
0: Ich muss erst mal was ganz anderes fragen. Guckst du gerade Promi Big Brother?
1: Also ich gucke immer mal wieder rein. Es gehört nicht zu meiner Routine. Aber jetzt, wo natürlich Nadja drin ist, da muss ich immer mal so reinlunsen. Und über Social Media kriegt man natürlich auch einiges mit.
0: Sie hat ja auch über dich ein bisschen was erzählt. Ne? Sie hat ja nochmal, ich sag's mal, aufgewühlt so ein bisschen, warum du damals gehen musstest. So ein Sorry, dass sie ja auch gesagt hat, naja, also wir Mädels hätten da auch mehr kämpfen können und
1: ja.
0: Sollen.
1: Ja.
0: Ist ja schön, wenn man das nochmal so hört jetzt wahrscheinlich.
1: Natürlich, das ist natürlich auch Thema in der Doku natürlich, in unserer. Man kann sich das so schwer vorstellen, ne? Also viele Menschen sind ja da sehr schnell am Urteilen und sagen, oh, wie konnte man das nur machen? Man muss sich mal in die Lage auch der jungen Frauen da versetzen. Das war einfach, keiner kann sich vorstellen, was das für ein Druck war, wie fertig auch wir waren und wir haben alle irgendwie auf Autopilot gestellt und wenn jemand irgendwie, drumherum, die Leute sind halt auch sehr manipulativ und wenn man dann fünfmal immer sagt, ja, das funktioniert nicht und irgendwann glaubt man das dann, ne?
0: Mit dem Druck wird ja auch in der Doku so ein bisschen vorkommen, wenn du jetzt so zurückblickst auf die Zeit, konntest du es trotzdem auch genießen oder war es zu viel Druck an manchen Stellen?
1: Ach, ich konnte das natürlich genießen. Das war ja eine super tolle Zeit und wenn man in diesem Schnellzug drin sitzt, in so einem Bullet Train, dann kriegt man da gar nicht so viel mit. Nur irgendwann merkt man, ich bin ganz schön erledigt. Und ich hatte natürlich die Möglichkeit, dadurch, dass ich früher raus bin, dass ich schon ein bisschen so zurückblicken konnte. Und da wird einem dann auch erst klar so richtig, oder mir wurde da erst so richtig klar, dass das ganz schöner Druck war. Vor allem, wenn wir den Vergleich haben zu jetzt. Weil jetzt machen wir halt die Sachen, auf die wir Lust haben, die uns Spaß machen. Und da ist halt wirklich minimaler Druck dahinter. Und außer den wir uns irgendwie selber machen, ne, dass wir halt einfach gute Leistung bringen möchten. Ja, und das dann in den Vergleich zu setzen, das ist dann schon immens.
0: Ja, und dieser Vergleich, der wird dann auch in der neuen Doku-Reihe deutlich. Ein Jahr lang sind die No Angels auf dem Weg zu ihrem 25-jährigen Bandjubiläum begleitet worden. Die drei Teile gibt's seit heute in der ARD-Mediathek zu sehen. No Angels, das sind wir. Musik gibt's dann natürlich auch. Jetzt hier, When the Angels Sing.

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7: Kalt war es in dieser Woche schon, aber jetzt wird es langsam wieder ein bisschen wärmer, milder. Josefine Bechler bei uns im MDR Sachsen-Wetterstudio.
8: Genau, heute Nacht war es wirklich nicht so kalt, es lag an den Wolken und tagsüber gehen wir auch in den milden Bereich, 14 bis 18 Grad in der Spitze. Zudem setzt sich ja ein Hochdruckgebiet von den Azoren bei uns durch. Florian heißt es und das sorgt heute schon für so einen Mix aus Sonne und Wolken im Laufe des Tages. Und nach den letzten Regentropfen, die jetzt noch am Morgen fallen, sieht es dann auch weitgehend trocken aus.
7: Okay, und der Wettertrend?
8: Es gibt auch weiterhin dieses Hochdruckgebiet und zwar bis Freitag, also da ruhige Verhältnisse, anfangs etwas Nebel, dann Sonne und Wolken und es bleibt trocken. Nachts müssen wir aber immer damit rechnen, dass es dann doch nochmal etwas kalt werden kann. Okay. So zwischen 6 und 0 Grad liegen die Tiefstwerte und Höchstwerte dann sogar am Freitag bis 20 Grad.
7: Danke für die Aussichten, Josefine Bechler. Jetzt rüber zu den Nachrichten und die gibt es hier bei uns mit Gabriela Wegner.
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9: Guten Morgen. Die Schwarz-Rote Koalition hat ihren Streit über die Einführung einer Steuer auf zusätzlichen Zucker in Getränken beigelegt. Laut Medienberichten sollen ab Mitte kommenden Jahres gesüßte Getränke mit einem Zuckergehalt über 5 Gramm pro 100 Milliliter mit 26 Cent besteuert werden. Ab 8 Gramm Zuckergehalt werden 32 Cent fällig. Ausgenommen sind reine Obst- und Gemüsesäfte sowie Getränke mit anderen Süßungsmitteln. Eine Ausnahme gilt auch für kleinere Hersteller. Ziel der Steuer ist es, dass die Hersteller den Zuckeranteil senken. In Chemnitz beginnen am Vormittag die Tarifverhandlungen für die rund 155.000 Beschäftigten in der sächsischen Metall- und Elektroindustrie. Zuvor soll es eine Kundgebung am Tagungsort geben. Dazu hat die Industriegewerkschaft Metall aufgerufen, um ihren Forderungen an den Arbeitgeberverband VSME Nachdruck zu verleihen. Sie verlangt für die Beschäftigten Einkommenssteigerungen von 5% sowie Job- und Standortgarantien. Weitere Gesprächsthemen sind eine Gewinnbeteiligung für Beschäftigte und Auszubildende sowie eine soziale Komponente, mit der untere Entgeltgruppen besser gestellt werden. Südlich von Leipzig wird ein 1.300 Tonnen schwerer Kohlebagger verlegt. Er soll zur Stunde die Bundesstraße 176 zwischen Greutsch und Neukieritzsch überqueren. Das wird bei einer Geschwindigkeit von 6 Metern pro Minute längere Zeit in Anspruch nehmen. Nach Angaben des Braunkohleförderers MIBRAG war das 83 Meter lange Großgerät bisher im Abbaufeld Schlienhain im Einsatz. Künftig soll der Eimerkettenbagger im Abbaufeld Peres Kohle aus dem Boden holen. Der Transport gilt als letztes Großprojekt dieser Art im Leipziger Südraum. Fußball-Bundesligist RB Leipzig hat im zweiten Champions-League-Spiel den ersten Sieg geholt. Die Mannschaft gewann gegen Eindhoven 1:0. Jeremias Diehl fasst die Begegnung zusammen.
10: Die Partie gegen den niederländischen Meister hatte dicke Torchancen auf beiden Seiten parat. Perisic hatte im ersten Durchgang wohl die größte für die Gäste vom Elfmeterpunkt. Doch seinen schlecht platzierten Schuss konnte Leipzigs Keeper Van der Voort mit dem Fuß parieren. Leipzig spielt sich immer wieder Chancen heraus über die Ausnahmekönner Nusa, Nkunku und Brian Gruda, der die Leipziger Fans in der 75. Minute erlöst. Es ist der erste Champions-League-Sieg seit Januar 2025. Ein wichtiger. Schaut man auf die weiteren Gegner in der Königsklasse mit Real Madrid, Manchester City und Manchester United.
9: Bayern München spielte bei Viking Stavanger 3:3. Die Bundesliga-Basketballer der Niners Chemnitz haben im Europacup den ersten Auswärtssieg in dieser Saison geholt. Sie setzten sich beim italienischen Erstligisten Trento mit 88:80 durch. Das waren Nachrichten von MDR Sachsen. 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
7: Hier kommt der MDR Sachsen Verkehrsservice. Vorsicht auf der A4 Frankfurt Richtung Dresden. Zwischen Hainichen und Siebenlehen befindet sich eine ungesicherte Unfallstelle. Und A4 Görlitz Richtung Dresden. Die Auffahrt Kodersdorf ist wegen einer Tagesbaustelle bis ca. 17 Uhr gesperrt. Vorsicht auf der A17 Richtung Dresden in Höhe Heidenau. Behinderungen durch einen defekten LKW. Und die B176 Weißenfels-Harter ist zwischen Kreutsch und Neukieritsch gesperrt. Hier wird heute ein 1000 Tonnen schwerer Tagebaubagger versetzt. Und wir haben noch eine Blitzer auf der A8. 38 Richtung Göttingen zwischen Merseburg Süd und Merseburg Nord und in Chemnitz Richtung Wittgensdorf. Für mehr Tipps unsere kostenlose Verkehrshotline 0800 637 5637. Schnell und aktuell. Das ist unser MDR Sachsen Verkehrsservice.
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7: Guten Morgen.

0: Guten Morgen, hier ist der Sachsenradio, 7.12 Uhr haben wir's und wir spielen heute mit dem Verein Feuerwehrhistorik Glauchau e.V. aus Glauchau. Da geht es um Pflege, um Restauration von historischen Löschfahrzeugen, auch von den Handdruckspritzen und ja, jetzt Umstände halber muss der Verein in eine neue Ausstellungshalle umziehen und Umzug kostet Geld. 2.500 Euro haben wir heute wieder im Säckel. 1.250, wenn der Promi des Morgens erraten wird. Nächste Runde mit Herrn Knepel hier.
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0: Ja, Herr Knepel, hier sind wir auch wieder. Was sagt denn die WhatsApp-Gruppe? Gibt es schon Namen, die gehandelt werden oder Fragen, die rumgeschickt werden?
2: Ja, ist die Person über 50?
0: Sie wollen gleich loslegen. Okay, also ich würde mal ganz schnell noch... Alles gut, ich fasse mal ganz kurz zusammen. Also ein im Osten geborener Mensch, der gesucht wird. Dann der Tipp, der Panther hat die falsche Farbe, nicht in Sachsen geboren. Es geht nicht um ein Tier, also um ein lebendiges Tier und nicht um ein Logo. Jetzt die Frage, ob der bereits über 50 ist. Nein. Oh, das bringt sie jetzt ins Wanken wieder.
2: Es ist ein Mann.
0: Es ist ein Mann, ja. Wäre schon Frage 2. Wen hatten Sie denn im Kopf bei über 50?
2: Ja, aber Jürgen Kreu, aber der ist ja in Zwickau geboren.
0: Nee, genau, das wäre aber auch nur Sachse gewesen. Eine Frage haben Sie noch übrig.
2: Ist er in Thüringen geboren?
0: Ja.
2: Ja.
0: Gut. So, gut. Das waren schon wieder 3 Fragen, 3 Hinweise. Wir nähern uns so langsam. Also, ich freue mich auf die nächsten Runden mit Ihnen. Ich denke mal, Sie kommen bald drauf. Dauert gar nicht mehr so lange. Dann, Herr Knepel, bis später.
2: Danke.
0: Tschüss. Und wenn Sie zu Hause vielleicht jetzt doch schon eine Ahnung haben, wer es sein könnte, 01375 800 800, das Ganze für 14 Cent der Anruf. Oder Sie klicken sich einfach rein übers Netz, mdrsachsenradio.de.
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0: to Alice. Smokey, Living Next Door to Alice, 7.21 Uhr. Das Akkordeon ist ganz offiziell das Instrument des Jahres. Hochverdient, Ehre wem Ehre gebührt. Und dieser Tausendsasser unter den harmonischen Klangkörpern ist auch sehr, sehr eng mit Sachsen verbunden. Vor allem Klingenthal war ja regelrecht Hauptstadt dieses Instrumentenbaus. Unser Ostmagazin Exquisit gibt der sächsischen Akkordeongeschichte deshalb heute Abend nochmal ordentlich Bühne, wie alles begann und inzwischen auch fast wieder endete. Dirk Henze jubelt dem Instrument jetzt schon mal zu.
1: Mit kaum einem Instrument kann man gedanklich so auf Reisen gehen wie mit dem Akkordeon. Die richtige Melodie und schon fühlt man Muskelkater in den Waden, als hätte man den Rennsteig abgelaufen. Sand in den Schuhen, als hätte man stundenlang am Strand sehnsuchtsvoll aufs Meer geschaut. Oder Hunger auf ein Baguette im Pariser Straßencafé. Das Akkordeon fordert schon Aufmerksamkeit, wenn es sich uns nur vorstellt. Denn es hat gefühlt mehr Spitznamen als Tasten. Ziehharmonika, Schifferklavier, Zerwanst, Quetschkommode, Handorgel, Treckfiedel, Pressluftklavier. Schon daran merkt man die Faszination dieses Instruments. Jeder will es irgendwie neu erfinden, weil das Akkordeon ist so ein Wunder, das kann es ja noch gar nicht geben. Ich habe keine Ahnung von Akkordeonbau, aber das ist garantiert ein Puzzle mit 5000 Teilen. Was da alles zusammenpassen muss, wie viele Naturgesetze allein dort zusammenwirken, eigentlich müsste das Akkordeon Prüfungsthema in Physik sein. Luftdruck, kinetische Energie, Schallwellen oder Schwerkraft, wenn man sich mit diesem Instrument zu weit nach vorn beugt. Alles einfach nur beeindruckend. Klingenthal war jahrelang die wohl erfolgreichste Monika im Haare ziehen, um mal ein schlechtes Wortspiel mit Ziehharmonika wiederzubeleben. Nicht umsonst hieß eine der Klingenthaler Akkordeonmarken Weltmeister. Da war hörbar Selbstbewusstsein im Spiel. Obwohl dieses Instrument so vielseitig und mit all seinen Möglichkeiten selbst fast schon ein kleines Orchester ist, hat es in der Moderne durchaus ein Imageproblem. Auch das klingt bei den vielen Spitznamen schon durch, da fehlt irgendwie der Respekt. Akkordeon verbinden viele mit Folklore und Heimatfest und natürlich ist es dort ein Hit, aber eben auch sonst überall. Akkordeon lässt keinen kalt. Es ist eine Kunst, eins zu bauen und eine Kunst, es zu spielen. Aber keine Kunst, es zu mögen.
0: Ja, und heute Abend geht's weiter rund ums Akkordeon bei Imme Tröger, kurz nach 18 Uhr. Das Ganze hier bei uns beim Sachsenradio.

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8: Mit Gabriela Wegner. Die schwarz-rote Koalition hat ihren Streit über die Einführung einer Steuer auf zusätzlichen Zucker in Getränken beigelegt. Laut Medienberichten sollen ab Mitte kommenden Jahres gesüßte Getränke mit einem Zuckergehalt über 5 Gramm pro 100 Milliliter mit 26 Cent besteuert werden. Rund 4 Jahre nach den Anschlägen auf die Nord Stream Pipelines in der Ostsee muss sich ab heute ein Ukrainer vor dem Oberlandesgericht in Hamburg verantworten. Dem Angeklagten wird vorgeworfen, die Tat gemeinsam mit weiteren ukrainischen Militärangehörigen geplant und ausgeführt zu haben. Die deutschen Fußballfrauen haben auch ihr zweites Saisonländerspiel gewonnen. Nach dem Sieg gegen Australien bezwang das Team Asienmeister Japan mit 2:1.
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9: Schönen guten Morgen. Der Mittwoch hat Sonne, Wolken und Wind, eventuell auch mal ein Schauer und bis 17 Grad dabei. Aktuell sind es 11 Grad in Wiedemar und Colditz. Morgen und am Freitag dann überwiegend sonnig, trocken und milder. Ein 1300 Tonnen schwerer Eimerkettenbagger der MIPRAG überquert zur Stunde die Bundesstraße 176 zwischen Kreutsch und Neukieritzsch. Nach Angaben der MIPRAG ist das 83 Meter lange Großgerät seit 2 Wochen auf dem Weg vom Abbaufeld Schlehenhain. In weiteren 2 Wochen soll es im Abbaufeld Peres ankommen, um dann Kohle zu fördern. Der Bagger bewegt sich mit höchstens 6 Metern pro Minute. Der Transport gilt als letztes Großprojekt dieser Art im Leipziger Südraum. Die Bahn baut bundesweit an vielen Strecken. Das wirkt sich auch auf den Fahrplan 2027 aus, der Mitte Dezember in Kraft tritt. So verlängern sich ab Februar die ICE-Fahrzeiten von Leipzig und Dresden nach Frankfurt am Main um rund 45 Minuten. Positiv für Leipzig, vom 19. Dezember an gibt es die Direktverbindung nach Wien wieder, nachdem sie wegen Bauarbeiten seit Februar entfallen war. Tickets für Reisen nach dem Fahrplanwechsel können ab heute gebucht werden. Die Preise im Fernverkehr bleiben stabil. Ab 21. Oktober liegen sich Monatskarten und Schülermonatskarten um 25%. In Polenz hat der Verein Multikulti Hundemeute gestern beim MDR Sachsen Gewinnspiel zu Hause in Sachsenverein Stark 1250 Euro gewonnen. Die Verdopplung der Summe am Nachmittag war gescheitert. Der Verein konnte die Aufgabe, Männer mit dem Vornamen Axel und Lutz mit Schlittschuhen zu organisieren, nicht lösen. Vereinsvorsitzender Almut Bianca Schneider-Metzen freute sich dennoch über das Preisgeld.
10: Dieses Geld wird verwendet, um weiter die Häuser zu sanieren. Wir haben die Zimmer zum Teil neu gemacht, oben für die Hunde. Wir haben Quarantänezimmer, wo wir noch eins ausbauen müssen zum Beispiel. Es wird für die Zäune verwendet. Also es findet komplette Verwendung. Ne? Und da freuen wir uns riesig drüber, dass wir erstmal den ersten Teil geschafft haben.
9: In der Auffangstation in Polenz leben mehr als 100 Hunde, darunter viele ältere und kranke Tiere, vor allem aus dem Ausland. Und ich habe noch einen Tag. Tagestipp sozusagen für heute. Im Barockschloss Delitzsch, da geht's für Ferienkinder nämlich auf Schatzsuche mit dem Schlossgespenst Hugo. Los geht das Ganze um 14 Uhr.
11: Hier kommt der MDR Sachsen Verkehrsservice. A4, Görlitz Richtung Dresden. Die Auffahrt Kudersdorf ist wegen einer Tagesbaustelle bis ca. 17 Uhr gesperrt. Und die A14 Richtung Magdeburg ist zwischen Halle Trotha und Löbe-Jün wegen eines defekten Schwertransportes im Baustellenbereich gesperrt. Zurzeit gibt es da Stau. Die B176 Weißenfels-Harter ist zwischen Greutsch und Neukieritsch gesperrt. Hier wird heute ein 1000 Tonnen schwerer Tagebaubagger versetzt. Und wir haben neue Blitzer. Der steht auf der A38 Richtung Göttingen zwischen Merseburg Süd und Merseburg Nord. Dann haben wir einen auf der B107 am Ortsausgang Trebsen Richtung Grimma und in Chemnitz Richtung Wittgensdorf. Für mehr Tipps unsere kostenlose Verkehrshotline 0800 637 5637. Schnell und aktuell unser MDR Sachsen Verkehrsservice. Guten Morgen.

0: Queen, Crazy Little Thing Called Love. Hier bei uns beim Sachsenradio 7.41 Uhr. Guten Morgen.
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0: Mit Josefine Bechler und mit milderen Temperaturen heute. Also gestern, als ich ins Auto gestiegen bin, hat man 3,5 Grad. Heute früh waren es 13,5. Das ist schon ein Unterschied.
2: Ich hatte gestern auch Handschuhe und Mütze auf. Ja. Das musste ich heute nicht. Wir liegen aktuell so zwischen 8 und teilweise 13 Grad. Und es werden heute im Laufe des Tages auch 14 bis 18 Grad örtlich dann erreicht. Im oberen Erzgebirge liegen wir auch meistens bei 10 Grad. Es ist also wirklich nicht kalt. Es ist mild für Oktober. Und wir haben heute auch gute Chancen, dass die Sonne durchkommen kann. Es gibt zwar auch ein paar Wolkenfelder aktuell, das sind noch die Reste des Tiefs. Das zieht aber Richtung Südosten ab. Und dann kommt so ein Mix aus Sonne und Wolken heute dann im Laufe des Tages zustande. Und es ist meistens trocken.
0: Okay, wie geht's denn weiter?
2: Das hängt ja heute schon mit dem Hochdruckgebiet Florian zusammen, was sich bei uns ausbreitet. Deswegen für die nächsten zwei Tage ist auch dieses Hochdruckgebiet für unser Wetter zuständig. Es gibt anfangs Nebel, Hochnebel. Es geht auch meistens wieder etwas frischer in den Tag. Morgen also auch wieder 6 bis 0 Grad im Minimum. Dann aber im Laufe des Tages Höchstwerte morgen sogar wieder bis 18. Dann am Freitag durchaus örtlich 20 Grad in der Spitze. Ab Samstag wird sich dann aber wieder ändern. Also da zieht das nächste Tiefdruckgebiet auf.
0: Besten Dank, Josefine Bechler bei uns im MDR Sachsen Wetterstudio.
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0: Schönen guten Morgen mit dem Sachsenradio. Erleben Sie es eigentlich noch, dass Sie vorwiegend junge Leute sehen, die mit so einem Pappschild vor der Brust an irgendwelchen Ausfallstraßen stehen und per Anhalter mitgenommen werden wollen? Also ich bilde mir ein, dass das früher tatsächlich mal mehr war. Vor ein paar Jahren war das wirklich Jugendkultur. Aktuell erlebt das Trampen aber so eine Art Revival. Und meine Kollegin Heike Fiedler wollte mal wissen, was da wirklich dran ist.
1: Naja, nicht wirklich. Ich bin die B181 in Leipzig lang gefahren. Okay. Das ist die Ausfallstraße zur A9. Dort standen früher immer die meisten Tramper und hielten die Daumen hoch. Naja, und auch jetzt ist das auch noch ein bisschen so.
2: Mache ich ständig, ja. Geld spart auf alle Fälle, man lernt Leute kennen. Auch eben vor allem die älteren Leute ist uns aufgefallen, dass die viel eher die jungen Leute mitnehmen. Und das sind immer sehr gute Gespräche im Auto. Und dass die Jugend ein bisschen connected dann eben auch mit den Leuten, auch privat ist, wenn man sich dann eben auch versteht im Auto. Super Sache, Trampen fetzt.
3: Die letzte Strecke war, glaube ich, irgendwo runter Richtung Süden, Richtung Augsburg.
4: Genau, es macht einfach Spaß, man lernt andere Leute kennen, andere Perspektiven, vor allem in anderen Ländern.
5: Ja, ich habe neulich mit einem Freund Madeira betrampt.
6: Naja, man kommt halt voran, ohne dass man zahlen muss.
1: Trampen scheint also wieder etwas in Mode zu kommen, trotz Mitfahr-Apps, Deutschland-Ticket und so weiter. Hitchhiking heißt das und es geht wohl auch darum, nachhaltiger zu reisen.
0: Mhm. Ganz ehrlich, zu jemandem Fremden ins Auto steigen, weiß nicht.
1: Ja, na klar, der Sicherheitsgedanke spielt eine große Rolle. Mhm. Deshalb finden nicht alle, also Autofahrer und auch junge Leute, Trampen gut.
7: Ist uns heutzutage ehrlich gesagt auch zu gefährlich.
8: Also früher war das mal, ich glaube, da war man ein bisschen sicherer. Heutzutage, nach den ganzen Vorfällen, die auch so sind, sehe ich das eher kritisch.
9: Oder bei mir vielleicht auch so ein bisschen die Angst, dass da was passieren könnte?
10: Ja, als Frau hätte ich Sicherheitsbedenken auf jeden Fall. Ich bin eher introvertiert. Und da macht sich das nicht so gut, wenn man mit Fremden im Auto sitzt.
0: Also besser zu zweit trampen, wenn es denn sein muss. Viel Zeit mitbringen. Es bleibt ja wirklich eine sehr ungewisse Art des Reisens. Mehr Tipps dazu hören wir dann nächste Stunde.

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4: Milder als gestern, so würde ich es jetzt schon mal beschreiben. Josefine Bechler bei uns im MDR Sachsen-Wetterstudio. Von den Temperaturen sieht man eine Änderung.
5: Genau, vor allem jetzt in den Morgenstunden. Da sind wir ja in den meisten Regionen aktuell im zweistelligen Bereich. Und wir werden heute auch auf 14 bis örtlich vielleicht sogar 17, 18 Grad kommen. Das hängt ein bisschen von der Sonne ab. Die setzt sich heute auch im Laufe des Tages durch. Aber die Wolken aus der Nacht, die sind vor allem noch im Südosten recht häufig zu finden. Der Regen ist meistens raus, aber dann im Laufe des Tages kommt dann auch hier die Sonne durch.
4: Der Wettertrend?
5: Es sieht ja nach ruhigem Herbstwetter jetzt erstmal die nächsten zwei Tage aus. Deswegen gibt es anfangs meistens Nebel, Hochnebel, der löst sich dann auf und dann kommt auch ganz gut die Sonne durch. Der goldene Oktober ist sozusagen schon vorhanden und die Temperatur steigt auch etwas, morgen örtlich 19 und am Freitag vielleicht sogar bis 20 Grad.
4: Besten Dank an Josefine Bechler und jetzt geht's rüber zu unseren Nachrichten, die gibt's hier bei uns mit Gabriela Wegner.
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6: Guten Morgen. Die Schwarz-Rote Koalition hat ihren Streit über die Einführung einer Steuer auf zusätzlichen Zucker in Getränken beigelegt. Laut Medienberichten soll die Gesetzesvorlage heute vom Bundeskabinett auf den Weg gebracht werden. Die Einführung der Steuer ist für kommenden Juli geplant, wie Jakob Meyer berichtet.
7: Auf gesüßte Getränke mit einem Zuckergehalt ab 5 Gramm pro 100 Milliliter gilt demnach ein Steuersatz von 26 Cent. Bei einem Zuckergehalt von 8 Gramm sind es 32 Cent. Mit der Zuckersteuer will Bundesfinanzminister Lars Klingbeil Einnahmen für den Bundeshaushalt generieren und Getränkehersteller anregen, den Zuckergehalt von Getränken zu senken. Die Bundesregierung geht nach dpa-Informationen davon aus, dass die Steuer dem Bund im kommenden Jahr rund 690 Millionen Euro einbringt, 2028 dann 925 Millionen. Erste Pläne aus Klingbeils Ressort hatte das Kanzleramt gestoppt.
6: Reine Obst- und Gemüsesäfte sowie kleinere Hersteller sollen von der Zuckersteuer ausgenommen werden. In Chemnitz beginnt zur Stunde eine Kundgebung von Beschäftigten der Metall- und Elektroindustrie. Dazu hat die Industriegewerkschaft Metall aufgerufen. Grund ist der Auftakt der Tarifverhandlungen mit dem Arbeitgeberverband VSME am Vormittag. Die Gewerkschaft fordert für die rund 155.000 Beschäftigten der Branche in Sachsen Einkommenssteigerungen von 5%. Außerdem geht es um Job- und Standortgarantien sowie eine Gewinnbeteiligung für Beschäftigte und Auszubildende. Untere Entgeltgruppen sollen durch eine soziale Komponente besser gestellt werden. In Chemnitz sind bei einem Brand in einem Wohnblock 6 Menschen verletzt worden. Das Feuer war nach Angaben der Polizei gestern am späten Abend im Keller ausgebrochen. Dort standen Kleidung und Gegenstände in Flammen. Dichter Rauch zog bis in die 9. Etage. Alle Bewohner mussten das Haus vorübergehend verlassen. 4 der Verletzten wurden wegen schwerer Rauchgasvergiftung behandelt. Die Brandursache und die Höhe des Sachschadens sind laut Polizei noch unklar. Fußball-Bundesligist RB Leipzig hat im zweiten Champions-League-Spiel den ersten Sieg geholt. Die Mannschaft gewann vor heimischer Kulisse gegen die PSV Eindhoven 1:0. Bayern München spielte bei Vikings Stavanger 3:3. Die Bundesliga-Basketballer der Niners Chemnitz haben im Europacup den ersten Auswärtssieg in dieser Saison geholt. Sie setzten sich beim italienischen Erstligisten Trento mit 88:80 durch. Das waren Nachrichten von MDR Sachsen. 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
4: Hier kommt der MDR Sachsen Verkehrsservice mit den aktuellen Informationen von Sachsen Straßen A4 Richtung Görlitz. Zwischen Ohren und Burkau stockender Verkehr an einer Baustelle, brauchen Sie 10 Minuten länger. Und A4 Görlitz Richtung Dresden. Die Auffahrt Kodersdorf ist wegen einer Tagesbaustelle bis ca. 17 Uhr gesperrt. A14 Richtung Magdeburg zwischen Halle Trotha und Löbe-Jün. 3 Kilometer stockender Verkehr an einer geräumten Unfallstelle. Dann Vorsicht auf der A17 Richtung Dresden zwischen Heidenau und Dresden-Prulle. Es liegt ein Brett auf der Fahrbahn und die B176 Weißenfels-Harter. Die ist zwischen Greutsch und Neukieritzsch gesperrt. Hier wird heute ein 1000 Tonnen schwerer Tagebaubagger versetzt. Und wir haben noch Blitzer stehen, und zwar auf der A38 Richtung Göttingen zwischen Merseburg Süd und Merseburg Nord. Dann auf der B98 zwischen Großenhain und dem Abzweig Vollborn sowie auf der B107 am Ortsausgang Trebsen Richtung Grimma. In Chemnitz Richtung Wittgensdorf wird auch noch geblitzt. Für mehr Tipps unsere kostenlose Verkehrshotline 0800 637 5637. Schnell und aktuell, das ist unser MDR Sachsen Verkehrsservice.
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4: Guten Morgen.

0: Guten Morgen, hier ist das Sachsenradio, 8.11 Uhr haben wir's und wir wollen ja Geld bekommen und zwar für den Verein Feuerwehr Historik Glauchau e.V. Heiko Knebel sucht da eine Person, also eine prominente Person und das kann 1250 Euro bringen. Spielen wir weiter.
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0: Herr Knebel, neue Runde. Es geht weiter. 1250 Euro für einen Promi, der, ich fasse nochmal alles zusammen, im Osten geboren wurde. Dann der Tipp von mir kam, der Panther hat die falsche Farbe. Nicht in Sachsen geboren, dafür in Thüringen. Es geht nicht um ein lebendiges Tier, nicht um ein Logo. Der Mann ist nicht über 50 und es ist eben ein Mann. Weiter geht's mit Fragen.
2: Ist es ein Sänger?
0: Ja.
2: Heißt er Clouseau?
0: Ist das schon Ihre Lösung?
2: Ja.
0: Dann, Herr Knebel, herzlichen Glückwunsch.
2: Vielen Dank.
0: 1250 Euro haben Sie sicher. Wahrscheinlich jetzt der Hinweis Thüringen, oder?
2: Der Hinweis Thüringen und mit dem rosaroten Panther haben
0: genau, genau.
2: Schreiber, da kam es dann hin.
0: Clouseau, der Name ist ja die Figur des Inspektors Clouseau genau. Aus dem rosaroten Panther und da hat er es auch entnommen. Also, Mensch, Wahnsinn, sind wir doch der Nummer schon ein bisschen näher. Jetzt müssen wir noch die Tagesaufgabe wuppen und dann kriegen Sie 2500 Euro.
2: Ja.
0: So, Herr Knebel, wir beide verabschieden uns jetzt voneinander, denn Sie übergeben die Nachmittagsaufgabe an jemanden aus dem Verein.
2: Genau.
0: Denken Sie, dass der das gut wuppt für Sie?
2: Da wuppt das, da kann das.
0: Okay. Herr Knebel, dann Dankeschön. Es war schön, mit Ihnen zu spielen und auch ne, toi toi toi Ihnen.
2: Vielen Dank, Herr Stark.
0: Und wir haben auch jemanden von Ihnen, der die richtige Lösung hatte, also Clouseau, Lutz Wienerl aus Neustadt in Sachsen. Glückwunsch Ihnen zu 100 Euro. Ja, und die Aufgabe des Tages für den Verein, die gibt's dann später.
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0: geboten. Was sollte man denn beachten, wenn es eine erfolgreiche Fahrt werden soll, Heike?
1: Als erstes einen sicheren Stellplatz suchen, um sein Pappschild mit dem draufgemalten Zielort hochzuhalten.
2: Auf alle Fälle muss es eine Parkfläche sein oder halt eben in der Nähe von der Parkfläche eher eine Ausfahrt und nicht einfach auf einer Schnellstraße. Entweder eine Autobahnraststätte oder irgendwelche Ortsausfahrten.
1: Und zum Zweiten?
3: Alleine nie, also wenn, dann immer zu zweit.
2: Ein Pärchen kommt immer gut an im Auto. Da würde ich auf alle Fälle einsteigen. Beim älteren Ehepaar, was hat man denn da zu vermuten?
1: Und man kann auch auf dem Smartphone den Standort aktivieren und beispielsweise an Freunde schicken.
0: Also das Trampen ist wieder Trend, natürlich Geschmackssache und auch Glückssache. Ja. Für mich wäre es nichts, bin ich ehrlich.

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13: Mit Gabriela Wegner. Die schwarz-rote Koalition hat ihren Streit über die Einführung einer Steuer auf zusätzlichen Zucker in Getränken beigelegt. Laut Medienberichten sollen ab Mitte kommenden Jahres gesüßte Getränke mit einem Zuckergehalt über 5 Gramm pro 100 Milliliter mit 26 Cent besteuert werden. In Chemnitz sind Beschäftigte der Metall- und Elektroindustrie zu einer Kundgebung zusammengekommen. Dazu hat die IG Metall aufgerufen. Grund ist der Auftakt der Tarifverhandlungen mit dem Arbeitgeberverband VSME. Fußball-Bundesligist RB Leipzig hat im zweiten Champions-League-Spiel den ersten Sieg geholt. Die Mannschaft gewann vor der heimischen Kulisse gegen die PSV Eindhoven mit 1:0.
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14: Schönen guten Morgen. Der Mittwoch hat Sonne, Wolken, Wind, eventuell auch mal ein Schauer und bis 17 Grad. Aktuell haben wir schon 11 Grad in Dahlen und Markranstädt. Morgen und Freitag dann überwiegend sonnig, trocken und noch milder. In Leipzig ist die Kita Tarsius der Rahn Education mit dem Gütesiegel Buch Kita 2026 ausgezeichnet worden. Die Stiftung Buchkultur und Leseförderung und der Deutsche Bibliotheksverband würdigten damit Kitas, die Kinder früh und kreativ an Büchergeschichten und Sprache heranführen, etwa mit regelmäßigen Vorlesen, Medienbildung und Besuchen in Bibliotheken oder Buchhandlungen. Bundesweit hatten sich 352 Einrichtungen beworben, 102 erhielten dann die Auszeichnung, die im Rahmen der Frankfurter Buchmesse verliehen wurde. Gezieltes Training ohne Munition. Die Schützengilde Böhlenröther hat ihre Trainingsmöglichkeiten erweitert. Möglich wurde das durch eine Förderung der Stiftung Energiepark Witznitz. Von den 5.400 Euro hat der Verein einen elektronischen Schießstand mit digitaler Zielerfassung und Lichtpunkttechnik angeschafft. Statt auf Papierscheiben zu schießen, werden die Treffer nun elektronisch erfasst. Kinder können mit einem speziellen Lichtpunktgewehr trainieren, das auch ohne Munition auskommt. Schießen gelernt werden kann im Verein ab einem Alter von 10 Jahren. Im Grassi-Museum Leipzig können Besucher heute ihre Erbstücke oder Flohmarktfunde schätzen lassen. Bei der Aktion Trödel oder Kostbarkeit prüfen Museumsfachleute und Kunsthändler mitgebrachten Schmuck, Porzellan, Bestecke oder andere Gegenstände, sagte Museumssprecherin Annette Lamprecht.
15: Auf dem Tisch landen ja die skurrilsten Dinge. Wir hatten mal einen wahnsinnig schönen Fächer. Wir haben in der letzten Zeit sehr schöne Taschenuhren. Und wir hatten auch schon sehr alte Bücher, 16. Jahrhundert, die wir mit großem Interesse angucken. Man erfährt was zum Material, zur Verarbeitung. Man erfährt, wie alt das Stück ist. Und wenn man es wissen möchte, erfährt man natürlich auch noch den ungefähren Wert dessen, was das Trödelstück oder die Kostbarkeit heute auf dem Kunstmarkt oder auch online an Wert bringen würde.
14: Die Stücke werden von 16 bis 19 Uhr im Grassi-Museum begutachtet. Und ich habe noch einen Tipp für Ferienkinder, die Dinosaurier lieben. Am Paunsdorf Center gastiert Deutschlands größter mobiler Dino-Park. Der öffnet um 14 Uhr heute.
16: Hier kommt der MDR Sachsen Verkehrsservice mit den aktuellen Informationen von Sachsenstraßen. A4 Richtung Görlitz zwischen Ohren und Burkau. Stockender Verkehr an der Baustelle. Da brauchen Sie 10 Minuten länger. Dann A4 Görlitz Richtung Dresden. Die Auffahrt Kodersdorf ist wegen einer Tagesbaustelle bis ca. 17 Uhr gesperrt. Dann die B176 Weißenfels-Harter ist zwischen Kreutsch und Neukieritsch gesperrt. Hier wird heute ein 1000 Tonnen schwerer Tagebaubagger versetzt. Und wir haben noch Blitzer auf der A38 Richtung Göttingen zwischen Merseburg Süd und Merseburg Nord. Dann auf der B93 zwischen Mosel und Krossen. Auf der B98 zwischen Großenhain und dem Abzweig Vollborn. Und auf der B107 am Ortsausgang Trebsen Richtung Grimma sowie in Chemnitz Richtung Witt. Für mehr Tipps unsere kostenlose Verkehrshotline 0800 637 5637. Schnell und aktuell unser MDR Sachsen Verkehrsservice. Guten Morgen!

0: Wir spielen heute mit dem Verein Feuerwehrhistorik Glauchau. Heiko Knebel hat unseren Promi des Tages schon richtig erkannt. Clouseau, 1250 Euro gibt's dafür. Und jetzt kommen wir zur Aufgabe. Und da darf sich Matthias Irmer drum kümmern. Wurde nämlich übergeben an ihn. Ja, dann holen wir ihn auch mal ans Telefon hier, ne?
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2: Matthias Irmer.
0: Guten Morgen, Herr Irmer. Hier ist Silvio Czage von MDR Sachsen, das Sachsenradio.
2: Guten Morgen.
0: Jetzt lernen wir uns kennen hier.
2: Jawohl.
0: Die Aufgabe wurde an Sie abgegeben.
2: Jawohl.
0: Sie dürfen sich jetzt darum kümmern.
2: Ja.
0: Wie aufgeregt sind Sie denn?
2: Ja, ich bin eigentlich ruhig und ich bin stolz, dass wir es geschafft haben.
0: Ja, ich meine 1250 Euro, das ist schon was, aber natürlich, wenn man es verdoppeln kann, natürlich noch besser.
2: Das ist natürlich noch die Welt am besten.
0: So, dann gucken wir doch einfach mal durch. Also, es geht um Clouseau. Und Clouseau hat ja einen wunderbaren Titel von Udo Lindenberg genommen, nämlich Cello. Und genau darum wird es uns gehen. Clouseau selber ist 46 Jahre alt. Sie müssen also 46 Leute zusammenbekommen, als Udo Lindenberg verkleidet. Und ein Cello muss dabei sein. Und dann müssen die alle noch singen, Cello. Aber das ist dann so, das i-Tüpfelchen. Herr Irmer.
2: Und ein Cello muss dabei sein, ne?
0: Ja. Herr Irmer, wie geht's dir mit der Aufgabe?
2: Naja, 46 Leute zusammenzubringen, Lindenberg verkleidet, ich meine um die Haare, ich weiß nicht, ob das jeder eine Perücke braucht unbedingt.
0: Sie dürfen kreativ sein. Es gibt da keine Vorlagen, wie es genau sein muss.
2: Okay.
0: Na, Herr Knebel, ich glaube, Sie brauchen wahrscheinlich trotzdem viel, viel Hilfe.
2: Hallo, liebe Glauchauer. Fasst euch alle zusammen, kommt als Lindenberg verkleidet in die Feuerwehr. Glauchau, Erich-Spaß-Straße 6. Verkleidet als Udo Lindenberg und möglichst ein Cello dabei. Es müssen mindestens 46 Leute da sein. Und viele mehr wäre auch sehr schön. Ich würde mich freuen.
0: Das klingt gut. Herr Knebel, was denken Sie, schaffen Sie es?
2: Ich hoffe, dass ich es schaffe.
0: Gibt es eine Musikschule, überlege ich gerade, in Glaucher vielleicht irgendwo, wo so ein Cello herbekommt?
2: Ja, ein Museum. Das ist ja eine Sache, die werden wir schon hinkriegen.
0: Ja, also es ist vom Cello haben Sie wahrscheinlich die wenigste Angst.
2: Jawohl.
0: Dann, also ich bin ab 14 Uhr mit dabei. 15 Uhr gilt es dann, da müssen die Leute alle zusammenkommen. Wie gesagt, Erich-Fraß-Straße 6, das Ganze in Glauchau. Und Herr Irmer, ich freue mich auf Sie.
2: Gut, danke. Bis später.
0: Tschüss.
2: Tschüss.
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0: So, damit alle schon mal üben können jetzt hier, ne? Udo Lindenberg und Clouseau Cello hier bei uns beim Sachsenradio.

0: Morgen in Sachsenradio, 8:48 haben wir es.
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0: Und da hören Sie Stefan Ringeis aus Leipzig.
2: 1979 begann ich meine Ausbildung zum BMSR-Techniker. In der DDR ein durchaus beliebter Beruf. Zur Ausbildung bei VEB Elektrokohle Lichtenberg Berlin gehörte immer im Herbst ein sogenanntes GST-Lager. GST, das war die Gesellschaft für Sport und Technik, eine paramilitärische Massenorganisation, die schon 1952 in der DDR gegründet wurde. Für jeden jungen Mann eine Art Vorbereitung auf den Armeedienst, der nach der Ausbildung anstand. Ich hatte vor, den Dienst an der Waffe zu verweigern und hoffte so, zu den sogenannten Bausoldaten eingeteilt zu werden. Deshalb konnte es im GST-Lager nicht anders sein. Ich wurde Sanitäter. Ich bekam wie alle eine Uniform und war mit meinem Sanikasten bei allen Übungen dabei. Abends durfte ich mich dann um die zahlreichen Blasen an den Füßen meiner Kollegen kümmern. An einem Tag war eine mehrstündige Wanderung in voller Montur durch den sandigen Wald angesagt. Es war heiß. Ich trottete mit meinem wenigen Gepäck der Truppe hinterher. Plötzlich schrie jemand: Tiefflieger von rechts! Die gesamte Truppe sprang zur Seite ins Gebüsch. Und plötzlich stand ich mit meinem Sanikasten ganz allein auf dem sandigen Weg. Ich musste lachen. Das war ja alles fake, auch wenn es dieses Wort damals in unserem Sprachgebrauch noch nicht gab. Kurz danach kamen alle aus den Büschen und lachten auch. Aber der Moment des Alleinseins wurde Sinnbild für das, was bei der Musterung zur Armee wenig später geschah. Sie als Sohn unserer Republik wollen unser Land nicht verteidigen, wurde ich angeschrien. Ich antwortete ruhig, das Zittern hatte ich in die Füße verlegt. Das hat mit unserer DDR gar nichts zu tun. Das würde ich überall machen, die Waffe verweigern. Es geht um mein Gewissen und dass ich mein Handeln vor Gott verantworten will. Der sagte einmal, du sollst nicht töten. In diesem Moment fühlte ich mich ziemlich allein. Nun, ich habe durchgehalten und ich hatte das seltene Glück, sie wollten mich denn gar nicht haben. Heute lese ich mit Aufmerksamkeit, dass die Zahl der Kriegsdienstverweigerer in die Höhe schnellt, obwohl wir doch auch was zu verteidigen haben, aus meiner Sicht nicht wenig. Trotzdem, manchmal geht es einfach ums Gewissen. Gut, dass dieses in unserem Land geschützt ist.

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1: Heute geht es um 2.500 Euro für den Feuerwehrhistorikverein aus Glauchau. Bis 15 Uhr müssen 46 Leute zusammenkommen, als Udo Lindenberg verkleidet. Und mindestens ein Cello.
2: Hallo, liebe Glauchauer. Fasst euch alle zusammen, kommt als Lindenberg verkleidet in die Feuerwehr. Es müssen mindestens 46 Leute da sein. Und viele mehr wäre auch sehr schön.
1: Direkt neben der Feuerwehr auf der Erich-Fraß-Straße 6 in Glauchau treffen wir uns. 15 Uhr gilt's. Ach, und das Lied Cello. Man muss auch noch gemeinsam gesungen werden.
2: Ich hoffe, dass ich es schaffe.
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1: Grau, trüb, nass. Das war die letzten Tage so. Josefine Bechlemons im MDR Sachsen Wetterstudio. Geht es jetzt golden weiter?
10: Zumindest tauschen wir das nass zu golden, aber okay. Grau und trüb ist es teilweise immer noch, denn wir haben natürlich jetzt vormittags ein paar Wolkenfelder noch am Himmel, die müssen sich erst verziehen, dann kommt die Sonne mehr durch und auch die nächsten beiden Tage bringen in den Anfangsstunden des Tages immer noch einige dichte Nebelfelder, die sich erst auflösen müssen. Ansonsten scheint eigentlich ganz gut die Sonne und die Temperatur, die liegt auf jeden Fall im sehr milden Bereich. Heute ja örtlich 18 Grad, dann morgen bis 19 und am Freitag schaffen wir vielleicht sogar die 20 Grad Marke.
1: Tja, besten Dank für die Aussichten an Josefine Bechler bei uns im MDR Sachsen Wetterstudio. Jetzt geht's rüber zu unseren Nachrichten des Morgens aus Sachsen, Deutschland und der Welt. Und die gibt's heute mit Gabriela Wegner.
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11: Guten Morgen. Die Trockenheit setzt den Wäldern in Sachsen in diesem Jahr deutlich zu. Wie der Staatsbetrieb Sachsenforst mitteilte, ist bisher weniger Regen gefallen als im Vorjahr. Auch das langjährige Mittel werde deutlich unterschritten. Die negativen Auswirkungen auf die Vitalität der Bäume ließen sich schon jetzt abschätzen. Dafür bereitet der Borkenkäfer in den Wäldern im Freistaat derzeit kaum Probleme. Die Population sei gering und keine bedeutende Menge Schadholz festgestellt worden. Genaue Ergebnisse sollen im Dezember im Waldzustandsbericht veröffentlicht werden. Dazu begutachten Fachleute jeden Sommer knapp 7000 Baumkronen auf Verfärbungen und Verluste von Nadeln und Blättern. Die schwarz-rote Koalition hat ihren Streit über die Einführung einer Steuer auf zusätzlichen Zucker in Getränken beigelegt. Laut Medienberichten sollen ab Mitte kommenden Jahres gesüßte Getränke mit einem Zuckergehalt über 5 Gramm pro 100 Milliliter mit 26 Cent besteuert werden. Ab 8 Gramm Zuckergehalt werden 32 Cent fällig. Ausgenommen sind reine Obst- und Gemüsesäfte sowie Getränke mit anderen Süßungsmitteln. Eine Ausnahme gilt auch für kleinere Hersteller. Ziel der Steuer ist es, dass die Hersteller den Zuckeranteil senken. Zudem rechnet Bundesfinanzminister Klingbeil mit Einnahmen in dreistelliger Millionenhöhe. Im Nationalpark Böhmische Schweiz überprüfen Geologen derzeit die Stabilität des Präbischtors. Die bekannte Felsenbrücke unweit der Grenze zu Sachsen zieht jedes Jahr tausende Touristen an. Über den Grund der Untersuchung informiert Marianne Allweis.
12: Bis in die 80er Jahre durfte man über die Felsenbrücke laufen. Das ist inzwischen verboten, um den Sandstein zu schützen. Doch welche Folgen haben die alten Pfade sowie Wind und Wetter für die Stabilität? Das will ein Team von Geologen rund um Thomas Bellof wissen. Mit Robotern und Sonden durchleuchtet er die Felsenbrücke. Besonders im Blick ein Riss an der Unterseite. Die Untersuchungen sollen zeigen, wie weit er ins Innere des Tores reicht und ob er sich in den letzten Jahren ausgebreitet hat.
11: Papst Leo XIV. Ist an Lungenkrebs erkrankt. Das teilten Ärzte der Gemelli-Klinik in Rom mit. Dort war der 71-Jährige am Abend wegen eines Knotens in der Lunge operiert worden. Dabei wurde festgestellt, dass es sich um einen bösartigen Tumor handelt. Die Ärzte entfernten daraufhin einen Teil des rechten Lungenflügels. Der Eingriff verlief nach ihren Angaben problemlos. Papst Leo soll zunächst noch eine Woche in der Klinik bleiben. Der gebürtige US-Amerikaner ist seit anderthalb Jahren das geistliche Oberhaupt der weltweit 1,4 Milliarden Katholiken. Das waren Nachrichten von MDR Sachsen. 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
1: Hier kommt der MDR Sachsen Verkehrsservice. A4 Richtung Görlitz zwischen Ohren und Burkau gibt es stockenden Verkehr. An einer Baustelle brauchen Sie 10 Minuten länger. Und A4 Görlitz Richtung Dresden. Die Auffahrt Kodersdorf, die ist wegen einer Tagesbaustelle bis ca. 17 Uhr gesperrt. A72 Richtung Leipzig zwischen Stolberg Nord und Kreuz Chemnitz. Stau und stockender Verkehr an einer Baustelle brauchen Sie 15 Minuten länger. Und die B176 Weißenfels-Harta, die ist zwischen Greutsch und Neukieritsch gesperrt. Hier wird ein tonnenschwerer Tagebaubagger versetzt. Blitze haben wir auch noch auf der B93 zwischen Mosel und Krossen, dann auf der B98 zwischen Großenhain und dem Abzweig Vollborn, auf der B107 am Ortsausgang Trebsen Richtung Grimma sowie in Chemnitz Richtung Wittgensdorf. Für mehr Tipps unsere kostenlose Verkehrshotline 0800 637 5637, schnell und aktuell der MDR Sachsen Verkehrsservice.
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1: Und wir gucken gleich nochmal auf unseren Verein von gestern. Da gibt es nämlich Neuigkeiten. Welche? Hören wir gleich.

0: Schönen guten Morgen, hier ist der Sachsenradio, 9.10 Uhr haben wir es. Und wie stark ist diese Frau, bitteschön?
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0: Almut Bianca Schneider-Matzern vom Multikulti Hundemeute e.V. Polens Brandes. Seit 30 Jahren schon widmet sie ihre Freizeit Hunden. Hunde, die irgendwo stehen gelassen wurden, denen es bei den Besitzern nicht gut ging, die älter sind, die Demenz haben, die krank und auch gehandicapt sind. Die Pebbelze auf bietet denen einfach ein wunderschönes Zuhause und auf ihrem Gestüt im Brand des Polens sind die Tiere zu Hause und denen geht's dort richtig gut. Ich fand das so toll da gestern. Aber klar, die Ausläufe, die Unterkünfte der Vierbeiner benötigen dringend auch mal eine Renovierung und deswegen wollte sie bei uns 2500 Euro dafür gewinnen. Ihre Tagesaufgabe, nachdem sie Katharina Witt als Promi des Tages erraten hat, 6 Männer zusammenbekommen, die Axel oder Lutz heißen und die mit Schlittschuhen kommen. Am Ende waren es leider 0. Aber, und das ist wirklich stark, Almut war 0 traurig, denn 1250 Euro hatte sie ja bereits bei uns am Morgen gewonnen.
2: Ja, weil ich sage, 100 Euro sind viel Geld, 10 Euro sind viel Geld und ich finde das mega, das verdient man schon im Monat. Und ist für mich ein riesengroßer Betrag für unsere Hunde.
0: Tja, und sie sagt auch, Mensch, mit dem Geld kann ich echt viel anfangen.
2: Ja, wir werden davon das Baumaterial holen, was jetzt noch fehlt. Und dann werden wir das schön verarbeiten alles.
0: Klar, sie freut sich auch immer über Spenden für ihren Verein, auch wenn es Baumaterialien sind. Und heute hat mich eine Sprachnachricht erreicht, die den Verein durchaus freuen dürfte.
3: Guten Morgen, liebes Silvio. Hier ist die Hundeschule Hunde erleben aus Stauritz und Oschatz. Wir haben gestern im Radio mitgefiebert mit der Multikulti Hundemeute und waren dann sehr traurig und fanden es sehr schade, dass zu wenige Unterstützer sich gefunden haben, um da auf die 2500 Euro zu kommen. Und wir finden das Projekt so toll, dass wir das gerne unterstützen möchten. Und wir spenden jedes Jahr die Einnahmen des letzten Hundeschulwochenendes im Jahr. Das ist immer das letzte Wochenende vor Weihnachten. Und das würden wir dieses Jahr gerne an die Multikulti Hundemeute spenden. Und es gibt noch ein paar selbstgebastelte Schnüffelbälle mit oben drauf, dass die Hunde auch ein bisschen Beschäftigung haben. Wir finden das Projekt ganz toll. Das sollte unbedingt unterstützt werden. Vielleicht finden sich noch ein paar weitere Unterstützer, dass die Almut da vielleicht doch noch auf die 2500 Euro oder vielleicht auch noch ein bisschen mehr kommt. Denn sie kümmert sich ja um die Hunde, die sich nicht selber helfen können und solche Projekte leider nicht selber auf die Beine stellen können. Liebe Grüße von Kathleen und Jennifer aus Stauritz und Oschatz.
0: Stark, stärker, genau das ist Verein stark.
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0: Das Akkordeon fordert schon Aufmerksamkeit, wenn es sich uns nur vorstellt. Denn es hat gefühlt mehr Spitznamen als Tasten. Ziehharmonika, Schifferklavier, Zerwanst, Quetschkommode, Handorgel, Treckfiedel, Pressluftklavier. Schon daran merkt man die Faszination dieses Instruments. Jeder will es irgendwie neu erfinden, weil das Akkordeon ist so ein Wunder, das kann es ja noch gar nicht geben. Ich habe keine Ahnung von Akkordeonbau, aber das ist garantiert ein Puzzle mit 5000 Teilen. Was da alles zusammenpassen muss, wie viele Naturgesetze allein dort zusammenwirken, eigentlich müsste das Akkordeon Prüfungsthema in Physik sein. Luftdruck, kinetische Energie, Schallwellen oder Schwerkraft, wenn man sich mit diesem Instrument zu weit nach vorn beugt. Alles einfach nur beeindruckend. Klingenthal war jahrelang die wohl erfolgreichste Monika im Haare ziehen, um mal ein schlechtes Wortspiel mit Ziehharmonika wiederzubeleben. Nicht umsonst hieß eine der Klingenthaler Akkordeonmarken Weltmeister, da war hörbar Selbstbewusstsein im Spiel. Obwohl dieses Instrument so vielseitig und mit all seinen Möglichkeiten selbst fast schon ein kleines Orchester ist, hat es in der Moderne durchaus ein Imageproblem. Auch das klingt bei den vielen Spitznamen schon durch, da fehlt irgendwie der Respekt. Akkordeon verbinden viele mit Folklore und Heimatfest und natürlich ist es dort ein Hit, aber eben auch sonst überall. Akkordeon lässt keinen kalt, es ist eine Kunst, eins zu bauen und eine Kunst, es zu spielen, aber keine Kunst, es zu mögen.
1: Heute Abend, also kurz nach 18 Uhr, mehr zum Akkordeon in Sachsen bei Exquisit mit Imme Tröger.

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5: Mit Gabriela Wegner. Die Trockenheit setzt den Wäldern in Sachsen in diesem Jahr deutlich zu. Wie der Staatsbetrieb Sachsenforst mitteilte, ist bisher weniger Regen gefallen als im Vorjahr. Die negativen Auswirkungen auf die Vitalität der Bäume ließen sich schon jetzt abschätzen. Die schwarz-rote Koalition hat ihren Streit über die Einführung einer Steuer auf zusätzlichen Zucker in Getränken beigelegt. Laut Medienberichten sollen ab Mitte kommenden Jahres gesüßte Getränke mit einem Zuckergehalt über 5 Gramm pro 100 Milliliter mit 26 Cent besteuert werden. Rund 4 Jahre nach den Anschlägen auf die Nord Stream Pipelines in der Ostsee muss sich ab heute ein Ukrainer vor dem Oberlandesgericht in Hamburg verantworten. Dem Angeklagten wird vorgeworfen, die Tat gemeinsam mit weiteren ukrainischen Militärangehörigen geplant und ausgeführt zu haben.
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6: Schönen guten Morgen. Heute gibt's einen Sonne-Wolken-Mix. Es bleibt meist trocken. Maximal 17 Grad können es werden. Aktuell haben wir 12 Grad in Torgau und Zwenkau. Nach einem Kabeldiebstahl an einer Windkraftanlage bei Markranstädt hat die Polizei 2 Tatverdächtige ermittelt. Mitarbeiter des Anlagenbetreibers überraschten die Männer in der vorigen Nacht an der Anlage im Ortsteil Priesteblich. Einer der beiden Tatverdächtigen konnte bei seiner Flucht auf dem Fahrrad festgehalten werden. Der zweite wurde später in seiner Wohnung gestellt. Dort fanden die Beamten auch einige der gestohlenen Kabel. Der Schaden liegt bei rund 5.000 Euro. Die Polizei ermittelt wegen besonders schweren Diebstahls. In den Leipziger Einkaufszentren Höfe am Brühl und Poundstorff Center läuft derzeit eine Hilfsaktion für obdachlose Menschen. Noch bis Ende Oktober können Besucher Geld für Schutzjacken und mobile Schlafplätze für die kalte Jahreszeit spenden. Beide Center stellen ebenfalls 40 dieser Anzüge und Schlafsäcke im Wert von rund 8.000 Euro bereit. Verteilt werden sie dann von der Leipziger Hilfsorganisation Timmy to Help e.V. Die Fußballer von RB Leipzig haben den ersten Sieg in der Champions League gefeiert. Das Team von Trainer Martin De Michelis bezwang die PSV Eindhoven mit 1:0. Einzelheiten zum Spiel hat Jeremias Diehl.
7: Die Partie gegen den niederländischen Meister der PSV Eindhoven hatte dicke Torchancen auf beiden Seiten parat. Perisic hatte im ersten Durchgang wohl die größte für die Gäste vom Elfmeterpunkt. Doch seinen schlecht platzierten Schuss konnte Leipzigs Keeper Van der Voort parieren. Leipzig spielt sich immer wieder Chancen heraus über die Ausnahmekönner Nusa Nkunku und Brian Gruda, der die Leipziger Fans in der 75. Minute erlöst. Es ist der erste Champions-League-Sieg seit Januar 2025. Ein wichtiger. Schaut man auf die weiteren Gegner in der Königsklasse mit Real Madrid, Manchester City und Manchester United.
6: Und ich habe noch Tipps für den Tag im Barockschloss in Delitzsch. Da geht's für Ferienkinder auf Schatzsuche mit dem Schlossgespenst Hugo. Los geht das Ganze um 14 Uhr. Um eine Anmeldung vorab wird gebeten. Im Torgauer Rathaus, da geht's heute Abend um 19 Uhr in der Vortragsreihe des Geschichtsvereins um Katharina von Bora. In einer Art Ahnenforschung wird geprüft, ob Luthers Ehefrau mit Karl dem Großen verwandt gewesen ist.
8: Und hier kommt der MDR Sachsen Verkehrsservice mit den aktuellen Informationen von Sachsens Straßen A4 Richtung Görlitz. Zwischen Ohren und Burkau stockender Verkehr an einer Baustelle. Brauchen Sie 10 Minuten länger. Und A4 Görlitz Richtung Dresden. Die Auffahrt Kodersdorf ist wegen einer Tagesbaustelle bis ca. 17 Uhr gesperrt. Vorsicht auf der A9 Richtung München. Zwischen Halle und Wiedemar liegt ein Metallteil auf der rechten Fahrspur. Und A72 Richtung Leipzig zwischen Stolberg Nord und Kreuz Chemnitz immer wieder Stau und stockender Verkehr an einer Baustelle. Brauchen Sie 20 Minuten länger. Die B176 Weißenfels-Hartha ist zwischen zwischen Greutsch und Neukieritzsch gesperrt. Hier wird ein tonnenschwerer Tagebaubagger versetzt. Und wir haben Blitzer auf der B93 zwischen Mosel und Krossen, auf der B98 zwischen Großenhain und dem Abzweig Vollborn und auf der B107 am Ortsausgang Trebsen Richtung Grimma sowie in Chemnitz Richtung Wittgensdorf. Für mehr Tipps unsere kostenlose Verkehrshotline 0800 637 5637. Schnell und aktuell der MDR Sachsen Verkehrsservice. Guten Morgen.

0: Schönen guten Morgen mit dem Sachsenradio und Sie feiern Ihr 25-jähriges Bandjubiläum, die No Angels. Bei 2000 ging es los mit der Karriere von Nadia, Lucy, Sandy, Vanessa und Jessie, kamen mit ihrem Sieg in der Castingshow Popstars. Wahnsinniger Höhenflug, aber danach folgte auch der Absturz. Und darüber reden sie in einer dreiteiligen Dokumentation, No Angels, das sind wir. Und ich habe heute schon mit No Angels Jessie, also Jessica Weiss, gesprochen und sie gefragt, wenn wir die Zeit zurückdrehen könnten, Casting und das Finale, würdest du wieder vor Freude schreien und sagen, ey, ich hab's geschafft?
1: Ja, natürlich. Also das war ja, ich will die No Angels Erfahrung um nichts in der Welt missen. Wie heißt das? Jede Medaille hat zwei Seiten. Das muss einem natürlich klar sein. Aber nichtsdestotrotz hat mir das unglaublich tolle Wege bereitet und sehr, sehr, sehr viele Türen geöffnet. Dadurch habe ich den Vater meiner Tochter kennengelernt, dadurch ist meine Tochter da, dadurch bin ich in die Moderation gerutscht, kam zum Radio und kam jetzt über Umwege auch zu meinem Yoga-Weg und das ist halt alles, weiß ich nicht, ob das alles so gelaufen wäre, wäre das nicht passiert und vor allem habe ich einfach ganz, ganz tolle Frauen kennengelernt.
0: Das stimmt. Also es gehört einfach zum Leben dazu. Gibt es eigentlich so schöne Peinlichkeiten, die euch mal passiert sind bei den No Angels, vor denen du vielleicht Angst auch hast, dass die jetzt trotzdem nochmal gezeigt werden?
1: Also ich finde ja mein erstes Casting schlimm. Ja. Ich habe mich ständig gefragt, wieso bist denn du eigentlich mit dabei? Ich verstehe es nicht. Es gibt natürlich trotzdem auf der Bühne oder sonst wo immer irgendwelche Peinlichkeiten und am meisten bei uns Frauen ist es halt, dass irgendwie ein Oberteil oder so platzt und da muss man, ja, ist der Klassiker und dann macht man lieber nochmal so das gute alte Gaffer-Tape um den Verschluss drum.
0: Sag mal, erinnerst du dich eigentlich noch an den Moment, an dem du vielleicht so für dich begriffen hast, boah, ich bin jetzt bekannt, jeder kennt mich, sobald ich auf der Straße bin, alle gucken nach mir, fotografieren mich auch?
1: Ja, das ist ein bisschen schleichender Prozess gewesen. Erstmal, weil die Sendung Popstars, die war ja ein bisschen zeitversetzt und wir waren ja schon weiter. Also die Leute wussten noch nicht, wer ist denn in der Band. Mhm. Wir haben ja schon das Album aufgenommen gehabt. Aber nach The Dome, sag ich mal, ja, war nichts mehr wie früher. Der Hype, der ist ja gewachsen, das wurde ja immer mehr. Und es gab auch Situationen, die waren dann natürlich ein bisschen brenzlig auch, ne? Also ich kann mich erinnern, dass wir in einem Van gefahren sind in irgendeinen Vergnügungspark. Dann die Mütter sind krass unterwegs gewesen. Die sind für ihre Kinder gerannt und haben sich vors Auto gestellt. Und das war natürlich ganz gefährlich auch. Aber zum Großteil haben sich unsere Fans, unsere Engel-Community, die haben sich eigentlich immer gut benommen.
0: Jessica Weiss von den No Angels. Mehr über die Karriere der erfolgreichsten deutschen Girlgroup seit heute in der Doku No Angels. Da sind wir in der ARD Mediathek und jetzt die Musik dazu. Still in Love with You.

Freund, Kollege, Fußballfan, Frauentyp, Frankreich-Liebhaber, Koordinierungsstellenleiter, Übergeordneter, ja, Urgestein, Ralf Dieter Pritschwerer aus Großenhain. Glückwunsch zum 60. Das übermitteln die zwei Mädels aus der KOS, Kathleen und Melissa, sowie die wilde Fuhrparksmannschaft. Ja, und dann feiern wir bei Bowling Ass, Bastelfreak, Whisky-Kenner und Whisky-Liebhaber Danilo John, 60. Die Meißner Whisky-Freunde gratulieren, wünschen alles Gute, vor allen Dingen Gesundheit und bleiben Sie einfach so, wie Sie sind. Jeder Wunsch soll sich für Sie erfüllen. Musik.

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10: Blick aufs Wetter, 13 bis 17 Grad bekommen wir heute. Dichte Wolken, auch Sonnenschein, bleibt meistens trocken und es wird jetzt die nächsten Tage immer wärmer. Hier geht's weiter mit den Nachrichten von Gabriela Wegner und dann heute durch den Vormittag mit Anne Espenhain.
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12: Guten Tag. Die Trockenheit setzt den Wäldern in Sachsen in diesem Jahr deutlich zu. Wie der Staatsbetrieb Sachsenforst mitteilte, ist bisher weniger Regen gefallen als im Vorjahr. Auch das langjährige Mittel werde deutlich unterschritten. Die negativen Auswirkungen auf die Vitalität der Bäume ließen sich schon jetzt abschätzen. Dafür bereitet der Borkenkäfer in den Wäldern im Freistaat derzeit kaum Probleme. Die Population sei gering und keine bedeutende Menge Schadholz festgestellt worden. Genaue Ergebnisse sollen im Dezember im Waldzustandsbericht veröffentlicht werden. Dazu begutachten Fachleute jeden Sommer knapp 7000 Baumkronen auf Verfärbungen und Verluste von Nadeln und Blättern. In Chemnitz beginnen zur Stunde die Tarifverhandlungen für rund 155.000 Beschäftigte in der sächsischen Metall- und Elektroindustrie. Die Industriegewerkschaft Metall fordert für sie Einkommenssteigerungen von 5%. Außerdem geht es um Job- und Standortgarantien sowie eine Gewinnbeteiligung für Beschäftigte und Auszubildende. Untere Entgeltgruppen sollen durch eine soziale Komponente besser gestellt werden. Vor dem Verhandlungsort gab es am Morgen eine Kundgebung. Sie war von der Gewerkschaft organisiert worden, um den Forderungen an den Arbeitgeberverband VSME Nachdruck zu verleihen. Am Oberlandesgericht Hamburg beginnt am Vormittag ein Prozess um die Sprengung der Nord Stream Pipelines in der Ostsee. Vor Gericht steht ein 50 Jahre alter Ukrainer. Er gilt als Drahtzieher der Aktion im September 2022, wie Elke Spanner berichtet.
13: Der Angeklagte soll damals das Sabotagekommando angeführt haben. Das war laut Anklage mit einer gecharterten Segeljacht von Rostock aus auf die Ostsee gefahren und hatte Sprengsätze an den Nord Stream Gasleitungen befestigt. Die explodierten. Das Ganze war wenige Monate, nachdem Russland seinen Angriffskrieg auf die Ukraine begonnen hatte. Der 50-Jährige war Offizier der ukrainischen Armee. Der Generalbundesanwalt geht in der Anklage davon aus, dass er im Auftrag staatlicher Stellen handelte. Der Angeklagte war vor einem Jahr in Italien verhaftet und nach Deutschland ausgeliefert worden. Nord Stream-Betreiber Gazprom wollte dem Verfahren als Nebenkläger beitreten. Das hat das Gericht abgelehnt.
12: In Chemnitz sind bei einem Brand in einem Wohnblock 6 Menschen verletzt worden. Das Feuer war nach Angaben der Polizei gestern am späten Abend im Keller ausgebrochen. Dort standen Kleidung und Gegenstände in Flammen. Dichter Rauch zog bis in die 9. Etage. Alle Bewohner mussten das Haus vorübergehend verlassen. 4 der Verletzten wurden wegen schwerer Rauchgasvergiftung behandelt. Die Brandursache und die Höhe des Sachschadens sind laut Polizei noch unklar. Das waren Nachrichten von MDR Sachsen. 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
14: Dankeschön, Gabriela Wegner. Hier ist der MDR Sachsen Verkehrsservice. Wir schauen auf die A4 Richtung Görlitz. Die ist zwischen Ohorn und Burkau nach einem Unfall gesperrt. Zurzeit staut es sich dort. A4 Görlitz Richtung Dresden. Die Auffahrt Kodersdorf ist wegen einer Tagesbaustelle bis ca. 17 Uhr gesperrt. A14 Magdeburg Richtung Dresden. Zwischen Grimma und Mutschen in beiden Richtungen stockender Verkehr an einer Baustelle. Hier brauchen Sie 10 Minuten mehr. A72 Richtung Leipzig zwischen Stolberg Nord und Kreuz Chemnitz. Immer wieder Stau und stockender Verkehr an einer Baustelle. Hier brauchen Sie 20 Minuten mehr. Die B176 Weißenfels Richtung Harter ist zwischen Greutsch und Neukieritzsch gesperrt. Hier wird heute ein tonnenschwerer Tagebaubagger versetzt. Und jetzt alle neuen Blitzer. Die stehen auf der B93 zwischen Mosel und Krossen. Auf der B98 wird geblitzt zwischen Großenhain und dem Abzweig Volber. Auf der B107 am Ortsausgang Trebsen Richtung Grimma. In Chemnitz steht ein Blitzer Richtung Wittkensdorf. Und für noch mehr Tipps erreichen Sie unsere kostenlose Verkehrshotline unter 0800 6375 637. Schnell und aktuell. Das ist der MDR Sachsen Verkehrsservice. Ihnen eine gute und vor allem sichere Fahrt.
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14: Und mit Ihnen in dieser Stunde haben wir ganz wunderbare Herbstferienbuchtipps für Sie bzw. für Ihre Ferienkinder und Enkel. Können Sie natürlich auch gewinnen, die Exemplare. Außerdem hören wir einiges über den guten alten Schulterblick. Ja, wann haben Sie den das letzte Mal gemacht und warum der bei vielen nicht mehr so gut funktioniert, klären wir auch. Und über das Polsterhandwerk informieren wir uns auch noch. Also ein richtig feiner Start in den Mittwoch. Auch musikalisch. Da legen wir jetzt hier los mit Herbert Grönemeyer und vorher noch When von Show Daddy. Hier bei Ihrem Sachsenradio.

0: Angstfrei von Herbert Grönemeyer hier bei MDR Sachsen. Zicke, Zacke, Spuckattacke. Also das zu lesen, das macht mir schon gute Laune. Und gute Laune sollen wir ja weitergeben. Ines Meinert hat 3 Buchtipps für junge Leser mitgebracht. Schließlich sind ja Herbstferien. Es geht um tierisch gute Teams.
1: In Geschichten, die glücklich machen. Eine kleine Gans hat diese lästige in den Süden Fliegerei nicht ernst genommen und merkt plötzlich, ui, wenn es kalt wird, dann ist es auf dem heimischen See irgendwie doch nicht mehr so muckelig. Also dann doch die Koffer gepackt, den Zug als Reisemittel gewählt und ab geht die aufregende Tour. Das ist kein Buch über die Deutsche Bahn, ja? Gans Stine lernt Gänserich Joe kennen und gemeinsam geht's durchs Abenteuer. Erschienen bei Belz und Gelberg für Kinder ab 5 Jahre und erstes gemeinsames Lesen. Stine Gans und ihre unglaubliche Reise.
0: Vom Gänseteam zur Alpaka-Bande und damit sind wir beim Zicke-Zacke-Spuck-Attacke-Buch.
1: Die 3 flauschigen Typen ziehen auf dem Hof von Emmy ein und sorgen für viel Spaß, denn dank einer Spezialkräutermischung können die auf einmal sprechen. Nur aufs Wort hören sie nicht. Regeln einzuhalten wie keine Gäste ablecken oder Pupsen im Auto verboten, das fällt ihnen schwer. Dieses Buch aus dem Arena Verlag soll beim Lesen einfach Spaß machen. Dafür steht die Autorin Sandra Grimm. Die wilde Alpaka-Bande, Zicke, Zacke, Spuckattacke, man möchte es noch ein paar Mal sagen, für Kinder ab 7 Jahre.
0: Ähnliches Lesealter, vermutlich auch beim 3. Buch. Auch da ist ein Tier mit im Team, wenn auch ein nicht so ganz gewöhnliches, wenn ich mir das Titelbild hier so richtig ansehe.
1: Ja, ein blauer Drache mit dem schönen Namen Avindur. Wenn man nach Drachenfels zieht, kann es passieren, dass einem die Nebelfee ein Drachenei in die Hand drückt. So geht's der kleinen Lea. Dass so ein Mini-Drache für viel Aufregung sorgt, das versteht sich von selbst. Fantasievoll erzählt mit bunten Illustrationen. Und so schnell wie der Winddrache wächst, ist das Buch auch schon zu Ende. Gut, dass im nächsten Band, ebenfalls erschienen bei der Ars-Edition, einer von Leas Freunden ein Drachenei bekommt. Da können Oma und Opa weiter vorlesen oder Kinder ab 7 Jahre es selbst versuchen. Retter der Drachen, sei schnell wie der Wind.
0: Ach, das sind schöne Anregungen für den nächsten Besuch in der Buchhandlung oder der Bibliothek. Oder Sie melden sich bei uns und wir geben jeweils ein Buchexemplar an Sie weiter. Ihre Nachricht erreicht uns per MDR Sachsen App oder über den Kontakt auf mdrsachsenradio.de. Und das Servicetelefon ist aufgeschaltet für 14 Cent pro Anruf. Unter 01375 800 800 können Sie Ihr Glück versuchen.

Hier ist der MDR Sachsen-Verkehrsservice mit einer Meldung von der A9. Vorsicht, A9 Richtung München. Zwischen Weißenfels und Naumburg liegt ein großes Holzteil auf der mittleren Fahrspur. Vorsicht auf der A9 Richtung München. Zwischen Weißenfels und Naumburg liegt ein großes Holzteil auf der mittleren Fahrspur.

0: Umberto Tozzi mit Tu ein bisschen Italiengefühl hier bei MDR Sachsen. Ja, und einige reisen ja jetzt im Herbst nochmal gern mit dem Auto Richtung Süden. Und eine Bewegung beim Autofahren oder auch beim Radfahren kann Leben retten. Ich rede vom Schulterblick. Aber unsere Nackenmuskulatur, die verändert sich unter anderem auch wegen des vielen aufs Handy Geschaue oder aufs Tablet oder den Computer. Ja, man hat immer den Kopf so unten. Und das macht was mit unseren Nacken- und Rückenmuskeln. Deshalb ist der Schulterblick, den wir beim Autofahren oder beim Radfahren brauchen, gar nicht mehr so selbstverständlich. Verkürzte oder verspannte Muskeln, die schränken die Beweglichkeit ein. Physiotherapeuten haben immer öfter Männer und Frauen unter ihren Händen, die salopp gesagt unter diesem Handynacken leiden. Radoslav Cechowitz zum Beispiel, er ist Chef einer Physiotherapie in Leipzig.
1: Ich habe viele Patienten, Patientinnen, die eben auch beim Fahrradfahren das nicht machen können. Und da ist die Gefahr deutlich größer noch als beim Autofahren zum Beispiel. Und ich habe durchaus auch Patientinnen tatsächlich, die dann auch schon gestürzt sind. Um sowas alleine vorzubeugen, ist es wahnsinnig wichtig.

Sie hören MDR Sachsen und bevor wir gleich für die lokalen Nachrichten in unsere Regionalstudios schalten, hören wir noch Musik von Desmond Dekker mit You Can Get It If You Really Want hier bei Ihrem Sachsenradio.

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14: Um 10.30 Uhr, ich grüße Sie. Heute gibt es einen Sonnenwolkenmix. Es bleibt meist trocken bei maximal 17 Grad. Aktuell sind es schon 13 in Cavertitz und Pegau. Im Schneckentempo hat der 1300 Tonnen schwere Eimerkettenbagger die B176 zwischen Greutsch und Neukieritzsch überquert. Zahlreiche Schaulustige verfolgten das Spektakel. Das Großgerät wechselt vom Tagebau Schlehenhain ins Abbaufeld Perez. Nach Angaben des Unternehmens lief der Transport reibungslos. MIBRAG-Sprecher Sebastian Exner sagte MDR Sachsen.
15: Der Bagger, der Bandwagen und die vier Antriebsstationen haben jetzt noch einen Weg vor sich, aber über die Hälfte der Strecke von 10 Kilometer ist schon geschafft. Ende des Monats wird der Bagger dann im Einsatz kommen im Abbaufeld Perez und wird dort die Kohlegewinnung unterstützen. Heute wird mit den Rückbaumaßnahmen überhalb der Bundesstraße begonnen. Wir haben eine Fließschicht, eine Gummischicht und eine Schicht mit Erdbaumassen angebracht, um die Fahrbahndecke zu schützen. Die wird jetzt sukzessive wieder zurückgebaut und die Straße gereinigt. Wir müssen bis morgen früh um 6 Uhr die Straße wieder freiräumen. Das werden die Kollegen auch schaffen.
14: Mit maximal 6 Metern pro Minute bewegt sich das Großgerät weiter durch den Leipziger Südraum. Der Deutsche Jazzpreis kommt erstmals nach Leipzig. Die Preisverleihung ist für den 2. Juni 2027 im Schauspielhaus geplant. Der Preis soll herausragende Leistungen im Jazz würdigen und die Vielfalt der Szene fördern. Vergeben werden Auszeichnungen in 19 Kategorien, jeweils mit mindestens 10.000 Euro dotiert. Bewerbungen können ab 26. Oktober 4 Wochen lang eingereicht werden. Die Leistungen müssen aus den vergangenen 12 Monaten stammen. Im Leipziger Zoo hat das im Juni geborene Riesenotter-Jungtier nun einen Namen. Es heißt Cordula. Nach Angaben des Zoos lebt Cordula mit den Eltern im Gondwanaland und schwimmt inzwischen selbstständig. Langsam beginnt die Entwöhnungszeit von der Muttermilch zum Fischfressen. Am besten zu sehen ist die Riesenotter-Familie bei den Fütterungen um 11 Uhr und 15.30 Uhr. Riesenotter gelten wegen zerstörter Lebensräume und Jagd als stark gefährdet und stehen auf der roten Liste. Und ich habe noch einen Tipp für heute. Der BUND Leipzig, der lädt um 18 Uhr ins Haus der Demokratie ein. Beim Vortrag im dortigen Café mit anschließender Diskussion geht es um ökologische und soziale Aspekte der Massentierhaltung.
10: Vielen Dank in unsere Regionalstudios. Hier ist der MDR Sachsen Verkehrsservice. A4 Richtung Görlitz. Zwischen Ohorn und Burkau gibt es 5 Kilometer Stau nach einem Unfall. Der Verkehr wird an der Unfallstelle vorbeigeführt. A4 Görlitz Richtung Dresden. Die Auffahrt Kodersdorf ist wegen einer Tagesbaustelle bis ca. 17 Uhr gesperrt. A14 Magdeburg Richtung Dresden. Zwischen Grimma und Mutschen in beiden Richtungen Stau an einer Baustelle. Sie brauchen 20 Minuten mehr. A72 Richtung Leipzig, zwischen Stolberg Nord und Kreuz Chemnitz immer wieder Stau und stockender Verkehr an einer Baustelle. Hier auch 20 Minuten mehr ein Plan. Die B176 Weißenfels Richtung Hertha ist zwischen Greutsch und Neukieritsch gesperrt. Und jetzt alle neuen Blitzer. Die stehen auf der B93 zwischen Mosel und Crossen. Auf der B98 wird geblitzt zwischen Großenhain und dem Abzweig Vollbern. Auf der B107 am Ortsausgang Trebsen Richtung Grimma und in Chemnitz steht auch ein Blitzer Richtung Wittkensdorf. Für noch mehr Tipps erreichen Sie unsere kostenlose Verkehrshotline unter 0800 6375 637. Schnell und aktuell, das ist der MDR Sachsen Verkehrsservice, auch mit Ihrer Hilfe. Vielen Dank und gute Fahrt.
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0: Karat. Über sieben Brücken musst du gehen. Sie hören MDR Sachsen am Mittwochvormittag. Na, haben Sie schon mal probiert? Können Sie noch geschmeidig Ihren Kopf zum Schulterblick drehen? Oder müssen Sie da den ganzen Oberkörper mit rübernehmen, um beim Rechtsabbiegen keinen Radfahrer oder Fußgänger zu übersehen? Wenn nicht, dann herzlichen Glückwunsch, denn immer mehr Radfahrer oder Autofahrer schaffen diesen ja so wichtigen Schulterblick nicht mehr ohne Anstrengung. Leipzig-Reporterin Heike Fiedler hat Beispiele und nach möglichen Ursachen gesucht.
1: Diese junge Frau, nennen wir sie Annegret, ist ehrlich. Sie kennt die Ursachen ihres Handynackens.
2: Ob das Tablet ist, wo ich das hier vor mir habe und schon wieder so runtergucke, oder das Handy eben, wo ich mal schnell eine Nachricht schreibe und E-Mail schnell beantworten, das mache ich auf dem Handy ganz schnell.
1: Die Folge dieses ständigen nach unten Geguckes merkt Annegret seit kurzem im Alltag.
2: Also ich merke das beim Fahrradfahren, beim Autofahren, wenn ich mich drehe. Selbst jetzt, ich sitze entspannt, aber ich drehe mich und merke so, oh, ich gucke nach rechts, ziehe ein bisschen. Ich habe irgendeine Einschränkung.
1: Leute, die mit dieser Einschränkung zu Radoslav Czechowicz in dessen Physiotherapiepraxis kommen, werden immer mehr.
3: Tatsächlich ist das so der Fall, ja. Gerade eben hatte ich auch so eine Patientin, die auch den Schulterblick nicht mehr machen kann.
1: Handynacken oder Geierhals sind inzwischen gängige Begriffe für derartige Beschwerden. Denn das ständige nach unten schauen aufs Handy, aufs Tablet oder einen nicht gut eingestellten Computerschirm macht auf Dauer nichts Gutes mit unserer Muskulatur.
3: Worum dann die Haltung entsprechend über lange Zeit mehr dahin kommt, dass die Schultern nach vorne fallen, dass eben Schultern hochgezogen werden durch das Halten des Handys und eben im Nacken hinten die Wirbelsäule doof abknickt.
1: Eine gesunde Rotation in der Halswirbelsäule werde dadurch immer schwieriger und erst recht der Schulterblick im Straßenverkehr. Das merkt auch Fahrlehrer Alexander Donat von einer Leipziger Fahrschule. Angeblich bräuchte man den Schulterblick ja nicht mehr, so die Ausrede derer, die ihn nicht mehr können.
4: Also ganz als Ausrede, ich brauche nicht mal gucken, das Auto macht das. Geht immer leider nicht.
1: Na klar, die modernen Autos sind mit zig Assistenzsystemen und Sensoren ausgestattet und piepen selbst, wenn sich eine Mücke nähert. Aber
4: die auch mal ausfahren können. Man sieht das gerne mal im Winter, wenn es dann das große Leuchtkino angeht, dann macht es piep, piep, piep, piep, piep. Und ganz ohne Mensch geht es immer leider nicht.
1: Deshalb werde der simple analoge Schulterblick, mit dem man den toten Winkel einsehen kann, geübt. Und was heißt geübt? Er ist prüfungsrelevant.
4: Also wenn der Fahrschüler partout das nicht machen möchte, tut mir leid, die Prüfung ist hier beendet.
1: Beim Fahrradfahren geht es zwar weniger um tote Winkel, aber eben auch ums über die Schulter schauen. Und wer wie Annegret merkt, ups, ich fahre ja nach Gehör, der sollte wie sie die Reißleine ziehen.
2: Handy weg, Tablet weg, rausgehen, mehr bewegen.
1: Und beim Bewegen bewusst aufrecht gehen und den Kopf gerade halten.
0: Leipzig-Reporterin Heike Fiedler und der Schulterblick, eine wichtige Bewegung, die man auf alle Fälle braucht. Ja? Und schöne Musik brauchen wir auch. Da lässt sich jetzt der Nacken gleich ein bisschen einfacher dehnen mit Dancing in the City von Marshall Hein hier bei Ihrem Sachsenradio.

Hier ist der MDR Sachsen Verkehrsservice mit einer wichtigen Meldung von der A14 Richtung Magdeburg. Zwischen Gröbers und Halle Ost brennt ein Fahrzeug am Fahrbahnrand. Vorsicht auf der A14 Richtung Magdeburg. Zwischen Gröbers und Halle Ost brennt ein Fahrzeug am Fahrbahnrand.

0: Musik von den Eurythmics war das hier bei MDR Sachsen. Na, suchen Sie auch gerade noch nach dem passenden Handwerker? Oder haben Sie in ferner Zukunft mal einen Termin ergattert? Ist alles gerade nicht so einfach. Das Handwerk ist nämlich gefragt wie nie. Gleichzeitig sterben aber einige Handwerksberufe langsam aus. Das zeigt sich auch schon in der Ausbildung. Harald Teske ist Polsterer aus Leipzig und er bildet auch aus. Aber mit dem schulischen Angebot der Ausbildung ist er nicht so ganz zufrieden. Was stört ihn denn?
1: Diese furchtbare Kleinstaaterei, dass hier in Leipzig eine Prüfung stattfindet mit demselben Aufwand für 4 oder 5 Lehrlinge, denselben Aufwand, der vor 15 Jahren für 25 Lehrlinge getrieben wurde. Man könnte das, wie das auch schon bei der Berufsschule ist, das alles zentralisieren in Freital oder Dresden. Da sind die entsprechenden Werkstätten vorhanden und da wären auch die idealen Prüfungsbedingungen.
0: Und dabei ist Polsterer eigentlich ein Traumberuf. Warum? Das hören wir in der nächsten halben Stunde, 10 nach 11, hier bei MDR Sachsen, Ihrem Sachsenradio. Jetzt mit Musik von Peter Maffay. So bist du.

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2: Wir bekommen einen freundlichen Mittwoch mit Sonne und Wolken. Dazu Temperaturen zwischen 13 und 17 Grad, auf dem Fichtelberg maximal 8 Grad. Morgen, wenn sich der Nebel dann verzogen hat, sieht es wieder ähnlich aus. Sonne-Wolken-Mix 15 bis 19 Grad. Und dann am Freitag kommt nach gebietsweisen Nebel auch die Sonne wieder durch. Wir knacken nochmal die 20-Grad-Marke. Am Samstag wird es dann etwas unbeständiger mit sinkenden Temperaturen und etwas Regen. Die Nachrichten des Tages hat jetzt Gabriela Wegner für uns.
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3: Guten Tag. Am Oberlandesgericht in Hamburg beginnt zur Stunde ein Prozess zu den Anschlägen auf die russisch-deutschen Nord Stream Pipelines in der Ostsee. Angeklagt ist ein 50 Jahre alter Ukrainer. Nach Ansicht der Bundesanwaltschaft ist er der Drahtzieher der Sabotageaktion. Sie wirft ihm Kriegsverbrechen und das Herbeiführen von Sprengstoffexplosionen vor. Die Gasleitungen auf dem Grund der Ostsee waren im September 2022 durch mehrere Explosionen beschädigt worden. Russland hatte zu diesem Zeitpunkt seine Gaslieferungen an Deutschland bereits gestoppt. Einen Auftritt der russischen Betreiber der Pipelines als Nebenkläger hatte das Gericht abgelehnt. Die Trockenheit setzt den Wäldern in Sachsen in diesem Jahr deutlich zu. Wie der Staatsbetrieb Sachsenforst mitteilte, ist bisher weniger Regen gefallen als im Vorjahr. Auch das langjährige Mittel werde deutlich unterschritten. Die negativen Auswirkungen auf die Vitalität der Bäume ließen sich schon jetzt abschätzen. Dafür bereitet der Borkenkäfer in den Wäldern im Freistaat derzeit kaum Probleme. Die Population sei gering und keine bedeutende Menge Schadholz festgestellt worden. Genaue Ergebnisse sollen im Dezember im Waldzustandsbericht veröffentlicht werden. Papst Leo XIV. Ist an Lungenkrebs erkrankt. Das teilten Ärzte der Gemelli-Klinik in Rom mit. Dort war der 71-Jährige am Abend wegen eines Knotens in der Lunge operiert worden. Dabei wurde festgestellt, dass es sich um einen bösartigen Tumor handelt. Die Ärzte entfernten daraufhin einen Teil des rechten Lungenflügels. Der Eingriff verlief nach ihren Angaben problemlos. Papst Leo soll zunächst noch eine Woche in der Klinik bleiben. Der gebürtige US-Amerikaner ist seit anderthalb Jahren das geistliche Oberhaupt der weltweit 1,4 Milliarden Katholiken. Im Grassi-Museum Leipzig können Besucher heute ihre Erbstücke und Flohmarktfunde schätzen lassen. Museumsfachleute und Kunsthändler prüfen den mitgebrachten Schmuck, Porzellan, Bestecke oder andere Gegenstände, wie Museumssprecherin Annette Lambrecht, MDR Sachsen, sagte.
4: Auf dem Tisch landen ja die skurrilsten Dinge. Wir haben in der letzten Zeit sehr schöne Taschenuhren und wir hatten auch schon sehr alte Bücher, 16. Jahrhundert, die wir mit großem Interesse angucken. Man erfährt was zum Material, zur Verarbeitung, man erfährt, wie alt das Stück ist und wenn man es wissen möchte, erfährt man natürlich auch noch den ungefähren Wert dessen, was das Trödelstück oder die Kostbarkeit heute auf dem Kunstmarkt oder auch online an Wert bringen würde.
3: Die Stücke werden von 16 bis 19 Uhr im Grassi-Museum begutachtet. Das waren Nachrichten von MDR Sachsen. 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
2: Dankeschön, Gabriela Wegner. Hier ist der MDR Sachsen Verkehrsservice. Wir gucken auf die A4 Richtung Görlitz. Zwischen Ohorn und Borokau gibt es 5 Kilometer Stau nach einem Unfall. Der Verkehr wird dort an der Unfallstelle vorbeigeführt. A4 Görlitz Richtung Dresden. Die Auffahrt Kodersdorf ist wegen einer Tagesbaustelle bis ca. 17 Uhr gesperrt. Vorsicht auf der A14 Richtung Magdeburg. Zwischen Grübers und Halle Ost brennt ein Fahrzeug am Fahrbahnrand. A14 Magdeburg Richtung Dresden, zwischen Grimma und Mutschen in beiden Richtungen Stau an einer Baustelle, Sie brauchen hier 20 Minuten mehr. A17 Richtung Dresden, zwischen Heidenau und Dresden-Prohlis ist die rechte Fahrspur wegen Bergungsarbeiten gesperrt. A72 Richtung Leipzig, zwischen Stolberg Nord und Kreuz Chemnitz immer wieder Stau und stockender Verkehr an einer Baustelle, hier 30 Minuten mehr mitbringen. Die B176 Weißenfels Richtung Hartha ist zwischen Greuth und Neukieritzsch gesperrt, hier wird heute ein tonnenschwerer Tagebaubagger versetzt. Und jetzt schauen wir mal nach den Blitzern. Die stehen auf der B93 zwischen Mosel und Crossen. Auf der B98 wird geblitzt zwischen Großenhain und dem Abzweig Volbern. Auf der B107 am Ortsausgang Trebsen Richtung Grimma. Und für noch mehr Tipps erreichen Sie unsere kostenlose Verkehrshotline unter 0800 6375 637. Schnell und aktuell, das ist der MDR Sachsen Verkehrsservice. Ihnen eine gute und vor allem sichere Fahrt.
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2: Einen schönen Mittwoch uns allen. Schön, dass Sie mit dabei sind. Wir schalten in dieser Stunde mal nach Glauchau, um zu hören, wie es mit der Tagesaufgabe bei unserem Vereinsspiel läuft. Hören gleich noch was über das Handwerk des Polsteres. Ja, und schöne Musik ist natürlich auch mit dabei. Ich habe gleich Robbie Williams für uns. Und los geht's jetzt mit Racy hier bei Ihrem Sachsenradio.

0: Für Sie nur das Beste. Supreme von Robbie Williams. Sie hören MDR Sachsen. Ja, wenn das geliebte Sofa quietscht, dann wahrscheinlich nicht vor Freude. Besser, Sie lassen mal den Polsterer einen Blick drauf werfen.
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2: Hallo, ich bin Harald Teske, ich bin gelernter Möbelpolsterer, Raumausstattermeister und seit 2006 selbstständig in der Leipziger Südvorstadt. Meine Firma heißt der Polsterer Harald Teske treffenderweise und wir sind mittlerweile 4 Mitarbeiter.
1: Das liebe ich an meinem Beruf.
2: Alte und junge Möbel zu erhalten und ihnen durch einen neuen Bezug ein vollkommen neues Gesicht zu geben, was da für Ergebnisse rauskommen, ist manchmal wirklich der Wahnsinn.
1: Das erlebe ich im Alltag.
2: Im Alltag erlebe ich, dass der Kunde zu uns in den Laden kommt oder uns anruft und sagt, ich habe 4 Stühle, ich habe einen Sessel, ich habe ein Sofa. Lohnt sich das, diese Möbel zu erhalten, neu zu beziehen? Dann sage ich zu dem Kunden, es muss sich für Sie lohnen. In Bezug auf ideellen Wert des Möbels, auf materiellen Wert des Möbels oder einfach schlicht und einfach, lieben Sie diese Möbel, wollen Sie diese Möbel behalten? Dann lohnt sich das auf jeden Fall.
1: Um meinen Beruf mache ich
2: mir einige Sorgen, weil es leider ein aussterbender Beruf ist. Obwohl die Signale, die von der Jugend langsam wieder kommen, doch es etwas heller wieder erscheinen lassen. Wir haben selber jetzt eine neue Auszubildende und da sind wir auch sehr froh drüber.
1: Mein Tipp an alle Sachsen-Radio-Hörer.
2: Wenn Sie sich in Ihren Sessel setzen, auf Ihr Sofa setzen und Sie hören ein metallisches Geräusch, ein Knacken oder ähnliches, dann ist im Sitz eine Feder gebrochen. Diese Federn brechen sehr scharfkantig. Um Folgeschäden zu vermeiden, suchen Sie einen Fachbetrieb in Ihrer Nähe auf und lassen das reparieren. Das sind im Verhältnis zu dem Möbel eine relativ kleine Summe und dann ist Ihr Polstermöbel wieder fit.
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Hier ist der MDR Sachsen Verkehrsservice mit einer Meldung von der A4 Richtung Frankfurt. Die ist zwischen Dresden Flughafen und Dresden Hellerau kurzzeitig gesperrt. Es staut sich auf der A4 Richtung Frankfurt. Zwischen Dresden Flughafen und Dresden Hellerau gibt es eine kurzzeitige Sperrung und Stau.

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1: Sie hören Ihr Sachsenradio jetzt wieder mit einem Tageshit. Heute, vor genau 41 Jahren, standen Modern Talking mit Cherry Cherry Lady ganz oben in den deutschen Charts. 4 Wochen lang war da der Song die Nummer 1 und bescherte Thomas Anders und Dieter Bohlen ihren 3. Nummer 1-Hit in Folge. Veröffentlicht wurde die Single Anfang September 1985 und entwickelte sich dann schnell zu einem der größten Euro-Disco-Hits des Jahrzehnts. Komponist war Dieter Bohlen und der soll anfangs selbst gar nicht so recht an den Titel geglaubt haben. Thomas Anders dagegen war sofort überzeugt. Zum Glück. Denn Cherry Cherry Lady wurde nicht nur in Deutschland gefeiert, sondern auch in vielen anderen europäischen Ländern. Der Song wurde zu den bekanntesten Modern Talking Hits. Und hier ist jetzt das erfolgreiche deutsche Popduo der 80er Jahre, Modern Talking mit Cherry Cherry Lady bei MDR Sachsen.

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9: Um 11.30 Uhr, ich grüße Sie. Heute gibt es einen Sonne-Wolken-Mix, es bleibt meist trocken. Aktuell haben wir 15 Grad in Jesewitz und Großpösener und auch morgen und Freitag sonnig, trocken und mild. In Leipzig nimmt illegale Müllentsorgung weiter zu. Nach Angaben der Stadt mussten im vergangenen Jahr rund 4.500 Tonnen Abfall auf öffentlichen Flächen beseitigt werden, deutlich mehr als in den Vorjahren. Parallel dazu steigt die Zahl der Anzeigen. Waren es 2024 noch gut 900, stieg deren Zahl im vorigen Jahr auf mehr als 1.300. Insgesamt wurden 46.000 Euro an Buß- und Verwarnungsgeldern eingenommen. In einem Fall musste ein mehrfach auffällig gewordener Gewerbetreibender gleich 20.000 Euro zahlen. Die Stadtreinigung verweist auf ihre legalen Entsorgungsangebote wie Wertstoffhöfe und Sperrmüllabholung. Gezieltes Training ohne Munition. Die Schützengilde Böhlenröther hat ihre Trainingsmöglichkeiten erweitert. Möglich wurde das durch eine Förderung der Stiftung Energiepark Witznitz. Von den 5.400 Euro hat der Verein einen elektronischen Schießstand mit digitaler Zielerfassung und Lichtpunkttechnik angeschafft. Statt auf Papierscheiben zu schießen, werden die Treffer nun elektronisch erfasst. Kinder können mit einem speziellen Lichtpunktgewehr trainieren. Schießen gelernt werden kann im Verein ab einem Alter von 10 Jahren. Im Grassi-Museum Leipzig können Besucher heute ihre Erbstücke und Flohmarktfunde schätzen lassen. Bei der Aktion Trödel oder Kostbarkeit prüfen Museumsfachleute und Kunsthändler mitgebrachten Schmuck, Porzellan, Bestecke oder andere Gegenstände, sagte Museumssprecherin Annette Lamprecht.
10: Auf dem Tisch landen ja die skurrilsten Dinge. Wir hatten mal einen wahnsinnig schönen Fächer. Wir haben in der letzten Zeit sehr schöne Taschenuhren. Und wir hatten auch schon sehr alte Bücher, 16. Jahrhundert, die wir mit großem Interesse angucken. Man erfährt was zum Material, zur Verarbeitung. Man erfährt, wie alt das Stück ist. Und wenn man es wissen möchte, erfährt man natürlich auch noch den ungefähren Wert dessen, was das Trödelstück oder die Kostbarkeit heute auf dem Kunstmarkt oder auch online an Wert bringen würde.
9: Die Stücke werden von 16 bis 19 Uhr im Grassi-Museum begutachtet. Soweit die Meldungen aus der Region. Noch ein Tipp: In der Kirche Altscherbitz bei Schkeuditz ist von 15 bis 17 Uhr eine Ausstellung zu sehen. Und zwar Stadt-Land-Fluss.
11: Herzlichen Dank in unsere Regionalstudios. Hier ist der MDR Sachsen Verkehrsservice. Wir schauen auf die A4 Richtung Görlitz zwischen Ohren und Burkau. 5 Kilometer Stau nach einem Unfall. Hier brauchen Sie 30 Minuten mehr. A14 Richtung Magdeburg ist zwischen Gröbers und Halle Ost wegen eines brennenden Fahrzeugs gesperrt. Die A14 Magdeburg Richtung Dresden ist zwischen Grimma und Mutschen in beiden Richtungen Stau an einer Baustelle. Sie brauchen 20 Minuten mehr. A72 Richtung Leipzig zwischen Stolberg Nord und Kreuz Chemnitz immer wieder Stau und stockender Verkehr an einer Baustelle, 20 Minuten mehr mitbringen. Die B176 Weißenfels-Harter ist zwischen Greuth und Neukieritzsch gesperrt und nach Unfällen sind gesperrt im Landkreis Bautzen die Straße am Abzweig Neudrauschkowitz und in Zwickau-Neuplanitz die Straße am Flugplatz in Höhe Neuplanitzer Straße. Wir kommen zu den Blitzern. Die stehen auf der B93 zwischen Mosel und Crossen. Auf der B98 wird geblitzt zwischen Großenhain und dem Abzweig Feubern. Am Ortsausgang Kottmar Richtung Lübau. In Mittelbach ein Blitzer in der Hoferstraße Richtung Chemnitz. Für noch mehr Tipps erreichen Sie unsere kostenlose Verkehrshotline unter 0800 6375 637. Schnell und aktuell, das ist der MDR Sachsen Verkehrsservice. Auch mit Ihrer Hilfe. Herzlichen Dank und gute Fahrt.
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0: von Barry Manilow hier bei ihrem Sachsenradio 10:30. Da hören wir doch mal, wie sich der Verein Feuerwehrhistorik Glauchau e.V. heute mit der Tagesaufgabe schlägt, nachdem heute Morgen bei Silvio Charge schon der Promi Sänger Clouseau richtig erraten wurde und schon mal 1250 Euro sicher sind. Aber geht da noch mehr?
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0: Die Tagesaufgabe für den Verein Feuerwehrhistorik Glauchau e.V. hat natürlich auch mit Clouseau zu tun. Der ist 46 und hat mal mit Udo Lindenberg das Lied Cello neu aufgenommen. Deshalb lautet die Tagesaufgabe heute: 46 Leute müssen zusammenkommen, als Udo Lindenberg verkleidet. Mindestens ein Cello muss mit dabei sein und sie müssen zusammen Cello singen. Oh, ist das mal eine Herausforderung, oder? Matthias Irmer jetzt am Telefon. Hallo nach Glauchau.
2: Hallo.
0: Na, wie sieht's aus bei Ihnen?
2: Das ist eine große Herausforderung.
0: Erzählen Sie mal, wie gehen Sie es an?
2: Also für die Musik haben wir schon gesorgt. Das war relativ einfach. Aber ob wir die Menschen alle zusammenbringen, kann ich jetzt noch nicht beurteilen. Das weiß ich dann heute Nachmittag,
0: das heißt,
2: wenn wir in die scharfe Sache gehen.
0: Das heißt, Sie haben schon ein Cello?
2: Wir haben schon Cellos.
0: Ah, Sie haben mehrere Celli.
2: Ja, ja.
0: Okay, da war ja quasi nur von einem die Rede. Da haben Sie schon Pluspunkt gesammelt, bestimmt.
2: Super, da sind wir stolz schon da.
0: Na, das ist super. Haben Sie sich denn den Liedtext schon besorgt?
2: Da habe ich mich noch nicht drum gekümmert, aber das dürfte doch dann kein Problem sein.
0: Ja, ne, haben Sie jetzt noch mal einen kleinen Hinweis bekommen?
2: Die Menschenmasse wäre sicher.
0: Ja, das ist schon mal gut, die Menschenmasse. Okay, was denken Sie, wie viele Menschen haben Sie denn jetzt schon zusammen? Wie viel brauchen Sie noch?
2: Also 20 oder 30 wäre für mich noch kein Problem, überhaupt keins. Aber dadurch, dass ich selbst beim Bürgermeister war und bei dem gefragt habe oder ein paar Leute abstellen kann, und oder vorbeikommen will, ist es doch auch wichtig, da was für die Stadt zu tun.
0: Dann machen Sie doch jetzt noch mal einen Aufruf. Wer kann, soll heute Nachmittag 16 Uhr, kurz vor 16 Uhr, wo sein?
2: Wer heute noch das schafft, als Lindenberg in Glauchau, in die Erich-Fraß-Straße 6 zu kommen, dann wird er schon sehen, dass schon Menschen da sind und alles schon aufgebaut ist. Und wenn es mehr als 50 oder 100 werden, bin ich auch zufrieden.
0: Ja, da sind wir alle zufrieden. Ich drücke auf alle Fälle die Daumen. Und jetzt verraten Sie noch mal, was Sie denn mit dem Geld machen wollen. Sie kümmern sich ja mit Ihrem Verein darum, dass historische Löschfahrzeuge gepflegt und restauriert werden. Sie bemühen sich auch, dass die Feuerwehrgeschichte der Stadt Glauchau dargestellt wird und kümmern sich um Brandschutzaufklärung. Was machen Sie denn mit dem Geld?
2: Wichtig ist, dass wir unser neues historisches Museum wieder neu einrichten können, da wir umziehen. Und als Verein man ja keinen Lohn jeden Monat bekommt, muss man auch versuchen, Geld aufzutreiben aus Spenden und sonstigen guten Sachen, die es gibt für solche Sachen.
0: Sie wollen also den Umzug mitfinanzieren. Ich drücke meine beide Daumen, dass Ihnen das gelingt. Ja, heute 16 Uhr, kurz vor 16 Uhr in der Erich-Fraß-Straße 6 in Glauchau. Alles Liebe. Tschüss.
2: Tschüss. Vielen Dank.
0: Alles. Tschüss.
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Hier ist MDR Sachsen und ich habe jetzt noch einen Tageshit für Sie. Heute, vor 69 Jahren, am 14. Oktober 1957, landeten die Everly Brothers ihren ersten Nummer-1-Hit in den USA. Wake Up, Little Susie. 4 Wochen lang stand der Song an der Spitze der amerikanischen Charts und machte die Brüder Don und Phil Everly zu Stars des Rock'n'Roll. Der Titel sorgte damals tatsächlich für Aufregung. Erzählt wird eigentlich nur so eine ganz harmlose Geschichte eines Teenagerpaars, das im Kino einschläft und dann erst morgens um 4 wieder aufwacht. Kann ja mal passieren. Einige Radiosender hielten das 1957 trotzdem für zu anzüglich und nahmen den Song zeitweise aus dem Programm. Dem Erfolg schadete das aber überhaupt nicht, denn schlechte PR ist wirksame PR. Wake Up, Little Susie wurde zum millionenfach verkauften Hit. Hier sind sie, die Everly Brothers, mit ihrem ersten Nummer 1-Hit von heute vor 69 Jahren. Wake Up, Little Susie, bei ihrem Sachsenradio.

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7: Wir bekommen heute 13 bis 17 Grad bei Sonne und einigen Wolken. Morgen, wenn sich der Nebel verzogen hat, sieht es wieder ähnlich aus. Uns erwartet ein Sonne-Wolken-Mix mit 15 bis 19 Grad. Auch am Freitag hält sich das ruhige Hochdruckwetter. Nach gebietsweisem Nebel kommt wieder die Sonne durch. Bis zu 20 Grad sind noch mal drin. Genießen Sie das, denn am Wochenende wird es unbeständiger mit sinkenden Temperaturen und etwas Regen.
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8: Mit Gabriela Wegner. Guten Tag. Die Bundesregierung hat den Weg für eine Steuer auf stark zuckerhaltige Getränke freigemacht. Das Kabinett beschloss eine sogenannte Formulierungshilfe für den Bundestag, der das Gesetz verabschieden muss. Vorgesehen ist eine Steuer auf Getränke, die mehr als 5 Gramm Zucker pro 100 Milliliter enthalten. Sind es mehr als 8 Gramm, wird ein höherer Aufschlag fällig. Nicht betroffen sind alkoholische Getränke, reine Frucht- und Gemüsesäfte, ungesüßte Schorlen sowie sogenannte Zero-Getränke. Auch kleinere Hersteller sollen verschont bleiben. Am Oberlandesgericht in Hamburg hat der Prozess zu den Anschlägen auf die russisch-deutschen Nord Stream Pipelines in der Ostsee begonnen. Angeklagt ist ein 50 Jahre alter Ukrainer. Nach Ansicht der Bundesanwaltschaft ist er der Drahtzieher der Sabotageaktion. Entschuldigung. Sie wirft ihm Kriegsverbrechen und das Herbeiführen von Sprengstoffexplosionen vor. Die Gasleitungen auf dem Grund der Ostsee waren im September 2022 durch mehrere Explosionen beschädigt worden. Russland hatte zu diesem Zeitpunkt seine Gaslieferungen an Deutschland bereits gestoppt. Einen Auftritt der russischen Betreiber der Pipelines als Nebenkläger lehnte das Gericht ab. Die Rettungsdienste im Landkreis Bautzen bekommen heute 7 neue Einsatzfahrzeuge. Sie ersetzen nach Angaben des Landratsamtes ältere Modelle, die aus technischen Gründen ausgemustert werden oder nur noch als Reserve dienen. Die Wache des Deutschen Roten Kreuzes in Stier bekommt einen Rettungswagen, die Malteser in Hoyerswerda ein Notarztfahrzeug. Zudem werden 5 neue Krankentransporter in Bischofswerda, Hoyerswerda, Königsbrück und Königswartha stationiert. Alle Fahrzeuge sind auf dem neuesten technischen Stand und mit modernsten Medizinprodukten ausgestattet. Die Beschaffungskosten von knapp 1,7 Millionen Euro werden von den Krankenkassen getragen. Ein 1300 Tonnen schwerer Eimerkettenbagger hat am Vormittag die Bundesstraße 176 zwischen Greutsch und Neukieritzsch überquert. Zahlreiche Schaulustige verfolgten das Spektakel südlich von Leipzig. Das mehr als 80 Meter lange Großgerät wechselt vom Braunkohletagebau Schleenhain in ein anderes Abbaufeld. Die Straßenquerung sei reibungslos verlaufen, sagte MIBRAG-Sprecher Sebastian Exner, MDR Sachsen.
9: Der Bagger, der Bandwagen und die 4 Antriebsstationen haben jetzt noch einen Weg vor sich, aber über die Hälfte der Strecke von 10 Kilometer ist schon geschafft. Ende des Monats wird der Bagger dann im Einsatz kommen im Abbaufeld Perres und wird dort die Kohlegewinnung unterstützen. Heute wird mit den Rückbaumaßnahmen überhalb der Bundesstraße begonnen. Wir haben eine Fließschicht, eine Gummischicht und eine Schicht mit Erdbaumassen angebracht, um die Fahrbahndecke zu schützen. Die wird jetzt sukzessive wieder zurückgebaut und die Straße gereinigt. Wir müssen bis morgen früh um 6 Uhr die Straße wieder freiräumen. Das werden die Kollegen auch schaffen.
8: Das waren Nachrichten von MDR Sachsen. 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
7: Dankeschön, Gabriela Wegner. Hier ist der MDR Sachsen Verkehrsservice. A4 Richtung Görlitz zwischen Ohorn und Burkau. 5 Kilometer Stau nach einem Unfall. Sie brauchen 20 Minuten mehr. Vorsicht auf der A4 Richtung Frankfurt. In Höhe Dresden-Altstadt befindet sich eine ungesicherte Unfallstelle auf der mittleren Fahrspur. A14 Richtung Magdeburg zwischen Gröbers und Halle-Ost ist nach einem Fahrzeugbrand die linke Fahrspur wieder frei. Zurzeit aber 3 Kilometer Stau. Sie brauchen 20 Minuten mehr. A14 Magdeburg Richtung Dresden zwischen Grimma und Mutschen in beiden Richtungen Stau an einer Baustelle. 20 Minuten drauf. A72 Richtung Leipzig zwischen Chemnitz Süd und Kreuz Chemnitz. 4 Kilometer stockender Verkehr an einer Baustelle. Hier 10 Minuten mehr mitbringen. Und Vorsicht auf der B282 Schleiz Richtung Plauen zwischen Langenbach und Mühltroff sind Ziegen auf der Straße. Nach Unfällen sind gesperrt im Landkreis Bautzen die Straße am Abzweig Neudrauschkowitz und in Zwickau-Neuplanitz die Straße am Flugplatz in Höhe Neuplanitzer Straße. Gerade neu reingekommen, Vorsicht, nochmal A4 Görlitz Richtung Dresden zwischen Salzenforst und Uist liegt ein Brett auf der Fahrbahn. Und jetzt kommen wir zu den Blitzern. Auf der B93 zwischen Mosel und Crossen wird geblitzt. Am Ortsausgang Kottmar Richtung Löbau, in Mittelbach in der Hofer Straße Richtung Chemnitz. Wenn jetzt hier noch was fehlt, dann rufen Sie uns gern an. Sie erreichen uns kostenlos unter 0800 6375 637. Schnell und aktuell der MDR Sachsen Verkehrsservice. Ihnen eine gute und vor allem sichere Fahrt.
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7: Und mit der Tierarzt-Sprechstunde, unsere MDR Sachsen-Tierärztin Dr. Astrid Ehme ist gleich für Sie mit im Studio. Heute geht es ja um ein etwas schwieriges Thema, Krebs bei Hunden und Katzen. Aber auch damit wollen wir Sie nicht allein lassen. Nach 2 Titeln geht's los. Wir starten jetzt aber erstmal mit All My Loving von The Beatles hier bei Ihrem Sachsenradio.

0: Blue Magic von America hier bei MDR Sachsen. Mittwochnachmittag, Zeit für unsere Tierarzt-Sprechstunde mit Dr. Astrid Ehme. Schön, dass Sie da sind.
1: Ja, hallo, ich grüße Sie.
0: Hallo. Wir haben ja heute ein etwas schwereres Thema, Krebs bei Hunden und Katzen. Schätzungen zufolge entwickelt etwa jeder vierte Hund und jede fünfte Katze im Laufe ihres Lebens eine Krebserkrankung. Und bei Hunden über 10 Jahren steigt das Risiko sogar auf etwa jeden zweiten Vierbeiner. Aber es gibt ja heute in der Tiermedizin deutlich bessere Behandlungsmöglichkeiten als noch vor vielen Jahren. Welche Warnsignale Tierhalter trotzdem kennen sollten und wie gut Krebs bei Hund und Katze heute behandelt werden kann, darüber sprechen wir heute. Frau Dr. Ehme, Krebs scheint ja bei Haustieren immer häufiger vorzukommen. Zumindest höre ich das so in meinem Umfeld immer mal. Stimmt mein Eindruck?
1: Ja, das ist schon so. Das liegt zum einen daran, dass die Tiere immer älter werden und damit steigt das Risiko, dass die einen Tumor entwickeln. Und es ist natürlich auch so, dass sich die diagnostischen Möglichkeiten deutlich verbessert haben und man früher vielleicht bestimmte Tumore gar nicht entdeckt hat oder das Tier ist dann eben verstorben, ohne dass man wusste, woran es liegt. Und heute sind die Möglichkeiten natürlich fast analog zur Humanmedizin sehr breit und man kann die Erkrankungen viel besser erkennen und auch behandeln.
0: Und was sind die häufigsten Krebs- und Tumorarten bei Hunden und Katzen?
1: Also man muss ganz deutlich sagen, dass der Mamatumor, also Knoten oder Veränderungen am Gesäuge bei der weiblichen Hündin, also beim weiblichen Hund, bei der Hündin sehr häufig vorkommen und die leider auch oft bösartig sind. Dann gibt es natürlich auch Veränderungen am Bewegungsapparat, also Knochentumore zum Beispiel, der Milztumor. Bei großen Hunden, also beim Labrador, beim Schäferhund, kommt auch relativ häufig vor und ist ein bisschen tückisch, weil der von außen nicht zu sehen ist. Erst wenn der Bauch vielleicht an Umfang zunimmt oder das Tier eben beim schlechten Allgemeinbefinden ist. Und das kann man dann eben durchs Röntgen oder Ultraschall, also durch entsprechende Bildgebung sichtbar machen. Aber von außen ist der halt nicht so einfach wie ein Knoten in der Haut zum Beispiel tastbar.
0: Und bei Katzen?
1: Bei Katzen, da haben wir sehr häufig Tumore im Bereich des Magen-Darm-Traktes, also zum Beispiel wenn die ständig erbrechen oder Durchfall haben. Den Tumor sieht man auch von außen nicht. Da hat man eben entsprechende Symptome oder Tumore in der Maulhöhle oder auch in der Haut.
0: Ja. Wenn man jetzt, wie Sie es vorhin gesagt haben, so einen Knubbel spürt unterm Fell oder an der Haut vom Tier, da bekommen ja manche Tierbesitzer auch Panik. Gibt es da auch mal harmlose Ursachen dafür?
1: Ja, natürlich. Es gibt auch mal zum Beispiel nach einem Zeckenbiss einen Stich, der sich verkapselt oder eine Fremdkörperreaktion. Oder zum Beispiel eine Talgdrüse, die nicht mehr richtig funktioniert, wo der Talg dann nicht mehr abgegeben wird, der wird weiter produziert. Das gibt dann auch eine Umfangsvermehrung. Wenn man beunruhigt ist, dann sollte man das auf jeden Fall dem Tierarzt zeigen und dann sich entsprechend beraten lassen.
0: Genau so ist das richtig. Und Sie, liebe Hörerinnen und Hörer, können sich jetzt auch beraten lassen von unserer Dr. Astrid Ehme am Hörertelefon kostenlos unter 0800 637 7272. 0800 637 7272. Dr. Astrid Ehme ist für Sie am Hörertelefon in der Tierarzt-Sprechstunde.

0: Sie hören MDR Sachsen, Ihr Sachsenradio mit der Tierarzt-Sprechstunde und Frau Dr. Astrid Ehme. Thema heute ist Krebserkrankungen bei Hund und Katze. Frau Dr. Ehme, welche Warnzeichen können denn auf Krebs bei unseren Haustieren hindeuten?
1: Ja, also zum einen, das hatten wir vorhin schon angesprochen, wenn man natürlich eine Umfangsvermehrung sieht, also wenn irgendwas dick ist in der Haut, da auf einmal ein Knubbel entsteht. Ansonsten natürlich alle Anzeichen, woran ich merke, dass das Tier halt krank ist, also wenn es sich zum Beispiel zurückzieht. Oder bei Katzen kann das zum Beispiel auch so sein, dass die eher die Nähe suchen und Streicheleinheiten einfordern, obwohl die vorher vielleicht gar nicht so verschmust waren. Und es kann zum Beispiel auch auftreten, dass die Erbrechen oder Durchfall haben, wie wir vorhin das auch schon hatten. Oder dass die Schleimhäute sehr blass sind. Das sieht man zum Beispiel am Auge, am Lid, dass auf einmal das ganz anders aussieht. Oder die Zunge schnell blau wird, der Hund schnell außer Atem ist. Dann kann zum Beispiel auch was mit der Lunge sein oder die Sauerstoffversorgung da aus irgendwelchen Gründen einfach nicht mehr reicht. Ne? Also das Spektrum der Symptome ist sehr breit gefächert.

0: Schnitt 12 Jahre oder 13 Jahre, sagen wir es mal so, 13 Jahre, der ist dann natürlich schon mit 9 oder 10 Jahren gefährdet. Also da verschiebt sich die Wahrscheinlichkeit, dass der einen Tumor entwickelt, eher in den Bereich so um 10 Jahre, bei den kleineren Hunden dann in den Bereich auf über 10 Jahre. Und eine Katze wird ja so im Durchschnitt 16 Jahre, dann haben die ein erhöhtes Risiko mit 12, 13 Jahren.
1: Und gibt es da einen Unterschied, ob die Katze Freigänger ist oder drin?
0: Bezüglich einer Tumorerkrankung eigentlich nicht. Man sagt, wenn die rausgehen, besteht eben ein erhöhtes Risiko, dass sie zum Beispiel mal einen Unfall haben oder mal eine Bissverletzung oder sowas. Aber eigentlich die Tumorerkrankung, da gibt es keinen Unterschied.
1: Wie stellen Sie denn bei sich in der Praxis fest, ob ein Tier Krebs hat?
0: Ja, also zunächst kommt der Besitzer und wir befragen den natürlich, seit wann die Symptome bestehen und welche Symptome er bemerkt hat. Und wenn ich jetzt zum Beispiel den Fall habe, dass da eine Umfangsvermehrung in der Haut ist, dann besteht die Möglichkeit, dort eine Probe zu nehmen und das ins Labor zu schicken. Und dann guckt sich das dort ein Pathologe unter dem Mikroskop an. Die Zellen werden angefärbt und dann bekomme ich einen Bericht. Und wenn dann dort drin steht, dass es halt verdächtig ist für einen Tumor, dann muss ich das entfernen. Und dieser Bericht gibt mir auch Ausschluss darüber, in welchem Umfang ich das entfernen muss. Also ob ich das sehr groß rausschneiden muss oder ob das vielleicht nicht so ein aggressiver Tumor ist. Genau, also es gibt auch manchmal gutartige Tumore, die man auch entfernen sollte. Aus dem Grunde, wenn die irgendwo Raum einnehmen und zum Beispiel das Laufen behindern. Ne? Also ein gutes Beispiel dafür wären Lipome. Das sind so Fettgewebsgeschwulste, die nicht bösartig sind, die aber auch eine entsprechende Größe einnehmen können. Und die sind manchmal auch im Bereich der Gliedmaßen. Und dann hat der Hund vielleicht Probleme beim Laufen, weil er das Bein nicht mehr richtig bewegen kann. Dann müsste man es natürlich auch entfernen.
1: Tierärztin Dr. Astrid Ehme erreichen Sie jetzt kostenlos für Ihre Fragen an unserem MDR Sachsen Hörertelefon unter 0800 637 7272, 0800 637 7272. Frau Dr. Astrid Ehme ist am MDR Sachsen Hörertelefon für Ihre Fragen erreichbar.

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1: Heute geht es um 2.500 Euro für den Feuerwehrhistorikverein aus Glauchau. Bis 15 Uhr müssen 46 Leute zusammenkommen, als Udo Lindenberg verkleidet. Und mindestens ein Cello.
2: Hallo, liebe Glauchauer. Fasst euch alle zusammen, kommt als Lindenberg verkleidet in die Feuerwehr. Es müssen mindestens 46 Leute da sein. Und viel mehr wäre auch sehr schön.
1: Direkt neben der Feuerwehr auf der Erich-Fraß-Straße 6 in Glauchau treffen wir uns. 15 Uhr gilt's. Ach, und das Lied Cello. Man muss auch noch gemeinsam gesungen werden.
2: Ich hoffe, dass ich es schaffe.
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8: Um 12.30 Uhr einen schönen guten Tag. Heute gibt es einen Mix aus Sonne und Wolken. Es bleibt meist trocken bei 17 Grad. In der Nacht wieder kalt, 6 bis 2 Grad. Morgen dann, nachdem der Nebel sich verzogen hat, Sonne und ein paar Wolken. Es bleibt trocken bei 19 Grad morgen. Nach der Insolvenz des Leipziger Solarunternehmens Energiekonzepte Deutschland EKD rät die Verbraucherzentrale Sachsen betroffenen Kunden zur Ruhe. Wer eine Solaranlage bestellt oder angezahlt hat, sollte Verträge, Zahlungsbelege und den Schriftverkehr sorgfältig aufbewahren. Wichtig sei auch, den tatsächlichen Vertragspartner zu prüfen. Eine schnelle Kündigung sei derzeit nicht ratsam. Nach Angaben des vorläufigen Insolvenzverwalters wird der Geschäftsbetrieb vorerst fortgeführt. Im Schneckentempo hat der 1300 Tonnen schwere Eimerkettenbagger die B176 zwischen Greutsch und Neukieritzsch heute überquert. Zahlreiche Schaulustige verfolgten das Spektakel. Das Großgerät wechselt vom Tagebau Schlenhain ins Abbaufeld Peres. Nach Angaben des Unternehmens lief der Transport reibungslos. MIBRAG-Sprecher Sebastian Exner.
9: Der Bagger, der Bandwagen und die vier Antriebsstationen haben jetzt noch einen Weg vor sich, aber über die Hälfte der Strecke von 10 Kilometer ist schon geschafft. Ende des Monats wird der Bagger dann im Einsatz kommen im Abbaufeld Peres und wird dort die Kohlegewinnung unterstützen. Heute wird mit den Rückbaumaßnahmen überhalb der Bundesstraße begonnen. Wir haben eine Fließschicht, eine Gummischicht und eine Schicht mit Erdbaumassen angebracht, um die Fahrbahndecke zu schützen. Die wird jetzt sukzessive wieder zurückgebaut und die Straße gereinigt. Wir müssen bis morgen früh um 6 Uhr die Straße wieder freiräumen. Das werden die Kollegen auch schaffen.
8: Die DOC Leipzig will in diesem Jahr stärker auf Diskussionen mit dem Publikum setzen. Wie die Festivalleitung mitteilte, soll es mehr Talkformate geben, bei dem nach Filmvorführungen gesellschaftliche und geopolitische Themen vertieft werden. Etwa unter dem Titel Ostdeutsche Perspektiven im DOC-Film. Das Leipziger Festival für Dokumentar- und Animationsfilm läuft vom 26. Oktober bis 1. November. Gezeigt werden mehr als 200 Filme. Eröffnet wird die DOC mit dem Film Guten Abend, du Schöne. In Anknüpfung an Maxi Wanders Buch über Frauen in der DDR.
10: Herzlichen Dank in unsere Regionalstudios. Hier ist der MDR Sachsen Verkehrsservice. A4 Richtung Görlitz zwischen Ohorn und Burkau. 5 Kilometer Stau nach einem Unfall. Sie brauchen 20 Minuten mehr. Vorsicht auf der A4 Görlitz Richtung Dresden. Zwischen Salzenforst und Ohüst liegt ein Brett auf der Fahrbahn. A14 Magdeburg Richtung Dresden zwischen Grimma und Mutschen in beiden Richtungen Stau an einer Baustelle. 20 Minuten und Geduld mitbringen. A38 Richtung Leipzig am Dreieck Partenauer in der Überfahrt zur A14 Richtung Magdeburg steht ein defektes Fahrzeug auf der Fahrbahn. Nach Unfällen sind gesperrt im Landkreis Bautzen die Straße am Abzweig Neudrauschkowitz und in Zwickau-Neuplanitz die Straße am Flugplatz in Höhe Neuplanitzer Straße. Kommen wir zu den Blitzern. Die stehen in Dresden in der Loschwitzer Straße stadteinwärts. Am Ortsausgang Kottmar Richtung Löbau wird geblitzt. In Mittelbach in der Hoferstraße Richtung Chemnitz. Und wenn Sie noch einen Tipp haben, dann her damit. Unsere kostenlose Verkehrshotline erreichen Sie unter 0800 6375 637. Schnell und aktuell, das ist der MDR Sachsen Verkehrsservice, auch mit Ihrer Hilfe. Herzlichen Dank und gute Fahrt.
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0: Kreise von Johannes Oerding hier bei MDR Sachsen, Ihrem Sachsenradio. Sie hören die Tierarzt-Sprechstunde mit Frau Dr. Astrid Ehme. Heute beschäftigen wir uns mit dem Thema Krebserkrankungen bei Hund und Katze. Liebe Frau Dr. Ehme, es gibt ja inzwischen ganz viele Behandlungsmöglichkeiten. Können Sie uns da mal einen kurzen Überblick geben?
1: Ja, also die Behandlungsmöglichkeiten haben bei uns auch deutlich zugenommen und haben sich verbessert, sodass die Heilungschancen damit natürlich auch steigen. Also es gibt einmal natürlich die operative Variante, also dass man den Tumor entfernt und dann im Anschluss, je nachdem, was es für ein Tumor war, auch eine Chemotherapie oder sogar eine Strahlentherapie anschließt. Ne? Man muss natürlich immer beim Tier bedenken, zum Beispiel wenn man eine Strahlentherapie durchführt, wenn man sich das jetzt vorstellt, wie es beim Menschen ist, so ähnlich ist es dann auch beim Tier, mit dem Unterschied, dass beim Tier häufig eine Narkose halt immer oder zumindest eine Sedierung dafür erforderlich ist, weil natürlich diese Strahlentherapie exakt platziert werden muss, damit so wenig Normalgewebe, also gesundes Gewebe, wie möglich bestrahlt wird. Und dazu muss das Tier sehr ruhig liegen. Und das ist oft nur möglich, wenn die Tiere halt sediert sind. Also ich will damit bloß sagen, dass es einen Unterschied gibt in der Anwendung bestimmter Therapieformen bei uns in der Tiermedizin, weil man den Tieren halt nicht alles erklären kann.
0: Das ist auch wirklich schwierig. Was schätzen Sie denn, wie viele der Tiere, die mit einer Krebserkrankung bei Ihnen behandelt werden, können denn geheilt werden und wie viele eher nicht? Gibt es da so Prozentzahlen und Erfahrungen?
1: Ja, das ist ein bisschen schwierig zu sagen, weil das kommt natürlich auch darauf an, wann die Leute zu uns kommen, in welchem Stadium, wie weit fortgeschritten die Erkrankung ist. Wie die Leute auch finanziell aufgestellt sind, das darf man auch nicht vergessen. Na, also heute haben ja auch viele schon eine Krankenversicherung, entweder eine Krankenversicherung oder sogar die Kombination Kranken- und OP-Kostenversicherung. Das ist natürlich der beste Fall. Und dann sind da natürlich die finanziellen Möglichkeiten ein bisschen größer. Deswegen kann man das gar nicht so sagen. Aber ich will bloß sagen, es gibt auch in der Tiermedizin schon viele Möglichkeiten, viele Sachen, die man machen kann. Und es ist natürlich auch so, sollte denn der Krebs mal irgendwann nicht mehr heilbar sein, gibt es auch gute Möglichkeiten, das Tier palliativ zu betreuen und schmerzfrei zu halten.
0: Viele Halter haben ja Angst vor der Chemotherapie. Es ist ja auch wie bei Menschen, ne? Da hängt ja so ein Damoklesschwert über einem. Vertragen Tiere solche Behandlungen besser als Menschen oder ist das auch ähnlich?
1: Es ist auch ähnlich, aber man kann da natürlich auch viel mit Medikamenten machen. Und ich würde auch immer so eine Behandlung bitte ein bisschen im Kontext sehen, wie alt ist das Tier, was hat das für ein Umfeld, was haben die Besitzer, die Halter für Möglichkeiten, das Tier zu betreuen. Und es muss auch immer im Sinne des Tieres sein, tut man dem Tier einen Gefallen, wie stehen die Heilungschancen, das muss man eben alles abwägen.
0: Ja, das ist ja eine ganz interessante Frage oder ein interessanter Aspekt. Wenn das Tier schon älter ist, dann denken sich wahrscheinlich auch einige Besitzer, ob sich das überhaupt in Anführungszeichen noch lohnt. So eine anstrengende Behandlung ist es ja einfach, ne? Teuer, haben Sie auch gesagt, gehört auch ein bisschen was dazu. Haben Sie dann einen Tipp, wie man sich da entscheidet in so einem Moment?
1: Ja, das ist immer eine schwierige Entscheidung. Aber ich finde es immer wichtig, wenn man vielleicht einen Haustierarzt hat, der das Tier schon sehr lange betreut. Und ich kenne das von meinen Kunden, dass man da auch irgendwie ein Verhältnis aufbaut und man kennt so ein bisschen das Umfeld des Halters auch. Und das muss man eben alles beurteilen und dann versuche ich immer die Leute optimal zu beraten, was für das Tier in dem Falle das Richtige ist. Und das kann ganz unterschiedlich sein. Also man sollte das wirklich, wie immer so schön gesagt wird, ganzheitlich betrachten und nicht bloß das machen, was vielleicht medizinisch möglich ist, sondern es sollte auch sinnvoll und vor allen Dingen im Sinne des Tieres sein. Und manchmal ist es dann auch so, dass dann vielleicht wirklich das Erlösen des Tieres die bessere Alternative ist, als da noch eine sehr lange, aufwendige, vielleicht gar nicht so erfolgversprechende Behandlung anzuschließen.
0: Aber eben auch das ist sehr individuell.
1: Ja, genau, auf jeden Fall.
0: Gibt es denn Möglichkeiten im Vorfeld, das Krebsrisiko für seinen Hund oder seine Katze zu senken durch Bewegung, Vorsorgeuntersuchungen, bestimmte Ernährung? Was haben Sie für Erfahrungen gemacht?
1: Ja, auf jeden Fall. Also man kann heutzutage schon viel über Blutuntersuchungen. Ab einem bestimmten Alter sollte man das regelmäßig nicht machen. Da kann schon viel über Blutuntersuchungen entdeckt werden oder in Verdacht vielleicht aufkommen, dem man dann nachgeht. Vielleicht zerstreut er sich ja im besten Falle oder man entdeckt eben Tumore schon sehr frühzeitig. Damit steigen natürlich deutlich die Heilungschancen. Über Ernährung kann man natürlich auch ganz viel machen, also auch wie das in der Humanmedizin diskutiert wird. Auch dass man den Hund zum Beispiel in einem guten Body Score hält, also dass er kein Übergewicht hat, das ist auch ganz wichtig, weil das ja auch die Organe sehr stark belastet und dann, wenn der Hund erkrankt, das Tier das nochmal viel schwerer hat. Also man kann da schon ganz viel machen und auf jeden Fall auch Tumore sehr frühzeitig entdecken. Und es gibt auch bei uns Tumormarker, weil die Frage kommt sehr häufig in der Praxis, kann man Tumormarker beim Tier bestimmen? Nicht für alle Erkrankungen, aber es gibt so ein paar Sachen, die kann man schon im Blut untersuchen. Es gibt jetzt neu fürs Lymphom, so als Beispiel, eine Blutuntersuchung, die ist auch nicht 100%, weil in der Biologie oft nichts 100% ist. Aber es gibt Möglichkeiten und man kann da sehr schön früh schon versuchen, eben Tumore zu entdecken und dann eben entsprechend behandeln.
0: Wenn die Besitzer und Besitzerinnen wissen, wo ihre Tiere herkommen, lohnt es da auch mal bei dem Vorbesitzer oder bei dem Züchter nachzufragen, wie denn da quasi so die Erfahrung ist, ob es in der Familie des Tieres Krebserkrankungen gab? Ist das auch ein Faktor?
1: Ja, auf jeden Fall auch. Also genauso wie in der Humanmedizin. Das muss nicht sein, dass dann bei dem, wenn zum Beispiel das Muttertier jetzt einen Milztumor hatte, dass das dann bei den Nachkommen auch auftritt. Aber natürlich, wenn das gehäuft aufgetreten ist, ist es auf jeden Fall ein Hinweis. Und dann habe ich als Tierhalter auch die Möglichkeit, zum Tierarzt zu gehen und zu sagen, ich möchte gerne mal einen Ultraschall machen, um das eben zu entdecken oder ob das, dass man eben sehr frühzeitig da intervenieren kann, wenn da irgendwas ist. Also das sollte man auf jeden Fall erfragen und das ist schon immer auch in der Anamnese
0: ein wichtiger Punkt.
1: Ja, genau. Ne? Mhm.
0: Sie hatten noch vorhin eine Anmerkung, etwas, was Sie noch loswerden wollten dem Thema, liebe Frau Dr. Ehme.
1: Ja, genau. Also das ging ja jetzt auch um die Prävention von Tumorerkrankungen oder die Behandlungsmöglichkeiten heutzutage. Und es gibt natürlich auch naturheilkundliche Sachen. Also es gibt auch Misteltherapien, Vitalpilze, Kurkuma, mit Weihrauch kann man was zusätzlich machen. Ob das dann sinnvoll ist und wie weit das heilend ist, das muss man im Einzelfall entscheiden. Und man kann natürlich auch über die Ernährung, also Stichwort ketogene Ernährung, wer sich damit schon mal beschäftigt hat, kennt das, was machen. Also man kann auch salopp gesagt versuchen, dem Tumor die Nahrung zu entziehen, also den auszuhungern. Das ist natürlich nur in einem begrenzten Maße möglich, aber auch in der Tiermedizin wird da sehr viel schon geforscht. Da geht es besonders um Lymphome und Osteosarkome. Also da wird in Zukunft auch was kommen, aber ich finde das auch immer spannend, dass man auch über solche Sachen wie Ernährung so Tumore beeinflussen kann. Da können wir nochmal in die Zukunft blicken und nochmal gucken, was es da alles geben wird.
0: Haben Sie da auch schon Erfahrungen gemacht in Ihrer Praxis und was umgesetzt?
1: Ja, also die Leute fragen tatsächlich danach, weil sich viele dann auch intensiv übers Internet mit der Erkrankung ihres Tieres beschäftigen. Es ist halt immer schwierig zu sagen, wenn man jetzt die Ernährung nicht gemacht hätte, wie wäre es dann ausgegangen? Man hat immer so schlecht Vergleiche, aber ich denke schon, dass das was bringt und man kann schon Tumorwachstum über die Ernährung beeinflussen. Das ist schon so, ja.
0: Spannende Aspekte, liebe Frau Dr. Ehme. Danke, dass Sie uns da Einblicke gegeben haben und dass Sie bei uns waren. Danke für Ihre Zeit.
1: Ja, sehr gerne.
0: Und dass Sie noch bis 13 Uhr zu erreichen sind, kostenlos an unserem Hörertelefon 0800 637 7272. 0800 637 7272. Frau Dr. Ehme, unsere MDR Sachsen Tierärztin, für Sie am Hörertelefon.

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11: Wolken und Sonne bei 13 bis 17 Grad auf dem Fichtelberg, maximal 8 Grad. Das ist das Bild heute. Morgen erst Nebel, dann ein Sonne-Wolken-Mix mit 15 bis 19 Grad. Auch am Freitag bleibt es noch mild und schön. Nach gebietsweisen Nebel kommt dann wieder die Sonne durch und wir bekommen bis zu 20 Grad am Freitag. Am Samstag wird es dann unbeständiger mit sinkenden Temperaturen und etwas Regen. Hier geht's weiter mit dem Radioreport.
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12: In Hamburg hat der erste Prozess wegen der Nord Stream-Sprengung begonnen. Was ist zu erwarten? Und die erste Erkältungswelle rollt durch Sachsen. Was sagen Ärztinnen und Pfleger? Besprechen wir gleich. Ja, 4 Jahre ist es jetzt her, da explodierte in der Ostsee eine der Nord Stream Gaspipelines. Blubbernde weiße Blasen an der blauen Meeresoberfläche, an die Bilder kann ich mich noch ziemlich gut erinnern. In Hamburg hat vor gut 2 Stunden der erste Gerichtsprozess dazu begonnen. Die Frage im Mittelpunkt natürlich, wer ist für die Sprengung verantwortlich? Angeklagt ist der Ukrainer Serhii K. Frage an NDR-Gerichtsreporterin Elke Spanner. Was weiß man über den Mann?
13: Der Mann ist 50 Jahre alt und er war Offizier der ukrainischen Armee. Der Generalbundesanwalt geht in der Anklage davon aus, dass der Mann damals das Sabotageteam angeführt hat, und zwar im Auftrag staatlicher Stellen der Ukraine. Russland hatte ja wenige Monate vorher den Angriffskrieg auf die Ukraine begonnen. Der Angeklagte sollte die Gaspipelines laut Anklage zerstören, um zu verhindern, dass Russland da weiter Gas Richtung Deutschland durchleitet und mit den Einnahmen aus dem Gashandel den Krieg mitfinanziert. Dieses Sabotageteam soll dann mit einer gecharterten Segeljacht von Rostock aus auf die Ostsee gefahren sein. Taucher brachten dann laut Anklage Sprengsätze an den Nord Stream-Leitungen an und brachten die dann auch zur Explosion. Der angeklagte Ukrainer war vor einem Jahr in Italien verhaftet worden, wo er mit seiner Familie im Urlaub war, und er wurde dann nach Deutschland ausgeliefert.
12: Was ist von dem Prozess zu erwarten?
13: Das Gericht muss zum einen feststellen, ob dieser Angeklagte wirklich einer der Saboteure war. Es hat aber auch viele rechtliche Fragen zu klären. Zum Beispiel, ob die Sabotage ein Kriegsverbrechen oder womöglich eine legitime Kriegshandlung war. Eine weitere Frage wird auch sein, ob der Angeklagte als Offizier auf Befehl gehandelt hat. Sein Anwalt sagt, der Ukrainer, der dürfe selbst zu dem Ganzen gar nichts sagen, weil er als Militärangehöriger keine Aussagegenehmigung habe. Laut dem Anwalt ist die Beweislage auch nicht so klar, wie der Generalbundesanwalt das sieht. Er sagt, es gebe keinen eindeutigen Beweis, dass der Angeklagte damals mit auf dieser Segeljacht war, von der aus das Sabotageteam abgetaucht sein soll.
12: Weltweit sind viele Augen auf den Prozess gerichtet. Zahlreiche internationale, aber natürlich auch nationale Medien berichten. Wie geht's jetzt weiter?
13: Bisher gibt es Verhandlungstermine bis Mitte Dezember. Das Gericht geht aber davon aus, dass der Prozess bis weit ins nächste Jahr hineinlaufen wird. Es ist übrigens gut möglich, dass das Hanseatische Oberlandesgericht auch über diese eine Anklage hinaus mit dem Nord Stream-Anschlag zu tun haben wird. Diesen August wurde ja in Kroatien ein weiterer Verdächtiger verhaftet. Er soll einer der Taucher gewesen sein. Und wenn er nach Deutschland ausgeliefert werden sollte, dann könnte es bald schon den nächsten Prozess in der Sache geben.
12: Vielen Dank, Elke Spanner in Hamburg. Die ukrainische Hauptstadt Kiew ist erneut von Raketen aus Russland getroffen worden, ohne Vorwarnung durch Verbündete. Rebecca Barth berichtet.
14: Tote, Verletzte, Stromausfälle, Störungen im Nahverkehr und bei der Wasserversorgung. 600.000 Menschen seien aktuell ohne Strom, sagt der ukrainische Präsident am Morgen und warnt vor noch größeren Ausfällen. Mit ballistischen Raketen hat die russische Armee bis in den Morgen hinein vor allem Anlagen der zivilen Infrastruktur der Ukraine ins Visier genommen. Die regionalen Behörden melden Zerstörungen an Heiz- und Stromkraftwerken, der Bahninfrastruktur, Öl- und Gasspeichern in mehreren Regionen des Landes. Die Raketen schlugen vielerorts ein, bevor Luftalarm ausgelöst werden konnte. Die Gründe für die ausbleibenden Informationen über Raketenstarts auf russischem Gebiet würden noch ermittelt. Gestern betont der ukrainische Außenminister, die Ukraine erhalte weiterhin Geheimdienstinformationen aus den USA. Ausbleibende Warnungen könnten mit dem eingesetzten Raketentyp zusammenhängen, sagt Andriy Sybiha. Der ukrainische Präsident kritisiert, Russland halte sich nicht an Trumps Forderungen nach einer Energiewaffenruhe. Er bitte den US-Präsidenten, nicht die Augen zu verschließen vor der Realität und stattdessen harte Sanktionen gegenüber Russland zu verhängen.
12: Vielen Dank, Rebecca Barth aus Kiew. Weitere Meldungen hat jetzt Gabi Wegner.
15: Die Trockenheit setzt den Wäldern in Sachsen in diesem Jahr deutlich zu. Wie der Staatsbetrieb Sachsenforst mitteilte, ist bisher weniger Regen gefallen als im Vorjahr. Die negativen Auswirkungen auf die Vitalität der Bäume ließen sich schon jetzt abschätzen. Dafür bereitet der Borkenkäfer in den Wäldern im Freistaat derzeit kaum Probleme. In Chemnitz haben die Tarifverhandlungen für die rund 155.000 Beschäftigten der sächsischen Metall- und Elektroindustrie begonnen. Die IG Metall fordert für sie Einkommenssteigerungen von 5%. Außerdem geht es um Job- und Standortgarantien sowie eine Gewinnbeteiligung für Beschäftigte und Auszubildende. Papst Leo XIV. Ist an Lungenkrebs erkrankt. Das teilten Ärzte der Gemelli-Klinik in Rom mit. Dort war der 71-Jährige am Abend wegen eines Knotens in der Lunge operiert worden. Dabei wurde festgestellt, dass es sich um einen bösartigen Tumor handelt. Die Ärzte entfernten daraufhin einen Teil des rechten Lungenflügels. Der Eingriff verlief demnach problemlos.
12: Danke, Gabi. Ist bei Ihnen auch so? Die Anzahl der Schniefnasen im Freundeskreis und auf Arbeit, die nimmt gerade wieder zu. Es ist Oktober, das Wetter wird herbstlicher, also ganz normal. Bedeutet aber auch, fürs medizinische Personal gibt's mehr zu tun. Manja Kraus hat sich mal im Erzgebirge umgehört.
16: Die Wartezimmer im medizinischen Versorgungszentrum der Kliniken Erlabrunn sind bis auf den letzten Platz besetzt. Immer mehr Menschen kommen, stehen sogar in den Gängen. Hier kamen nur wenige mit Schnupfen und Husten.
17: Ich bin nicht erkältet, nein. Ich habe eher einen Sportunfall gehabt.
18: Ich bin gesund, außer die Knochen.
19: Naja, es ist nun nicht schön, wenn es im Hals zu kratzt und man muss immer ständig husten und lacht Luft durch die Nase.
16: Laut Robert-Koch-Institut liegen die Krankenzahlen auf einem moderaten Niveau im ambulanten und auf einem niedrigen Niveau im stationären Bereich. Laut der aktuellen Zahlen seien die Krankenzahlen im Vergleich zur Vorwoche deutschlandweit sogar leicht gesunken, die Arztbesucher jedoch leicht angestiegen. Dr. Heike Steponat ist Medizinerin im medizinischen Versorgungszentrum der Kliniken Erlabrunn. Sie erlebt hier schon eine erste Erkältungswelle.
20: Die Schniefnasen sind angekommen, bei den Patienten und leider auch beim Personal. Wir sind vertretungsgeschwächt, also wir haben kranke Schwestern und wir haben Schwestern, die im Urlaub sind, weil sie kleine Kinder haben, die jetzt Herbstferien haben.
16: Laut RKI treten momentan vor allem Rhino-, Enteroviren und Parainfluenza-Viren auf. Heike Steponat findet eine breite Bandbreite an Erkältungssymptomen bei ihren Patienten.
20: Wir sehen hier alles Mögliche und es sind zum Teil auch schwere Infekte schon dabei. Halsschmerzen und Bronchitis, wir hatten Ohrenschmerzen schon, Sinusitis, also die ganze Bandbreite.
16: Trotzdem glaubt die Medizinerin, der Peak liegt noch vor ihnen.
20: Es wird, denke ich, deutlich losgehen, wenn die Leute aus den Herbstferien jetzt wiederkommen und aus den Urlaubsgebieten schon die ersten Keime mit einschleppen und warm kalt. Da habe ich jetzt in den letzten warmen Sommertagen hat man da ziemlich viele Erkältete. Man denkt, es ist noch Sommer und der Wind ist aber schon deutlich kälter.
16: Steponat empfiehlt neben der richtigen Wahl der wetterfesten Kleidung.
20: Ich persönlich nehme Vitamin C und Zink und man sollte generell vitaminreich essen, frische Nahrungsmittel. Also wichtig wäre auch, dass man jetzt wieder auf Hygiene achten sollte. Wenn man reinkommt aus der Öffentlichkeit, die Hände waschen, vorm Essen die Hände waschen Und man sollte aufpassen, dass man niemanden anniest oder anhustet.
16: Einfache Tipps, um nicht von der langsam nahenden Erkältungswelle überrollt zu werden.
12: Vielen Dank, Manja. Bisher keine Schniefnase hat jedenfalls Mike Leschner. Ups, oh, vielleicht doch. Nein, aber Halsschmerzen hast du nicht, das wäre schlecht für die Sendung. Nee,
0: alles gut soweit. Und hier ist der MDR Sachsen Verkehrsservice. Und wir beginnen auf der A4 Frankfurt Richtung Dresden zwischen Hainichen und Berbersdorf. 2 Kilometer Stau, ein LKW-Unfall hier, 10 Minuten plus. A14 Richtung Dresden. Am Dreieck Nossen ist die Überfahrt zur A4 Richtung Frankfurt wegen Wartungsarbeiten bis um 4 nachher gesperrt. Dadurch Stau bis Nossen Nord. In Zwickau-Neuplanitz ist die Straße am Flugplatz in Höhe Neuplanitzer Straße nach einem Unfall gesperrt. Es wird geblitzt auf der B2 zwischen Markleberg und Leipzig, auf der B6 am Ortsausgang Deuben Richtung Leipzig, auf der B6 in Lonnewitz Richtung Seerhausen, in Dresden in der Loschwitzer Straße stadteinwärts, am Ortsausgang Kottmar Richtung Löbau, am Ortsausgang Maukendorf Richtung Brischkow und im Mittelbach in der Hofer Straße Richtung Chemnitz. Eine gute Fahrt wünschen wir.
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0: Und Glückwunsch auch an dieser Stelle unseren Fußballhelden von RB Leipzig. 1:0 gestern in der Champions League. Super, wir feiern das nachher. 10:30 im Sport. Und heute sind die Dortmunder dran gegen die Norweger von Bodø/Glimt. Klingt eher wie eine IKEA-Duftkerze. Schönen Nachmittag wünschen wir.

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1: Eine Binsenweisheit. Wenn's brennt, rückt die Feuerwehr aus. Heute ist es mal umgekehrt. Heute braucht die Feuerwehr mal Freunde und Helfer. Und zwar der Verein für Feuerwehrhistorik in Glauchau. Die retten alte Löschfahrzeuge vor dem Schrott, zeigen Schulklassen, wie Brandschutz funktioniert und bewahren ein echtes Stück sächsische Geschichte. Und jetzt müssen sie samt Fuhrpark in eine neue Halle umziehen und das geht richtig ins Geld. Die ersten 1250 Euro haben sie heute Morgen schon bei uns gewonnen. Und jetzt geht es um die Verdoppelung und dafür ist in Glauchau ein echter Großeinsatz nötig. Bis um drei nachher müssen genau 46 Leute in der Erich-Fraß-Straße 6 aufschlagen, aber nicht in Uniform, sondern verkleidet als Udo Lindenberg. Hut auf, Sonnenbrille ins Gesicht, Sie wissen schon. Und zusätzlich muss mindestens ein Cello dabei sein. Also, nichts wie hin, vielleicht können Sie helfen. Die Umzugskosten müssen dringend gelöscht werden. Unser Einsatzleiter vor Ort ist wieder unser Morgenmann Silvio. Er hält uns in seinem Live-Blog auf dem Laufenden, in der App und unter mdrsachsenradio.de. Und ich hoffe, dass er Udo auch nachher imitiert. Silvio kann das wirklich super. Und da weiß ich jetzt gar nicht, singt Silvio hier über sich?

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9: 13.30 Uhr ist es.
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11: Einen schönen guten Tag bis zum Abend. Sonne und Wolken bei 17 Grad. In der Nacht gibt es stellenweise Nebel bei 6 bis 2 Grad. Morgen dann nach dem Nebel kommt die Sonne raus. Es gibt ein paar Wolken und bis zu 19 Grad. Mit einem Brett auf dem Wasser stehen und sich von einem großen Lenkdrachen über den See ziehen lassen, das ist Kitesurfen. Einer der prägenden Köpfe der Leipziger Kitesurf-Szene war Jens Siegert. Der 57-Jährige ist am vergangenen Freitag auf Mauritius ums Leben gekommen. Katrin Große berichtet.
12: Der Unfall ereignete sich beim Kitesurfen in einer Lagune im Südwesten der Insel Mauritius. Medienberichten zufolge war Jens Siegert mit Freunden auf dem Wasser unterwegs. Eine deutsche Urlauberin brachte den Mann zurück ans Ufer. Rettungskräfte konnten jedoch nur noch seinen Tod feststellen. Die genaue Ursache ist bislang unklar. Die Behörden auf Mauritius haben Ermittlungen eingeleitet und eine Obduktion angeordnet. Nach Angaben von Weggefährten gehörte Siegert zu den Pionieren des Kitesurfens in Deutschland. Schon Mitte der 1990er Jahre habe er den Sport betrieben und die Leipziger Szene über Jahrzehnte geprägt. Jens Siegert hinterlässt zwei Kinder.
11: Die Ergebnisse der Ermittlungen und der Obduktion stehen noch aus. Gezieltes Training ohne Munition. Die Schützengilde Bühlenröther hat ihre Trainingsmöglichkeiten erweitert. Möglich wurde das durch eine Förderung der Stiftung Energiepark Witznitz. Von den 5.400 Euro hat der Verein einen elektronischen Schießstand mit digitaler Zielerfassung und mit Lichtpunkttechnik angeschafft. Statt auf Papierscheiben zu schießen, werden die Treffer elektronisch erfasst. Kinder können mit einem speziellen Lichtpunktgewehr trainieren, das ohne Munition auskommt. Schießen gelernt werden kann im Verein ab einem Alter von 10 Jahren. Der Deutsche Jazzpreis kommt erstmals nach Leipzig. Die Preisverleihung ist für den 2. Juni nächsten Jahres im Schauspielhaus geplant. Der Preis soll herausragende Leistungen im Jazz würdigen und die Vielfalt der Szene fördern. Vergeben werden Auszeichnungen in 19 Kategorien, jeweils mit mindestens 10.000 Euro dotiert. Bewerbungen können ab 26. Oktober 4 Wochen lang eingereicht werden. Die Leistungen müssen aus den vergangenen 12 Monaten stammen.
9: Und weiter geht's mit dem MDR Sachsen Verkehrsservice, 2 nach halb. A4 Frankfurt Richtung Dresden zwischen Hainichen und Berbersdorf, 3 Kilometer Stau nach einem Lkw-Unfall, 1/4 Stunde plus. A14 Richtung Dresden am Dreieck Nossen ist die Überfahrt zur A4 Richtung Frankfurt wegen Wartungsarbeiten gesperrt, noch für circa 2,5 Stunden, dadurch Stau bis Nossen Nord. In Zwickau-Neuplanitz ist die Straße am Flugplatz in Höhe Neuplanitzer Straße nach einem Unfall gesperrt. Und Blitzer stehen auf der B2 zwischen Markkleeberg und Leipzig, auf der B6 am Ortsausgang Deuben Richtung Leipzig, auf der B6 in Lonnewitz Richtung Seerhausen, in Dresden in der Loschwitzer Straße stadteinwärts, am Ortsausgang Kottmar Richtung Löbau, am Ortsausgang Maukendorf Richtung Brischkow, in Mittelbach in der Hofer Straße Richtung Chemnitz. Ergänzen können Sie gern weiter, kostenfrei unter 0800 6375 637. Kommen Sie gut durch und vor allem gut an.
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1: Und ich habe die große Ehre, das Geräusch des Tages zu präsentieren. Das ist nicht einfach nur Geröll, Patrick Fritsche vom Sport, das ist was Größeres.
2: Tag, Tag. Jan, wenn man genau hinhört, kann man noch so schweres Atmen hören, aber mehr so Richtung Erleichterung. Mhm. Ne? Das waren die Steine, die vor den Herzen der Fans, der Spieler und des Stabs von RB Leipzig gestern gefallen sind. RB hat da am Abend 1-0 in der Champions League gegen die PSV Eindhoven gewonnen und damit auch den ersten Sieg in der Königsklasse gefeiert.
1: Super. Und Steine purzeln ja vor allem, wenn Druck auf dem Kessel war.
2: Ja, und das war's auch. Also sagt natürlich nach außen keiner, aber die Phase für RB davor keine einfache. In der Liga bis zum 6-0 gegen Frankfurt jetzt am Wochenende lief es nicht so wirklich rund. In der Champions League gab es einen kompletten Schlag auf die Hauptsicherung am ersten Spieltag gegen Como und Trainer De Michelis, der stand schon unter Beobachtung. Und der Name Julian Nagelsmann, der geisterte auch in Leipzig ein bisschen wieder herum, hat ja aktuell Zeit. Und kein Job der Ex-Bundestrainer und ja auch Ex-Leipzig-Trainer. Ja, und all das wurde jetzt mit dem Sieg erstmal ein kleines bisschen entschärft, auch dank dem gestrigen Torschützen Brian Gruder.
3: Ja, ich muss sagen, schon vor dem Spiel, dass ich starten durfte, jetzt nach der Verletzung, war schon ein geiles Gefühl. Und wenn wir das Spiel so beenden dürfen, dann mit dem Sieg und auch mit dem Tor, dann war es mich ja noch überglücklich.
1: Ja, sein Tor hat am Ende also gereicht.
2: Ja, auch weil Leipzigs Torhüter Martin van de Voort noch einen Elfmeter gehalten hat. Das ist für einen Keeper quasi wie als Stürmer selbst einzuschießen.
1: Ja, war das nicht bei dir früher auch so? Nur nicht in der Champions League?
2: Ja. Das war ein paar Ligen drunter.
1: Aber drei Punkte für die beste Sportmoderation. Patrick Fritsche vom Sport.

0: bis wir uns wieder hören. Die Münchner Freiheit hier beim Sachsenradio heute am 14. Oktober.
1: Was ist heute eigentlich in?
0: Also in ist dieser besondere Klebstoff, der uns hier in Sachsen verbindet. Dieses echte Wir-Gefühl. Nehmen wir mal unsere Aktion Verein Stark. Gestern ist die Multikulti-Hundemeute aus Polens bei Brandes eine Tagesaufgabe gescheitert, aber von langen Gesichtern keine Spur. Vereinschefin Almuth hat das mit absoluter Gelassenheit hingenommen. Und das Karma hat sofort zugeschlagen. Heute früh piept unsere MDR Sachsen-App und die Hundeschule Hunde erleben aus Stauchitz meldet sich.
2: Wir haben gestern im Radio mitgefiebert und waren dann sehr traurig, dass zu wenige Unterstützer sich gefunden haben, um da auf die 2500 Euro zu kommen. Und wir finden das Projekt so toll, dass wir das gerne unterstützen möchten. Und wir spenden jedes Jahr die Einnahmen des letzten Hundeschulwochenendes im Jahr. Das ist immer das letzte Wochenende vor Weihnachten. Und das würden wir dieses Jahr gerne an die Multikulti Hundemeute spenden. Und es gibt noch ein paar selbstgebastelte Schnüffelbälle mit oben drauf, dass die Hunde auch ein bisschen Beschäftigung haben. Wir finden das Projekt ganz toll. Das sollte unbedingt unterstützt werden. Vielleicht finden sich noch ein paar weitere Unterstützer, dass ja die Almuth da vielleicht doch noch auf die 2500 Euro oder vielleicht auch noch ein bisschen mehr kommt.
0: Ja, und als ob das nicht reicht, legt der Dorfclub Drauschkowitz noch einen drauf. Die haben letzte Woche selbst richtig abgeräumt und 2500 Euro eingestrichen. Und jetzt geben sie einfach so 100 Euro davon an die Hundemeute weiter. Also Daumen hoch. Und out ist heute eindeutig Ausbürgerung, ja, denn am 27. Oktober soll der McRib bei McDonald's aus dem Sortiment fliegen. Genau das gute Stück mit der Barbecue-Soße und den vielen Zwiebeln. Für viele, auch für mich, war das der einzige Burger auf der Karte, der überhaupt noch was geschmeckt hat. Ab dann kann man wirklich sagen, früher war alles besser.

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2: 12 bis 17 Grad bekommen wir heute wieder und es bleibt meist trocken an diesem Nachmittag. Später am Nachmittag kann es im Vogtland noch etwas nieseln. Die Nacht bleibt dann trocken, landesweit bei 6 bis 0 Grad. Und dann bekommen wir wieder zwei schöne Tage. Freundlich trocken bei 13 bis 19 Grad morgen, 13 bis 20 am Freitag. Da können wir noch mal grillen, bevor die Holzkohle schlecht wird. Am Samstag soll es dann wieder etwas regnen bei 8 bis 14 Grad.
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3: Mit Andreas Schrock, guten Tag. Die erste Tarifrunde für die Beschäftigten in der sächsischen Metall- und Elektroindustrie ist ohne Ergebnis beendet worden. Wie die Industriegewerkschaft Metall mitteilte, legte die Arbeitgeberseite kein Angebot vor. IG Metall-Bezirksleiter Otto forderte den Verband VSME auf, schnellstmöglich eine Verhandlungsbasis zu schaffen. Die Gewerkschaft verlangt Einkommenssteigerungen von 5% und eine soziale Komponente, mit der untere Entgeltgruppen besser gestellt werden. Außerdem strebt sie Job- und Standortgarantien an. In 2 Wochen wird in Dresden weiterverhandelt. Die Bundesregierung hat den Weg für eine Steuer auf stark zuckerhaltige Getränke freigemacht. Der Entwurf geht nun in den Bundestag. Was ab Juli kommenden Jahres auf Unternehmen und Verbraucher zukommt, erklärt Eva Huber.
4: Die Steuer soll auf Getränke anfallen, die einen bestimmten Zuckergehalt überschreiten. Für einen Liter Limo bedeutet das, wenn da ungefähr mehr als 16 Zuckerwürfel drin sind, dann muss der Hersteller die Steuer zahlen, 26 Cent Aufschlag. Ist nochmal einiges mehr an Zucker drin, steigt die Steuer auf 32 Cent pro Liter. Von der Steuer ausgenommen werden sollen mittelständische Getränkehersteller, wenn sie weniger als 1 Million Liter gezuckerte Getränke pro Jahr produzieren. Die Bundesregierung rechnet mit Steuereinnahmen von rund 900 Millionen Euro pro Jahr. Das Geld soll vor allem in den Gesundheitsfonds fließen.
3: Außerdem setzte die Bundesregierung eine Pflegekommission ein. Sie soll bis Anfang kommenden Jahres Vorschläge erarbeiten, wie die Pflegeversicherung dauerhaft finanziert werden kann. Die Rettungsdienste im Landkreis Bautzen haben 7 neue Einsatzfahrzeuge bekommen. Sie ersetzen nach Angaben des Landratsamtes ältere Modelle, die aus technischen Gründen ausgemustert werden oder nur noch als Reserve dienen. Die Wache des Deutschen Roten Kreuzes in Stier erhielt einen Rettungswagen, die Malteser in Hoyerswerda einen Notarztfahrzeug. Zudem wurden 5 neue Krankentransporter für Standorte in Bischofswerda, Hoyerswerda, Königsbrück und Königswartha übergeben. Die Beschaffungskosten von knapp 1,7 Millionen Euro werden von den Krankenkassen getragen. In weiten Teilen Griechenlands wüten schwere Unwetter. Wie griechische Medien berichten, wurden vielerorts Straßengeschäfte und Häuser überflutet. Auf einigen Inseln fiel der Strom aus. Zahlreiche Bäume stürzten um. Von den großen Festlandhäfen Lavrio und Athen dürfen bis auf Weiteres keine Fähren auslaufen. In der Ägäis toben Winde mit Böen von mehr als 100 Kilometern pro Stunde. Auf der Inselgruppe der Sporaden, der Urlaubsinsel Kreta und in der Region rund um Athen wurden die Menschen aufgefordert, sich nicht unnötig ins Freie zu begeben. Das waren Nachrichten von MDR Sachsen. 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
2: Danke Andreas, bis um 3. Und hier ist der MDR Sachsen Verkehrsservice. Gleich 9 Blitzer. Erstmal auf die A4 Frankfurt Richtung Dresden. Zwischen Hainichen und Berbersdorf 3 Kilometer Stau nach einem LKW-Unfall. Viertelstunde plus. A14 Richtung Dresden. Am Dreieck Nossen ist die Überfahrt zur A4 Richtung Frankfurt wegen Wartungsarbeiten. Wird ca. 2 Stunden noch gesperrt. Dadurch Stau bis Nossen Nord. In Zwickau-Neuplanitz ist die Straße am Flugplatz in Höhe Neuplanitzer Straße nach einem Unfall gesperrt. Es wird geblitzt. Auf der B2 zwischen Markleberg und Leipzig, auf der B6 am Ortsausgang Dolben Richtung Leipzig, auf der B6 in Lonnewitz Richtung Seerhausen, in Dresden in der Loschwitzer Straße stadteinwärts, am Ortsausgang Kottmar Richtung Löbau, am Ortsausgang Maukendorf Richtung Brischkow, in Mittelbach in der Hofer Straße Richtung Chemnitz, in Nauendorf Richtung Döbeln, in Schauitz Richtung Lenz. Dankeschön für diese vielen Tipps. Sie können gerne weitere durchgeben, kostenfrei unter 0800 637 5637. Gute Fahrt wünschen wir.
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2: Und an dieser Stelle kommt streng genormt meine Begrüßung zur Stunde. Ja, herzlich willkommen an diesem Aktionstag. Heute ist der Weltnormentag und da fällt unser Satiriker Dirk Henze aber sowas von raus. Er widmet sich in dieser Stunde dem Thema Normen in allen Facetten. Und Schirmherr ist auch in diesem Jahr natürlich James Dean.

0: Einfach mal abtauchen und die Welt draußen lassen. Kleine Seen mit Purple Schulz, vor allem wenn man kurz davor ist, jemanden auf den Mond zu schießen. Ja, mein Nachbar, der Boschert Heinz, hat da eine Methode entwickelt, wie man jeden, ja, noch so nervige Person überlebt.
1: Was willst du machen, mein Gutster? Ich guck die dann einfach so an und denk mir eben meinen Teil.
0: Aha, was denkst du denn dann so?
1: Nee, ich sag mir dann ein Kondom, ne? Ja. Hätte das alles verhindert.

0: Hier ist sie beim Sachsenradio und das Herz ist gebrochen, ja, beim Abschied. Ich grüße dich hier an diesem 14. Oktober mit einer Jubelnachricht im Kalender. Wir haben es schon gehört, heute ist Weltnormentag. Also jubeln Sie bitte entsprechend der Vorgabe. Aber ganz im Ernst, es wird ja viel gestöhnt über Normen. Aber gut, dass es sie gibt, dass nicht jeder machen kann, was er will. Wie früher, ja, als gefühlt jedes Handy einen anderen Ladestecker hatte. Normen schaffen Einheitlichkeit, machen also eigentlich alles leichter. Und mein Kollege Dirk Henze weiß das sehr zu schätzen.
1: Normen sind wachsame Förster im Schilderwald und unsere Leitlinie auf der sich windenden Straße des Lebens. Sie geben Halt. So sehr, dass man sich manchmal gefesselt fühlt. Aber Normen tun das nur zu unserem Schutz. Und auch wenn es manchmal so scheint, keine einzige Norm ist sinnlos. Nehmen wir nur aus der werktätigen Freizeitverordnung die Norm Easy 15, die besagt, Freitag ab 1 macht jeder seins. Die ist sehr beliebt. Gleichzeitig ist aber auch Arbeitsnorm Zack Zack 1000 aktiv. Ohne Fleiß kein Preis. Dieser vermeintliche Gegensatz birgt Kollisionsgefahr, wenn am Tor diejenigen, die früher auf Arbeit kommen, jenen begegnen, die eher gehen. Doch keine Angst, für sowas gibt es Normen. In diesem Fall die EU-Workflow-Kreislaufrichtlinie Mega 11, die klar vorschreibt, Betriebe mit mehr als 20 Mitarbeitern haben getrennte Ein- und Ausgänge anzubieten. Problem gelöst. Dank Normen. Die konkret habe ich mir zwar nur ausgedacht, könnte aber wetten, solche gibt's wirklich. Normen schaffen Verlässlichkeit, und zwar genau da, wo sie es für nötig erachten. Ein Brötchen beispielsweise wird ab 250 Gramm zum Brot. Das ist tatsächlich genormt. Vermutlich, damit man mit brotloser Kunst wenigstens seine Brötchen verdienen kann. Ein Wiener Würstchen indes kann lang und schwer sein, wie es will. Es wird nie offiziell zur Wurst. Und muss auch nicht aus Wien kommen, weil keine Norm das vorschreibt. So kann jedes Würstchen seine Freiheit genießen. Denn, und das ist durchaus beruhigend, es gibt keine Norm, die sagt, dass alles genormt sein muss. Es muss nur so viele Normen geben, dass es sich anfühlt, als sei das normal.
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1: Heute geht es um 2500 Euro für den Feuerwehrhistorikverein aus Glauchau. Bis 15 Uhr müssen 46 Leute zusammenkommen, als Udo Lindenberg verkleidet. Und mindestens ein Cello.
2: Hallo, liebe Glauchauer. Fasst euch alle zusammen, kommt als Lindenberg verkleidet in die Feuerwehr. Es müssen mindestens 46 Leute da sein. Und viele mehr wäre auch sehr schön.
1: Direkt neben der Feuerwehr auf der Erich-Fraß-Straße 6 in Glauchau treffen wir uns. 15 Uhr gilt's. Ach, und das Lied Cello. Man muss auch noch gemeinsam gesungen werden.
2: Ich hoffe, dass ich es schaffe.
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5: 14.30 Uhr ist es.
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6: Einen schönen guten Tag. Bis zum Abend Sonne und Wolken und um die 17 Grad. In der Nacht 6 bis 2 Grad. Morgen dann sonnig bis wolkig und bis 19 Grad. Nach der Insolvenz des Leipziger Solarunternehmens Energiekonzepte Deutschland EKD rät die Verbraucherzentrale Sachsen betroffenen Kunden zur Ruhe. Wer eine Solaranlage bestellt oder angezahlt hat, sollte jetzt nichts überstürzen, sagt Rechtsreferentin Beate Sauper.
7: Die Kunden sollten zunächst Ruhe bewahren und die Verträge auch nicht gleich voreilig kündigen. Die betroffenen Kunden sollten alle Zahlungsbelege, Verträge und auch den bisherigen Schriftwechsel zunächst sichern. Dann sollten sie auch schauen in ihren Vertragsunterlagen, wer ist eigentlich mein Vertragspartner, weil verschiedene Gesellschaften der EKD-Gruppe Insolvenz gestellt haben. Dann sollten sie sich über den aktuellen Stand des Verfahrens informieren. Es wurde bereits ein vorläufiger Insolvenzverwalter bestellt, der auch mitgeteilt hat, dass der Geschäftsbetrieb vorerst weiterläuft. Verbraucher können diesen schriftlich kontaktieren, um zu klären, wie es weitergeht.
6: Die Verbraucherzentrale rät außerdem, vorerst keine weiteren Zahlungen zu leisten, bevor geklärt ist, wie der jeweilige Auftrag erfüllt werden soll. Ein Kitesurfer aus Leipzig ist auf Mauritius ums Leben gekommen. Nach Medienberichten starb der 57-Jährige vergangenen Freitag in der Lagune von Belle Ombre im Südwesten der Insel bei der Ausübung seines Sports. Die genauen Todesumstände sind bisher unklar, die Polizei ermittelt. Der Mann war als Leiter einer Reisegruppe und erfahrener Kitesurf-Profi auf der Insel. Er wurde von einer 28-jährigen Kitesurferin leblos aus dem Wasser geborgen. Nach Angaben von Freunden handelt es sich um Jens Siegert. Er habe das Kitesurfen in und um Leipzig über Jahrzehnte geprägt und zähle zu den Pionieren dieses Sports in Deutschland. Siegert hinterlässt zwei Kinder. Nach einem Kabeldiebstahl an einer Windkraftanlage bei Markranstädt hat die Polizei zwei Tatverdächtige ermittelt. Mitarbeiter des Anlagenbetreibers überraschten die Männer in der vorigen Nacht an der Anlage im Ortsteil Pristeblich. Einer der beiden konnte bei seiner Flucht auf dem Fahrrad festgehalten werden. Der zweite wurde später in seiner Wohnung gestellt. Dort fanden die Beamten einige der gestohlenen Kabel. Der Schaden 5.000 Euro.
5: Kurz nach 3:30, hier ist der MDR Sachsen Verkehrsservice. A4 Frankfurt Richtung Dresden zwischen Hainichen und Berbersdorf stockt es nach einem Unfall. A14 Richtung Dresden am Dreieck Nossen ist die Überfahrt zur A4 Richtung Frankfurt wegen Wartungsarbeiten noch für ca. 1,5 Stunden gesperrt, dadurch Stau bis Nossen Nord. A72 Richtung Leipzig zwischen Chemnitz Süd und Kreuz Chemnitz, 4 Kilometer Stau, Bauarbeiten hier 10 Minuten plus. In Zwickau-Neuplanitz ist die Straße am Flugplatz in Höhe Neuplanitzer Straße nach einem Unfall gesperrt. Wir haben Blitze aktuell. Auf der B2 zwischen Markleberg und Leipzig, auf der B6 am Ortsausgang Deuben Richtung Leipzig, auf der B6 in Lonnewitz Richtung Seerhausen. In Dresden in der Schützenhofstraße stadteinwärts, am Ortsausgang Kottmar Richtung Löbau, am Ortsausgang Maukendorf Richtung Brischkow, in Naundorf Richtung Döbeln und in Schauitz Richtung Lenz. Weitere Tipps geben Sie bitte durch an die Kollegen unter 0800 6375. 637, gute Fahrt für Sie, bleiben Sie schön auf der sicheren Seite.
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1: Von wegen Wassermarsch bei der Feuerwehr in Glauchau. Heute heißt es Eierlikörmarsch. Udo Lindenberg steht im Mittelpunkt. Der Verein für Feuerwehrhistorik braucht heute Ihre Hilfe. Die pflegen sonst alte Löschfahrzeuge und Handdruckspritzen. Jetzt ziehen die Historiker in eine neue Halle um und dafür fehlt noch das nötige Kleingeld. 1250 Euro haben sie sich heute früh schon bei uns gesichert. Und um das Geld zu verdoppeln, wird um drei nachher quasi der Panikalarm ausgelöst. Der Verein sucht 46 Menschen, die als Udo Lindenberg verkleidet, in die Erich-Fraß-Straße 6 kommen. Schlapphut auf die Rübe, dunkle Brille auf die Nase und das Wichtigste, bringen Sie unbedingt ein Cello mit. Silvio, unser Morgenmann und rasender Brandmelder, guckt sich das an. Silvio, bist du schon umgeben von Lindenbergs?
2: Also das sieht gar nicht so schlecht aus, Mike. Ich würde mal sagen, 46 sind es noch nicht ganz, aber wir haben ja auch noch Zeit. Und sehr trickreich hier ist der Irmer. Ich habe ja gesagt, Udo Lindenberg verkleidet Personen. Ich habe ja nicht gesagt, ob Mann oder Frau. Also ich sehe ja auch die eine oder andere Dame.
3: Ja, so ist es. Das muss ja auch sein. Ich brauche ja die Menschen, die Stückzahl muss ja stimmen. Ja. Mann oder Frau ist ja egal.
2: Das ist so schön, die sind so alle wirklich schwarz gekleidet, einen Hut schnell organisiert teilweise. Wo haben Sie die Hüte alle her?
3: Ja, die Hüte habe ich teilweise aus dem Stadttheater, teilweise habe ich Werbung gemacht, dass die Menschen von uns, die hier leben, auch einen schwarzen Hut aufsetzen.
2: Nicht wahr, Sie haben auch im Stadttheater angerufen?
3: Ja.
2: Und die haben sofort Ja gesagt?
3: Ja, die haben gesagt und von denen habe ich 18 Hüte geholt für die Reserve, dass wir einen Hut brauchen.
2: Aber das ist doch Hilfe, oder?
3: Finde ich total cool.
2: Wie sieht es mit dem Cello aus?
3: Cello, wie viel wollen Sie denn haben?
2: Eins.
3: Ja, ich habe mehrere. Kaufen Sie eins?
2: Wie, Sie haben mehrere?
3: Es gibt mehrere Cellos.
2: Aber wo, ich sehe noch.
3: Es kommt durch die Musikschule.
2: Aber ich sehe noch nicht, kommt noch.
3: Doch, doch.
2: Ich sehe nur einen Mann mit einer Gitarre und habe mir gedacht, muss ich jetzt sagen, dass die Gitarre das Cello ist?
3: Nein, nein, nein, nein. Das ist in Ordnung, aber die Cellos stehen zum Beispiel.
2: Ah, da hinten, ich sehe es schon.
3: Und ich weiß nicht, ob die Damen und Herren das auspacken müssen.
2: Ja.
3: Und aus der Musikschule.
2: Vielleicht kann man kurz spielen. Mal
3: aus der Musikschule in Glauchau werden auch noch zwei Personen kommen. Ich weiß jetzt nicht so, ob es Damen oder Herren sind, die auch mit dem Cello herkommen und gerne auch was spielen wollen.
2: Also es läuft ja immer, oder?
3: Das läuft.
2: Sie sind ganz zuversichtlich.
3: Aber ob die Stückzahl da ist,
2: die 46.
3: Am geilsten wäre es, es wären 100.
2: Wir rufen deswegen nochmal auf. Wir haben ja noch ein paar Minuten Zeit. Also sollte noch jemand hier sein, der vielleicht zufällig auch lange Haare hat und so ein bisschen aussieht wie Udo Lindenberg, kann er gerne vorbeikommen. Das Schöne ist ja wirklich, wir haben ja auch hier die ein oder andere Dame, die sich als Lindenberg verkleidet hat.
4: Ja. Was möchtest du denn gerne hören?
2: Viel zu hohe Stimme.
4: Okay, gut.
2: Geht's ein bisschen mit Nuscheln?
4: Ja, mit Nuscheln geht
2: das. Ja, okay, wie sieht's denn hier aus mit Nuscheln?
4: Na, na klar geht das mit Nuscheln.
2: Machen wir einen auf Lindenberg? Machen wir Ja, okay, die hohe Stimme des Herrn Lindenbergs. Also, ich freue mich, es sind tolle, tolle Haare dabei. Perücke nehme ich an.
5: Ja, klar. Vor heute früh beim Friseur und jetzt Perücke auf.
2: Herrlich. Da hat sich der Friseurbesucher gelohnt. Perücke drauf und die Frisur ist wieder am Arsch hier. Also, ich freue mich drauf. Ein bisschen müssen wir noch, ne? Wenn das jemand jetzt hört, welche Straße nochmal genau?
3: Erich-Straße 6.
2: Glauchau, Feuerwehr. Man kann es nicht verpassen. Vorbeikommen. Helfen. Es geht um 2500 Euro.
3: Lindenbergs da.
2: Herrlich, das wird lustig, Mike. Eieieiei.
1: Klingt nach keiner Panik auf der Titanic. Aber ein bisschen Tempo schadet nicht. 15 Uhr geht's los. 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

0: Aha, die No Angels mit dem Traum, neben dem absoluten Traummann aufzuwachen. Das ist unglaublich, aber der Titel entstand schon vor einem Vierteljahrhundert. Da merkt man, wie alt man ist. Ich hatte mir damals Popstars angesehen und es entstand die erste Castingband in Deutschland. 4.500 junge Frauen kämpften um die 5 Plätze in der Band. Ende 2000 ging's los.
1: Ich bin ja so, ohne wirklich zu wissen, was eigentlich da gecastet wird, bin ich ja da hingegangen. Weil ich habe die Werbung im Fernsehen gesehen und meine Mutter hat mich dann angerufen, weil sie die Werbung auch gesehen hat und hat nur gesagt, da gehst du doch wohl hin.
0: Ja, sagt Jessica Wals. Sie war damals 23, mitten in der Ausbildung zur Reiseverkehrskauffrau. Und neben ihr werden am Ende Nadja, Lucy, Sandy und Vanessa Mitglieder der Band. Die sollte so eine Art deutsche Spice Girls werden und das gelang auch ziemlich gut. Es kam zum absoluten Höhenflug in Europa und auch wenn Jessie die Band früh verließ, möchte sie die Zeit nicht missen.
2: Ja, natürlich. Also ich will die No Angels Erfahrung um nichts in der Welt missen. Wie heißt das? Jede Medaille hat zwei Seiten. Das muss einem natürlich klar sein. Aber nichtsdestotrotz hat mir das unglaublich tolle Wege bereitet und sehr, sehr, sehr viele Türen geöffnet. Dadurch habe ich den Vater meiner Tochter kennengelernt. Dadurch ist meine Tochter da. Dadurch bin ich in die Moderation gerutscht, kam zum Radio und kam jetzt über Umwege auch zu meinem Yoga-Weg. Und vor allem habe ich einfach ganz, ganz tolle Frauen kennengelernt.
0: 25 Jahre ist der Beginn ihrer Karriere jetzt her. Und deshalb gibt es jetzt eine Doku zum Bandjubiläum. Die drei Teile können sich ab sofort in der ARD-Mediathek ansehen.

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5: Und da haben wir sie schon, die Tageshöchsttemperatur 17 Grad und es bleibt meist trocken an diesem Nachmittag. In den Bergen soll es noch 1-2 Grad milder werden. Die Nacht bleibt komplett trocken bei 6 bis 0 Grad und dann bekommen wir wieder zwei schöne Tage. Freundlich trocken bei 13 bis 19 Grad morgen und 13 bis 20 Grad am Freitag. Am Samstag soll es wieder etwas regnen bei 8 bis 14 Grad.
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6: Mit Andreas Schrock, guten Tag. Die erste Tarifrunde in der sächsischen Metall- und Elektroindustrie ist ohne Ergebnis beendet worden. Wie die Industriegewerkschaft Metall mitteilte, legte die Arbeitgeberseite kein Angebot vor. IG Metall-Bezirksleiter Otto forderte den Verband VSME auf, schnellstmöglich eine Verhandlungsbasis zu schaffen. Die Gewerkschaft verlangt Einkommenssteigerungen von 5% und eine soziale Komponente, mit der untere Entgeltgruppen besser gestellt werden. Außerdem strebt sie Job- und Standortgarantien an. In 2 Wochen wird in Dresden weiterverhandelt. Die Bundesregierung hat den Weg für eine Zuckersteuer freigemacht. Vorgesehen ist die Abgabe auf nicht-alkoholische Getränke, die mehr als 5 Gramm Zucker pro 100 Milliliter enthalten. Sind es mehr als 8 Gramm, wird ein höherer Aufschlag fällig. Nicht betroffen sind reine Frucht- und Gemüsesäfte sowie ungesüßte oder sogenannte Zero-Getränke. Auch kleinere Hersteller sollen verschont bleiben. Der Bund will mit den Einnahmen die Krankenversicherungsbeiträge stabil halten. Der Bundestag muss noch zustimmen. Außerdem setzte die Bundesregierung eine Pflegekommission ein. Sie soll bis Anfang kommenden Jahres Vorschläge erarbeiten, wie die Pflegeversicherung dauerhaft finanziert werden kann. Ein 1300 Tonnen schwerer Eimerkettenbagger hat die Bundesstraße 176 zwischen Greutsch und Neukieritzsch überquert. Zahlreiche Schaulustige verfolgten das Spektakel südlich von Leipzig. Der mehr als 80 Meter lange Bagger wechselt vom Braunkohletagebau Schlehenhain in ein anderes Abbaufeld. Die Straßenquerung sei reibungslos verlaufen, sagte MIBRAG-Sprecher Sebastian Exner, MDR Sachsen.
7: Der Bagger, der Bandwagen und die 4 Antriebsstationen haben jetzt noch einen Weg vor sich, aber über die Hälfte der Strecke von 10 Kilometern ist schon geschafft. Ende des Monats wird der Bagger dann im Einsatz kommen im Abbaufeld Terres und wird dort die Kohlegewinnung unterstützen. Heute wird mit den Rückbaumaßnahmen überhalb der Bundesstraße begonnen. Wir haben eine Fließschicht, eine Gummischicht und eine Schicht mit Erdbaumassen angebracht, um die Fahrbahndecke zu schützen. Die wird jetzt sukzessive wieder zurückgebaut und die Straße gereinigt. Wir müssen bis morgen früh um 6 Uhr die Straße wieder freiräumen. Das werden die Kollegen auch schaffen.
6: Unbekannte haben an der Bahnstrecke Bischofswerda-Zittau erneut Kupferkabel zerschnitten. Wie die Bundespolizei mitteilte, fanden Beamte gestern Nachmittag im Bereich des Kummersberges 4 Kabelstücke vor, die für den Abtransport bereitgelegt worden waren. Sie hatten eine Gesamtlänge von 100 Metern. Weitere 9 Kabelstücke lagen noch in den Schächten. Die durchtrennten Kupferkabel hatten keine Auswirkungen auf den Zugverkehr. Im September hatten Unbekannte an der gleichen Bahnstrecke mehrere 100 Meter solcher Kabel zerschnitten. Die Folge waren Signalstörungen, Verspätungen und Zugausfälle über mehrere Tage hinweg. Das waren Nachrichten von MDR Sachsen. 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
5: 3:03 zum MDR Sachsen Verkehrsservice. A4 Frankfurt Richtung Dresden zwischen Hainichen und Berbersdorf 2 Kilometer Stau nach einem Unfall, 10 Minuten plus. A72 Richtung Leipzig zwischen Chemnitz Süd und Kreuz Chemnitz 4 Kilometer Stau wegen Bauarbeiten, Viertelstunde kommt drauf. B87 Leipzig Richtung Naumburg zwischen Quesitz und Lützen, Behinderung nach einem Unfall. In Dresden im Bereich, im Kreuzungsbereich Hertha-Lindner-Theaterstraße, Behinderung nach einem Unfall. Und wir haben Blitzer aktuell auf der B2 zwischen Markkleeberg und Leipzig, auf der B6 am Ortsausgang Dolben Richtung Leipzig, auf der B6 in Lonnewitz Richtung Seerhausen. In Dresden in der Schützenhofstraße stadteinwärts, am Ortsausgang Kottmar Richtung Löbau, am Ortsausgang Maukendorf Richtung Brischkow, in Nauendorf Richtung Döbeln und in Schauitz Richtung Lenz. Ergänzen können Sie gern, entwarnen, auch kostenfrei unter 0800 6375 637 und eine gute Fahrt.
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5: Ich grüße Sie schön an diesem 14. Oktober und die Kaffeemaschine läuft schon. Zeit für Nachmittagskäffchen und herzlichen Glückwunsch in die Geburtstagsrunde, wenn Sie heute feiern. Sänger Cliff Richard wird 86, Schauspieler Udo Kier wird 82 und Ex-RTL-Mann Peter Klöppel hat auch Geburtstag. Ist das jetzt eine gute oder schlechte Nachricht? 68 wird er.

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1: Der Countdown ist abgelaufen und in Glauchau knistert die Luft. Zur Erinnerung, die Feuerwehrhistoriker brauchen dringend finanzielle Hilfe für ihren Umzug. Die ersten 1250 haben sie heute in Guten Morgen Sachsen schon gerettet. Aber es geht um die Verdopplung und das viele Geld für die neue Ausstellungshalle. Dafür haben wir eine Aufgabe gestellt. 46 Menschen sollten zusammenkommen, alle verkleidet als Udo Lindenberg, mit Hut, dunkler Brille, Perücke. Dazu die Bedingung, es muss zwingend ein Cello dabei sein. Silvio, unser Morgenmann und Oberbrandmeister, hat Glauchau das Ding gerockt.
2: Mike, ich bin so, so glücklich und damit verrate ich ja schon fast, dass es gut geschafft wurde. Aber kommen wir mal der Reihe nach hier hervor. Und zwar haben wir einmal den Herrn Irmer, der jetzt schon über beide Augen und beide Ohren hier strahlt.
3: Cool.
4: Cool, ja, ja.
3: Echt cool.
2: Wir haben hier einen Haufen,
3: bin stolz.
2: Ja, wir haben hier einen Haufen Leute, die sehen wirklich aus wie Udo Lindenberg. Ist das jetzt alles Verein oder?
3: Nein, das sind nur viele Gäste dazu. Es sind ein paar Vereinsmitglieder, ein paar aus anderen Vereinen. Alle kenne ich auch nicht, aus dem Faschingsverein, aus verschiedenen.
2: Ach, guck mal, der Faschingsverein, die drei. Und wovor ich ja so ein bisschen Bammel hatte, war tatsächlich das Cello. Jetzt finde ich das aber so fantastisch, dass hier gleich drei, sagt man eigentlich Celli?
5: Celli.
2: Oh, siehst du, hab ich wieder was gelernt hier. Dass drei Celli gleich da sind, woher kommt ihr eigentlich?
5: Also wir beide sind aus der Musikschule.
2: Und habt sofort gesagt, da kommen wir mit hin?
5: Ja.
2: Habt ihr das gehört oder hat er angerufen?
5: Er hat angerufen, ich habe dann noch gegoogelt, was ist das eigentlich? Dann habe ich das mit Udo Lindenberg erfahren, habe mir die Noten runtergeladen, meinem Kollege gesagt, arrangiere das mal für zwei.
2: Oh.
5: Sind wir.
2: Und jetzt seid ihr aber drei, weil hier einfach jemand ganz spontan gesagt hat, dann bringe ich mein Cello auch noch mit.
6: Ich bin vom Ensemble Amadeus.
2: Habt ihr schon mal zusammen gespielt?
6: Nein.
2: Oh, können wir jetzt hier vielleicht eine Kooperation noch irgendwie herstellen? So, passt auf. Und wir haben uns jetzt überlegt, dass ihr den Anfang macht von Cello. Und wir steigen dann alle ein, weil ihr müsst ja noch singen, ne? Also, wir hören. Geht los.

0: Und jetzt alle.
1: Du spieltest Cello
2: in jedem Fall in unserer Gegend. Ich saß immer in der ersten Reihe und ich fand dich so erregend.
1: Noch einmal, ja, Cello.
2: 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Du warst eine Göttin für mich und manchmal sahst du mich an.
1: Oh Mann, oh Mann.
0: So, was für ein Bild, ist das herrlich. Herr Schirmer, Sie lachen auch schon. Jetzt kommen wir aber noch ganz offiziell zur Zahl. Clouseau ist 46 Jahre alt. Ich wollte 46 Udolinen auch haben. Jetzt müssen wir so sagen, wir haben ja auch Udos als Frauen. Und ihr seid tatsächlich 61. Und damit herzlichen Glückwunsch.
3: Super, vielen, vielen, vielen Dank.
0: Was mich ein bisschen verwundert, die Eierlikörflasche war vorhin noch voll, die ist jetzt nur noch halb leer.
3: Wer war's? Das macht ja nichts. Wenn es alle ist, müssen wir eine neue holen.
0: Ah, 2500 Euro, jetzt fällt, glaube ich, der große Stein vom Herzen.
3: Vielen lieben Dank.
0: So. Und was ja das Schöne ist, was alle nicht wissen, die jetzt da sind, der Verein braucht ja die Kohle für einen Umzug. Jetzt könnt ihr euch eigentlich die Kohle sparen. Wir haben jetzt genug Leute, die den Umzug wuppen.
3: Ja, die können ja mithelfen.
0: Die können ja gleich hier. Also Mike, ne, 2500 ja. Euro für den Verein hier in Glauchau.
3: Ich kann ja jetzt nicht gleich die Arbeit verteilen.
0: Erst wird getrunken, dann die Arbeit. Also, und ihr könnt ruhig noch ein bisschen spielen. Wir freuen uns gleich noch über Musik.
4: Schön. Also Glückwunsch auch von hier aus dem Funkhaus. 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
4: Und hier ist noch der MDR Sachsen Verkehrsservice. Vorsicht auf der A9 Richtung München. Hier liegt eine Gummimatte auf der linken Spur zwischen Weißenfels und Naumburg. A9 Richtung München. Gute Fahrt wünschen wir.

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1: Unsere drei Helden wollen heute mal über Lieblingszitate sprechen.
2: Nicolas Cage aus Con Air. Es gibt nur zwei Menschen, denen ich vertraue. Der eine bin ich und der andere bist nicht du. Dann, niemand hat die Absicht, eine Mauer zu bauen. Und ich bin Batman. Das sind die drei, mit denen ich immer gut durchkomme.
3: Okay.
2: Bitte Warentrenner benutzen, das macht ja auch was mit einem.
3: Ja, nicht von der Seite springen.
2: Ja, draußen gibt's nur Kännchen.
3: Ja, weißt du, das, sowas. Du, ja. Das sind alles Zitate.
4: Ja,
2: die ganze Welt. Muss die Nase meiner Ollen an jeder Grenze neu verzollen. Loriot,
3: ja.
2: Bedenke, auch Arme haben Beine.
3: Mhm.
2: Bam, auch so ein Ding, das mich immer abgeholt hat.
4: Meine Frau hat beide Beine gebrochen. Och, die Arme. Nein, die Beine.
3: Hm? Auch gut.
2: Gib immer 100%, außer beim Blutspenden.
3: Ja.
2: Bam, auch so ein Ding.
4: Hinter jedem lustigen Mann steht eine Frau, die die Augen verdreht.
2: Ja.
3: Oh, ich weiß das nicht so. Unter jedem erfolgreichen Mann liegt eine
4: Frau, die die Beine verdreht?
3: Ja, irgendwie sowas, genau. Zitate, oder? Das ist, ich finde, es reicht doch, wenn andere uns zitieren.
2: Ja.
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1: 15.30 Uhr.
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3: Guten Tag, wir schauen aufs Wetter. Um die 17 Grad derzeit, etwas Sonne und ein paar Wolken. Morgen noch etwas wärmer als heute, bis 19 Grad und teilweise sonnig. Mit einem Brett auf dem Wasser stehen und sich von einem großen Lenkdrachen über den See ziehen lassen. Das ist Kitesurfen. Einer der prägenden Köpfe der Leipziger Kitesurf-Szene war Jens Siegert. Der 57-Jährige ist am vergangenen Freitag auf Mauritius ums Leben gekommen. Katrin Große berichtet.
4: Der Unfall ereignete sich beim Kitesurfen in einer Lagune im Südwesten der Insel Mauritius. Medienberichten zufolge war Jens Siegert mit Freunden auf dem Wasser unterwegs. Eine deutsche Urlauberin brachte den Mann zurück ans Ufer. Rettungskräfte konnten jedoch nur noch seinen Tod feststellen. Die genaue Ursache ist bislang unklar. Die Behörden auf Mauritius haben Ermittlungen eingeleitet und eine Obduktion angeordnet. Nach Angaben von Weggefährten gehörte Siegert zu den Pionieren des Kitesurfens in Deutschland. Schon Mitte der 1990er Jahre habe er den Sport betrieben und die Leipziger Szene über Jahrzehnte geprägt. Jens Siegert hinterlässt zwei Kinder.
3: Die Ergebnisse der Ermittlungen und der Obduktion stehen noch aus. Ein 1300 Tonnen schwerer Eimerkettenbagger hat heute Morgen die Bundesstraße 176 zwischen Greutsch und Neukieritzsch überquert. Das Großgerät wechselt vom Tagebau Schlehenhain ins Abbaufeld Peres. Nach Angaben der MIBRAG verlief der Transport bis dahin problemlos. Ende des Monats soll der Bagger im Ablauffeld Peres die Kohlegewinnung unterstützen. Die B176 wird nun wieder von ihrer Schutzschicht befreit und morgen früh wieder für den Verkehr freigegeben. In Leipzig nimmt die illegale Müllentsorgung zu. Nach Angaben der Stadt mussten im vergangenen Jahr rund 4.500 Tonnen Abfall auf öffentlichen Flächen beseitigt werden, deutlich mehr als in den Vorjahren. Parallel dazu steigt die Zahl der Anzeigen. Waren es 2024 noch gut 900, stieg die Zahl der Anzeigen im vorigen Jahr auf mehr als 1.300. Insgesamt wurden 46.000 Euro an Buß- und Verwarnungsgeldern eingenommen. In einem Fall musste ein mehrfach auffällig gewordener Gewerbetreibender gleich 20.000 Euro zahlen.
1: Und hier der MDR Sachsen Verkehrsservice. B87 Leipzig Richtung Naumburg zwischen Quesitz und Lützen, Behinderung nach einem Unfall. In Annaberg-Buchholz an der Kreuzung Chemnitzer Straße und Barbara-Uttmann-Ring ist die Ampelanlage außer Betrieb. In Dresden im Kreuzungsbereich Hertha-Lindner-Theaterstraße, Behinderung nach einem Unfall. Blitzer stehen auf der B2 zwischen Markleberg und Leipzig, auf der B6 am Ortsausgang Deuben Richtung Leipzig, auf der B6 in Lonnewitz Richtung Seerhausen, in Dresden in der Schützenhofstraße stadteinwärts, am Ortsausgang Maukendorf Richtung Brischkow, in Nauendorf Richtung Döbeln, in Schauitz Richtung Lenz. Wenn Sie noch einen Tipp haben, können Sie den gern weiter durchgeben, kostenfrei unter 0800 6375 637. Passen Sie auf sich auf, kommen Sie sicher ans Ziel, schnell und aktuell, der MDR Sachsen Verkehrsservice.
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0: Antonello Venditti beim Sachsenradio. Man bräuchte einen Freund, einen verlässlichen Partner oder ein bisschen himmlischen Beistand, singt er. Ja, gefühlt hat ja jeder von uns einen Engel zu Hause. Und ich meine zur Abwechslung mal nicht die eigene Ehefrau, sondern diese weltberühmten Engel mit den 11 Punkten aus Grünhainichen. In der Traditionsmanufaktur Wendt und Kühn ist jetzt in den Ferien der Nachwuchs an der Reihe bei einer eigenen Kinderführung. Da dürfen die Kürzen die Handwerkskunst mal so richtig unter die Lupe nehmen. Wir haben uns da heute mal dreifach dran gehängt, haben mit den Kids in der Erlebniswelt hinter die Kulissen geschaut, einiges gelernt. Und unsere Kollegin Manja Kraus, die schwebte zwischen all den kleinen Engeln sowieso heute. Fast auf Folge 7?
1: Genau, ich bin vor der Kinderführung einfach einmal alle Vitrinen durchgegangen und habe die schönsten kleinen und großen Engel bewundert. Gemeinsam mit den Steppkes und Katja Findeisen ging es dann in die Erlebniswelt.
2: Na, wir zeigen die Fertigung, wie aus einem grob geschliffenen Brett eine fertige bemalte Figur entsteht.
1: Die Führung ist übrigens an das Buch »Wie der Engel zu seinen Punkten kam« angelehnt. Katja Findeisen hat einen kleinen Fan des Buchs gefunden.
3: Und was ist denn da passiert? Der ist vom Brett gehüpft.
4: Und da ist er zum Orchester gegangen.
3: Genau, und beim Orchester ist was passiert?
4: Da wurde er nicht angenommen, weil er noch nicht seine Punkte hatte.
3: Richtig, genau.
1: Wie der Engel zu seinen Punkten kommt, erfahren die Jungen und Mädchen hier in der Erlebniswelt hautnah. Los geht es mit dem richtigen Holz. Ahorn, Buche, Linde und Fichte.
5: Das eine sind Laubbäume und das andere sind Nadelbäume.
1: Die Fichte wird hier in der Manufaktur auch als Klangholz bezeichnet.
3: Wozu brauchen wir klingendes Holz?
5: Für die Spieluhren?
3: Perfekt, super.
6: Und die Resonanz bei Fichte am besten wirksam wird.
1: Katja Findeisen führt den Unterschied mit einem Spieluhrenwerk einfach einmal vor.
6: Dann hört man ganz genau hin, ob ihr auf meiner Hand die Melodie hört. Ganz, ganz leise, stimmt's? Jetzt schauen wir mal, wie es am Holz klingt. Achtung. Es ist richtig laut, ne? Genau. Da hört man gut den Unterschied von den beiden.
1: An den verschiedenen multimedialen Stationen können die Kinder in die Werkstätten blicken. Die Malerin Dana Schubert aber zeigt ihre Arbeit den Kindern direkt an ihrem Maltisch. Sie malt
7: 300 in einer Woche. Haben wir jetzt einen 11-Punkte-Engel, dann bemalen wir den von weiß bis zu den Flügelpunkten komplett durch. Erstmal weiß getaucht in 3 Etappen, 2-mal Grundfarbe, 1-mal dann schon mit Lackanteil, dann bekommen wir den in die Malerei. Und dann fangen wir an, mit dem Halsbereich erstmal zu malen. Die Hautfarbe um den Hals, dann die blaue Halslinie, dann setzen wir die blauen Halspunkte, dann kommen die Arme dran, dann die dünne Armlinie, die Beine, Sockel, dann wird der Kopf zugestrichen, dann das Instrument, dann kommen die Haare dran, dann die Flügel und dann die 11 weißen Punkte.
4: Da ist sehr viel Arbeit.
1: Genau das sollen die Kinder hier in der Führung erkennen und so auch den Wert der pummeligen 11-Punkte-Engel schätzen. Und eben lieben lernen, so wie ich.
0: Und so wie sicher viele andere bei uns im Freistaat. Also ab nach Grünhainichen in die Erlebniswelt. Die Kinderführungen dort in den Ferien sind immer dienstags, mittwochs, donnerstags ab 14 Uhr.

0: Keimzeit sind schon wieder am Ausbüchsen, aber die Realität hat viele heute Mittag ziemlich hart zurückgeholt. Unsere Tierarzt-Sprechstunde hier beim Sachsenradio mit Dr. Astrid Ehmer war heute echt schwere Kost. Krebs bei unseren Haustieren. Die Zahlen sprechen eine klare Sprache. Etwa jeder vierte Hund und jede fünfte Katze bekommt im Laufe des Lebens Krebs. Und bei Hunden über 10 Jahren kann es wahrscheinlich sogar die Hälfte der Vierbeiner treffen. Wie sieht's aus mit Vorbeugen?
1: Ja, auf jeden Fall. Also man kann heutzutage schon viel über Blutuntersuchungen. Ab einem bestimmten Alter sollte man das regelmäßig machen. Da kann schon viel über Blutuntersuchungen entdeckt werden oder ein Verdacht vielleicht aufkommen, dem man dann nachgeht. Vielleicht zerstreut er sich ja im besten Falle. Oder man entdeckt eben Tumore schon sehr frühzeitig. Damit steigen natürlich deutlich die Heilungschancen. Über Ernährung kann man natürlich auch ganz viel machen. Also auch wie das in der Humanmedizin diskutiert wird. Auch, dass man den Hund zum Beispiel in einem guten Bodyscore hält, also dass er kein Übergewicht hat, das ist auch ganz wichtig.
0: Ja, werde ich wohl noch eine Extra-Runde drehen heute. Und wie der Tierarzt sogar anhand von Tumormarkern spezielle Krankheiten, ähnlich wie bei uns, erkennen kann, das können Sie nachhören bei uns im Netz unter mdrsachsenradio.de. Da gibt es die gesamte Tierarzt-Sprechstunde vom Mittag.

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4: 10 bis 17 Grad haben wir jetzt kurz vor 4 und es bleibt meist trocken an diesem Nachmittag. Die Nacht bleibt dann komplett trocken bei 6 bis 0 Grad. Und dann bekommen wir zwei wirklich tolle Herbsttage wieder. Freundlich trocken bei 13 bis 19 Grad morgen und 13 bis 20 am Freitag. Am Samstag soll es wieder etwas regnen bei 8 bis 14 Grad nur.
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5: Mit Andreas Schrock, guten Tag. Wegen mutmaßlichen Millionenbetrugs mit Corona-Tests ermitteln Staatsanwaltschaft und Polizei in Görlitz gegen mehrere Verdächtige. Ein 62 Jahre alter Mann sitzt bereits in Untersuchungshaft. Der Haftbefehl gegen eine 28-jährige Frau wurde gegen Auflagen ausgesetzt. Nach Behördenangaben sollen die Beschuldigten zwischen 2021 und 2023 in Görlitz und Zittau Corona-Testzentren betrieben haben. Dabei hätten sie in großem Umfang nicht erbrachte Tests bei der Kassenärztlichen Vereinigung Sachsen abgerechnet. Nach bisherigen Erkenntnissen geht es um insgesamt 1,35 Millionen Euro. Im Rahmen der Ermittlungen wurden Anfang der Woche Objekte in mehreren Bundesländern durchsucht, unter anderem in Zittau. Die erste Tarifrunde in der sächsischen Metall- und Elektroindustrie ist ohne Ergebnis beendet worden. Wie die Industriegewerkschaft Metall mitteilte, legte die Arbeitgeberseite kein Angebot vor. IG Metall-Bezirksleiter Otto forderte den Verband VSME auf, schnellstmöglich eine Verhandlungsbasis zu schaffen. Die Gewerkschaft verlangt Einkommenssteigerungen von 5% und eine soziale Komponente, mit der untere Entgeltgruppen besser gestellt werden. Außerdem strebt sie Job- und Standortgarantien an. In 2 Wochen wird in Dresden weiterverhandelt. Die Bundesregierung schreitet auf dem Weg zu einem Social-Media-Verbot für Minderjährige voran. Heute wurde ein entsprechendes Positionspapier beschlossen, wie Frank Eichmann berichtet.
6: So sollen unter 13-Jährige soziale Netzwerke wie TikTok oder Instagram grundsätzlich nicht allein nutzen dürfen. Ausnahmen sind nachweislich jugendgerechte Angebote. Für 13- bis 18-Jährige sind gestaffelte Beschränkungen vorgesehen. Das käme unabhängig und vor angestrebten EU-weiten Vorgaben. Die Medienkompetenz von Kindern und Jugendlichen soll deutlich gestärkt werden, aber auch die Rolle der Eltern. Durch eine Änderung im bürgerlichen Gesetzbuch sollen Eltern verpflichtet werden, ihre Kinder auch bei der Mediennutzung zu beaufsichtigen. Konkrete Termine und Gesetze folgen dem heutigen Beschluss aber noch nicht. Im nächsten Schritt müssen aus den Eckpunkten nun Gesetzentwürfe werden.
5: Unbekannte haben an der Bahnstrecke Bischofswerda-Zittau erneut Kupferkabel zerschnitten. Wie die Bundespolizei mitteilte, fanden Beamte gestern Nachmittag im Bereich des Kummersberges 4 Kabelstücke vor, die für den Abtransport bereitgelegt worden waren. Sie hatten eine Gesamtlänge von 100 Metern. Weitere 9 Kabelstücke lagen noch in den Schächten. Die durchtrennten Kupferkabel hatten keine Auswirkungen auf den Zugverkehr. Im September hatten Unbekannte an der gleichen Bahnstrecke mehrere 100 Meter solcher Kabel zerschnitten. Die Folgen waren Signalstörungen, Verspätungen und Zugausfälle über mehrere Tage hinweg. Das waren Nachrichten von MDR Sachsen. 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
4: Und hier der MDR Sachsen Verkehrsservice, 3 Minuten nach 4. A13 Richtung Dresden zwischen Tiendorf und Radeburg steht ein defekter LKW am Fahrbahnrand. Vorsicht, hier erfolgt ein Radwechsel auf der Fahrbahnseite. B87 Leipzig Richtung Naumburg zwischen Quersitz und Lützen, weiter Behinderung nach einem Unfall. Die B174 Ortsumfahrung Marienberg ist zwischen Lauterbacher Straße und Abfahrt Karlstraße nach einem Unfall gesperrt. In Annaberg-Buchholz an der Kreuzung Chemnitzer Straße und Barbara-Uthmann-Ring ist die Ampel außer Betrieb. In Dresden im Kreuzungsbereich Hertha-Lindner-Theaterstraße Behinderung nach einem Unfall. Und noch Blitzer stehen aktuell auf der B2 zwischen Markkleeberg und Leipzig, auf der B6 am Ortsausgang Deuben Richtung Leipzig, auf der B175 zwischen den Abzweigen Wittgendorf und Mutscheroda, in Dresden in der Schützenhofstraße stadteinwärts, am Ortsausgang Maukendorf Richtung Brischko, in Naundorf Richtung Döbeln, in Schauitz Richtung Lenz. 0800 6375 637, die können Sie gerne weiter Rege nutzen, ist kostenfrei. Für neue Tipps 0800 6375 637.
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4: Mal dann kommen Sie gut bewegt durch die Feierabendzeit und denken Sie an die Ergebnisse dieser aktuellen Studie. Schon 10 Minuten Bewegung am Tag können eine positive Auswirkung auf den Schlaf haben. Da werden manche sagen, besten Dank für die Parkplatzsituation in meiner Wohngegend. Check in Stevens gibt's für den Marsch dazu.

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1: Na hoi, Andreas Ruck ist mal wieder am Start.
2: Ich konnte es mir einrichten.
1: Schönen Nachmittag. Heute im Sachsenspiegel 19 Uhr. Morgen ist dann der Tag des Weißen Stocks und wie barrierefrei Leipzig aufgestellt ist, das schaut ihr euch heute an?
2: Ja, ja. Wer nicht selbst betroffen ist, dem fehlt ja oft das Gefühl oder der Blick dafür, welche Barrieren wir so im Alltag haben. Aber für Menschen mit Beeinträchtigung, die können ganz schnell wirklich zu einer Behinderung werden. Und wir haben uns das in der Tat in Leipzig angeschaut, waren mit einer Frau unterwegs, haben sie in der Stadt begleitet, wo es ja viele dieser sogenannten Blindenleitsysteme gibt, in den Boden verbaut. Man sieht es oft so an Haltestellen, diese Punkte und sowas. Total hilfreich für die Orientierung, aber viele enden irgendwo im Nirgendwo. Und welche Konsequenzen das hat, welche fatalen Konsequenzen, das schauen wir uns heute im Sachsenspiegel mal an.
1: 19 Uhr, Andreas Ruck ist dabei. Schöne Sendung wünsche ich.
2: Später.

0: große Musik von OMD beim Sachsenradio. Die berühmte Büchse, die man öffnet und plötzlich ist das Chaos perfekt. Ja, das Gefühl kennt vielleicht einige Eltern oder Großeltern in den Herbstferien, wenn einem die Decke auf den Kopf fällt und da hilft nur eins, Ferien-Action. Kosmonaut war ja früher bei vielen fast schon der klassische Berufswunsch, gleich nach dem Lokführer. Und wie sie den alten Traum vom Fliegen ins All ganz bodenständig erleben können, das verrät Ihnen heute unser Ferienreporter Matthias Wetzel. Er ist für uns im Kosmonautenzentrum Sigmund Jähn in Chemnitz mal abgetaucht oder besser gesagt abgehoben.
1: Gleich zum Beginn gibt es einen kleinen Überblick in Sachen Planetensystem. Die Hortkinder der Lessing-Grundschule aus Chemnitz, die heute das Kosmonautenzentrum besuchen, kennen sich schon ziemlich gut aus.
2: Wir haben den Saturn, woran können wir den gut erkennen?
3: Ja. An den Ring.
2: Genau. Ja. Ähnlich wie hier Gesteinsbrocken um die Sonne herum, fliegen hier viele kleinere Gesteins- und Eisbrocken um den Saturn drumherum.
1: Erklärt Ron Schwitzer vom Kosmonautenzentrum. Danach geht es um die Anfänge der Raumfahrt. Die Sowjetunion schickte den ersten Satelliten ins All.
2: Das hier ist der Sputnik 1, ist ungefähr so groß, also wie so ein Gymnastikball. 80 Kilo schwer, komplett aus Aluminium.
1: Doch bevor Juri Gagarin als erster Mensch ins All startete, flogen erstmal Fruchtfliegen, Hunde, Affen oder Fische mit einer Rakete nach oben. All das erfahren die Kinder bei ihrer Tour durchs Kosmonautenzentrum. Und das Beste, hier kann man auch selber mitmachen.
4: Es sind 5 kleine Tests. Es gibt den Sehtest, dann haben wir einen Reaktionstest, den Gleichgewichtstest mit unserem großen Drehstuhl, Konditionstest und am Ende noch den Wissenstest.
1: Da muss man zum Beispiel wissen, welchen Beruf Sigmund Jähn nie ausgeübt hat. War es A. Jagdflieger, B. Polizist oder C. Kosmonaut? Na klar, der Vogtländer war kein Polizist. Ferienkind Thomas, 11 Jahre, ist aus Dresden nach Chemnitz gekommen und gerade mit einer 3D-Brille in der virtuellen internationalen Raumstation ISS herumgeschwebt.
5: Man kann da eigentlich alles anschauen, man kann das erkunden. Man bewegt sich so mit einem Joystick, wo man hingeht und in welche Richtung man schaut. Und man kann auch noch kontrollieren, wo man ist.
1: Nino aus der 4. Klasse der Lessing-Grundschule würde gern selbst mal ins All starten.
6: Mich interessiert am meisten, ob es wirklich Leben irgendwo da oben draußen gibt. Die Galaxie oder das Weltraum, das ist ja riesengroß. Da kann man nicht einfach mal in diese Ecke schauen. Und da ist ein Außerirdischer. Da braucht man ganz viele Jahre und Zeit, um da mal jemanden zu finden. Und das wäre auch schön, wenn man mal sieht, wie die alle aussehen.
1: Wer weiß, vielleicht wird Nino später mal nach Sigmund Jähn der zweite Sachse im Weltall.
0: Unser Ferientipp, das Kosmonautenzentrum in Chemnitz, 14 bis 17 Uhr ist geöffnet.
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3: 16.30 Uhr.
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4: Einen schönen guten Tag bis zum Abend. Sonne und Wolken und 17 Grad. In der Nacht stellenweise Nebel und 6 bis 2 Grad, also recht.

0: kühl. Morgen dann erst Nebel, später Sonne und ein paar Wolken bei 19 Grad. Seit heute können Fahrkarten für den neuen Bahnfahrplan gekauft werden. Für Leipzig bringt der Fahrplanwechsel im Dezember die Rückkehr der Direktverbindung nach Wien. Sie war seit Februar wegen Bauarbeiten unterbrochen. Weniger erfreulich, ab Februar verlängert sich die ICE-Fahrzeit von Leipzig nach Frankfurt um rund 45 Minuten. Nach einem Kabeldiebstahl an einer Windkraftanlage bei Markranstädt hat die Polizei zwei Tatverdächtige ermittelt. Mitarbeiter des Betreibers überraschten die Männer nachts an der Anlage im Ortsteil Priesteblich. Einer wurde noch vor Ort festgehalten, der zweite später in seiner Wohnung gefasst. Dort fanden die Beamten auch gestohlene Kabel. Der Schaden beträgt rund 5.000 Euro. Die Handballerinnen des HC Leipzig stehen in der Bundesliga heute Abend vor einer schweren Aufgabe. Der HCL tritt auswärts beim deutschen Meister HSG Blomberg-Lippe an. Wie Trainer Erik Töpfer betont, könnte die Mannschaft dort befreit aufspielen, weil sie nichts zu verlieren habe. Anwurf ist 19 Uhr.
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0: Tja, manchmal gewinnt man die Aufgabe nicht, dafür aber neue Freunde. Die Multikulti-Hundemeute Polens bei Brandes, der Verein kümmert sich um Hunde, die Schlimmes hinter sich haben, konnte gestern bei der MDR Sachsen-Aktion Verein Stark den Gewinn vom Morgen leider nicht verdoppeln. Aber kaum war die Aktion vorbei, kam Hilfe aus Stauchitz bei Riesa. Die Hundeschule Hund erleben sprang in die Bresche, denn wenn es um Vierbeiner geht, da halten Hundemenschen einfach zusammen. Eine der Leiterinnen ist Kathleen Teschmidt. Ich habe sie gefragt, warum ihre Hundeschule der Polenzer Hundemeute helfen möchte.
2: Weil wir das Projekt sehr toll finden und ja natürlich als Hundetrainerin große Hundefreunde sind und uns natürlich auch die Hunde, die unverschuldet in solche Situationen geraten und dann solche tollen Möglichkeiten finden, um ein Zuhause zu haben. Und deswegen fanden wir wichtig, dass wir dort den Verein Multikulti Hundemeute unterstützen.
0: Sie haben ja gestern wahrscheinlich Radio gehört, Ihnen ist das zu Ohren gekommen. Wann stand denn für Sie fest, denen helfen wir?
2: Ja, also eigentlich gleich, als wir dann gehört haben, dass die Aufgabe nicht, oder dass sich niemand gefunden hat leider, der dort mit unterstützt. Was ja die Tage vorher immer funktioniert hat mit den Aufgaben, ist gestern leider gescheitert und deswegen haben wir gesagt, das ist so eine tolle Sache, dort geht dieses Jahr unsere Spende hin.
0: Das ehrt Sie total. Vielen Dank schon mal Richtung Stauchitz in die Hundeschule Hund erleben. Frau Teschmidt, wie wollen Sie helfen ganz konkret?
2: Wir spenden jedes Jahr die Einnahmen des letzten Hundeschulwochenendes des Jahres und das ist immer das Wochenende vor Weihnachten. Die Einnahmen spenden wir immer an eine Tierschutzorganisation und das wollen wir eben dieses Jahr dann an diesen Verein tun und wir werden noch fleißig Schnüffelbälle basteln, Spielzeug, wo auch Futter drin versteckt werden kann, also Trockenfutter oder Leckerlis, was die Hunde dann raussuchen können oder die Hunde es einfach so zum Spielen nutzen können.
0: Erzählen Sie doch bitte noch etwas über Ihre Hundeschule.
2: Ja, und unsere Hundeschule gibt es seit 2021. Wir sind in Stauchitz und in Oschatz aktiv und helfen dort Hundehaltern und Hundehalterinnen, ihre Hunde besser zu verstehen. Das ist so unser Hauptaugenmerk, dass ja Hunde verstanden werden, dass sie nichts machen, um uns Menschen zu ärgern, sondern dass es immer einen Grund gibt für ihr Verhalten. Und wir den Hundemenschen praktisch Körpersprache und den Grund des Verhaltens erklären können, sodass sie darauf Rücksicht nehmen können, die Bedürfnisse der Hunde erkennen und diese dann auch hoffentlich erfüllen können.
0: Dankeschön, Frau Teschmidt. Ich darf das bestimmt so sagen, auch im Namen von Multikulti Hundemeuter in Polenz. Danke für Ihre Hilfe, für das Gespräch. Schönen Tag noch.
2: Wir haben zu danken. Ihnen auch einen schönen Tag. Tschüss.
0: Danke, tschüss. Und wir haben noch einen kurzen Tipp. Im oberen Bahnhof in Delitzsch gibt es eine Lesung mit Friedhelm Ewebeller, der Schauspieler. Er liest aus Peer Gynt und dem Karneval der Tiere. Beginn ist 19 Uhr.
3: 4,5, der MDR Sachsen Verkehrsservice. Die B174 Ortsumfahrung Marienberg ist zwischen Lauterbacher Straße und Abfahrt Karlstraße nach einem Unfall gesperrt. In Dresden im Kreuzungsbereich Hertha-Lindner Theaterstraße Behinderung nach einem Unfall. Es wird geblitzt auf der B2 zwischen Markleberg und Leipzig, auf der B6 am Ausgang Deuben Richtung Leipzig, auf der B87 am Abzweig Gräfendorf Richtung Mokrena, auf der 175 zwischen den Abzweigen Wittgendorf und Mutscheroda, in Dresden in der Schützenhofstraße stadteinwärts, am Ausgang Maukendorf Richtung Brischko, in Nauendorf Richtung Döbeln, in Schauitz Richtung Lenz. 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
1: Ein ganz normaler Mittwochnachmittag in Glauchau. Eigentlich poliert man beim Verein für Feuerwehrhistorik in Ruhe alle alte Handdruckspritzen. Aber heute war kompletter Ausnahmezustand. Es ging um 2.500 Euro Geld, das beim Umzug an allen Ecken und Enden fehlt. Unsere Aufgabe dafür war, gelinde gesagt, ja speziell, 46 Doppelgänger von Udo Lindenberg sollten sich bis um drei versammeln. Dazu noch ein echtes Cello und der Song Cello aus dutzenden Kehlen. Am Ende waren es 61 mit drei Celli. Klasse. Aufgabe erfüllt. Und bei so einer coolen Aktion wollte auch der coolste Typ von Glauchau helfen. Eismann Lutz Günther, der mit seinem Eiswagen vorfuhr.
2: Ich war hier im Stadtgebiet in Glauchau unterwegs und da habe ich mir vorgenommen, um drei hier zu sein.
3: Herrlich. Und hast du gleich Eis mitverteilt?
2: Alles mitverteilt.
3: Ne? Hast du gleich zum kleinen Volksfest hier gemacht?
2: Genau.
3: Wie findest du das, dass so viele Leute geholfen haben, dass sie alle so angepackt haben? Du ja am Ende auch. Du hast ja mit dem Verein nichts zu tun.
2: Nee, ich habe nichts damit zu tun, aber es sind meine Kunden, die auch Feste hier von mir immer irgendwo bedient werden. Und ich freue mich, dass da für die alte Feuerwehr was getan wird und auch, dass die 2.500 Euro gewonnen worden sind.
1: Na, super. Eine Hand erfrischt die andere. So muss das sein. Und natürlich wurde das Lied auch gespielt und deshalb jetzt die Welturaufführung Clüso und Udo und der Verein Feuerwehrhistorik Glauchau mit allen Helferinnen und Helfern mit dem Titel Cello. Bitteschön. Musik.

0: Du spielst
1: Cello
2: in jedem Fall in unserer Gegend.
3: Ich saß immer in der ersten Reihe und ich fand dich so erregend.
0: Cello.
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1: und ich dachte,
0: oh Mann.

Sorrenti und seine Liebeserklärung, du bist die Einzige für mich. Diese Hingabe gibt's auch. Sie wissen, wenn Vollblutmusiker ihr Instrument in die Hand nehmen oder die Akkordeonmacher im Klingenthal. 3500 Beschäftigte zählte der VEB zu seinen besten Zeiten. Und wir räumen dem Akkordeon heute den ganz großen Sendeplatz frei, dem Instrument des Jahres in Exquisit, unserem Ostmagazin. Vor zwei Wochen erst bei der Wahl zum Sächsischen Wort des Jahres, da stand ein komplettes Orchester auf der Bühne im Dresdner Boulevardtheater, und zwar ausschließlich mit Akkordeonspielern.

0: Bach würde im Dreieck springen vor Freude, wenn er wüsste, dass man für seine Stücke eigentlich nur eine Quetschkommode braucht. Die Instrumente aus dem Vogtland sind ja schon seit Mitte des 19. Jahrhunderts absolute Exportschlager. Und nach dem Zweiten Weltkrieg, da konnten sie mit einer Ziehharmonika quasi einen halben Hausstand bezahlen. Das weiß niemand besser als Thorand Meisel vom Harmonikamuseum in Zwota bei Klingenthal.
1: Also das wurde mit Gold aufgewogen. Also es gibt eine Geschichte. Wir hatten damals hier ein Kraftwerk gehabt, das lief mit Dieselaggregaten, weil die Kohle nicht da war. Und es ist Weihnachten 1945 ausgefallen. Und da lag nicht nur Klingenthal, sondern auch die böhmischen Nachbarn, die mit dranhängen, lagen im Finstern. Und da hat man dann 60 Akkordeons gegen einen Kohlezug aus der Leipziger Gegend eingetauscht, damit Januar 1946 wieder Kohle hierher kam, damit die Elektrizität wieder angelaufen ist.
0: Sie merken schon, das wird eine spannende musikalische Zeitreise heute. Ab kurz nach sechs nachher bei uns im Ostmagazin Exquisit. Heute mit Imme Tröger.

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12: 10 bis 17 Grad haben wir nach wie vor bei uns im Freistaat. Es bleibt weiter trocken an diesem Nachmittag, auch in der Nacht. Dann bei 6 bis 0 Grad und dann bekommen wir 2 wirklich schöne Herbsttage wieder. Freundlich trocken bei 13 bis 19 Grad morgen, 13 bis 20 am Freitag. Und am Samstag geht es wieder abwärts, 8 bis 14 Grad und da soll es wieder etwas regnen.
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13: Mit Andreas Schrock, guten Tag. Wegen mutmaßlichen Millionenbetrugs mit Corona-Tests ermitteln Staatsanwaltschaft und Polizei in Görlitz gegen mehrere Verdächtige. Ein 62 Jahre alter Mann sitzt in Untersuchungshaft. Der Haftbefehl gegen eine 28-jährige Frau wurde gegen Auflagen ausgesetzt. MDR Sachsen-Reporter Milan Greulich.
14: Im Zusammenhang mit falschen Abrechnungen in Corona-Testzentren in Görlitz und Zittau haben Polizei und Staatsanwaltschaft gestern und vorgestern mehrere Objekte durchsucht, unter anderem in Zittau. Im Fokus stehen mehrere Verdächtige. Die Betreiber der Testzentren sollen zwischen 2021 und 2023 in großem Umfang Tests abgerechnet haben, die nicht durchgeführt wurden. Nach bisherigem Stand könnten dadurch rund 1,35 Millionen Euro von der Kassenärztlichen Vereinigung Sachsen ausgezahlt worden sein.
13: Die Bundesregierung schreitet auf dem Weg zu einem Social-Media-Verbot für Minderjährige voran. Heute wurde ein entsprechendes Positionspapier beschlossen. Vorgesehen ist unter anderem, dass unter 13-Jährige soziale Plattformen wie TikTok oder Instagram nicht allein nutzen sollen. Für 13- bis 18-Jährige sind abgestufte Beschränkungen geplant. Zugleich soll die Medienkompetenz von Kindern und Jugendlichen gestärkt werden. Die Vorgaben sind nicht mit einem konkreten Zeitplan verbunden. Experten kritisieren unter anderem, dass die Netzwerke viel zu wenig in die Pflicht genommen würden. Das Bundeskabinett hat sich auf eine Zuckersteuer geeinigt. Vorgesehen ist eine Abgabe auf nicht-alkoholische Getränke, die mehr als 5 Gramm Zucker pro 100 Milliliter enthalten. Das betrifft etwa handelsübliche Limonade, Cola, Eistees oder Energydrinks. Für einen Liter würden dann mindestens 26 Cent Aufschlag fällig. Nicht betroffen sind reine Frucht- und Gemüsesäfte sowie ungesüßte oder sogenannte Zero-Getränke. Auch kleinere Hersteller sollen verschont bleiben. Der Bundestag muss noch zustimmen. Mit den Einnahmen der Zuckersteuer sollen die Krankenversicherungsbeiträge stabil gehalten werden. Außerdem sollen Hersteller ermutigt werden, den Zuckergehalt ihrer Getränke zu verringern. Die Rettungsdienste im Landkreis Bautzen haben 7 neue Einsatzfahrzeuge bekommen. Sie ersetzen nach Angaben des Landratsamtes ältere Modelle, die aus technischen Gründen ausgemustert werden oder nur noch als Reserve dienen. Die Wache des Deutschen Roten Kreuzes in Stier erhielt einen Rettungswagen, die Malteser in Hoyerswerda ein Notarztfahrzeug. Zudem wurden 5 neue Krankentransporter für Standorte in Bischofswerda, Hoyerswerda, Königsbrück und Königswartha übergeben. Alle Fahrzeuge sind laut Landratsamt mit modernster Medizintechnik ausgestattet. Die Beschaffungskosten von knapp 1,7 Millionen Euro werden von den Krankenkassen getragen. Das waren Nachrichten von MDR Sachsen. 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
12: Und hier der MDR Sachsen Verkehrsservice. Die B174 Ortsumfahrung Marienberg ist zwischen Lauterbacher Straße und Abfahrt Karlstraße nach einem Unfall gesperrt. Und damit schon zu den Blitzern. Stehen auf der B2 zwischen Markleberg und Leipzig, auf der B87 am Abzweig Gräfendorf Richtung Mokrena, auf der B175 zwischen den Abzweigen Wittgendorf und Mutscheroda, in Dresden in der Schützenhofstraße stadteinwärts, in Dresden in der Hansastraße stadteinwärts, in Nauendorf Richtung Döbeln, in Schauitz Richtung Linz. Wenn Sie noch einen Tipp haben, rufen Sie bitte an 0800 6375 637 ist kostenfrei. 0800 6375 637. Wir wünschen Ihnen eine freie Fahrt und eine entspannte Ankunft.
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12: Und gleich mit Musik von Zilli, Deine Stärken, ja, haben wir. Ein guter Titel zum Aktionstag heute, an dem wir uns unseren Ängsten stellen sollen. Das klärende Gespräch mit dem Nachbarn oder die ehrliche Frage an den Arzt oder die Angst vor dem Älterwerden. Also schalten wir das Licht im dunklen Keller an.

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1: Heute mit unserem Experten Renato Bodenburg. Hallo Renato.
2: Hallo Mike.
1: Was gibt's groß zu sagen zum Wetter? Tja, schönes Herbstwetter, kann man nur sagen.
2: Ja, ne? Aber es waren noch ein paar mehr Wolken heute so im Laufe des Nachmittags da. Die werden jetzt allgemein immer ein bisschen weniger werden. Es war zum Teil auch so, dass diese Quellwolken mal ein bisschen dichter bis zur Sächsischen Schweiz mit reinreichten, jetzt gerade in der letzten Stunde noch. Und da gab es auch ein paar vereinzelte Regentropfen. Das ist jetzt tatsächlich durch und eher geht die Bewölkung noch weiter zurück, sodass wir dann in der Nacht teilweise nur mit lockerer Bewölkung bzw. auch klarem Himmel zu tun haben. Dementsprechend wird es eben auch kalt. Wir haben 6 bis 0 Grad dann in der Nacht und im Erzgebirge gibt es auch leichten Frost. Also noch ein Stückchen drunter dann. Ne?
1: Gut, morgen dann die 19 Grad, ja?
2: Ja, schön. Also so 18, 19. Mal gucken, wie es mit der 19 wird. Aber auf alle Fälle so, dass wir jetzt weiter erstmal den Hochdruckeinfluss haben und damit das Wetter sich ruhig gestaltet. Es ist trotz allem so, dass die Tiefs drumherum auch ihre feuchte Luft zu uns bringen. Also wir haben eben subtropische Luft eher. Damit herrscht feuchte, herrscht der Sachse und
1: schön.
2: Das SCA. Das
1: geschehen,
2: damit herrscht Feuchte in der Luft. Und deshalb gibt es auch ein paar Wolken, aber sonst harmlos und demzufolge dann auch trocken.
1: Herrscht denn Feuchte auch am Freitag? 20 Grad immerhin dann?
2: Genau, ja. 20 bis 21 so in Westsachsen. Ja, das kommt gerade, wird immer noch ein Stückchen höher. Also dann sind wir wirklich Schluss dann dabei. Und da sieht es auch freundlich aus. Anfang gibt es mal ein paar Nebelfelder und ansonsten sieht der Tag auch da freundlich aus. Allerdings das Wochenende dann, das ist ein bisschen wechselhaft.
1: Da herrscht Feuchte, ne?
2: Da herrscht dann Feuchte.
1: Mit Regen oder wie?
2: Mit Regen, ja. Also es zieht von Nordwest nach Südost einmal Regen durch. Der wird dann bei uns am Sonnabend etwas später ankommen. Deshalb bestimmt er dann eher den gesamten Tag. Das heißt, also da sieht es dann doch eher grau aus. Am Sonntag kann dann hier und da die sollen mal ein bisschen mit durchgucken. Mhm. Aber ansonsten überwiegen auch schon da die Wolken. Und es wird tendenziell eben kühler. Der Sonntag hat dann nur noch Werte so bei 14 Grad Maximaltemperaturen.
1: Gut, jetzt herrscht Stille. Ja. Dankeschön dir und wir spielen Musik.
2: Bis morgen, tschüss.
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1: Silly, deine Stärken? Jeder hat so seine. Ja, nur weil etwas normal ist, ist es noch lange nicht optimal. Wie sagte mal ein großer Denker, die Dinge, die mich anders machen, sind die Dinge, die mich ausmachen. Klingt nach einem großen Philosophen, stammt aber von Winnie Pooh. Ja, genau, dem Pooh vom Pooh, dem Bär, dem kleinen Kerl, der am liebsten ohne Hose durch den Wald spaziert. Und seine unangefochtene Stärke ist das gründliche Lehren von Honigtöpfen. Heute vor 100 Jahren erschien die Geschichte und viele haben wahrscheinlich sofort die Oscar-prämierte Walt Disney-Trickfilm-Version im Kopf, aber nur ein Jahr nach dem Walt Disney-Film 69 entstanden auch russische Trickfilme. Winnie Pooh taufte der russische Filmemacher Fjodor Chitrug seinen Helden.
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1: Ja. Und selbst bei Walt Disney war man auf diese Trickfilme ein bisschen neidisch, sagte Chitrug, der sogar zu Disney nach Los Angeles eingeladen wurde und viel Lob bekam.
3: Als wir in Amerika waren, zum ersten Mal in Disney-Studio, legendäre Disney-Studio, als wir dort waren und ich zeigte dort meinen Winnie Pooh und sagte, weißt du, dein Winnie ist besser als mein. Das war der höchste Preis, den ich je bekommen habe.
1: Bei YouTube finden Sie noch die russischen Winnie-Pooh-Trickfilme mit deutschen Untertiteln, falls Sie nicht mehr an den Russischunterricht sich erinnern.

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6: Einen schönen guten Tag, um die 11 Grad derzeit und immer noch Sonne. In der Nacht geht es runter auf 6 bis 2 Grad. Morgen erst Nebel, dann Sonne und ein paar Wolken bei 19 Grad. Nach der Insolvenz des Leipziger Solarunternehmens Energiekonzepte Deutschland EKD rät die Verbraucherzentrale Sachsen betroffenen Kunden zur Ruhe. Wer eine Solaranlage bestellt oder angezahlt hat, sollte Verträge, Zahlungsbelege und den Schriftverkehr sorgfältig aufbewahren. Wichtig sei auch,

0: auch den tatsächlichen Vertragspartner zu prüfen. Eine schnelle Kündigung sei derzeit nicht ratsam. Nach Angaben des vorläufigen Insolvenzverwalters wird der Geschäftsbetrieb vorerst fortgeführt. Gute Nachrichten für Autofahrer in Markkleeberg. Die Auffahrt von der Seenallee auf die B2 in Richtung Leipzig ist wieder frei. Sie war nach einem Unfall gesperrt worden, weil ein Portal zur Höhen- und Breitenbegrenzung beschädigt worden war. Das Bauwerk wurde inzwischen zurückgebaut. Ein 1300 Tonnen schwerer Eimerkettenbagger hat heute Morgen die Bundesstraße 176 zwischen Greutsch und Neukieritzsch überquert. Das Großgerät wechselt vom Tagebau Schlehenhain ins Abbaufeld Peres. Nach Angaben der MIBRAG verlief der Transport bis dahin problemlos. Ende des Monats soll der Bagger die Kohlegewinnung unterstützen im Abbaufeld Peres. Die B176 wird nun wieder von ihrer Schutzschicht befreit und morgen früh wieder für den Verkehr freigegeben.
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0: Lesungen, Signierstunden und Diskussionen locken derzeit Literaturfans in Leipzig. Der literarische Herbst verzeichnet in den ersten Tagen bereits großen Zuspruch. So Festivalsprecher Nils Kahlefeld.
2: Die Zwischenbilanz fällt sehr gut aus. Wir haben einen ziemlich tollen Start gehabt mit Axel Scheffler und seiner Gryffalo-Oma. Wir waren damit in der Schaubühne Lindenfels im Ballsaal, ausverkauftes Haus. Naja, und so ging es dann eigentlich weiter. Sicher Höhepunkt noch ein Abend mit dem Friedenspreisträger des deutschen Buchhandels, Philipp Sands, am Montagabend im Alten Rathaus. Und gestern Abend natürlich unsere Veranstaltung Beste erste Bücher im Ostpassage-Theater. Da hatten wir zum Beispiel auch mit Valeria Gordejew eine Nominierte für den Deutschen Buchpreis. Und auch im Ostpassage-Theater volle Hütte. Bis jetzt sind wir absolut zufrieden.
0: Der literarische Herbst möchte auch außerhalb der Buchmesse Literatur erlebbar machen und ein breites Publikum ansprechen, sagt Nils Kahlefeld.
2: Wir wollen möglichst ein breites Spektrum an literarischen Formen präsentieren dem Leipziger Publikum. Wir sind ja nach Leipzig liest im Frühjahr sozusagen ein herausgehobenes Literaturereignis im Herbst. Und das ist eigentlich das Hauptziel, also dass wir auch nochmal in der etwas ruhigeren Jahreszeit literarisch die Stadt ein bisschen zum Leuchten bringen.
0: Ja, und volle Säle gab es schon in den ersten Festivaltagen. Bis zum Wochenende warten weitere bekannte Autorinnen und Autoren auf das Publikum. Das sagt Festivalsprecher Nils Kahlefeld.
2: Besonders freuen wir uns natürlich am Donnerstagabend auf Lutz Seiler, der seinen neuen Roman Das tickende Herz vorstellen wird im Literaturhaus. Und am Freitag in der NATO mit Judith Herrmann und ihrer Freundin, der tschechischen Autorin Dora Kapralova. Und Samstag, das ist unser Festivalabschluss, da haben wir Martina Hefter mit ihrem aktuellen Buch Nach der Sonne schauen. Es ist die Buchpremiere. Das wird in der Residenz des Schauspielhauses. Ich glaube, auch ein sehr toller Abend und auch da gibt es noch Karten.
0: Noch bis Samstag stehen Lesungen, Gespräche und Diskussionen mit Autorinnen und Autoren aus Deutschland und dem Ausland auf dem Programm. Infos gibt es auf der Internetseite des Literarischen Herbstes Leipzig. Und wir haben noch einen Tipp. Im Grassi-Museum in Leipzig können Sie heute Ihre alten Schätze prüfen lassen, noch bis 19 Uhr. Schmuck, Bestecke, Porzellan, Möbel oder auch Metallobjekte. Maximal 3 Stück pro Person, auch per Foto. Eine Anmeldung ist nicht nötig.
3: 5:05, hier ist der MDR Sachsen Verkehrsservice. Die B174 Ortsumfahrung Marienberg ist zwischen Lauterbacher Straße und Abfahrt Karlstraße nach einem Unfall gesperrt. Blitzer stehen. Auf der B87 am Abzweig Gräfendorf Richtung Mokrena, auf der 175 zwischen den Abzweigen Wittgendorf und Mutscheroda, in Dresden in der Schützenhofstraße stadteinwärts und in der Hansastraße stadteinwärts, in Naundorf Richtung Döbeln und in Schauitz Richtung Lenz. Ergänzen können Sie gern weiter unter 0800 6375 637. Eine gute Fahrt wünschen wir in diesen Abend schon.
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1: 46 Udo-Imitate. Unser Morgenmansel wird durfte nicht mitgezählt werden. Dazu ein Cello und aus vollen Kehlen den Titel Cello singen. Das war die Tagesaufgabe für den Feuerwehrhistorikverein in Glauchau. Es wurden 61 Udolinos und sogar 3 Cellin und dann dieser Gesang wie im absoluten Nachtigallrausch nach dem zweiten Eierlikör. Aufgabe mehr als erfüllt, 2500 Euro eingesackt und Matthias Irmer vom Verein ist sowas von glücklich.
2: Boah, geil. Von dem 11 an sind wir rumgerannt, haben versucht, hier und da Leute zu erfahren und die kommen und ich bin überrascht, wie viele gekommen sind. Ich bin sehr stolz drauf.
3: Jetzt sind ja auch viele gekommen, die mit dem Verein gar nichts zu tun haben. Was macht das mit einem?
2: Naja, dann haben sie einen vielleicht gerne, wenn man auch mal eine Party macht am 1. Mai oder an so verschiedenen Veranstaltungen mal da ist. Und vielleicht auch wichtig, dass man die alten Sachen erhält und sie die alten Sachen auch gern sehen.
3: Und sie haben ja nun ordentlich getrommelt. Sie sagt, bei dem Cello war es gar kein Problem. Das hatten sie eigentlich als allererstes.
2: Das Cello war das Schnellste, was es zu erreichen gab.
3: Da hatte ich die meiste Angst eigentlich.
2: Naja, ich habe mit Kameraden hier zusammen haben wir angerufen und ich habe so Leute gefunden. Mein Bruder hat jemanden gefunden mit dem Cello. Dann haben wir in der Musikschule angerufen. Die kamen ja auch zu zweit, haben ja auch schön gespielt heute. Das war gut. Ich werde mir jetzt wahrscheinlich noch ein Bier aufmachen und ein Bierchen trinken zur Beruhigung.
3: Oder ein Eierlikör halt. Passend zu.
2: Oder das.
1: Ja, Löschen ist bei der Feuerwehr immer geboten. Alle Bilder und Videos finden Sie in Feuerwehrmann Silvius Blog, bei uns im Netz und in der MDR Sachsen App. Und da gibt es auch alle Infos, wie Sie Ihren Verein anmelden können.
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0: Amy McDonald über dieses ständige laute Chaos um uns herum und die Typen, die immer im Mittelpunkt stehen müssen. 6:10 ist es. Was machen Sie, wenn Ihnen jemand im Alltag so richtig auf den Keks geht? Verdrehen Sie genervt die Augen? Mein Nachbar, der Boschert-Heinz, der hat eine Methode entwickelt, wie man jedes noch so Nervige überlebt.
1: Was willst du denn machen, mein Gutster? Ich guck die dann einfach so an und denk mir eben meinen Teil.
0: Ja, was denkst du dir dann so?
1: Nee, ich sag mir dann, ein Kondom, ne? Hätte das alles verhindert.

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5: Um 6 ist es gleich. Weiter geht's mit dem Radioreport und dann nach unserem Ostenmagazin Exquisit. Und so wird auch das Wetter an den nächsten Tagen. Freundlich trocken bleibt es bei 13 bis 19 Grad morgen, 13 bis 20 am Freitag. Am Samstag soll es dann doch wieder etwas regnen bei 8 bis 14 Grad.
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6: Mit Andreas Schrock und diesen Themen. Elektronische Fußfessel für Beziehungstäter kommt auch in Sachsen. Bundesregierung schiebt Zuckersteuer auf süße Getränke an. Und Merz im Bundestag. Gelder für die Ukrainer fehlen nicht in Deutschland. Opfer von häuslicher Gewalt sollen besser geschützt werden. Ein länderübergreifender Staatsvertrag sieht vor, dass Familiengerichte ab Mitte kommenden Jahres in Hochrisikofällen die elektronische Fußfessel anordnen können. Sachsen hatte dem bereits zugestimmt, nun muss der Landtag noch grünes Licht geben. Das gilt jedoch als sicher. Für Betroffene wäre es ein wichtiges Signal. MDR-Sachsen-Reporterin Beate Dietze mit einem Beispiel.
7: Es liegt inzwischen viele Jahre zurück. Doch für Ingrid Müller ist alles noch präsent. Einst waren sie ein Paar und schwer verliebt.
8: Das war eigentlich der Mann. Wir hatten gut zusammengepasst. Wir haben ja auch ein paar Jahre zusammengelebt. War richtig, wirklich bloß der Alkohol.
7: Die heute 74-Jährige trennt sich, doch ihr Ex-Partner will die Trennung nicht akzeptieren und beginnt sie zu terrorisieren, lauert ihr auf dem Heimweg von der Arbeit auf, beschimpft sie, droht ihr.
8: Er hat ja auch gesagt, die springe ich um. Was machen sie dann? Drehen sie wieder rum? Der Bus ist aber weitergefahren. Das ist eine ganz verzwickte Situation. Man kann nie ins eigene Haus wieder zurück. Dann hat er hier geklingelt und geklingelt und geklingelt. Und dann hat er sich auf die Straße gelegt, hier, quer über die Straße, dass die Autos drüber fahren sollen sozusagen. Die haben dann die Polizei angerufen.
7: Immer wieder steht der Mann vor ihrer Tür und randaliert. Doch die Polizei kann nicht helfen.
8: Die haben zu mir gesagt, es ist ja nicht passiert, wo wir eingreifen müssen. Ich sage, Mensch, dann muss erst was passieren. Oder? Und wie gesagt, sie gucken dann immer erst, wenn sie einkaufen gehen wollen oder auf Arbeit gehen wollen. Ja, ist hier draußen jemand?
7: Eine extrem belastende Situation. Deshalb sollen künftig auch Familiengerichte in besonders schweren Fällen die elektronische Fußfessel anordnen können, sagt Till Pietzke, Amtschef im sächsischen Justizministerium.
9: Stalking würde auch darunter fallen, in der Tat. Also es muss nicht jetzt irgendwie tatsächlich unter Ex-Partnern oder in unmittelbaren Beziehungen stattfinden, auch nicht im familiären Kreis. Es geht darum, dass Personen anderen Personen auflauern, Gewalt androhen, bedrohen, psychisch oder eben tatsächlich körperlich. Um diese Fälle geht es.
7: Ein entsprechendes Modell wird in Spanien seit Jahren erfolgreich praktiziert. Der Täter trägt eine GPS-Fußfessel, das gefährdete Opfer hat, und das ist das Neue, ein kleines Empfangsgerät.
9: Der Unterschied ist vor allem, dass die bisherige Lösung, da hat man feste Zonen festgelegt, also zum Beispiel einen Kindergarten oder eine Arbeitsstätte oder eine Wohnung. Aber wenn die Person sich bewegt hat, wenn sie sich rausbewegt hat aus dieser Situation, war diese Zone nicht geschützt. Und jetzt haben wir so eine Art dynamische Zone. Das heißt, die Schutzzone geht mit der zu schützenden Person mit.
7: Verstößt der Täter gegen die Auflagen und nähert sich seinem Opfer, droht eine Haftstrafe bis zu 3 Jahren. Ingrid Müller-Storker wird vom Gericht zu einer Bewährungsstrafe verurteilt. Was die Fußfessel angeht, ist sie skeptisch.
8: Sie wissen zwar, dass der in der Nähe ist, aber sie suchen mit den Augen ständig. Sie haben dauernd Herzklopfen, wenn sie einen sehen, der denselben Anorak anhat.
7: Ingrid Müller hat zusätzliche Schlösser zu Hause angebracht und eine neue Telefonnummer. Und sie hat einen Selbstverteidigungskurs besucht.
8: Ich bin froh, dass ich so weiß, was ich kann, dass ich einfach hauen kann. Und wenn das noch so ein großer Schrank ist.
6: Das Bundeskabinett hat eine Zuckersteuer auf den Weg gebracht. Ein entsprechender Entwurf für den Bundestag ist heute verabschiedet worden. Schon Mitte kommenden Jahres soll die Zuckersteuer dann erhoben werden können. Eva Huber fasst die Reaktionen zusammen.
10: Gut für die Gesundheit und gut für die Staatskasse. So lässt sich das Ziel zusammenfassen, das die Bundesregierung mit der Steuer auf gezuckerte Getränke verfolgt. Die Deutschen nehmen sehr viel Zucker zu sich. Das erhöht das Risiko für extremes Übergewicht, für Diabetes, für Herzinfarkt. Und das kostet das Gesundheitssystem jedes Jahr sehr viel Geld, erklärt der stellvertretende Regierungssprecher Steffen Mayer.
11: Die Versorgungskosten durch den erhöhten Konsum von gezuckerten Getränken belasten die Allgemeinheit mit über 2 Milliarden Euro pro Jahr. Mit Einführung der Zuckergetränkesteuer wollen wir erreichen, dass weniger Zucker konsumiert wird. So sollen langfristig die Kosten im Gesundheitssystem gesenkt werden, die durch die genannten typischen Krankheitsbilder entstehen.
10: Gerade Softdrinks wie Limo, Cola und Co. gelten unter Experten als fiese Zuckerquellen, weil sie kaum sättigen und durch die flüssige Form dazu verleiten, sehr schnell sehr viel Zucker zu essen. Für 1 Liter Limo bedeutet das, wenn da grob gesagt mehr als 16 Zuckerwürfel drin sind, dann muss der Hersteller die Steuer zahlen, nämlich 26 Cent Aufschlag. Ist nochmal einiges mehr an Zucker drin, steigt die Steuer auf 32 Cent pro Liter. Für kleine Getränkehersteller soll es Ausnahmen geben. Eine gute Idee, findet Sebastian Kruse von der Deutschen Adipositas-Gesellschaft, die sich für den Kampf gegen starkes Übergewicht einsetzt. Und er verweist auf Großbritannien, das seit Jahren so eine Steuer hat.
12: Die Fanta in Großbritannien ist weniger süß, als sie in Deutschland der Fall ist. Und es funktioniert trotzdem. Also die Menschen dort kaufen weiterhin dann die Fanta nur mit weniger Zucker.
10: Durch die Steuer haben Hersteller einen Anreiz, weniger Zucker in ihre Getränke zu mischen, ihn zum Beispiel durch Süßstoffe zu ersetzen. Dadurch umgehen sie die Steuer. Rund 900 Millionen Euro pro Jahr soll die Steuer einbringen und sie soll die gesetzlichen Krankenkassen unterstützen. Christoph Minhoff von der deutschen Ernährungsindustrie kritisiert, die Hersteller hätten so kurzfristig gar nicht genug Zeit, ihre Rezepte umzustellen.
13: Wäre es dem Finanzministerium darum gegangen, tatsächlich irgendwelche gesundheitlichen oder irgendwelche Effekte zu erzielen auf die Rezepturen, dann hätte es nicht eine solche schnelle Einführung gegeben. Die schnelle Einführung gibt es nur, um Steuern zu generieren.
10: Auch viele Landwirtschaftsminister von CDU und CSU aus den Bundesländern sind gegen die Steuer. Der Bundestag befasst sich jetzt damit. Das Ringen darum dürfte weitergehen.
6: Bundeskanzler Merz hat die deutsche Unterstützung für die Ukraine verteidigt. Dafür nutzte der CDU-Politiker seine europapolitische Regierungserklärung im Bundestag. Philipp Eckstein hat sich die Rede angehört.
14: Die Eskalationsbereitschaft Russlands steige gegen die Ukraine und gegen Deutschland. Das sagt Bundeskanzler Friedrich Merz. Und vor diesem Hintergrund sei es ihm unbegreiflich, dass von ganz links und ganz rechts das Spiel der Verharmlosung betrieben werde und Desinformationen verbreitet würden. Merz wies Vorwürfe zurück, durch die Hilfe für die Ukraine würden in Deutschland Gelder fehlen. Wörtlich sagte er, kein Euro, der in die Ukraine fließt, fehlt bei den Sozialausgaben und den Bildungsausgaben in unserem Land. Merz verwies auf die sogenannte Bereichsausnahme im Grundgesetz. Diese erlaubt zusätzliche Schulden für die Verteidigungsausgaben zu machen.
6: Das war der Radioreport mit Andreas Schrock. 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
15: Und hier ist der MDR Sachsen Verkehrsservice. Die B174 Ortsumfahrung Marienberg ist zwischen Lauterbacher Straße und Abfahrt Karlstraße nach einem Unfall gesperrt. Auch die Straße zwischen Nempitz und der B87 ist nach einem Unfall in beiden Richtungen gesperrt. Und es wird geblitzt auf der B87 am Abzweig Gräfendorf Richtung Mokrena, auf der B175 zwischen den Abzweigen Wittgendorf und Mutscheroth. Oder in Dresden in der Schützenhofstraße stadteinwärts und in der Hansastraße stadteinwärts und in Leipzig in der Karl-Heine-Straße stadtauswärts. Und für mehr Tipps gibt's unsere kostenlose Verkehrshotline 0800 6375 637. Schnell und aktuell der MDR Sachsen Verkehrsservice. Gute Fahrt!
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15: Und ich freue mich auf diese Sendung ganz besonders, denn es geht heute um ein Instrument. Ein Instrument, das viele Erinnerungen weckt und das jeder schon mal gehört hat und das sich immer wieder neu erfindet auch. Denn es bleibt in der Mode und wird immer wieder entdeckt. Die Rede ist vom Akkordeon. Das ist in 2026 Instrument des Jahres und gerade in Sachsen hatte und hat es ein Zuhause. Darüber wollen wir heute mehr erfahren. Die Akkordeon-Tradition im Osten. Ich bin Imme Tröger. Willkommen in Exquisit, dem Ostmagazin.
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0: Texas, Tornados, Little Bit is Better Than Nada.
1: Hier ist MDR Sachsen mit Exquisit, dem Ostmagazin und mit ihrem feinen Ostpaket mit leckeren Produkten von hier, die wie immer nur eine Frage und etwas Glück entfernt sind. Heute wollen wir wissen, in Zwota baute man das damals größte Akkordeon der Welt. Mit wie viel Personen musste es gespielt werden? A mit 6, B mit 7 oder C mit 8. Rufen Sie uns gern mit Ihrer Antwort an für 14 Cent pro Anruf an der 01375 800 800 oder schreiben Sie uns eine Mail an exquisit@mdr.de und knabbern Sie sich durch leckere Erinnerungen. Mit wie vielen Personen musste das in Zwota gebaute, damals weltgrößte Akkordeon gespielt werden? A mit 6 Personen, B mit 7 oder C mit 8 Personen? Ich drücke Ihnen schon mal kräftig die Daumen. Und mit dem Akkordeon reisen wir jetzt an den Golf von Biskaya.

0: Hier ist MDR Sachsen mit Exquisit.
1: Ja, Kreuzspinn und Kreuzotter.
0: Dem Ostmagazin.

0: Where do you go to, my lovely, hier beim Sachsenradio? So klingt exquisit das Ostmagazin. Es hat viele Namen. Zerwanst, Ziehharmonika, Schifferklavier, Quetsche, Quetschkommode oder einfach nur Akkordeon. Das ist in diesem Jahr Instrument des Jahres und auch wenn es nicht in Sachsen erfunden wurde, so ist es doch in langer Tradition wie kein zweites Instrument mit Sachsen verbunden. Mein Kollege Dirk Henze fasst zusammen.
1: Mit kaum einem Instrument kann man gedanklich so auf Reisen gehen wie mit dem Akkordeon. Die richtige Melodie und schon fühlt man Muskelkater in den Waden, als hätte man den Rennsteig abgelaufen. Sand in den Schuhen, als hätte man stundenlang am Strand sehnsuchtsvoll aufs Meer geschaut. Oder Hunger auf ein Baguette im Pariser Straßencafé. Das Akkordeon fordert schon Aufmerksamkeit, wenn es sich uns nur vorstellt. Denn es hat gefühlt mehr Spitznamen als Tasten. Ziehharmonika, Schifferklavier, Zerwanst, Quetschkommode, Handorgel, Treckfiedel, Pressluftklavier. Schon daran merkt man die Faszination dieses Instruments. Jeder will es irgendwie neu erfinden, weil das Akkordeon ist so ein Wunder, das kann es ja noch gar nicht geben. Ich habe keine Ahnung von Akkordeonbau, aber das ist garantiert ein Puzzle mit 5000 Teilen. Was da alles zusammenpassen muss, wie viele Naturgesetze allein dort zusammenwirken, eigentlich müsste das Akkordeon Prüfungsthema in Physik sein. Luftdruck, kinetische Energie, Schallwellen oder Schwerkraft, wenn man sich mit diesem Instrument zu weit nach vorn beugt. Alles einfach nur beeindruckend. Klingenthal war jahrelang die wohl erfolgreichste Monika im Haare ziehen, um mal ein schlechtes Wortspiel mit Ziehharmonika wiederzubeleben. Nicht umsonst hieß eine der Klingenthaler Akkordeonmarken Weltmeister, da war hörbar Selbstbewusstsein im Spiel. Obwohl dieses Instrument so vielseitig und mit all seinen Möglichkeiten selbst fast schon ein kleines Orchester ist, hat es in der Moderne durchaus ein Imageproblem. Auch das klingt bei den vielen Spitznamen schon durch, da fehlt irgendwie der Respekt. Akkordeon verbinden viele mit Folklore und Heimatfest und natürlich ist es dort ein Hit, aber eben auch sonst überall. Akkordeon lässt keinen kalt, es ist eine Kunst, eins zu bauen und eine Kunst, es zu spielen, aber keine Kunst, es zu mögen.
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2: Einen schönen guten Abend. Um die 11 Grad. Derzeit noch in der Nacht stellenweise Nebel und 6 bis 2 Grad. Morgen erst einmal Nebel, später dann Sonne und ein paar Wolken auch bei 19 Grad. Nach der Insolvenz des Leipziger Solarunternehmens Energiekonzepte Deutschland EKD rät die Verbraucherzentrale betroffenen Kunden, Ruhe zu bewahren. Wer eine Solaranlage bestellt oder angezahlt hat, sollte jetzt nichts überstürzen, sagt Rechtsreferentin Beate Sauper.
3: Die Kunden sollten zunächst Ruhe bewahren und die Verträge auch nicht gleich voreilig kündigen. Die betroffenen Kunden sollten alle Zahlungsbelege, Verträge und auch den bisherigen Schriftwechsel zunächst sichern. Dann sollten sie auch schauen in ihren Vertragsunterlagen, wer ist eigentlich mein Vertragspartner, weil verschiedene Gesellschaften der EKD-Gruppe Insolvenz gestellt haben. Dann sollten sie sich über den aktuellen Stand des Verfahrens informieren. Es wurde bereits ein vorläufiger Insolvenzverwalter bestellt, der auch mitgeteilt hat, dass der Geschäftsbetrieb vorerst weiterläuft. Verbraucher können diesen schriftlich kontaktieren, um zu klären, wie es weitergeht.
2: Gute Nachrichten für Autofahrer in Markkleeberg. Die Auffahrt von der Seenallee auf die B2 in Richtung Leipzig ist wieder frei. Sie war nach einem Unfall gesperrt worden, weil ein Portal zur Höhen- und Breitenbegrenzung beschädigt worden war. Das Bauwerk wurde inzwischen zurückgebaut. Die Universität Leipzig eröffnet heute die Ausstellung Queere Kunst in der DDR. Biografien zwischen Underground und Propaganda. Gezeigt werden

0: Gemälde, Fotografien und Skulpturen sowie Videos von neuen Künstlerinnen und Künstlern. Die Schau beleuchtet, wie Menschen in der DDR jenseits klassischer Rollenbilder gelebt und gearbeitet haben. Die Ausstellung im Neuen Augusteum am Augustusplatz ist bis Anfang Februar zu sehen. Und ebenfalls in Leipzig startet heute das Filmfestival Lateinamerikanische Tage in der Schaubühne Lindenfels. Bis zum 18. Oktober präsentiert das Festival aktuelle Spiel-, Dokumentar- und Kurzfilme aus Lateinamerika. Gezeigt werden Produktionen aus unterschiedlichen Regionen Lateinamerikas. Und das waren die aktuellen Meldungen aus der Region.
1: Und da ist der Blick auf die Straßen. Der MDR Sachsen Verkehrsservice, die B174 Ortsumfahrung Marienberg, ist zwischen Lauterbacher Straße und Abfahrt Karlstraße nach einem Unfall gesperrt. Und auch die Straße zwischen Nempitz und der B87 ist nach einem Unfall in beiden Richtungen gesperrt. Außerdem wird geblitzt auf der B87 am Abzweig Gräfendorf Richtung Mokrena, auf der B175 zwischen den Abzweigen Wittgendorf und Mutscheroda, in Dresden in der Hansastraße stadteinwärts und in Leipzig in der Karl-Heine-Straße stadtauswärts. Und für mehr Tipps gibt's unsere kostenlose Verkehrshotline 0800 6375 637. Schnell und aktuell der MDR Sachsen Verkehrsservice. Gute Fahrt.
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0: MDR Sachsen mit Eddie Rabbit und Driving My Life Away. Willkommen bei Exquisit, dem Ostmagazin. Wir feiern heute ein ganz besonderes Instrument, das Akkordeon. Das ist 2026 Instrument des Jahres. Gerade in Sachsen hat das Akkordeon eine besondere Tradition, denn die Instrumentenbauer in Klingenthal und Umgebung genießen Weltruhm. Ich habe mich daher auf den Weg nach Zwota gemacht und Thorald Meisel getroffen. Er ist der stellvertretende Leiter des Harmonikamuseums Zwota und von ihm habe ich mir alles über das Zauberinstrument erzählen lassen. Und das habe ich Ihnen heute mitgebracht.
1: Vor mir sitzt der Förderverein des Harmonikamuseums Zwota, die beiden guten Geister des Fördervereins, Herr Meisel, Herr Thorald Meisel und Herr Hans Schlott. Vielen, vielen Dank erstmal für Ihre nette Einladung und herzlich willkommen in Exquisit im Ostmagazin beim Sachsenradio. Danke, dass ich hier sein darf.
2: Aber na ganz, sehr gerne.
1: Wir wollen uns dem Akkordeon widmen, denn das Akkordeon ist Instrument des Jahres. Und Klingenthal ist ja ein wichtiger Ort und Zwota ist auch ein wichtiger Ort. Wann entstand denn überhaupt das erste Akkordeon der Welt? Ist das überliefert? Weiß man das? Wer sich das mal ursprünglich ausgedacht hat?
2: Also man kann es etwa nachvollziehen, wie es war. Es geht zurück auf die Handeoline, die der Friedrich Buschmann, der Erfinder der Mundharmonika, entwickelt hat. Die Legende sagt, dass er gemerkt hat, wenn er auf der Mundeoline spielt, dass er nicht gleichzeitig singen kann. Deswegen hat er dann ein Instrument entwickelt, in dem er mit der Hand bedienen kann und könnte gleichzeitig singen. Ob das so war oder nicht, also es ist fast 200 Jahre her, das wissen wir nicht genau. Aber patentiert wurde das Akkordeon dann 1829 in Wien von einem Kirill Demjan. Und so gilt eigentlich das Jahr 1829 als die Geburtsstunde des Akkordeons.
1: Aus wie vielen Teilen besteht denn so ein Akkordeon?
2: Also die ersten waren sicherlich, sagen wir mal, aus bedeutend weniger Teilen als heute. Man geht davon aus, dass ein Solisteninstrument heute etwa 3000 Einzelteile hat.
1: Wie funktioniert denn der Mechanismus, damit es spielt? Erstmal braucht es viel Luft, ja?
2: Es braucht viel Luft, deswegen ist ja in der Mitteile ein Balg, der den nötigen Luftstrom erzeugt. Und dann hat man einen Diskant und einen Bassteil, mit dem man die Töne machen kann, erzeugen kann natürlich. Ne? So ist es ja richtig.
1: Jetzt hat das Akkordeon ja viele Namen. Manche sagen Quetsche, manche sagen Schifferklavier, manche sagen auch Ziehharmonika. Sind das Pseudonyme oder sind das auch Vermischungen von Arten von Akkordeons?
2: Na, ich würde sagen, das sind Vermischungen. Wir haben ja im Vogtland auch eine eigene Bezeichnung. Bei uns ist das der Balken. Kommt wahrscheinlich vom Balk.
1: Und es gibt artverwandte Instrumente. Sie haben hier auch welche. Wir haben vom Bandoneon gehört, es gibt auch das Musette. Wie unterscheiden die sich denn eigentlich?
2: Die erste Entwicklung vom Akkordeon war ja die Concertina. Ja, und das ist ein Instrument mit sechseckigem Querschnitt. Die chromatische Tastenfolge ist abwechselnd auf die rechte und linke Seite verteilt. Und die englische Concertina ist ein reines Melodieinstrument. Sie hat keine Bässe. Das Bandoneon, gleich der Concertina, hat aber eine andere Tastenanordnung und im Allgemeinen auch mehr Töne. Also es hat bis zu 244 Töne, kann ein Bandoneon haben. Kann man nicht dann in Noten setzen, deswegen gibt es auch eine Zahlenschrift dafür.
1: Wann genau kam denn jetzt eigentlich das Akkordeon nach Klingenthal und auch nach Zwota?
2: Also das Akkordeon, davon gehen wir aus, kam 1852 nach Klingenthal. Der hat ja einen recht unterschiedlichen Weg genommen. Es ging zunächst von der Firma Ulich aus Chemnitz. Herr Ulich hatte in Wien gelernt, hatte dann die Idee gehabt, die Concertina zu entwickeln und hat das in Chemnitz gemacht. Von Chemnitz aus ging es nach Gera. Dort war die Firma Wagner ansässig. Der Herr Wagner hatte auch in Wien das gelernt. Von Gera aus ging es dann nach Magdeburg zu der Firma Gessner und Traugott Schneider. Und von dort ging es dann nach Berlin zu Firma Kalbe. Und bei der Firma Gessner in Magdeburg hat ein Klingenthaler gelernt und es ist so in der Chronik überliefert, dass er die Idee mitgebracht hatte und dann in Klingenthal umgesetzt hat und daraus ist eine Riesenindustrie entstanden.
1: Auch zu DDR-Zeiten gab es ja hier wahrscheinlich ganz, ganz viele Werkstätten. Weiß man, wie viel insgesamt dann?
2: Also da waren es ja hauptsächlich dann Meisterbereiche gewesen. Also wir hatten eine Erhebung aus dem Jahr 1928, also lange vor der DDR, waren es knapp 250 Firmen, die mit dem Harmonikabau in Klingenthal, Zwoda und den Nachbarorten damals bis hoch zum Aschberg zu tun hatten. In der DDR gab es ja dann die schrittweise die Konzentration, aber wir hatten da auch Betriebe gehabt, gerade wie die VEB Klingende Täler, die hatten über 20 Meisterbereiche noch gehabt. Ich war als Schüler oft unterwegs in einer Ferienzeit, Ferienarbeit, und wenn man dann ausgefahren hat, donnerstags war so Lieferzeit, wurden die Werkstätten angefahren, das Fertige abgeholt und neue Material gebracht, und da ist man teilweise an Flecken gekommen in der Stadt, die hätte man zu Fuß wahrscheinlich sonst nie erreicht. Ja.
1: Welche Marken waren denn hier vertreten? Es gab ja ganz viele, auch durch diese ganzen Werkstätten, oder gehörten die alle nur ein, zwei, ich sag mal, Marken?
2: Nee, wir hatten eine Vielzahl an Marken. Also es war Euer Standard von der Firma Zuleger und Meinburg, dann Horch von Adler, Fiorotti. Also jede Firma hatte ihre eigenen Marken gehabt. Ne? Bis hin zu Gebrüder Fischer, die hatten Galotta, hatten wir. Also bestimmt, sagen wir mal, 40 bis 50 Markennamen, die damals gebräuchlich waren.
0: Erinnert sich Thorald Meisel vom Harmonikamuseum Zwoter. Ihn habe ich besucht und über das Instrument des Jahres gesprochen, das Akkordeon. Das ist heute unser Thema, auch musikalisch. Und Sie werden staunen, was das alles spielen kann. MDR Sachsen jetzt mit der Lilli Marlene.

0: Querid, das Ostmagazin bei MDR Sachsen mit den Beach Boys und Fun, Fun, Fun. Wir entdecken heute das Akkordeon, seine große musikalische Bandbreite und auch die lange Tradition in Sachsen. Zweifelsohne verbindet man das Instrument ja immer auch mit den Bergen. Im Vogtland hat das Akkordeon schon lange eine Heimat. Die habe ich besucht und habe im Harmonikamuseum Zwoter Thorald Meisel und Hans Schlott vom Vorstand des Fördervereins getroffen. Sie haben mir erzählt vom Instrumentenbau im Vogtland und vom Akkordeon. Und das hören wir uns heute Abend zusammen an.
1: Weiß man, wie viele Akkordeons in der DDR so jährlich gefertigt wurden, so hier im Umkreis? Wir wollen nicht nur immer nach Klingenthal gucken, sondern es ist ja auch überall, klingt es ja.
2: Ja gut, sagen wir, der Hauptschwerpunkt war natürlich die Klingenthaler Harmonikawerke, ne, die quasi als letztes dann ab 1985 dann die Akkordeonfertigung unter sich hatten. Das gingen die Tausende. Das waren wahnsinnige Größenordnungen. Also man hatte zum 100-jährigen Jubiläum 1929 hatten wir für Klingenthal ein Produktionsvolumen von 3 Millionen Handharmonikas und etwa 50 Millionen Mundharmonikas. Die höchste Zahl an Akkordeons, die mit Klingenthaler Harmonikawerke gefertigt wurden, waren 1961 mit über 130.000 Stück.
1: Wie lange dauert es denn überhaupt, bis ein Akkordeon fertig ist? Wie lange baut denn so ein Meister?
2: Also sagen wir, der Durchlauf vom Gehäuse bis zum fertigen Instrument rechnet etwa 3 bis 4 Wochen.
1: Wo bekam man denn früher die Materialien her?
2: Also das ist sehr unterschiedlich. Also den Rahmen, das Kästlemachen, erfolgte vor Ort. Die Stimmplatten, die teilweise aus Edelstahl damals schon waren, das ging bis in die schlesischen Stahlwerke, was heute zu Polen gehört. Die Perlmuttbeläge kamen aus Adorf. In viel wurde aber viel Handarbeit dabei. Also die Lieferketten waren enorm. Also man hat das gerade in der Festausgabe von 1929, wer da alles inseriert hat, wer die Pappen lieferte, die Papiere, die Druckplatten. Es war eine, um das Akkordeon und generell um die Musikinstrumente herum, war eine Riesenindustrie mit.
1: War das in der DDR dann ähnlich?
2: Ja, ging ja gar nicht anders. Ja. Also wurde ja dasselbe gebraucht. Ne? Ja. Nur eben, dass es dann eine gewisse Spezialisierung dann erfolgte.
1: Erfolgte das dann durchaus vielleicht auch länderübergreifend, wenn wir Schlesien hören, was ja dann Polen war?
2: Also zu DDR-Zeiten nicht mehr. Also teilweise mit den Stimmplatten noch. Also die Stimmplatten wurden sowohl aus Lohni in Nordböhmen bezogen, als auch für die Solisteninstrumente dann auch aus Italien, aus Castelfidardo, was jetzt unsere italienische Partnerstadt ist. Weil italienische Stimmzungen, die gelten halt als die besten. Da kann man nichts dran ändern.
1: Mhm. Und Lohni, da ist auch der Fliegerberg Ranner in der Nähe, in Nordböhmen.
2: Ja,
1: Für wen wurden denn zu Ostzeiten überhaupt Akkordeons gefertigt? Wer wollte denn alles eins haben?
2: Also das Akkordeon war speziell nach dem Ersten Weltkrieg ein Handelsschlager. Also das wurde mit Gold aufgewogen. Also es gibt eine Geschichte. Wir hatten damals hier ein Kraftwerk gehabt, das lief mit Dieselaggregaten, weil die Kohle nicht da war. Und es ist Weihnachten 1945 ausgefallen und da lag nicht nur Klingenthal, sondern auch die böhmischen Nachbarn, die mit dranhingen, lagen im Finstern. Und da hat man dann 60 Akkordeons gegen einen Kohlezug aus der Leipziger Gegend eingetauscht, damit Januar 1946 wieder Kohle hierher kam, damit die Elektrizität wieder angelaufen ist.
1: So zu Ostzeiten, wer begehrte da ein Akkordeon?
2: Also wir haben geliefert in über 40 Länder. Großer Teil natürlich damals in die UdSSR, aber auch Westeuropa und auch die Bundesrepublik war da schon mal mit teilweise zweistelligen Prozentzahlen vertreten. Und es sind auch viele Instrumente in Klingenthal gebaut worden, die gerade in der DDR-Zeit, die dann unter anderem Namen in bundesdeutschen Kaufhäusern angeboten wurden.
1: Der normale DDR-Bürger, kam der auch an so ein Instrument ran?
2: Beim Akkordeon schon, das war kein Problem. Bei der Mundharmonika war es schlechter. Also in Klingenthal eine Klingenthaler Mundharmonika zu bekommen, war schon in den 80er Jahren echtes Problem. Wenn man da nicht, sagen wir mal, auf alte Bestände zurückgreifen konnte. Also im Laden gab es die eigentlich nicht.
1: Gab es eigentlich Wartezeiten für so ein Akkordeon?
2: Also für die Solisteninstrumente auf jeden Fall. Die kann man nicht aus dem Hut zaubern. Noch dass du mit besonderen Kundenwünschen anfertigen will, da brauchst du schon eine gewisse Zeit dafür. Und wir haben speziell einen Fall gehabt. Das war ein Akkordeonquintett aus Litauen, damals noch Sozialistische Unionsrepublik. Und das hat knapp 2 Jahre gekostet, sagen wir mal, damit die das auch dort gekriegt haben und damit es nicht über den zentralen Export, also nur Export in Moskau gelaufen ist und irgendwo gelandet ist, sondern dass wir das direkt an die liefern konnten dort in Vilnius. Das waren 2 Jahre und die haben Unterstützung bekommen von einem Chemiebetrieb aus Vilnius, der dafür die nötigen Valuta zur Verfügung gestellt hat. Es war eine sehr interessante Geschichte.
0: Tja, und davon hören wir heute noch mehr. Ich habe Ihnen heute meinen netten Plausch mit Thorald Meisel vom Harmonikamuseum in Zwota mitgebracht, der mir vom Instrument des Jahres, dem Akkordeon, erzählt hat. Und das wollen wir hören in Exquisit, dem Ostmagazin hier bei MDR Sachsen mit Thierry Tomba.

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3: Exquisit, das Ostmagazin mit dem Akkordeon heute zum Thema. Jacqueline hat uns geschrieben, ich verbinde mit dem Akkordeon Herbert Roth. Selber habe ich keine Hausmusik damit leider gemacht. Und Mario schreibt, das Akkordeon mag ich sehr und verbinde damit das Meer. Das stimmt wohl. Wir erfahren heute mehr übers Akkordeon. Danke auch für Ihre Post zum Thema. Vorher, bevor es nächste Stunde weitergeht mit dem Instrument des Jahres, schauen wir jetzt zum Wetter.
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3: Heute Nacht ist es fast klar und trocken. Örtlich ist Nebel möglich bei 5 bis 1 Grad. Morgen dann, wenn der Nebel weg ist, ein freundlicher Mix aus Sonne und Wolken bei 16 bis 18 Grad. Im Bergland 13 bis 16 Grad. Der Freitag hat Sonnenschein bei Werten zwischen 18 und 20 Grad. In den Bergen zwischen 13 und 18 Grad. Und der Samstag, der ist dann bewölkt und regnerisch bei maximal 10 bis 14 Grad. Im Erzgebirge teilweise einstellig.
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5: Mit Andreas Schrock, guten Abend. Die Rettungsdienste im Landkreis Bautzen haben 7 neue Einsatzfahrzeuge bekommen. Die Einzelheiten kennt MDR Sachsen-Reporter Martin Klimank.
6: Es handelt sich um Krankentransport- und Rettungswagen sowie ein Einsatzfahrzeug für Notärzte. Sie werden in Hoyerswerda, in Bautzen, Bischofswerda, Königsbrück und Stier stationiert. Die Fahrzeuge ersetzen Wagen aus dem Bestand, die ca. 8-9 Jahre im Einsatz waren und teils 500.000 Kilometer gefahren sind. Mit den neuen Fahrzeugen kommt modernere Technik zu den Rettern, so zum Beispiel elektrohydraulische Fahrtragen, neue EKG- und Beatmungstechnik und Patiententragestühle, die Treppen steigen können. Die Fahrzeuge haben insgesamt mehr als 1,6 Millionen Euro gekostet und wurden von den Krankenkassen bezahlt.
5: Wegen mutmaßlichen Millionenbetrugs mit Corona-Tests ermitteln Staatsanwaltschaft und Polizei in Görlitz gegen mehrere Verdächtige. Ein 62 Jahre alter Mann sitzt bereits in Untersuchungshaft. Der Haftbefehl gegen eine 28-jährige Frau wurde gegen Auflagen ausgesetzt. Nach Behördenangaben sollen die Beschuldigten zwischen 2021 und 2023 in Görlitz und Zittau Corona-Testzentren betrieben haben. Dabei hätten sie in großem Umfang nicht erbrachte Tests bei der Kassenärztlichen Vereinigung Sachsen abgerechnet. Nach bisherigen Erkenntnissen geht es um insgesamt 1,35 Millionen Euro. Im Rahmen der Ermittlungen wurden Anfang der Woche Objekte in mehreren Bundesländern durchsucht, unter anderem in Zittau. Die Bundesregierung schreitet auf dem Weg zu einem Social-Media-Verbot für Minderjährige voran. Heute wurde ein entsprechendes Positionspapier beschlossen. Vorgesehen ist unter anderem, dass unter 13-Jährige soziale Plattformen wie TikTok oder Instagram nicht allein nutzen sollen. Für 13- bis 18-Jährige sind abgestufte Beschränkungen geplant. Zugleich soll die Medienkompetenz von Kindern und Jugendlichen gestärkt werden. Die Vorgaben sind nicht mit einem konkreten Zeitplan verbunden. Experten kritisieren unter anderem, dass die Netzwerke viel zu wenig in die Pflicht genommen würden. Das Dresdner Tora-Projekt wird bis August kommenden Jahres verlängert. Der Schreibprozess dauere länger als gedacht, sagte Projektkuratorin Jana Dams. Das Projekt hatte im Sommer 2025 begonnen und sollte Ende Oktober beendet sein. Dabei schreiben ausgebildete Schreiber zu bestimmten Zeiten und unter strengen Regeln per Hand die hebräischen Buchstaben auf Pergament. Die Arbeit findet in einem gläsernen Pavillon statt und kann beobachtet werden. Die Tora gilt als wichtige heilige Schrift des Judentums und enthält die 5 Bücher Mose. Die neue Tora-Rolle ist für die jüdische Kultusgemeinde Dresden bestimmt. Das war der Radioreport mit Andreas Schrock. 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
3: Und hier ist der MDR Sachsen Verkehrsservice. Die B174 Ortsumfahrung Marienberg ist nach wie vor zwischen Lauterbacher Straße und der Abfahrt Karlstraße nach einem Unfall gesperrt. Und auch die Straße zwischen Nempitz und der B87 ist nach einem Unfall weiterhin in beiden Richtungen gesperrt. In Löbau ist die Georgewitzer Straße wegen eines Feuerwehreinsatzes gesperrt und es wird geblitzt auf der B87 am Abzweig Gräfendorf Richtung Mokrena, auf der B175 zwischen den Abzweigen Wittgendorf und Mutscheroda, in Dresden in der Hansastraße stadteinwärts und in Leipzig in der Karl-Heine-Straße stadtauswärts. Und für mehr Tipps gibt es unsere kostenlose Verkehrshotline 0800 6375 637. Schnell und aktuell der MDR Sachsen Verkehrsservice. Gute Fahrt.
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3: Und mit einem magischen Wesen. Was ein Zauberkasten ist, das wissen Sie. Heute allerdings, da beschauen wir den Zauber, der in dem Kasten ist. Das Akkordeon. Instrument des Jahres ist heute unser Thema und das Akkordeon kann alles. Von laut bis sanft, von A wie alte Meister über C wie Tango bis Z wie zünftige Stubenmusik. Das Akkordeon kann alles zaubern. Heute erfahren wir mehr über das Zauberinstrument. Und alle Infos und auch unseren Podcast zur Sendung finden Sie für kuschelige Abende auf dem Sofa zum aller Ruhe nachhören in unserem Internet auf mdrsachsenradio.de. Ich bin Imme Tröger, freue mich, dass Sie heute wieder bei uns sind.
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0: mit ABBA und Ring Ring. Das ist Ihr Mittwochabend mit Exquisit, dem Ostmagazin. Wir sind heute Abend zu Gast im Harmonika Museum 2, da bei Thorald Meisel und Hans Schlott, dem Vorstand des Fördervereins des Museums. Denn ich wollte mehr über das Instrument des Jahres erfahren, das seit über 170 Jahren auch im Vogtland gebaut wird. Gemeint ist das Akkordeon, das vom Musikschulakkordeon bis zum Meisterinstrument im Vogtland hergestellt wurde, auch in der DDR, wie mir Thorald Meisel erzählt hat.
1: Ja, also die Bandbreite des Akkordeons ist ja wirklich, sagen wir mal, enorm. Vom Solisteninstrument, das man im klassischen Konzert einsetzt, bis zur Unterhaltungsmusik und Spielen im Verein, ist ja alles Mögliche auf dem Akkordeon. Es ist derart vielseitig wie das Instrument ist, findet man nicht unbedingt ist gleich ein zweites.
0: Jetzt haben wir schon gehört, es war eine ganz große Industrie auch drumherum. Wie hat sich denn die Werkstätten, die Akkordeonzunft zu DDR-Zeiten hier entwickelt? Wer war noch mit angegliedert? Es sind ja auch Arbeitsplätze, die damit zu tun haben, ne?
1: Also sagen wir mal, zunächst mal der Maschinenbau, ne, der Rationalisierungsmittelbau, wie es damals hieß, das war schon mal eine ganz wichtiger Grundpfeiler. Dann hat man dazu durch das Institut für Musikinstrumentenbau, also Forschungsinstitut, die theoretischen Arbeiten geleistet haben, und die ganzen Zuliefererbetriebe. Also es war eigentlich, sagen wir mal, weit verzweigt. Also es ging bis ins Erzgebirge und teilweise auch mit ein paar, sagen wir mal, ungewöhnlichen Sachen, also beispielsweise zum Kombinat Musikinstrumentenbau hat auch die Kunstblume in Sebnitz gehört, ne? Also das war, ja, war ja auch ein Wiesenbringer. Das war ja auch notwendig.
0: Was hat denn so ein Instrument eigentlich für den Bürger gekostet, früher in der DDR?
1: Oh, also von mehreren hundert Euro bis über 1000 war das schon, reichte die Spanne eigentlich schon. Also sagen wir mit, als wenn ich mich daran erinnere, wenn man dann einmal den Katalog aus dem Westen gesehen hat, ja, waren schon bis zu 2000 Mark, war das Angebot schon da gewesen.
0: Wie steht's denn eigentlich so heute um das Akkordeon? Erreicht das auch junge Leute? Also spätestens seit Andreas Gabalier wissen wir, ja, natürlich ist das immer noch auch ein Instrument, was Einzug hält. Und dennoch verbinden es ja viele mit Stubenmusik, mit da sitzen ältere Leute, irgendwo auf dem Berg. Wie hat sich das Akkordeon entwickelt und was macht das Spannende am Instrument eigentlich aus? Also sprich, wie steht's denn heute nun wirklich ums Akkordeon? Hält das mit dem Zeitgeist?
1: Oh, das ist natürlich, sagen wir mal, fast eine Gewissensfrage. Es wird sicherlich Leute geben, die das ungemein bejahen. Es wird Leute geben, die das vehement bestreiten. Und irgendwo in der Mitte werden wir uns da wahrscheinlich treffen bei so einer Geschichte. Es ist immer noch ein Instrument, das sehr vielseitig ist. Die Zeiten, als es einen Versuch unternommen hat, den Konzertbereich der E-Musik einzugliedern, sind derzeit nicht da oder nur in ganz geringem Maße. Was aus meiner Sicht daraus in den letzten Jahren sich nicht so entwickelt hat oder inzwischen wieder rückläufig ist, ist das E-Akkordeon. Da hat man vor 10 Jahren eigentlich, sagen wir mal, große Hoffnungen gesetzt, dass man damit ganz neue Kreise erschließen kann. Wir hatten da sogar überlegt, ob man nicht eine eigene Kategorie beim Klingenthaler Akkordeonwettbewerb einrichten für das E-Akkordeon. Aber in den letzten 4-5 Jahren ist das wieder abgeflacht.
0: Unter einem E-Akkordeon verstehen wir?
1: Ein elektronisches Akkordeon mit zusätzlichen elektronischen Bauteilen, wo man, sagen wir mal, die Orgel im Akkordeon, wenn man es mal so salopp ausdrücken will.
0: Also ich kenne so ein Akkordeon, mein Vater spielt so eins und er macht das ganz meisterhaft. Und das ist natürlich auch nicht so ohne. Da muss man wirklich auch wissen, was man tut, wann man welches Register zieht, würde man bei der Orgel sagen. Jetzt haben wir schon von den Wettbewerben gehört. Die gab es ja schon zu Ostzeiten auch. Und von wann bis wann, wie gestalteten sich die? Von wo kamen überall dann die Akkordeonisten auch her?
1: Also los ging es mit dem Klingenthaler Akkordeonwettbewerb 1948. Ab 1963 war er dann mit internationaler Beteiligung, waren dann zunächst die Ostblockstaaten dabei und dann ab 67 dann auch Nordeuropa, ne, und dann auch die Bundesrepublik. Also es war, die Sieger kamen sogar in den 80er Jahren mit Peter Sova aus den USA. Also das war schon international, würde man sagen, dass unser Klingenthaler Wettbewerb auf einer Stufe Stufe stand mit den beiden Wettbewerben der Weltverbände CIO und CMA. Also wer dort gewonnen hat, wollte auch in Klingenthal gewinnen. Und wer in Klingenthal gewonnen hat, wollte wenigstens einen der beiden Titel bei den Akkordeon-Weltverbänden erringen.
0: Jetzt haben Sie schon gesagt, der Versuch in Richtung E-Musik zu gehen, der ist so ein bisschen rückläufig. Ich musste sowieso schon immer mal auch an diese ganz fantastischen, vielen russischen auch Knopfakkordeonisten denken, die ja auch gezeigt haben, dass Klassik durchaus möglich ist auf dem Akkordeon, wo man es vielleicht gar nicht erst hin verortet. Meinen Sie, dass das doch nochmal vielleicht eine Renaissance kriegt?
1: Also in der Musik ist alles möglich. Also das sieht man ja, dass man nach über 60 Jahren auch die Beatles wieder hervorholt. Warum nicht auch beim Akkordeon? Also so gesehen bin ich guter Hoffnung, dass da sich noch was tut.
0: Ja, sagt Thorald Meisel, der gute Geist des Harmonika-Museums in Zwota. Dort war ich zu Gast und habe mit ihm ganz viel über das Akkordeon gesprochen und viel erfahren auch, dass es nicht nur das Instrument des Jahres, sondern es hat in Sachsen auch eine lange Tradition. Das ist Exquisit, das Ostmagazin bei MDR Sachsen, jetzt mit Klassik. Wir hören Bramsch-Ött, wie die Ungarn sagen. Der ungarische Tanz Nummer 5 von Johannes Brahms, gespielt von Martinas.

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0: die Fiction Factory mit Feels Like Heaven beim Sachsenradio, exquisit das Ostmagazin. Wir verbringen heute einen Abend mit dem Instrument des Jahres, dem Akkordeon. Dabei ist das Instrument nicht mehr nur in der Volksmusik anzutreffen, sondern auch längst in den Konzertsälen. Ob meisterhafter Tango oder einzigartige Klassik, das Akkordeon spielt alles, was die Musik zu bieten hat. Und es gab hier auch viele Jahre, auch im Osten, internationale Wettbewerbe von Musikern. Auch darüber habe ich bei meinem Besuch in Zwota mit Thorald Meisel vom Harmonika-Museum gesprochen. Hören wir uns heute Abend an, meinen kleinen Besuch. Um zum Wettbewerb nochmal zu schauen, Sie haben gesagt, der fand 2023 das letzte Mal statt. Warum?
1: Ja, warum? Das ist eine gute Frage. Es fehlte einfach die Unterstützung. Es waren engagierte Leute noch da, aber es waren zu wenige. So ging es uns auch mit dem Nachwuchswettbewerb Kleine Tage der Harmonika, den 1973 ins Leben gerufen wurde und wo wir auch quasi aus dem ganzen Bundesgebiet dann junge Musiker da hatten. Aber allein kann man es nicht stemmen. Und Klingenthal ist dadurch, dass auch die Industrie mal so zurückgegangen ist. Damals gab es ja die Firmen sogar noch, aber es hat an der nötigen Unterstützung gefehlt. Und man muss halt auch sagen, ein Akkordeonwettbewerb ist was anderes wie ein Großkonzert von Rockband. Ja, da ist dort viel Kleinarbeit zu leisten, viel Detailarbeit über Wochen, Monate hinweg. Wenn wir allein überlegen, was es für einen Aufwand gekostet hat, die Visa zu besorgen für die Außer-EU-Länder. Dirk Künzel als der Geschäftsführer vom Organisationsbüro, also was der für Zeit investiert hat, alleine in Gespräche mit den Botschaften, um an die Visa zu kommen, es war immer Herzklopfen bis zuletzt. Ja.
0: Jetzt ist das Akkordeon ja Instrument des Jahres geworden.
1: Das Jahr des Akkordeons fällt genau auf unser 40-jähriges Jubiläum vom Harmonika-Museum Zwota. Wir haben 1986 mit einer kleinen Heimatstube im Nachbarhaus, im Ludwighaus, begonnen und sind dann nach Schließung der Mittelschule hier umgezogen und haben natürlich hier viel größere Räume zur Verfügung. Und in 3 Jahren hätten wir ja dann das Jubiläum 200 Jahre sächsische Harmonika-Industrie zu feiern.
0: Wer hat denn das eigentlich gekürt?
1: Also nach meinem Wissen war es der Deutsche Musikrat. Wir waren auch davon überrascht, weil es ja eigentlich gerade, sagen wir mal, zu einem Zeitpunkt passiert ist, als in Klingenthal die Akkordeonproduktion am Aussteht. Auf der einen Seite hat es uns gefreut, aber auf der anderen Seite hat es uns noch einmal deutlich gezeigt, was wir eigentlich mit dem Ende der Produktion verloren haben.
0: Vielleicht können wir ja ein bisschen zum Nachdenken anregen, auch mit der heutigen Sendung. Das heißt, die Frage, wird in Klingenthal noch gebaut? Hat die sich erübrigt oder gibt es irgendwo noch so einen Helden, der das Ganze überdauert?
1: Wenn man die Glaskugel schauen könnte, wäre die Frage leichter zu beantworten. Ich weiß es nicht. Also die Hoffnung stirbt zuletzt, sagt das Sprichwort, aber realistisch gesehen kann ich mir es nicht vorstellen.
0: Also liegt wirklich alles brach hier in der Gegend, rund um den Instrumentenbau, also speziell auch aufs Akkordeon bezogen?
1: Also beim Akkordeon, ja.
2: Die Anja Rockstroh noch mit ihrer Firma und der Furich, der die Nachfolge vom Hardenhauer angetreten hat. Es sind aber sehr begrenzte Kapazitäten, die da noch laufen. Aber es ist nicht ganz alles tot.
1: In dem Sinne haben wir noch 2, 3, die aber als Familienbetrieb, wenn wir mal, existieren, aber wo du eigentlich in der großen, weiten Musikwelt heute kaum eine Rolle spielen kannst. Klar, die Anja Rockstroh, die werden ja auch mal integriert in den Akkordeonwettbewerb, einen Bandonienwettbewerb für einige Jahre noch, der auch sehr gut gelaufen ist. Hat eine aus den Niederlanden gewonnen mit einem Instrument aus Klingenthal. Natürlich, das ist schon was, da gibt es gar keine Frage. Ne? Aber wenn man es im Vergleich sieht, also sagen wir mal, ist von der großen Zeit nicht mehr viel übrig, sagen wir es mal so.
0: Wenn jetzt jemand so ein von früher gefertigtes Akkordeon erwerben möchte aus Klingenthal, weiß man eigentlich, wo heute so Preise angesiedelt sind? Wie gefragt sind denn die Instrumente nach wie vor?
1: Also ich denke, der Markt ist sehr, sehr voll. Das sind von den Preisen her, die sind im Keller. Selbst wenn man ein altes Instrument reparieren lassen will, also ich denke, man ist besser dran. So ist es mindestens die Erfahrung der letzten Wochen, wenn man mit Leuten spricht oder solche Sachen auch vermittelt hat. Kauft euch eins, ein neues, seid ihr besser dran, als wenn ihr hier so ein altes Klingenthaler reparieren lasst. Wir haben auch im Museum, sagen wir mal, so ein Riesenangebot von Leuten, die uns die Instrumente schicken wollen, dass wir teilweise sagen müssen, wir können nicht mehr aufnehmen, weil wir sind ein Museum und kein Versandhaus.
0: Jetzt sind wir ja hier im Harmonika-Museum. Wer jetzt selber mal gucken will, das alles auch bestaunen möchte, was ich jetzt bestaunt habe, bevor wir uns hierher gesetzt haben. Wer vorbeischauen will, was genau kann er hier alles begucken? Was zeigen Sie? Also auch Heidi Kabel mit einem Klingenthaler Akkordeon habe ich gesehen. Jedoch auch ganz, ganz viele Instrumente, ne?
1: Ja, also wir haben einen Fundus von mehreren tausend Instrumenten, die hier im Klingenthaler Raum gebaut wurden, bis über nach Karlsfeld, was die Bandonions sind. Wir zeigen eigentlich die Entwicklung der Instrumente, Mundharmonika, Konzertina, Bandonion, Akkordeon, bis hin zu den elektronischen Tasteninstrumenten, die von 1955 bis 1990 hier in der Region, zuletzt dann speziell in Schöneck, gefertigt wurden. Der Harmonika-Museum 2 da steht dafür als Zeichen, was die Region früher hier gefertigt hat.
0: Und wir erfahren auch gleich noch mehr über das Akkordeon und sein Museum in 2. Das Instrument des Jahres ist heute unser Thema in Exquisit, dem Ostmagazin bei MDR Sachsen. Und jetzt ist Laternenfest.

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0: Das Sachsenradio mit Bruce Hornsby und The Way It Is. So klingt MDR Sachsen mit Exquisit, dem Ostmagazin. Tasten, Knöpfe, Balk und Luft. Und dann ein ganzes Herz voller Musik. Das ist der Stoff, aus dem das Akkordeon gemacht ist. Als mein Papa das Akkordeon für sich entdeckte, da war er 5. Und der Brauereidirektor in Aibau in der Oberlausitz versprach ihm einen Kasten rote Brause, wenn er ihm den Egerländer Marsch vorspielt. Die Brause ist lang getrunken, geblieben ist ein Herz voller Musik. Und wir erfahren heute mehr über das Instrument des Jahres. In Zwoda bei Klingenthal, da wurden nicht nur Akkordeons gebaut und das auch in der DDR, sondern dort kann man auch das Akkordeon ganz herrlich begucken und ihm auf den Grund gehen. Und zwar im Harmonika-Museum bei Thorald Meisel und Hans Schlott. Und die beiden habe ich besucht und das hören wir uns heute Abend an. Denn ich habe so manche interessante Geschichte erfahren. Sogar Louis Trenker hat hier ein Andenken hinterlassen. Das kam wie?
1: Ja, der Louis Trenker war sehr gut befreundet mit dem Walter Klass 1, unserem ersten Olympiateilnehmer von 1928 in St. Moritz. Und der Walter Klass hat den Louis bei verschiedenen kritischen Filmszenen gedoubelt. Und die beiden hatten eine jahrzehntelange Freundschaft. Und ich nehme an, dass aus dieser Verbindung dann auch die Idee entstanden ist, dass der Louis Trenker für die Marke Sibylla Brand aus Zwoda als Werbeträger aufgetreten ist.
0: Sie haben auch überhaupt gesagt, dass Musik und Wintersport hier zusammengehören. Ich habe auch Sven Hannawald gesehen in der Vitrine, zumindest Bilder von ihm. Das geht hier Hand in Hand. Das ist auch eine besondere Ausstellung, die jetzt im Moment auch zu besichtigen ist bei Ihnen.
1: Ja, wir haben natürlich zum Jubiläum 20 Jahre Vogtland Arena mit der Harry-Glass-Schanze eine kleine Ausstellung in unserem Raum aufgebaut, wo wir einen Rückblick haben auch auf die Geschichte der Vogtland Arena und natürlich auch die gesamte Skisportgeschichte Klingenthals. Und die ist halt sehr eng mit dem Musikinstrumentenbau verbunden. Es gab die C.A. Seidel Schanze, die ist benannt nach dem damaligen Inhaber der Firma C.A. Seidel Söhne, den Kurt A. Seidel. Wir haben den Simon Ammann als vierfachen Olympiasieger, der zum Skisprung-Weltcup in der Vogtland Arena eine goldene Mundharmonika bekommen hat. Wir haben den Gregor Schlierenzauer aus Österreich, der mit den Instrumenten, die er in Klingenthal gewonnen hat, inzwischen eine ganze Akkordeongruppe ausstatten kann. Es hat eigentlich so seit 1923, denke ich, war es das erste Mal, dass bei einem Wettkampf Sieger in Klingenthal ein Musikinstrument bekommen haben. Und das zog sich eigentlich über die ganzen Jahre dann hin. Also etliche Skisportler durften Musikinstrumente aus Klingenthal bei sich zu Hause haben. Ob in der Vitrine oder auf dem Dachboden, das kann ich natürlich nicht beurteilen.
0: Jetzt müssen wir auch sagen, dass man das hier alles begucken kann und das bestaunen darf. Das ist natürlich nicht selbstverständlich, denn Sie beide machen das alles ehrenamtlich. Dieses Museum lebt, weil Menschen so viel Herz und Leidenschaft mitbringen und es erhalten. Wann genau kann man Sie hier besuchen und wo findet man Sie in Zwoda?
1: Also man findet uns in der ehemaligen Zwoda Mittelschule. Die ist geografisch gesehen gleich neben der Kirche. Den Kirchturm sieht man schon aus weiter Entfernung. Momentan geöffnet haben wir dienstags, mittwochs und donnerstags von jeweils 10 bis 16 Uhr und jeden ersten Samstag im Monat von 14 bis 17 Uhr. Und natürlich auch Voranmeldungen, was meistens gerne von Gruppen genutzt wird, unter der Telefonnummer 037 467 222 62.
0: Kann ich alles bestätigen? Den Kirchturm habe ich leuchten sehen und die Fahrt hierher war wunderschön. Es ist in jedem Fall eine Reise wert. So zum Abschluss, was macht für Sie den Zauber des Akkordeons aus?
1: Den Zauber des Akkordeons? Man gewinnt damit ganz viele Freunde. Die meisten meiner Freunde habe ich kennengelernt, weil sie Akkordeon spielen. Also von Finnland, von Russland bis nach Spanien. Also das ist eigentlich das Interessante am Akkordeon, dass es die Menschen verbindet.
2: Hier in der Region ist es ja so, dass fast jede Familie irgendwo im Akkordeonbau integriert ist. Irgendwo in die kleinen Firmen. Fast jede Familie hat irgendeine Beziehung zum Akkordeonbau. Und jetzt, wo, sagen wir mal, die Industrie am Boden liegt oder nicht mehr in dem Maße existent ist, haben wir hier in unserem Museum uns die Aufgabe gestellt, die Tradition wenigstens zu erhalten. Und dazu habe ich versucht, wir haben hier Flyer gemacht und weil eben sehr viele in der Industrie tätig waren, haben wir versucht, eben einmal ein bisschen Rentner zu requirieren, die hier im Ehrenamt mit Führungen machen könnten oder so. Aber das ist, die Resonanz ist sehr gering. Also Ehrenamt scheint nicht so doll gefragt zu sein.
0: Umso wichtiger und umso toller ist es, dass Sie zwei nach wie vor hier die Helden und die Ritter sind der Mittelschule, der Akkordeonburg, sag ich mal, die Ritter von der Akkordeonburg. Vielen, vielen Dank, Sie beide. Herr Meisel, Herr Schlott, vielen, vielen Dank für den schönen Rundgang, auch von dem, was wir alles hier gehört haben, dass Sie unser kostbares Volksgut bewahren und auch weitertragen, auch unsere Volkskunst weitertragen. Vielen, vielen Dank dafür.
1: Wir bedanken uns für Ihr Interesse.
2: Es wäre schön, dass sich vielleicht der eine oder andere in der Region hier bei uns im Verein mitmachen würde. Das wäre sehr schön.
0: Also Vereinsmitglieder sehr gern willkommen.
1: So ist es.
0: Mein Besuch im Harmonikamuseum in Zwota, denn das Akkordeon ist das Instrument des Jahres und wir würdigen heute die lange Instrumententradition in Sachsen. Und wir haben heute Abend auch schon von einem elektrischen Akkordeon gehört, das viele Instrumente in sich vereint. Und so eins stelle ich Ihnen jetzt vor. Sie hören meinen Papa. Der spielt Ihnen den zweiten Walzer von Dmitri Schostakowitsch. Gehört haben Sie ihn heute schon ein paar Mal und jetzt eben auch mit dem zweiten Walzer.

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Und da klingt heute Akkordeonmusik beim Sachsenradio, denn das Instrument des Jahres ist heute unser Thema im Ostmagazin, auch mit ihren Erinnerungen. Carola hat uns zum Beispiel aus Janatal geschrieben: Das Akkordeon ist eines der vielseitigsten Instrumente. Ich habe leider kein Talent, es zu spielen, aber zuhören ist eine Wonne. Außerdem hat uns Andreas geschrieben: Ich erinnere mich an meine Zeit bei der Bundeswehr, als bei einem zweiwöchigen Einsatz abends plötzlich ein Akkordeon da war und gespielt und gesungen wurde. Alles darüber zu schreiben, sprengt den Rahmen. Nur so viel, ich erinnere mich heute noch an diese zwei Wochen und musste meiner Frau gerade alles darüber erzählen. Einen schönen Abend Ihnen. Sie haben überhaupt ganz viel geschrieben, dass Sie es in erster Linie mit Hausmusik verbinden. Viele Opas und Mamas haben Akkordeon gespielt, haben Sie mir geschrieben. Christa schreibt auch, bei uns wurde zu Hause immer Hausmusik gemacht. Insbesondere die Weihnachtszeit war dafür prädestiniert. Zum Beispiel durften auch keine Geschenke geöffnet werden, bevor nicht die ganze Familie das für den Tag vorgesehene Liederprogramm gesungen hatte. Michael schreibt, ich habe in den 70er Jahren oft mit einem Freund, der Akkordeon spielte und ich Gitarre, die Gäste der Waldgaststätte zum Wilden Mann im Leutscher Holz unterhalten. Es war jedes Mal eine tolle Stimmung im Saal. Und Betty schreibt uns, ich habe mit 14 Jahren angefangen zu lernen, damals 5 DDR-Mark eine Stunde. Ich habe und hatte damals auch schon das Akkordeon, ein Originalakkordeon, 120 Bässe von Weltmeister, 1999 überholt, für fast 700 D-Mark nochmal aufgearbeitet. Ja, leider spielt sie heute nicht mehr so. Allerdings, sie schreibt, vielleicht ist es ja doch nochmal an der Zeit, nochmal anzufangen. Von Kleines Haus am Wald zum Beispiel. Das kann ich mir sehr gut vorstellen. Vielen, vielen Dank für all Ihre Post. Ich kann jeden nur bestärken und ermuntern, zum Instrument zu greifen. Ihre Geschichten, Ihre Erinnerungen immer gern. Und wir lösen natürlich auch unsere Preisfrage auf. Da wollten wir wissen, mit wie vielen Personen musste das in Klingenthal gebaute, damals weltgrößte Akkordeon gespielt werden? A mit 6 Mann, B mit 7 Mann oder C mit 8 Mann? Und die richtige Antwort ist A. Mit 6 Mann. Das Akkordeon war damals eine Maßanfertigung für ein Varieté-Unternehmen aus München und 6 Damen spielten das Akkordeon. Es war 1,80 Meter groß und kann heute noch im Museum in Markneukirchen bestaunt werden. Aus allen, die es richtig hatten, haben wir heute Andreas Schade aus Weißwasser gezogen. Herzlichen Glückwunsch und viel Freude mit unserem Ostpaket. Knappern Sie sich durch die Erinnerungen. Danke, dass Sie mit uns gerätselt haben. Sie hören exquisit das Ostmagazin bei Ihrem Sachsenradio. Jetzt auch mit James Last. Biskaya.

Albert Hammond und These Are the Good Old Days hier beim Sachsenradio am Mittwochabend. Das war exquisit das Ostmagazin. Ich habe mich gefreut, dass Sie heute wieder bei mir waren. Alle Infos zur heutigen Sendung und auch unseren Podcast finden Sie bei uns im Internet auf mdrsachsenradio.de. Nächste Woche ist mein Kollege Frank-Michael Bauer wieder für Sie da. Der schaut dann mit Ihnen auf 70 Jahre Wartburg 311. Mein Name ist Imme Tröger. Ich sage für heute Tschüss und ich freue mich schon aufs nächste Mal. Bis dahin bleiben Sie mir behütet und beschützt. 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
1: Um 20 Uhr mit Andreas Schrock. Die Rettungsdienste im Landkreis Bautzen haben 7 neue Einsatzfahrzeuge bekommen. Sie ersetzen nach Angaben des Landratsamtes ältere Modelle, die aus technischen Gründen ausgemustert werden oder nur noch als Reserve dienen. Die Wache des Deutschen Roten Kreuzes in Stier erhielt einen Rettungswagen, die Malteser in Hoyerswerda ein Notarztfahrzeug. Zudem wurden 5 neue Krankentransporter für Standorte in Bischofswerda, Hoyerswerda, Königsbrück und Königswartha übergeben. Alle Fahrzeuge sind laut Landratsamt mit modernster Medizintechnik ausgestattet. Die Beschaffungskosten von knapp 1,7 Millionen Euro werden von den Krankenkassen getragen. Die erste Tarifrunde in der sächsischen Metall- und Elektroindustrie ist ohne Ergebnis beendet worden. Wie die Industriegewerkschaft Metall mitteilte, legte die Arbeitgeberseite kein Angebot vor. IG Metall-Bezirksleiter Otto forderte den Verband VSME auf, schnellstmöglich eine Verhandlungsbasis zu schaffen. Die Gewerkschaft verlangt Einkommenssteigerungen von 5% und eine soziale Komponente, mit der untere Entgeltgruppen besser gestellt werden. Außerdem strebt sie Job- und Standortgarantien an. In 2 Wochen wird in Dresden weiterverhandelt. Nach der Insolvenz des Leipziger Solarunternehmens Energiekonzepte Deutschland, kurz EKD, sollten betroffene Kunden erst einmal Ruhe bewahren. Das rät die Verbraucherzentrale Sachsen. Wer eine Solaranlage bestellt oder bereits angezahlt hat, sollte jetzt nichts überstürzen, sagte Rechtsreferentin Beate Saupe, MDR Sachsen.
2: Die Kunden sollten zunächst Ruhe bewahren und die Verträge auch nicht gleich voreilig kündigen. Die betroffenen Kunden sollten alle Zahlungsbelege, Verträge und auch den bisherigen Schriftwechsel zunächst sichern. Dann sollten sie auch schauen in ihren Vertragsunterlagen, wer ist eigentlich mein Vertragspartner, weil verschiedene Gesellschaften der EKD-Gruppe Insolvenz gestellt haben. Dann sollten sie sich über den aktuellen Stand des Verfahrens informieren. Es wurde bereits ein vorläufiger Insolvenzverwalter bestellt, der auch mitgeteilt hat, dass der Geschäftsbetrieb vorerst weiterläuft. Verbraucher können diesen schriftlich kontaktieren, um zu klären, wie es weitergeht.
1: Die Verbraucherzentrale rät außerdem, vorerst keine weiteren Zahlungen zu leisten, bevor geklärt ist, wie der jeweilige Auftrag erfüllt werden soll. Unbekannte haben an der Bahnstrecke Bischofswerda-Zittau erneut Kupferkabel zerschnitten. Wie die Bundespolizei mitteilte, fanden Beamte gestern Nachmittag im Bereich des Kummersberges 4 Kabelstücke vor, die für den Abtransport bereitgelegt worden waren. Sie hatten eine Gesamtlänge von 100 Metern. Das Wetter für Sachsen. Die Nacht wird sternenklar und trocken. Später bildet sich Nebel. Die Temperatur sinkt auf 6 bis 0 Grad. Im Erzgebirge ist Bodenfrost möglich. Morgen etwas Sonne, 14 bis 18 Grad. Die Zeit 20 Uhr und 3.
3: Hier ist der Verkehrsservice für den ARD-Abend. A2 Richtung Hannover, zwischen Wollin und Seeser, Behinderungen nach einem Unfall. Die A4 Richtung Dresden ist zwischen Wandersleben und Neudietendorf nicht mehr gesperrt, zurzeit noch stockender Verkehr. Auf der A13 Richtung Dresden zwischen Schönefelder Kreuz und Rago ist wegen Bauarbeiten nur eine Fahrbahn frei. Und damit weiter gute Fahrt durch diesen Abend und kommen Sie gut an Ihr Ziel.
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3: Schönen guten Abend aus Dresden. Hier ist MDR Sachsen. Ich bin Frank-Michael Bauer und hier macht eine auf Ferien Holiday Madonna. Guten Abend.

M. Zaire, Johnny Wakelin. 1976 ist dieser Titel erschienen. Das Lied thematisiert ja den historischen Boxkampf zwischen Muhammad Ali und George Foreman, der 1974 in Kinshasa stattgefunden hat. Und musikalisch waren da so einige harte Rhythmen noch zu hören und afrikanische Trommeleinflüsse. Und jetzt wechseln wir in das Jahr 1991. Und da gab es für den Soundtrack des Spielfilms Robin Hood, König der Diebe, einen Titel. Der kanadische Musiker Brian Adams hat das Werk komponiert, gemeinsam mit Michael Kamen und Robert John Lang. Innerhalb einer knappen Stunde, 55 Minuten hat es nur gedauert, dann war das Lied fertig. Das Stück hat sich anschließend 16 Wochen lang ununterbrochen an der Spitze der britischen Singlecharts gehalten. Und wie war das mit Deutschland? Genau heute, vor 35 Jahren, Nummer 1 in der Bundesrepublik und insgesamt 5 Wochen auf 1. Diese Ballade, Everything I Do it for you.

Circle in the Sand, ja, am Strand sitzen und einen Kreis in den Sand malen. Belinda Carlisle aus Hollywood war das mit ihrem Titel aus dem Album Heaven on Earth von 1987 hier im ARD-Abend. Das dazugehörige Musikvideo, das wurde dann auch an einem Strand in Kalifornien gedreht und mit dieser Musik untermalt. Und jetzt gibt's Klänge aus Dänemark aus dem Jahre 2011. Da kommt uns Aura Dione mit ihrem Titel Friends hier bei uns im ARD-Abend.

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10: 20.31 Uhr, hier ist der Verkehrsservice für den ARD-Abend. Auf der A13 Richtung Dresden zwischen Schönefelder Kreuz und Ragow ist wegen Bauarbeiten nur eine Fahrbahn derzeit frei. Auf der B6, Ortsdurchfahrt Gröbers, Behinderungen nach einem Unfall. Soweit die Meldungen, weiterhin gute Fahrt durch den Abend und kommen Sie gut an.
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10: Aus Dresden mit Frank-Michael Bauer und hier ist Eagle Eye Cherry, Safe Tonight. Und danach aus Dänemark, Laid Back.

Ein Hit aus Dänemark, der Sunshine Reggae, in den 80ern großer Erfolg. Und das war ein Volltreffer für John Guldberg und Tim Stahl. Jetzt geht's ins Jahr 2000 und da hat Lionel Richie diesen Titel aufgenommen, Angel. Das Stück wurde als Hauptsingle seines 6. Studioalbums Renaissance ausgekoppelt. Ja, und hier ist im ARD-Abend Lionel Richie.

0: Das war sie, die Debütsingle für Nena. Und das ist im Jahr 1982 gewesen. Der Durchbruch kam im deutschsprachigen Raum mit diesem Song und vor allem auch mit einem Auftritt in der ARD-Musiksendung Musikladen. So, und von der Musik wechseln wir zum Wort. Und da sind die drei Herren Streter, König und Schubert gefragt.
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3: Ich habe dreimal den Führerschein verloren und musste dann die MPU bestehen, also der sogenannte Idiotentest. Und das war äußerst erbaulich. Da waren 8 Kunden, eine Verkehrspsychologin, völlig zerrüttet. Die haben alle gesagt, wir trinken eigentlich gar nicht. Also klar, abends mal 3-4 Bier am Wochenende geht in den Kasten rein, aber eigentlich. Und alle waren der Meinung, dass sie nie was trinken, außer an dem Tag, an dem sie erwischt wurden. Und dann sind die dort mit 4,0 im Turm in die Allee gegurkt, bei einem Alkoholpegel, bei dem kann sie nicht mal mehr liegen, eigentlich. Ja? Also, das war so geil. Also, das war. Ich wollte danach vor lauter Freude den Führerschein gleich wieder verlieren, um nochmal dort beiwohnen zu können. Tolles Erlebnis. Eine
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3: Ja, das ist lange her. Heute trenne ich Alkohol und wenn ich Alkohol trinke, dann trinke ich erst und fahre dann.
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1: Um 21 Uhr mit Andreas Schrock. Wegen mutmaßlichen Millionenbetrugs mit Corona-Tests ermitteln Staatsanwaltschaft und Polizei in Görlitz gegen mehrere Verdächtige. Ein 62 Jahre alter Mann sitzt in Untersuchungshaft. Der Haftbefehl gegen eine 28-jährige Frau wurde gegen Auflagen ausgesetzt. Nach Behördenangaben sollen die Beschuldigten zwischen 2021 und 2023 in Görlitz und Zittau Corona-Testzentren betrieben haben. Dabei hätten sie in großem Umfang nicht erbrachte Tests bei der Kassenärztlichen Vereinigung Sachsen abgerechnet. Nach bisherigen Erkenntnissen geht es um insgesamt 1,35 Millionen Euro. Der durchschnittliche Zusatzbeitragssatz für die gesetzliche Krankenversicherung kann im kommenden Jahr stabil bleiben. Das teilt der Bundesgesundheitsminister Linnemann auf Grundlage der Finanzprognose des GKV-Schätzerkreises mit. Das Gremium beließ seine Empfehlung bei 2,9% des Bruttoentgeltes. Tatsächlich können aber die Kassen selbst die Höhe des Zusatzbeitrages bestimmen. Deshalb liegt dieser je nach Kasse aktuell zwischen 2,18 und 4,35%. Linnemann erklärte weiter, die Finanzlage der gesetzlichen Krankenkassen bleibe angespannt. Man müsse die strukturellen Probleme lösen und ihre Finanzierung dauerhaft auf eine solide Grundlage stellen. Im Nationalpark Böhmische Schweiz überprüfen Geologen derzeit die Stabilität des Präbischtores. Die bekannte Felsenbrücke unweit der Grenze zu Sachsen zieht jedes Jahr tausende Touristen an. Über den Grund der Untersuchung informiert Marianne Allweis.
2: Bis in die 80er Jahre durfte man über die Felsenbrücke laufen. Das ist inzwischen verboten, um den Sandstein zu schützen. Doch welche Folgen haben die alten Pfade sowie Wind und Wetter für die Stabilität? Das will ein Team von Geologen rund um Thomas Belloff wissen. Mit Robotern und Sonden durchleuchtet er die Felsenbrücke. Besonders im Blick ein Riss an der Unterseite. Die Untersuchungen sollen zeigen, wie weit er ins Innere des Tores reicht und ob er sich in den letzten Jahren ausgebreitet hat.
1: Das Dresdner Tora-Projekt wird bis August kommenden Jahres verlängert. Der Schreibprozess dauere länger als gedacht, sagte Projektkuratorin Jana Dams. Das Projekt hatte im Sommer 2025 begonnen und sollte Ende Oktober beendet sein. Dabei schreiben ausgebildete Schreiber zu bestimmten Zeiten und unter strengen Regeln per Hand die hebräischen Buchstaben auf das Pergament. Die Tora gilt als wichtige heilige Schrift des Judentums und enthält die 5 Bücher. Mose. Das Wetter für Sachsen. Die Nacht wird sternenklar und trocken. Später bildet sich Nebel. Die Temperatur sinkt auf 6 bis 0 Grad. Morgen kommt die Sonne raus. Das Ganze dann bleibt trocken bei 14 bis 18 Grad. Die Zeit 21 Uhr und 3.
3: Hier ist der Verkehrsservice für den ARD-Abend. Auf der A1 Münster Richtung Dortmund ist die Auffahrt Unna wegen Bauarbeiten gesperrt. A2 Richtung Hannover zwischen Irxleben und Allerengersleben, Stau an einer Baustelle, die Verzögerung beträgt eine Viertelstunde. Auf der A13 Richtung Dresden zwischen Schönefelder Kreuz und Rago ist wegen Bauarbeiten nur eine Fahrbahn frei. Die A24 in Hamburg ist zwischen Kreisverkehr Horner Kreisel und Hamburg-Jenfeld wegen Reparaturarbeiten gesperrt. Die empfohlene Umleitung von Horner Kreisel abfahren auf die Sievekingsallee bis zur Kreuzung Schiffbeker Weg, dann in Richtung Anschlussstelle Jenfeld weiter auffahren. Auf der A45 Gießen Richtung Hagen ist die Auffahrt Siegen Süd wegen Bauarbeiten gesperrt. Das waren die Meldungen. Weiterhin gute Fahrt durch den Abend und kommen Sie gut an Ihr Ziel.
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3: Ich bin Frank-Michael Bauer. Schönen guten Abend aus Dresden. Hier ist das MDR Sachsen-Radio. Und da haben wir Barclay Jim's Harvest mit Life is for Living.

Huey Lewis and the News hier bei uns im ARD-Abend an diesem heutigen 14. Oktober. Ja, das ist auch Tag der Nachspeise. Man sagt uns Männern ja immer nach, wir essen lieber Nachspeise als das Hauptgericht, beziehungsweise nehmen mehr Nachspeise Süßigkeiten als die Frauen. Ja, am Wochenende war ich bei einer Geburtstagsfete, da waren meine Schwestern auch dabei. Ich muss feststellen, die Mädels haben mehr Süßigkeiten zu sich genommen. Ja, übrigens auf Platz 1 liegt nach der Umfrage des Tastatlas Grießbrei. Erster Platz bei deutschen Süßspeisen. Ich mag Grießbrei mit Kirschen am liebsten. Das ist Platz 1. Auf 2 Ofenschlupfer. Das ist ein schwäbischer Brotpudding mit altbackenem Brot, Äpfeln, Zimt und Vanille. Auf 3 Kirschenmichel. Ein süddeutscher Brotpudding mit Süßkirschen, Zimt und oft einem Schuss Kirschlikör. Och, mir reicht eigentlich ein Eis. Beziehungsweise ich mag Schokopudding mit Vanillesoße. Das ist auch was Leckeres. Am Tag der Nachspeise habe ich heute schon übrigens genascht. Jetzt bei uns Hot Chocolate. Ja, es darf auch heiße Schokolade sein. So you win again.

Unverkennbar dieser Sound, der gehört zu Adele, Rolling on the Deep. Hier gehört im ARD-Abend und das war eine Auskopplung aus ihrem zweiten Studioalbum 21 und der Song ist am Ende einer privaten Beziehung entstanden, die auseinandergebrochen ist und den Song, den hat sie wirklich so gut geschrieben, dass mehrere Grammy-Auszeichnungen rausgesprungen sind. Und wir bleiben noch ein bisschen in Großbritannien und sind bei Cliff Richard, der feiert heute seinen 86. Geburtstag. Herzlichen Glückwunsch. Ende vergangenen Jahres war er ja noch auf Tournee und wer denkt, er setzt sich zur Ruhe? Nee, hat er nicht gemacht. Er hat sich hingesetzt und hat sein 48. Studioalbum aufgenommen. Das wird im nächsten Monat am 27. November veröffentlicht und wird dann heißen Only Number Ones, also nur Nummer 1 Hits. Und das sind Nummer 1 Hits aus Großbritannien von anderen Musikkolleginnen und Kollegen, die er covert auf dieser Platte. 48. Album. Mann, oh Mann. Und aus dem 87er-Album Always Guaranteed, da gibt es jetzt Cliff Richard mit Some People.

An guten Tagen, der Herr Oerding im ARD abends und gleich Musik aus den 80ern. Kleines Spiel gefällig? Machen wir jetzt. Kriegen Sie raus, wie der folgende Titel heißt und wer ihn singt. Gerdes aus Wuppertal hat uns geschrieben, gestern war das viel zu einfach. Ich glaube, das ist immer relativ. Wir hatten ja nicht nur richtige Antworten gehabt. Also, wie ist das heute? Hier sind 3 Sekunden rückwärts. Wie heißt Interpret oder Interpretin und wie heißt der Titel?

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5: 21.32 Uhr, hier ist der Verkehrsservice für den ARD-Abend. Auf der A1 Münster Richtung Dortmund ist die Auffahrt Unna wegen Bauarbeiten gesperrt. A2 Richtung Hannover zwischen Irksleben und Allerengersleben, Stau an einer Baustelle. Die Verzögerung beträgt 15 Minuten. Auf der A13 Richtung Dresden zwischen Schönefelder Kreuz und Rago ist wegen Bauarbeiten nur eine Fahrbahn frei. Die A24 in Hamburg ist zwischen Kreisverkehr Hornau-Kreisel und Hamburg-Jenfeld wegen Reparaturarbeiten gesperrt. Die empfohlene Umleitung von Hornau-Kreisel abfahren auf die Sievekingsallee bis zur Kreuzung Schiff-Beker Weg und dann in Richtung Anschlussstelle Jenfeld weiter auffahren. Auf der A45 Gießen Richtung Hagen ist die Auffahrt Siegen Süd wegen Bauarbeiten gesperrt. Damit weiter gute Fahrt durch diesen Abend und kommen Sie gut an.
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5: Aus Dresden mit Frank Michael Bauer. Tracy Chapman bekommt das Mikrofon. Talking about

Drug all summer long hier bei uns gehört im ARD Abend. 2008 war das ein Erfolgstitel und hörte sich auch ein bisschen nach Lynyrd Skynyrd an. Ja, da waren so ein paar Samples drin von Sweet Home Alabama und auch von Werewolves of London. Und gezählt wurden die Erlebnisse eines jungen Mannes in den Sommermonaten irgendwo in einem See. In Michigan wurde ein Sommerhit für Kid Rock. Und wir spielen heute in der Rubrik, wenn Musik rückwärts läuft. Und wir haben schon richtige Lösungen, aber auch ein paar falsche. Wer singt hier und diesmal rückwärts? Und wie heißt der Titel? Verraten Sie es uns unter alt-abend@mdr.de oder unter 0800 80 80 110. Und jetzt nehmen wir uns Zeit für Eric Clapton von 1977. Mr. Slowhand und Wonderful Tonight.

0: Road Nowhere. Das waren die Talking Heads hier bei uns im ARD-Abend. Gerade Halbzeitpause in der Champions League. Gibt ja heute wieder ein paar Partien. Und da ist auch deutsche Beteiligung angesagt. Slovan Bratislava gegen Stuttgart. Stuttgart führt 1:0 zur Pause. Und Pause ist auch in der Begegnung Bodo Glimt gegen Dortmund, also eine norwegische Mannschaft gegen unsere deutsche Mannschaft. Und da ist bislang noch kein Tor gefallen an diesem 14. Oktober. Das ist ja auch der Tag der Nachspeise. Platz 1 laut Taste Atlas ist zum Beispiel der Grießbrei bei uns in Deutschland. Ja, und da haben wir auch einen Anruf bekommen.
1: Hallo, hier ist Heinz und Gerda aus Wittorf bei Lüneburg. Bei uns gab es heute Mittag Stracciatella-Pudding mit Birnenkompott. Wir finden eure ganze Sendung und eure Musik sowas toll jeden Abend. Viele Grüße. Tschüss.
0: Na, das geht doch runter wie ein Stracciatella-Pudding. Und da hat uns auch ganz liebe Grüße Elke aus Elgersburg geschrieben. Und sie bedankt sich für den Titel, den sie endlich mal wieder gehört hat von Santana vorhin. Und auch ein Dankeschön von Konstanze für eine Musik, die ja was mit Boxen zu tun hatte. Klar, das war der berühmte Insel-Sea-Titel von Johnny Wakelin. Und nun, jetzt haben wir noch ein Geburtstagskind im Angebot. Hat mit diesem Titel zu tun. Hier sind die Moody Blues, Your Wildest Dreams. Und heute hat Gitarrist und Sänger Justin Hayward seinen 80. Geburtstag. Mit seiner Band The Moody Blues veröffentlichte er 86 das Album The Other Side of Life. Und da war dieser Titel drauf.

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1: Um 22 Uhr mit Andreas Schrock. Wegen mutmaßlichen Millionenbetrugs mit Corona-Tests ermitteln Staatsanwaltschaft und Polizei in Görlitz gegen mehrere Verdächtige. Ein 62-jähriger alter Mann sitzt bereits in Untersuchungshaft. Der Haftbefehl gegen eine 28-jährige Frau wurde gegen Auflagen ausgesetzt. MDR Sachsen-Reporter Milan Greulich.
2: Im Zusammenhang mit falschen Abrechnungen in Corona-Testzentren in Görlitz und Zittau haben Polizei und Staatsanwaltschaft gestern und vorgestern mehrere Objekte durchsucht, unter anderem in Zittau. Im Fokus stehen mehrere Verdächtige. Die Betreiber der Testzentren sollen zwischen 2021 und 2023 in großem Umfang Tests abgerechnet haben, die nicht durchgeführt wurden. Nach bisherigem Stand könnten dadurch rund 1,35 Millionen Euro von der Kassenärztlichen Vereinigung Sachsen ausgezahlt worden sein.
1: Das Bundeskabinett hat sich auf eine Zuckersteuer geeinigt. Vorgesehen ist eine Abgabe auf nichtalkoholische Getränke, die mehr als 5 Gramm Zucker pro 100 Milliliter enthalten. Das betrifft etwa handelsübliche Limonade, Cola, Eistees und Energydrinks. Für einen Liter würden dann mindestens 26 Cent Aufschlag fällig. Nicht betroffen sind reine Frucht- und Gemüsesäfte sowie ungesüßte oder sogenannte Zero-Getränke. Auch kleinere Hersteller sollen verschont bleiben. Der Bundestag muss noch zustimmen. Mit den Einnahmen der Zuckersteuer sollen die Krankenversicherungsbeiträge stabil gehalten werden. Außerdem sollen Hersteller ermutigt werden, den Zuckergehalt ihrer Getränke zu verringern. Der durchschnittliche Zusatzbeitragssatz für die gesetzliche Krankenversicherung kann im kommenden Jahr stabil bleiben. Das teilte Bundesgesundheitsminister Lindemann auf Grundlage der Finanzprognose des GKV-Schätzerkreises mit. Das Gremium beließ seine Empfehlung bei 2,9% des Bruttoentgeltes. Tatsächlich können aber die Kassen selbst die Höhe des Zusatzbeitrages bestimmen. Deshalb liegt dieser, je nach Kasse, aktuell zwischen 2,18 und 4,35%. Lindemann erklärte weiter, die Finanzlage der gesetzlichen Krankenkassen bleibe angespannt. Man müsse die strukturellen Probleme lösen und ihre Finanzierung dauerhaft auf eine solide Grundlage stellen. In der Volleyball-Bundesliga der Damen hat der Dresdner SC beim SSC Palmberg Schwerin mit 1:3 verloren. Und in der Handball-Bundesliga der Damen verlor der HC Leipzig beim HSG Blomberg-Lippe mit 21:32. Das Wetter für Sachsen. Die Nacht wird sternenklar und trocken. Später bildet sich Nebel. Die Temperatur sinkt auf 6 bis 0 Grad. Im Erzgebirge ist Bodenfrost möglich. Morgen kommt nach Nebelauflösung etwas Sonne heraus. Es bleibt trocken bei 14 bis 19 Grad.
3: Hier ist der Verkehrsservice für den ARD-Abend. A2 Richtung Hannover zwischen Irxleben und Allerengersleben. Stau an einer Baustelle. Die Verzögerung beträgt eine Viertelstunde. Auf der A13 Richtung Dresden zwischen Schönefelder Kreuz und Rago ist wegen Bauarbeiten nur eine Fahrbahn frei. Die A24 in Hamburg ist zwischen Kreisverkehr Horner Kreisel und Hamburg-Jenfeld wegen Reparaturarbeiten gesperrt. Die empfohlene Umleitung von Horner Kreisel abfahren auf die Sievekingsallee bis zur Kreuzung Schiffbeker Weg, dann in Richtung Anschlussstelle Jenfeld weiter auffahren. A43 Recklinghausen Richtung Münster zwischen Recklinghausen-Herten und Marl-Sinsen. Nach einem Unfall ist dort der Abschnitt gesperrt. Auf der A45 Gießen Richtung Hagen ist die Auffahrt Siegen Süd wegen Bauarbeiten gesperrt. Und damit weiter gute Fahrt durch diesen Abend und kommen Sie gut an.
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3: Aus Dresden mit Frank-Michael Bauer. Ja, wenn die Musik rückwärts läuft, wir klären gleich auf, Sie haben ja bei uns mitgeraten, wer denn diesen Titel gesungen hat und wie er vorwärts heißt und klingt, den gibt's dann auch in voller Länge. Und wir starten mit Aha und Tachi. Schön, dass Sie dabei sind.

0: Goodbye Yellow Brick Road, das war Elton John und wir sind bei unserem kleinen Gespiel, das da Rückwärtsmusik anbietet und Sie sollen erraten, wie der Titel vorwärts heißt und wir haben ausgelost den Hannes aus Heerenverf in Nordrhein-Westfalen. Er wird uns gleich aufklären, ob ich das hier alles so richtig rübergebracht habe. Es gibt Orte, die ich natürlich nicht kenne und wo ich noch nie gewesen bin. Schönen guten Abend, Hannes.
1: Ja, hallo, schönen guten Abend, grüß dich.
0: Ja, und wo genau sind Sie zu Hause?
1: Das ist Heerenverve, das gehört zu Kamen im Kreis Unna.
0: Unna, also das ist Nordrhein-Westfalen auf jeden Fall, ne?
1: Jawohl.
0: Ja,
1: genau.
0: Wunderbar. So, Hannes, Sie haben erraten, wie der Titel heißt. Na, dann legen Sie mal los. Interpreten und ja. Titel?
1: Ja, das ist Total Eclipse of the Heart von Bonnie Tyler.
0: Ja, wir hören mal rein. Every now and then I get a little bit lonely. Das war der Schnipsel vorwärts, den wir vorhin rückwärts gehört haben. Richtig, das war dieser Titel. Haben Sie den sofort erkannt?
1: Ja, absolut.
0: Ist auch markant, die Stimmlage dann auf jeden Fall. Und bei langsamen Titeln ist es ja häufig so, die klingen vorwärts und rückwärts fast ein bisschen gleich. Also,
1: ja, das stimmt absolut.
0: Ne? Da ist es so ähnlich. Ja, und dann herzlichen Glückwunsch, Sie kriegen eine 4er-CD-Box mit 80er-Jahre-Hits und da ist der auch drauf im Original. So.
1: Ja, ich freue mich riesig.
0: Ja, wunderbar. So, was machen Sie jetzt gerade am Abend? Man hört ja Radio immer so nebenbei, da tut man meistens noch was oder ist ganz einfach entspannen angesagt?
1: Einfach nur entspannen und erholen von der Arbeit.
0: Ja, das ist doch wunderbar. Dann wünsche ich Ihnen noch einen wunderschönen Abend und die Platte schicken wir Ihnen dann zu und allen anderen ein herzliches Dankeschön fürs Mitspielen. Und hier ist das Lied jetzt in voller Schönheit. Bonnie Tyler von Jim Steinman geschrieben, der auch viel für Meat Loaf gemacht hat. Total Eclipse of the Heart.

Vom dritten Studioalbum des Ed Sheeran war das die Ballade Perfect aus dem Jahre 2017. Und jetzt bei uns Bonnie M., produziert natürlich von Frank Farian. Und hier ist aus dem Album The Magic of Bonnie M. der Titel I See a Boat on the River im ARD-Abend.

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7: 22.32 Uhr, hier ist der Verkehrsservice für den ARD-Abend. Auf der A13 Richtung Dresden zwischen Schönefelder Kreuz und Rago ist wegen Bauarbeiten nur eine Fahrbahn frei. Die A24 in Hamburg ist zwischen Kreisverkehr Horner-Kreisel und Hamburg-Jenfeld wegen Reparaturarbeiten gesperrt. Empfohlene Umleitung von Horner-Kreisel abfahren auf die Sievekingsallee bis zur Kreuzung Schiff-Beker-Weg, dann in Richtung Anschlussstelle Jenfeld weiter auffahren. A43 Recklinghausen Richtung Münster zwischen Recklinghausen-Herten und Marl-Sinsen. Nach einem Unfall ist der Abschnitt gesperrt. Auf der A45 Gießen Richtung Hagen ist die Auffahrt Siegen-Süd wegen Bauarbeiten gesperrt. Und damit weiter gute Fahrt durch den Abend und kommen Sie gut an Ihr Ziel.
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7: Und das Ganze von MDR Sachsen aus Dresden. Und hier ist Gazebo. I like Chopin.

Hier ist der ARD-Amt mit einer wichtigen Meldung. Achtung, Falschfahrer auf der A2 Dortmund-Berlin in Höhe Bad Eilsen ist ein Falschfahrer unterwegs. Bitte äußerst rechts fahren und nicht überholen. Wir melden, wenn die Gefahr vorüber ist. Auf der A2 Dortmund-Berlin in Höhe Bad Eilsen ist ein Falschfahrer unterwegs. Vorsicht in beiden Richtungen.

0: Musik mit Eros Ramazzotti und Tina Turner Cose della Vita. Und jetzt wieder unser Gipfeltreffen.
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2: die Moral von Hänsel und Gretel.
3: Wir haben zwei arme Kinder in einer armen Familie, das ist ja schon mal schlimm. Dann werden die im Wald ausgesetzt, ist auch schon mal schlimm. Dann kommt ein Haus aus Süßigkeiten, gut. Da drin wohnt aber ein weiblicher Kannibale. Ja. Wobei, dann kommen die ja irgendwann wieder zurück nach Hause und die Eltern lieben sie trotzdem noch. Also es hat auch viel mit Liebe zu tun. Also ich würde es auch nicht Hänsel und Gretel nennen, sondern Kannibale und Liebe.
4: Ja. Ist das eigentlich die Kannibalöse, die Kannibalistin, wie die Cabana Lautin?
5: Es gibt ja kannibalistische Untersuchungen, wie weit so eine Kannibalin fliegt. Die klassische kannibalistische Untersuchung. Ja. Das sind ja Kannibalistiker. Ja. Die gucken, wie weit fliegt der Kannibale. Und das ist ja oft...
3: Oft das Wichtigste, was man wissen möchte.
5: Das ist das Wichtigste. Das ist ja Kannibalismus, da macht man eigentlich keine Witze drüber. Ist dafür aber auch jetzt ein bisschen spät.
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Susie Quattro, If You Can't Give Me Love, hier ist der ARD-Abend mit dem Verkehrsservice. Achtung, weiterhin Falschfahrer auf der A2 Dortmund-Berlin in Höhe Bad Eilsen. Ist ein Falschfahrer unterwegs, bitte äußerst rechts fahren und nicht überholen. Wir melden, wenn die Gefahr vorüber ist. Und hier sind Slate, My Oh My.

Das war Slade, Mai, oh Mai, ja Mai, oh Mai, kann ich da nur sagen. Bodø Glimt aus Norwegen gegen Dortmund bei der Champions League. Dortmund ist unterlegen, 0-1, also Bodø Glimt hat mit 1-0 gewonnen. Und Slovan Bratislava gegen Stuttgart, ja, die Stuttgarter 3-0, so. Und jetzt tröst mal die Dortmunder noch mit ein bisschen was Süßem. Heute ist Tag der Nachspeise und da hat uns Andreas aus der Elsteraue geschrieben. Ich bin ein Kuchen- und Tortenfan, backe auch viel selbst und zaubere leckere Köstlichkeiten, wie zum Beispiel Mohnkuchen, der bei allen immer sehr beliebt ist und ich ihn sehr oft für Gäste in den Ofen schiebe. Dann Butter, Streuselkuchen oder auch das Ganze mit Früchten wie Apfel, Kirsch und Pflaumenstreusel. Ja, es geht alles, auch die klassische Erdbeertorte. Und jetzt haben wir Céline Dion mit I'm Alive. Und gleich die 23 Uhr Nachrichten. Es war der ARD-Abend. Ich bin Frank-Michael Bauer. Um 23 Uhr nach den Nachrichten dann der... die ARD-Hitnacht mit Romy Anders aus Thüringen. Yeah.

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1: Um 23 Uhr mit Katja Kindermann. Der durchschnittliche Zusatzbeitragssatz für die gesetzliche Krankenversicherung könnte im kommenden Jahr mit 2,9% stabil bleiben. Das hat Gesundheitsminister Linnemann bestätigt, auf Grundlage der Finanzprognose des GKV-Schätzerkreises. Gisela Former aus der Nachrichtenredaktion erläutert, was das für die Versicherten bedeutet.
2: Der durchschnittliche Zusatzbeitrag ist nur eine Rechengröße. Die tatsächliche Höhe legt jede Krankenkasse individuell fest. Der Zusatzbeitrag wird zusätzlich zum regulären Beitragssatz von 14,6% fällig. Insgesamt zahlen Arbeitnehmer und Arbeitgeber also je zur Hälfte 17,5% des Bruttolohns an die Krankenkassen. Die Empfehlung ist aber keine Garantie, dass es nicht doch zu Beitragssteigerungen kommt. Für 2026 war der durchschnittliche Zusatzbeitrag auch bei 2,9% festgelegt worden. Tatsächlich betrug er im Durchschnitt gut 3,1%.
1: Kanzler Merz hat in seiner Regierungserklärung im Bundestag davor gewarnt, das Thema Gerechtigkeit gegen Sicherheit auszuspielen. In Deutschland sei weder die Säule der Gerechtigkeit noch die Säule der Sicherheit voll tragfähig für die kommenden Jahre und Jahrzehnte. Merz verwies dabei auf die angestrebten Reformen der Regierung bei Rente, Pflege, Arbeitsmarkt, Steuern, Staatsmodernisierung und Bürokratierückbau. Ziel sei zudem ein friedliches, freies und sicheres Europa. Darum investiere Berlin in die Verteidigungsfähigkeit und unterstütze die Ukraine in ihrem Abwehrkampf gegen die russischen Angriffe. Die Bundeswehr schafft sogenannte Netzwerferdrohnen an. Laut Verteidigungsministerium hat der Haushaltsausschuss des Bundestags dem zugestimmt. Ziel ist es, Kasernen und andere Liegenschaften vor Spionage- und Sabotagedrohnen zu schützen. Die Netzwerferdrohnen werden in der Regel zusammen mit anderen Systemen wie Störsendern und Radar eingesetzt. Sie fangen gegnerische Drohnen mit einem Netz ein. Der dänische Justizminister hat angekündigt, die Kontrollen an der deutschen Grenze um weitere 6 Monate zu verlängern. Zur Begründung verwies der Minister auf mögliche Bedrohungen, etwa durch Terrorismus und Sabotage. Auch die Situation im spanischen Ceuta spielt demnach eine Rolle. Dort habe sich gezeigt, wie schnell sich Menschenmengen in Bewegung setzen könnten. Ende Juli waren Zehntausende Migranten in die spanische Nordafrika-Exklave gekommen. In der Fußball-Champions League hat der VfB Stuttgart auch sein zweites Spiel gewonnen. Die Mannschaft siegte bei Slovan Bratislava mit 3:0. Borussia Dortmund musste hingegen eine Niederlage hinnehmen. Das Team unterlag FK Bodø/Glimt aus Norwegen mit 0:1. Das waren die Nachrichten. Das Wetter in Deutschland. Nachts bleibt es trocken, Tiefstwerte 14 Grad auf Helgoland bis 0 Grad im Bayerischen Wald. Morgen überwiegend freundlich, im Süden gebietsweise länger neblig trüb, Höchstwerte 15 bis 23 Grad. Die Zeit, es ist jetzt 23 Uhr.
3: Der Verkehrsservice in der ARD-Hitnacht. Achtung, Falschfahrer immer noch auf der A2 Dortmund-Hannover. In Höhe Bad Alsen kommt Ihnen ein Falschfahrer entgegen. Fahren Sie bitte äußerst rechts, überholen Sie nicht. Falschfahrer auf der A2 Dortmund-Hannover in Höhe Bad Alsen, da kommt Ihnen ein Falschfahrer entgegen. Dann haben wir die A2 Hannover Richtung Dortmund. Die Strecke ist zwischen Herford-Bad Salzuflen und Ostwestfalen-Lippe wegen Bauarbeiten gesperrt. Bis halb eins nachher. Die A8 Stuttgart Richtung München ist zwischen Dachau, Fürstenfeldbruck und dem Dreieck München-Eschenried gesperrt nach einem Unfall. In der Gegenrichtung München Richtung Stuttgart zwischen dem Dreieck Eschenried und Dachau, Fürstenfeldbruck 3 Kilometer Stau. Und die A24 Hamburg Richtung Berlin ist zwischen Hamburg-Horn und Jenfeld wegen Bauarbeiten bis Freitagabend gesperrt. Es gibt aber eine Umleitung. Und die A81 Singen Richtung Schaffhausen ist zwischen dem Kreuz Singen und Hilzingen nach einem Unfall gesperrt. Die A113, letzte Meldung, Neukölln Richtung Schönefeld ist zwischen Spätstraße und Schönefeld Nord wegen Tunnelwartungsarbeiten gesperrt bis morgen früh ca. 5 Uhr. Das waren die Verkehrsmeldungen. Wir wünschen Ihnen eine gute Fahrt.
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3: Ach schön, und soeben kam die Entwarnung für die A2 Dortmund-Hannover. Kein Falschfahrer mehr in Höhe Bad Alsen.

Ob unterwegs auf den Straßen, ob unterwegs auf den Schienen, ob im Nachtdienst oder nicht im Nachtdienst, das ist egal, denn wir sind für Sie da. Wir machen uns zusammen eine schöne Zeit. Liebe Nachtschwärmer, liebe Frühaufsteher, willkommen. Willkommen in der ARD-Hitnacht.

Heaven Can Wait. Die besten Hits in der ARD-Hitnacht. Wir kommen jetzt zu einem Song, der kam Anfang der 70er Jahre raus. Und ich finde, das Lied ist insofern besonders, dass es darum etwas geht, das so wichtig ist für uns Menschen. Nämlich, dass wir uns gegenseitig unterstützen, Solidarität mit anderen zeigen, Freundschaft auch in schweren Zeiten beibehalten. Das ist ganz klar. Es ist ein Song, der macht einfach deutlich, es kann jedem mal schlecht gehen. Aber in dieser Phase ist man eben nicht alleine. Schwächen und Sorgen zu haben, das ist okay, das ist menschlich. Man muss es halt für sich erkennen, akzeptieren und sollte sich auch Hilfe suchen. Niemand muss sich schämen, Hilfe anzunehmen. Ist ein richtig cooler Song von Bill Withers. Lean on Me in der ARD-Hitnacht. Voila.

0: Es ist 11:45. Guten Abend. Der Verkehrsservice in der ARD heute Nacht. Die A2 Hannover Richtung Dortmund ist zwischen Herford, Bad Salzuflen und Ostwestfalen-Lippe wegen Bauarbeiten bis 12:30 nachher gesperrt. Und die A24 Hamburg Richtung Berlin ist zwischen Hamburg-Horn und Jenfeld wegen Bauarbeiten gesperrt bis Freitagabend. Eine Umleitung ist eingerichtet. Dann haben wir die A81 Singen Richtung Schaffhausen. Die Strecke ist zwischen dem Kreuz Singen und Hilzingen nach einem Unfall gesperrt. Und die A113 Neukölln Richtung Schönefeld ist zwischen Spätstraße und Schönefeld Nord wegen Tunnelwartungsarbeiten gesperrt bis morgen früh ca. 5 Uhr. Das waren die Verkehrsmeldungen. Wir wünschen Ihnen eine gute Fahrt.
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0: Kommen Sie gut durch die Nacht und schreiben Sie uns gern oder reden Sie mit uns an der 0800 80 80 110. Die ARD-Hitnacht mit Romy Anders. Hi.
1: Hallo, hier ist Jasmin aus Lichte.
0: Hallo.
1: Ich wünsche einfach der gesamten Team und allen von euch im Radio eine ganz tolle Zeit und ja, vielen Dank für das Programm. Mach's gut. Tschüss.
0: Tschüssi. Danke sehr, Jasmin. Wir grüßen Lichte und wir grüßen überhaupt ganz Deutschland. Eine wunderschöne Nacht mit der ARD-Hitnacht.

Bess Day, eine der erfolgreichsten Musikerinnen der Welt, Taylor Swift, bildschön, sehr klug, sehr, sehr reich und jetzt auch glücklich verheiratet. Was willst du mehr? Tell it like it is, die ARD-Hitnacht mit Musik von Don Johnson.

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1: Um 0 Uhr Mitternacht mit Olaf Knapp. Der durchschnittliche Zusatzbeitragssatz für die gesetzliche Krankenversicherung könnte im kommenden Jahr mit 2,9% stabil bleiben. Das hat Gesundheitsminister Linnemann bestätigt auf Grundlage der Finanzprognose des GKV-Schätzerkreises. Gisela Former aus der Nachrichtenredaktion erläutert, was das für die Versicherten bedeutet.
2: Der durchschnittliche Zusatzbeitrag ist nur eine Rechengröße. Die tatsächliche Höhe legt jede Krankenkasse individuell fest. Der Zusatzbeitrag wird zusätzlich zum regulären Beitragssatz von 14,6% fällig. Insgesamt zahlen Arbeitnehmer und Arbeitgeber also je zur Hälfte 17,5% des Bruttolohns an die Krankenkassen. Die Empfehlung ist aber keine Garantie, dass es nicht doch zu Beitragssteigerungen kommt. Für 2026 war der durchschnittliche Zusatzbeitrag auch bei 2,9% festgelegt worden. Tatsächlich betrug er im Durchschnitt gut 3,1%.
1: An allen deutschen Bahnhöfen gilt von heute an ein Alkoholverbot. Das bedeutet, dass auf den Bahnsteigen oder auch in den Wartehallen kein Alkohol mehr getrunken werden darf. In einigen Orten schließt das auch die Vorplätze mit ein. Bahnhofskneipen oder auch die Züge der Deutschen Bahn betrifft das aber nicht. So ein Verbot gibt es bereits an einigen großen Bahnhöfen und wird jetzt auf alle ausgeweitet. Die Bundeswehr schafft sogenannte Netzwerferdrohnen an. Laut Verteidigungsministerium hat der Haushaltsausschuss des Bundestags dem zugestimmt. Ziel ist es, Kasernen und andere Liegenschaften vor Spionage- und Sabotagedrohnen zu schützen. Die Netzwerferdrohnen werden in der Regel zusammen mit anderen Systemen wie Störsendern und Radar eingesetzt. Sie fangen gegnerische Drohnen mit einem Netz ein. Im Gegensatz zu einem Abschuss besteht so keine Gefahr durch umherfliegende Trümmerteile. In der Fußball-Champions League hat Stuttgart mit 3:0 bei Slovan Bratislava gewonnen. Borussia Dortmund dagegen kassierte eine 0:1 Niederlage bei Bodø Glimt in Norwegen. Aus der Sportredaktion Hendrik Lückhoff.
3: Borussia Dortmund tat sich auf dem Kunstrasenplatz im norwegischen Bodø nahe des Polarkreises schwer. Nach einer schwachen ersten Hälfte kassierte der BVB zu Beginn des zweiten Durchgangs den verdienten Gegentreffer. Erst danach wachten die Dortmunder auf. Zum Ausgleich reichte es trotzdem nicht. Deutlich besser lief's für den VfB Stuttgart, der beim slowakischen Meister Slovan Bratislava überlegen war und verdient mit 3:0 gewann. Für den VfB war es der zweite Sieg im zweiten Champions-League-Spiel.
1: Das Wetter in Deutschland. Nachts überall trocken, bei Tiefstwerten von 14 Grad auf Helgoland bis 0 Grad im Bayerischen Wald. Am Tage dann meist freundlich, im Süden gebietsweise länger neblig trüb, 15 bis 23 Grad. Und am Freitag nach Nebel sonnig, von Nordwesten her Wolken, mit Regen bis zu 24 Grad. Es ist 0:03 Uhr.
4: Und hier ist der Verkehrsservice in der ARD-Hitnacht. Die A2 Hannover Richtung Dortmund ist zwischen Herford, Bad Salzuflen und Ostwestfalen-Lippe wegen Bauarbeiten gesperrt. Wahrscheinlich noch eine halbe Stunde, bis 12:30. Die A24 Hamburg Richtung Berlin ist zwischen Hamburg-Horn und Jenfeld wegen Bauarbeiten bis morgen Abend 20 Uhr gesperrt. Eine Umleitung ist eingerichtet. Dann haben wir die A81 Singen Richtung Schaffhausen. Die Strecke ist zwischen dem Kreuz Singen und Hilzingen gesperrt wegen Bergungsarbeiten. Und die A113, Neukölln Richtung Schönefeld, ist zwischen Spätstraße und Schönefeld Nord wegen Tunnelwartungsarbeiten gesperrt bis ca. 5 Uhr nachher am Morgen. Das waren die Verkehrsmeldungen. Wir wünschen Ihnen eine gute Fahrt.
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4: Und Sie wissen, wir halten Sie wach. Ja, wir halten Sie bei Laune. Eine schöne Nacht. Heute hören Sie wieder anders mit mir. Ich bin Romy Anders und grüße Sie ganz herzlich. Hi, hi.

Musik von ABBA in der ARD-Hitnacht. Wir haben doch vorhin die Hymne auf die Freundschaft gespielt und kurz drüber geredet, wie wichtig es ist, sich gegenseitig zu unterstützen im Leben und etwas für andere Menschen zu machen. Der Song von Bill Withers, ne, Lean on Me, super schön aus den 70ern. Und da schreibt uns Angelika aus Köln, hallo liebes Hitnacht-Team, ich sehe das so, Freunde sind, und das hat sie richtig schön geschrieben, ich sehe das so, Freunde sind wie Sterne, man sieht sie nicht immer, aber sie sind immer für einen da. Meine Freundin und ich kennen uns seit der Grundschule. Wir haben alles zusammen durchgestanden. Ausbildung, Ehe, Kinder großziehen, Scheidung. Und wir sind immer noch beste Freunde und schaukeln uns jetzt durch die Wechseljahre durch. Viele Grüße an alle Hörer. 3 Smileys. Angelika, das ist cool. Danke für die Nachricht. Wir grüßen Köln. Und an dieser Stelle mal ein Hoch. Richtig großes Hoch auf die Freundschaft. Wir grüßen alle Freunde und Freundinnen. Gute Nacht, Deutschland. Hier ist die ARD-Hitnacht. Schön, dass Sie bei uns sind.

Achtung Autofahrer, ein Falschfahrer auf der A71 Erfurt-Sangerhausen zwischen dem Kreuz Erfurt und Erfurt-Bindersleben kommt Ihnen ein Falschfahrer entgegen. Äußerst rechts fahren, nicht überholen. Auf der A71 Erfurt-Sangerhausen zwischen dem Kreuz Erfurt und Erfurt-Bindersleben ist ein Falschfahrer unterwegs.

Der Verkehrsservice in der ARD-Hitnacht mit einer Falschfahrermeldung für die A71 Erfurt-Sangerhausen zwischen dem Kreuz Erfurt und Erfurt-Bindersleben kommt Ihnen an Falschfahrer entgegen. Äußerst rechts fahren nicht überholen, betrifft die A71 Erfurt-Sangerhausen zwischen dem Kreuz Erfurt und Erfurt-Bindersleben. Vorsicht, ein Falschfahrer. Der Falschfahrer fährt auf der Richtungsfahrbahn Sangerhausen in Richtung Schweinfurt.

0: und Jenfeld wegen Bauarbeiten bis morgen Abend gesperrt. Es gibt aber eine Umleitung. Und die A81 Singen Richtung Schaffhausen ist zwischen dem Kreuz Singen und Hilzingen gesperrt wegen Bergungsarbeiten. Letzte Meldung, A113 Neukölln Richtung Schönefeld. Die Strecke ist zwischen Spätstraße und Schönefeld Nord gesperrt wegen Tunnelwartungsarbeiten bis nachher am Morgen um 5. Und das war's. Das waren die Verkehrsmeldungen. Wir wünschen Ihnen eine gute Fahrt.
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0: Die ARD-Hitnacht hier. Ein herzliches Willkommen, auch natürlich an der 0800 80 80 110. Die Romy hier. Hi.
1: Ja, hallo, hier ist die Claudia aus Max der Heidhof wieder.
0: Ja.
1: Aus der Oberpfalz bei Bayern. Ich möchte Ihnen sagen, dass heute eine super Musik ist. Schon lange nicht mehr so eine gute Musik.
0: Okay.
1: An die Romy und dann Ihren Team einen schönen Gruß.
0: Ach, danke schön.
1: Und ich möchte auch gerne grüßen meinen Neffen Benjamin Lang.
0: Ja.
1: Der ist Bäcker der Arbeit.
0: Okay.
1: Ein gutes Gelingen.
0: Na, danke schön, Claudia. Gutes Gelingen. Liebe Grüße in die Oberpfalz. Wir wünschen allen Bäckern gutes Gelingen, ne, die jetzt schon am Backofen stehen. Und wir sind so froh, dass wir euch haben und ihr schon so fleißig seid. Nachher, am Morgen, da freuen sich nicht wenige über frische Brötchen, Croissants und alles, was schmeckt und lecker ist. Schöne Nacht mit der ARD-Hitnacht.

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1: Um 1 Uhr mit Olaf Knapp. An allen deutschen Bahnhöfen gilt von heute an ein Alkoholverbot. Das bedeutet, dass auf den Bahnsteigen und auch in den Wartehallen kein Alkohol mehr getrunken werden darf. In einigen Orten schließt das auch die Vorplätze mit ein. Bahnhofskneipen oder auch die Züge der Deutschen Bahn betrifft das aber nicht. So ein Verbot gibt es bereits an einigen großen Bahnhöfen. Jetzt wird es auf alle ausgeweitet. Der durchschnittliche

0: Zusatzbeitrag für die gesetzliche Krankenversicherung könnte im kommenden Jahr mit 2,9% stabil bleiben. Das hat Gesundheitsminister Lindemann bestätigt. Auf Grundlage der Finanzprognose des GKV-Schätzerkreises. Gisela Former aus der Nachrichtenredaktion erläutert, was das für die Versicherten bedeutet.
1: Der durchschnittliche Zusatzbeitrag ist nur eine Rechengröße. Die tatsächliche Höhe legt jede Krankenkasse individuell fest. Der Zusatzbeitrag wird zusätzlich zum regulären Beitragssatz von 14,6% fällig. Insgesamt zahlen Arbeitnehmer und Arbeitgeber also je zur Hälfte 17,5% des Bruttolohns an die Krankenkassen. Die Empfehlung ist aber keine Garantie, dass es nicht doch zu Beitragssteigerungen kommt. Für 2026 war der durchschnittliche Zusatzbeitrag auch bei 2,9% festgelegt worden. Tatsächlich betrug er im Durchschnitt gut 3,1%.
0: Union und SPD haben vereinbart, eine Frühstartrente einzuführen. Der Finanzausschuss hat einen Entwurf beschlossen, der morgen vom Bundestag verabschiedet werden soll. Auch der Bundesrat muss noch zustimmen. Kinder sollen künftig Geld vom Staat bekommen, um Vermögen fürs Alter aufzubauen. Konkret soll der Bund für jedes 6-jährige Kind bis zum 18. Lebensjahr monatlich 10 Euro in ein Altersvorsorgedepot einzahlen. In der Fußball-Champions League hat Stuttgart mit 3:0 bei Slovan Bratislava gewonnen. Borussia Dortmund dagegen kassierte eine 0:1 Niederlage bei Bodø Glimt in Norwegen. Aus der Sportredaktion Hendrik Lückhoff.
2: Borussia Dortmund tat sich auf dem Kunstrasenplatz im norwegischen Bodø nahe des Polarkreises schwer. Nach einer schwachen ersten Hälfte kassierte der BVB zu Beginn des zweiten Durchgangs den verdienten Gegentreffer. Erst danach wachten die Dortmunder auf. Zum Ausgleich reichte es trotzdem nicht. Deutlich besser lief's für den VfB Stuttgart, der beim slowakischen Meister Slovan Bratislava überlegen war und verdient mit 3:0 gewann. Für den VfB war es der zweite Sieg im zweiten Champions League Spiel.
0: Das Wetter in Deutschland. In der Nacht ist es überall trocken. Tiefstwerte 14 Grad auf Helgoland bis 0 Grad im Bayerischen Wald. Am Tage meist freundlich, im Süden gebietsweise länger neblig trüb, 15 bis 23 Grad. Und am Freitag nach Nebelauflösung sonnig, später von Nordwesten her Wolken mit Regen bei 15 bis maximal 24 Grad. Es ist 1:03 Uhr.
3: Der Verkehrsservice in der ARD-Hitnacht. Die A24 Hamburg Richtung Berlin ist zwischen Hamburg-Horn und Jenfeld wegen Bauarbeiten bis morgen Abend gesperrt. Es gibt aber eine Umleitung für Sie. Dann haben wir die A81 Singen Richtung Schaffhausen. Die Strecke ist zwischen dem Kreuz Singen und Hilzingen gesperrt. Da laufen nach wie vor Bergungsarbeiten. Und die A113 Neukölln Richtung Schönefeld ist zwischen Spätstraße und Schönefeld Nord gesperrt wegen Tunnelwartungsarbeiten bis ca. 5 Uhr nachher. Das waren die Verkehrsmeldungen. Wir wünschen Ihnen eine gute Fahrt.
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3: Don't lose my number. Die ARD-Hitnacht mit den besten Hits. Und Phil Collins. Ich bin Romy Anders. Grüß Sie. Hi.

Die ARD-Hitnacht mit toller, schöner Musik, mit dem besten Hit, sagen wir immer. Musik, die an Sommer erinnert, jetzt an Licht, an Wärme, an Freundlichkeit, an schöne Tage. Einfach an den Ort, wo kein Stress herrscht. Also klingt es zumindest, ne? Vom Klang ist es fröhlich, leicht, unbeschwert. Wir blasen die kalte Dunkelheit einfach weg und wir machen Platz für Urlaubsgefühle. Voila!

0: Es scheint, dass wir in dieser Nacht besonders unsere Bäcker ganz genau im Blick haben. Erstens mal werden die Bäcker gegrüßt von unseren ARD-Hitnacht-Hörern und sie melden sich auch gleich selber an der 0800 80 80 110. Hallo.
1: Hallo, hier ist die Dorfbäckerei Waldig und wir grüßen Sie auf jeden Fall. Der Christian Waldig ist der größte Fan vom Radiosender und wir wünschen Ihnen noch einen schönen Abend.
0: Na, Dankeschön und eine gute Nacht natürlich, ihr lieben Fleißigen in den Backstuben. Ihr seid ja nicht die Einzigen, die noch oder schon wieder wach sein müssen. Wer hat denn noch wo zu tun? Was machen Sie gerade jetzt in der Nacht? Schreiben Sie uns an ard-hitnacht@mdr.de oder Sie rufen auch an. Da freuen wir uns auch ganz besonders an der 0800 80 80.

Die drei schönsten Worte, die nur heute gelten, die lauten, morgen ist Freitag und wir von der ARD Hitnacht wünschen daher schon mal ein erholsames Wochenende, was einfach auch schön klingt, Wochenende. Schön, auch die drei Worte hier, by my side, Christa Berg in der ARD Hitnacht.

0: Es ist 2:15. Schnell zum Verkehrsservice in der ARD-Hitnacht. Die A24 Hamburg Richtung Berlin ist aktuell. Die Strecke ist ja zwischen Hamburg-Horn und Jenfeld wegen Bauarbeiten bis morgen Abend gesperrt. Eine Umleitung ist aber eingerichtet. Dann haben wir die A81 Singen Richtung Schaffhausen. Die Strecke ist zwischen dem Kreuz Singen und Hilzingen immer noch gesperrt wegen Bergungsarbeiten. Und die A113 Neukölln Richtung Schönefeld ist zwischen Spätstraße und Schönefeld Nord gesperrt wegen Tunnelwartungsarbeiten bis nachher um 5. Das waren die Verkehrsmeldungen. Wir wünschen Ihnen eine gute Fahrt.
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0: Jetzt Musik von Dieter Bohlen und Thomas Anders. Modern Talking. You're my heart, you're my soul. Ich bin übrigens nicht verwandt mit Thomas Anders. Thomas Anders ist ein Künstlername, aber mein Name ist echt Romy Anders, heiße ich. Und wünsche eine schöne Nacht mit der ARD-Nacht.

0: Liebe Nachtschwärmer, liebe Frühaufsteher, erzählen Sie uns gern, wo und wobei Sie uns derzeit hören in der ARD Hitnacht. 0800 80 80 110. Hallo, hallo.
1: Hier ist der Karl-Heinz und ich grüße alle meine Kollegen, die Medikamentenfahrer und natürlich auch die Bäcker.
0: Okay.
1: Ich wünsche euch allen noch einen schönen Abend und eine gute Nacht, wenn es soweit ist.
0: Ja, danke schön, Karl-Heinz. Und bleiben Sie vor allem auch schön wach hinterm Lenkrad. Kommen Sie gut und sicher an. Da ist noch jemand dran. Die Rumi hier, hallo.
2: Ja, hier ist Thomas aus der Pfalz.
0: Hi.
2: Wir melden uns von der Wache der Bundeswehr, wünschen euch noch einen schönen Abend und macht weiter so.
0: Also sehr cool. Wir grüßen euch natürlich auch bei der Bundeswehr, Jungs und Mädels. Bleibt auch ihr munter und vor allem schön achtsam. Und da ist noch jemand wach. Hallo, guten Morgen.
3: Einen schönen guten Morgen. Hier ist der Johannes aus Augsburg. Ich kann gerade nicht schlafen, habe mir ein Müsli gemacht und esse es jetzt und höre euch bei der guten Musik und bei den tollen Beiträgen zu. Tschüss, schönen Tag allen.
0: Tschüssi, danke und ebenso. Danke fürs Erzählen. 0800 80 80 110.

Der goldene Reiter, Joachim Witt, ard-hitnacht@mdr.de. Der hat uns Matthias geschrieben aus Greinau, Bayern. Könnt ihr, schreibt er, könnt ihr mal bitte aufhören, die ganze Zeit so geile Musi zu machen? Ich möchte seit einer Stunde ins Bett, heute mal früher, weil ich einen Termin habe und den nicht verschlafen möchte. Ich höre euch jede Nacht, aber heute ist es wieder schwer abzuschalten. Großes Lob und Gruß an alle Vampire und Reisenden. Also ihr in Bayern, ihr gefällt mir heute besonders gut. Das sind wirklich nette Anrufe, das sind witzige E-Mails. Sonst sind ja immer die Sachsen sehr vorne dabei mit der Freundlichkeit, auch die Thüringer. Mitunter genauso unsere Leute aus dem Norden. MacPom oder von der Nordsee, kann man nicht meckern. Aber heute muss ich sagen, heute kennt's Bayern. Servus und eine gute Nacht mit der ARD-Hitnacht.

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1: Um 2 Uhr mit Olaf Knapp. Von heute an ist es an allen deutschen Bahnhöfen verboten, Alkohol zu trinken. Die Bahn hofft, dass sie dadurch sauberer und sicherer wird. Johannes Zuber aus der Nachrichtenredaktion erklärt, was sich genau ändert.
2: Also ab sofort darf man auf dem Bahnsteig oder auch in der Wartehalle keinen Alkohol mehr trinken. In manchen Orten zählen auch die Vorplätze dazu. So ein Verbot, das gab es bisher schon an einigen großen Bahnhöfen, zum Beispiel in Hamburg, Kiel oder Hannover. Jetzt gilt es überall. In Bahnhofskneipen, da darf aber weiterhin Alkohol getrunken werden, genau wie in den Zügen der Deutschen Bahn. Man darf auch weiterhin verschlossene Flaschen bei sich haben, nur eben nicht daraus trinken. Wer es trotzdem tut, muss mit einem Hausverbot rechnen. Bußgelder soll es aber erstmal nicht geben.
1: Der durchschnittliche Zusatzbeitrag für gesetzlich Krankenversicherte bleibt im kommenden Jahr voraussichtlich stabil bei 2,9%. Diese Höhe hat der Schätzerkreis der GKV empfohlen auf der Grundlage seiner Ausgaben- und Einnahmenschätzung für 2027. Der durchschnittliche Zusatzbeitrag ist aber nur eine Rechengröße. Die tatsächliche Höhe legt jede Krankenkasse individuell fest. Und die Empfehlung ist keine